0: jede Schülerin und jeder Schüler wenigstens einmal eine Gedenkstätte besucht. Ziel müsse sein, dass jeder die Schule mit einem klaren Wissen und Verständnis darüber verlasse, dass es sich um eine Diktatur und einen Unrechtsstaat gehandelt habe. Zupke sprach sich auch dafür aus, die Erinnerung an die Opfer der DDR in die Öffentlichkeit zu tragen, etwa durch umbenannte Straßennamen. Der ukrainische Präsident Selenskyj hat davor gewarnt, dass Russland mehr Raketen und Soldaten aus Nordkorea einsetzen wolle. Nach Einschätzung Selenskyjs bereitet Russland eine Eskalation vor. Ähnliche Prognosen kommen von der amerikanischen Denkfabrik Institute for the Study of War. Demnach könne Russland der Ukraine über den bevorstehenden Winter sehr schwere Schäden zufügen. Als Grund sieht das Institut den Mangel an Patriot-Abfangraketen in der Ukraine. In der vergangenen Nacht waren bei russischen Angriffen mit Raketen, Drohnen und Gleitbomben nach Angaben ukrainischer Behörden mindestens 10 Zivilisten getötet worden. Russlands Präsident Putin hatte vor etwa 2 Jahren eine Vereinbarung über eine strategische Partnerschaft mit dem nordkoreanischen Machthaber Kim unterzeichnet. Seitdem hat Kim tausende Soldaten und Waffen zur Unterstützung des russischen Angriffskriegs gegen die Ukraine bereitgestellt. Lettlands Behörden haben einen Tunnel entdeckt, durch den Migranten aus dem Nachbarland Belarus in das EU-Land gelangen konnten. Nach Angaben von Innenminister Dombrava ist es der erste Tunnel dieser Art in Lettland. Er ordnete die Suche nach weiteren unterirdischen Gängen mit Hilfe elektronischer Geräte an. In den vergangenen Wochen waren geheime Unterführungen zwischen Belarus und Litauen entdeckt worden. Lettland hat, wie Litauen und Polen, das autoritär regierte Belarus wiederholt beschuldigt, in organisierter Form Migranten aus Krisenregionen an die EU-Außengrenze zu bringen. Die Regierung in Riga reagierte darauf mit verstärkten Kontrollen und dem Bau eines Grenzzauns. Zudem sollen vermehrt Überwachungsdrohnen zum Einsatz kommen. Das US-Militär hat nach eigenen Angaben im Golf von Oman ein Schiff attackiert, das versucht haben soll, die US-Blockade iranischer Häfen zu durchbrechen. Das für den Nahen Osten zuständige Regionalkommando des US-Militärs teilte mit, die unter der Flagge Panamas fahrende MV Villanova habe Aufforderungen ignoriert anzuhalten. Daraufhin habe ein Kampfhubschrauber Raketen auf den Maschinenraum abgefeuert und das Schiff manövrierunfähig gemacht. Ob es Tote oder Verletzte unter der Besatzung gab, teilte das Militär nicht mit. Das Wetter nachts im Nordosten wolkig, sonst gering bewölkt oder klar, Abkühlung auf 16 bis 5 Grad. Am Tage im Norden und Nordosten heiter, sonst vielfach sonnig und trocken, Temperatur Maxima im Norden 20 bis 26, sonst 26 bis 35 Grad mit den höchsten Werten im Südwesten. Die weiteren Aussichten am Donnerstag im Norden vereinzelt Schleierwolken, sonst sonnig. Von Nordost nach Südwest Erwärmung auf 27 bis 37 Grad. Das waren die Nachrichten.
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2: Und wir starten in Stunde 2 der heutigen Sendung mit neuer Musik von Alberto Iglesias, für die er vor wenigen Wochen beim Festival in Cannes ausgezeichnet wurde. Sein Soundtrack zum neuen Pedro Almodovar-Film Bitteres Fest, der seit kurzem auch in den deutschen Kinos zu sehen ist. Ja, Sie hören die Tonart im Deutschlandfunk Kultur heute mit Vincent Neumann am Mikrofon.

Bei den Goyas, also den spanischen Filmpreisen, da ist er der absolute Rekordpreisträger in Sachen Filmmusik mit insgesamt 7 Auszeichnungen. Aber auch international hat sich Alberto Iglesias über die Jahre einen hervorragenden Ruf erarbeitet. War ja auch schon mehrfach für den Oscar nominiert, für Der ewige Gärtner und Drachenläufer. Und berühmt ist er natürlich auch für seine langjährige Zusammenarbeit mit Pedro Almodóvar. Von Alles über meine Mutter, über Volver bis hin zum aktuellen Film Amarga Navidad, bitteres Fest. Ein vielleicht etwas verkopftes, aber trotzdem faszinierendes Alterswerk des mittlerweile 76-jährigen Regisseurs, der daran auf 2 verschiedenen Ebenen auch wieder so ein bisschen seine eigenen Alter Egos aufblitzen lässt. Und wie so oft bei ihm spielt auch die Musik wieder eine sehr wichtige Rolle. Die mexikanische Sängerin Chavela Vargas und sein langjähriger musikalischer Wegbegleiter Alberto Iglesias eben, der für Bitteres Fest wieder einen faszinierenden Orchesterscore komponiert hat. Er ja wirklich einer derjenigen, der für seine Filmscores einen ganz eigenen Stil entwickelt hat, mit unverkennbaren harmonischen Wendungen und Klangfarben.

Seit 2 Wochen läuft Bitteres Fest in den deutschen Kinos, der neue Film von Pedro Almodóvar. Und der dazugehörige Soundtrack von Alberto Iglesias, der ist bei Quartet Records erschienen. Und noch einen weiteren aktuellen Kinoneustart möchte ich Ihnen jetzt vorstellen, hier in der Tonart Filmmusik im Deutschlandfunk Kultur. The End of Oak Street startet in dieser Woche, also genauer gesagt am morgigen Donnerstag. Das ist ein Film mit Anne Hathaway und Ian McGregor mit einer etwas unkonventionellen Grundidee. Es geht um die Familie Platt. Vater, Mutter, 2 Kinder, Mittelklasse, absoluter Durchschnitt also, die in der Oak Street, einer typischen amerikanischen 80er Jahre Vorstadtstraße leben. Eines Tages kommt es zu einem kosmischen Ereignis, das die Oak Street aus ihrer bisherigen Umgebung herausreißt und in eine völlig andere Zeit katapultiert, wo Dinosaurier durch die Straßen laufen. Und da muss sich die Familie Platt dann mal was einfallen lassen, wenn sie bei diesen gefräßigen Nachbarn dann überleben und vielleicht

Ordentlich Action, beeindruckende Effekte, emotionale Familiengeschichte, dazu jede Menge optisch sehr beeindruckender Dinosaurier. Das erinnert doch ganz schön an Steven Spielbergs Jurassic Park, hat aber durchaus seinen ganz eigenen Reiz, was auch an der Beteiligung von J.J. Abrams liegt, der ja durchaus ein Händchen für sowas hat, nicht zuletzt mit jeder Menge 80er-Jahre-Charme. Den hört man der Musik von Michael Giacchino jetzt nicht unbedingt an. Das ist eher ein irgendwie zeitloser, schillernder und sehr routinierter Orchester-Score, wie er ihn ja fast am Fließband abliefert. Michael Giacchino scheint sich in Hollywood über die Jahre wirklich zum Ansprechpartner Nummer 1 in Sachen Popcorn-Kino gemausert zu haben. Für fast alle großen Franchises hat er schon komponiert, von Jurassic Park über Star Wars, Star Trek, Planet der Affen bis hin zu diversen Marvel-Superheldenfilmen. Nicht zuletzt ist er seit 2017 am extrem erfolgreichen Reboot der Spider-Man-Filme mit Tom Holland in der Hauptrolle zu sehen, von denen ja gerade der vierte Teil angelaufen ist, Spider-Man Brand New Day, der für Marvel auch finanziell endlich mal wieder ein voller Erfolg zu werden scheint.

Man muss die Musik eigentlich gar nicht hören. Man erkennt Michael Giacchino eigentlich auch so, allein schon an den Track-Titeln. Da scheint er eine besondere Vorliebe für Wortspiele zu haben. Gerade gehört haben wir zum Beispiel Brave Neural World, davor Quick as a Flashback und A Good Day to Dive, wenn sich Peter Parker alias Spider-Man in die Straßenschluchten von New York stürzt. Im neuen Sommerblockbuster Spider-Man Brand New Day. Man fragt sich vielleicht, wie viele Spider-Man-Filme wird es eigentlich noch geben? Seit 2002 ist das ja allein schon der 9. Solo-Film, mal mit Tobey Maguire, mal Andrew Garfield und jetzt Tom Holland. Dazu diverse Auftritte in anderen Filmen, den Avengers zum Beispiel, Animationsfilme und. Also diese Figur scheint die Menschen wirklich zu faszinieren. Denn bei all den Rückschlägen, die Marvel in den letzten Jahren bei seinen Filmprojekten einstecken musste, mit Spider-Man Brand New Day ist ihnen jetzt wieder ein absoluter Kassenschlager gelungen, der auch die Kritiker zu überzeugen weiß. Ich gebe zu, mir hat er auch tatsächlich ziemlich gut gefallen, wenn er auch ein Tick zu lang war. Und wie sich das bei einem anständigen Sommer-Blockbuster gehört, gibt's natürlich auch neben dem Soundtrack von Michael Giacchino noch einen Abspann-Song. Und zwar die Nummer Oh Yeah vom US-Songwriter und Produzenten Steve Lacy. 2:47 Uhr, Sie hören die Ton- und Filmmusik im Deutschlandfunk Kultur.

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1: Drei Uhr, die Nachrichten. Nordkorea hat nach Angaben des südkoreanischen Militärs ein nicht näher identifiziertes Geschoss Richtung See abgefeuert. Der Generalstab teilte nach einem Bericht der Nachrichtenagentur Yonhap mit, das Geschoss sei in Richtung der östlichen Gewässer geflogen. Nach Einschätzung des japanischen Verteidigungsministeriums handelte es sich um eine ballistische Rakete. Es war der bereits zweite Waffentest dieser Art innerhalb einer Woche. Hintergrund dürfte die kürzlich erfolgte Ankündigung Südkoreas und der USA sein, in der kommenden Woche ihr jährliches großes Militärmanöver zu beginnen. Dem Regime in Pjöngjang sind Starts oder Tests von ballistischen Raketen jeglicher Reichweite durch UNO-Beschlüsse untersagt. Es herrscht unter anderem die Sorge, dass sie mit Atomsprengköpfen bestückt werden könnten. Das deutsche Studierendenwerk hält die geplante Erhöhung der Wohnkostenpauschale für BAföG-Beziehende für zu gering. Der Vorstandsvorsitzende Anbuhl sagte der Rheinischen Post, auch die zum Sommer nächsten Jahres geplante Erhöhung auf 440 Euro liege immer noch weit unter der durchschnittlichen Miete von 512 Euro für ein WG-Zimmer auf dem freien Wohnungsmarkt. Daher müsse die Pauschale noch in dieser Legislaturperiode ein weiteres Mal erhöht werden. Lobend äußerte sich der Studierendenwerk-Vorsitzende hingegen für das Vorhaben, den BAföG-Grundbedarf schrittweise auf das Niveau der Grundsicherung anzuheben. Damit werde endlich ein Mechanismus geschaffen, der verhindere, dass die Förderung immer wieder über Jahre hinweg hinter der Preisentwicklung zurückbleibt. Über die BAföG-Reform berät heute das Bundeskabinett. Die Verkehrsminister von Bund und Ländern beraten heute über die schwierige Lage der Binnenschifffahrt wegen der niedrigen Wasserstände in den deutschen Flüssen. Bei der Videokonferenz soll auch über mögliche weitere Maßnahmen gesprochen werden, wie Bundesverkehrsminister Bilger von der CDU sagte. Man müsse davon ausgehen, dass Probleme mit Niedrigwasser noch im ganzen August bestehen blieben. Zahlreiche Länder haben das Sonn- und Feiertagsfahrverbot für Lastwagen ausgesetzt, um Transporte zumindest teilweise zu verlagern. Dazu gehören alle westlichen Bundesländer sowie Mecklenburg-Vorpommern. Derweil warnte der Hauptverband der deutschen Bauindustrie vor zunehmenden Lieferengpässen. Hauptgeschäftsführer Müller sagte dem Redaktionsnetzwerk Deutschland, dies gelte für den Fall, dass die Situation noch länger anhalte, wovon derzeit auszugehen sei. Der neu gewählte ungarische Präsident Boko hat sich nach seinem Amtsantritt für Versöhnung ausgesprochen. Eine der größten Herausforderungen für sein Land sei die tiefe soziale und politische Polarisierung während der 16-jährigen Regierungszeit von Ministerpräsident Orbán. Der politische Wandel dürfe jedoch nicht aus Rache erfolgen. Boko fügte hinzu, nun müssten die demokratischen Institutionen wiederhergestellt und Machtmissbrauch strafrechtlich verfolgt werden. Der frühere Richter am Europäischen Gerichtshof für Menschenrechte und spätere Präsident des ungarischen Obersten Gerichts war gestern vom Parlament in Budapest zum Staatschef gewählt worden. In Somalia leiden nach Einschätzung von Ärzte ohne Grenzen zahlreiche Kinder an Mangelernährung. So sei in den vertriebenen Lagern in Baidoa im Südwesten des Landes jedes zweite Kind akut mangelernährt, teilte die Hilfsorganisation mit. Teams von Ärzte ohne Grenzen hätten dort seit Jahresbeginn 21.000 Kinder unter 5 Jahren untersucht. Jedes vierte Kind sei sogar schwer mangelernährt. Ein Sprecher der Organisation kritisierte, dass trotz der Notsituation Geber ihre Unterstützung für Somalia reduzierten. Es müsse jetzt gehandelt werden, um den Verlust von Menschenleben zu verhindern. Nach Angaben der Vereinten Nationen verließen allein von Januar bis März dieses Jahres mehr als 500.000 Menschen ihre Wohnorte. Das Wetter. Nachts im Nordosten wolkig, sonst gering bewölkt oder klar, Abkühlung auf 16 bis 5 Grad, am Tage im Norden und Nordosten heiter, sonst vielfach sonnig und trocken, Temperatur Maxima im Norden 20 bis 26, sonst 26 bis 35 Grad mit den höchsten Werten im Südwesten. Die weiteren Aussichten am Donnerstag: im Norden vereinzelt Schleierwolken, sonst sonnig. Von Nordost nach Südwest Erwärmung auf 27 bis 37 Grad. Das waren die Nachrichten.
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2: Und dazu noch einmal ganz herzlich willkommen. Im Studio ist Vincent Neumann. Ja, und es wird in der kommenden Stunde um Alexandre Desplat gehen, einen der originellsten und erfolgreichsten Filmkomponisten der letzten Jahre. Ihm verdanken wir Soundtracks wie The Shape of Water, The Grand Budapest Hotel und The Imitation Game oder auch Little Women. Am 23. August feiert er seinen 65. Geburtstag.

It's Romance. Alexandra Desplat mit Little Women aus dem Jahr 2019. Tja, wenn man sich mal die Preisverleihung in der Kategorie Filmmusik anschaut, dann taucht sein Name tatsächlich da immer wieder auf. In den letzten 10, 20 Jahren hat Alexandra Desplat eigentlich alles gewonnen, was es zu gewinnen gibt. Dreimal Filmkomponist des Jahres bei den World Soundtrack Awards, 3 Césars, 3 BAFTAs, 2 Grammys, 2 Golden Globes und nicht zuletzt 2 Oscars für The Grand Budapest Hotel und The Shape of Water. Dazu war er eigentlich fast jedes Jahr nominiert gefühlt. Kurz gesagt, der Franzose gehört inzwischen zu den großen Stars der Branche. In 1,5 Wochen wird er 65 Jahre alt. Und warum Alexandre Desplat nicht nur zu den erfolgreichsten, sondern auch zu den interessantesten Komponisten in Hollywood, aber eben auch in Europa gehört, dazu gleich mehr hier im Deutschlandfunk Kultur.

Das Mädchen mit dem Perlenohrring, das war 2003 dann auch der große internationale Durchbruch für den französischen Komponisten Alexandre Desplat, der ja am 23. August seinen 65. Geburtstag feiert. Und seitdem gehörte er wirklich zu den Großen seiner Zunft. Filmkomponisten mit europäischen Wurzeln, das gab es ja eigentlich auch schon immer in Hollywood. Leute wie Max Steiner, Franz Waxmann und Erich Wolfgang Korngold haben das goldene Zeitalter der Filmmusik in den 30er und 40er Jahren des vergangenen Jahrhunderts ganz entscheidend mitgeprägt. Und in dieser Tradition kann man zumindest ein bisschen auch Alexandre Desplat sehen. Er ist ja sowas wie ein klassischer Maestro. Er schreibt große Melodien, spielt mit den verschiedenen musikalischen Parametern, mit Taktarten, Instrumenten. Er benutzt fast immer reine Orchesterklänge, keine Elektronik. Anders als zum Beispiel Deutschlands berühmtester Filmmusikexport Hans Zimmer und auch viele andere Hollywood-Komponisten in der heutigen Zeit. Er schafft seine Effekte also rein analog durch den zum Teil sehr fantasievollen und eleganten Einsatz von Instrumenten. Ein bisschen oldschool vielleicht. Manch einer sieht ihn deshalb ja auch als legitimen Nachfolger von John Williams, obwohl der ja noch gar nicht abgetreten ist. Aber dafür darf es bei ihm auch gerne mal ziemlich außergewöhnlich sein. So wie vor ein paar Jahren das Balalaika-Orchester in The Grand Budapest Hotel.

Das erinnert fast schon ein bisschen an den dritten Mann dieses Thema aus Wes Andersons The Grand Budapest Hotel. 2015 bekam Alexandre Desplat dafür seine erste Oscar-Trophäe überreicht. Also er hat wirklich ein Talent für diese ganz besonderen Klangfarben und Stimmungen in seinem

Ganz besondere Klänge. Immer wieder hört man noch das Akkordeon, eine sehr französische Note, auch wenn es sich bei The Shape of Water ja um einen US-amerikanischen Film von einem mexikanischen Regisseur handelt. Das ist jetzt auch in keinster Weise ein Beleg dafür, dass Alexandre Desplat immer einen französischen Einfluss in seiner Musik hat. Im Gegenteil, seine Stilistik ist wirklich unglaublich breit gefächert. Er probiert immer wieder neue Klänge, neue Techniken aus. Er arbeitet ja auch seit vielen Jahren immer wieder mit dem Filmemacher Wes Anderson zusammen. Das ist wahrscheinlich auch ein Quell der Inspiration. Also er hat offensichtlich eine Vorliebe für außergewöhnliche Projekte, für diese leicht versponnenen, immer etwas skurrilen Figuren und Geschichten. Und da braucht man eben auch eine etwas andere Herangehensweise, könnte ich mir denken. Insofern würde ich das nicht unbedingt an der französischen Musiktradition festmachen wollen, sondern eher an seiner Verwurzelung im europäischen Kino. Er ist zwar ja, seit bald 25 Jahren eine echte Größe in Hollywood, aber er hat eben zuvor und auch parallel dazu jetzt in den letzten Jahren sehr viel noch für europäische Filmemacher gearbeitet, wo halt eine ganz andere Herangehensweise gefordert ist als bei vielen Hollywood-Blockbustern. Er hat kleine Independent-Filme unterstützt, arbeitet auch eng mit dem Flötisten Emmanuel Pahü zusammen und hat in den letzten 10, 20 Jahren für fast jedes Projekt von Jacques Audiard die Musik komponiert, wie zum Beispiel 2018 für den ziemlich schrägen Western The Sisters Brothers mit Joaquin Phoenix und John C. Reilly in den Hauptrollen.

2004 schrieb Alexandre Desplat diese Musik zum Mystery-Drama Birth mit Nicole Kidman in der Hauptrolle. Wurde damals von Publikum und Kritikern gar nicht gut aufgenommen, der Film. War auch finanziell ein absoluter Reinfall, aber das war noch ganz zu Anfang seiner großen Hollywood-Karriere. Inzwischen gehört Alexandre Desplat zu den ganz großen Stars der Branche. Am 23. August feiert er seinen 65. Geburtstag. Er kann schon jetzt zurückblicken auf eine beeindruckende Karriere mit zahllosen Auszeichnungen, wahnsinnig originellen, oft nicht sehr bekannten kleinen Filmprojekten, aber eben auch einer ganzen Reihe großer Blockbuster. Da kennt der Franzose überhaupt keine Berührungsängste. Die Neuauflage von Godzilla stammt zum Beispiel aus seiner Feder. In der Twilight-Saga wird zu seiner Musik geschmachtet. Auch ein Star-Wars-Film sollte er eigentlich schon machen, was er dann aber wegen Terminkollision absagen musste. Und auch die Scores zu den letzten beiden Harry-Potter-Filmen hat er komponiert. Da ist er ja unter anderem in die Fußstapfen von John Williams getreten. Hat der Filmreihe aber, auch weil die Thematik ja viel weiter fortgeschritten ist, einen viel, viel düstereren Anstrich verliehen als John Williams zu Beginn der Reihe.

Harry Potter and the Deathly Hallows, auch großes Blockbuster-Kino kann er. Also Alexandre Desplat ist derzeit nicht nur einer der besten, sondern auch einer der fleißigsten Filmkomponisten. Dazu unglaublich anpassungsfähig, flexibel mit seiner Musik und Arbeitsweise. Der Traum eines jeden Filmemachers also, aber eben auch sehr beliebt bei den Kritikern. Hat er ja nicht nur 2 Oscars gewonnen, sondern auch unzählige andere Preise. Und nicht zuletzt beim Publikum. Inzwischen hat er seine Musik ja auch sehr erfolgreich auf die Konzertbühne transferiert. Er ist ja auch ein hervorragender Dirigent, also sozusagen Everybody's Darling. Ein Erfolg, der bei ihm wohl wirklich auf dieser Mischung basiert, aus klassischer Schule, gut ausgebildet am Konservatorium in Paris, später auch in Los Angeles. Also er hat das Handwerk wirklich von der Pike auf gelernt. Gleichzeitig hat er aber immer auch schon ein Faible gehabt für den Jazz und die alten Hollywood-Filme. Auch mit Musik aus Afrika und Lateinamerika hat er sich auseinandergesetzt. Also diese musikalische Neugier, diese Lust auf neue Herausforderungen, auf das Außergewöhnliche, gepaart mit seinem technischen Können und den Möglichkeiten, die er dadurch hat, das macht Alexandre Desplat zu einem der herausragenden Filmkomponisten unserer Zeit. In ein paar Tagen, am 23. August, feiert er seinen 65. Geburtstag. Und bis zur Nacht um 4 hören wir jetzt hier in der Tonart Filmmusik noch eine seiner letzten Arbeiten, für die er im März ja auch schon wieder nominiert war für einen Oscar. Seine fast schon verstörend schönen Klänge zum Monsterklassiker Frankenstein, der Neuauflage von Guillermo del Toro.

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1: Vier Uhr, die Nachrichten. Nordkorea hat nach Angaben des südkoreanischen Militärs ein nicht näher identifiziertes Geschoss Richtung See abgefeuert. Der Generalstab teilte nach einem Bericht der Nachrichtenagentur Yonhap mit, das Geschoss sei in Richtung der östlichen Gewässer geflogen. Nach Einschätzung des japanischen Verteidigungsministeriums handelte es sich um eine ballistische Rakete. Es war der bereits zweite Waffentest dieser Art innerhalb einer Woche. Hintergrund dürfte die kürzlich erfolgte Ankündigung Südkoreas und der USA sein, in der kommenden Woche ihr jährliches großes Militärmanöver zu beginnen. Dem Regime in Pjöngjang sind Starts oder Tests von ballistischen Raketen jeglicher Reichweite durch UNO-Beschlüsse untersagt. Die Antidiskriminierungsbeauftragte des Bundes, Ataman, fordert eine Bundestagsabstimmung über eine Änderung des Grundgesetzes für einen besseren Schutz queerer Menschen und einer geschlechtlichen Vielfalt. Sie sei bei einem Votum ohne Fraktionszwang vom Zustandekommen einer Zweidrittelmehrheit der Abgeordneten überzeugt, sagte Ataman der Funke Mediengruppe. Wer in diesem Kontext von einer Überfrachtung des Grundgesetzes spreche, ignoriere die reale Diskriminierung und erkläre das Schutzbedürfnis queerer Menschen für zweitrangig. Konkret geht es um die Vorschriften in Artikel 3 Absatz 3 des deutschen Grundgesetzes, der um einen entsprechenden Passus ergänzt werden müsste. Im vergangenen Jahr hatte es bereits eine entsprechende Bundesratsinitiative gegeben, die auch von mehreren CDU-geführten Landesregierungen unterstützt wurde. Das US-Militär hat nach eigenen Angaben im Golf von Oman ein Schiff attackiert, das versucht haben soll, die amerikanische Blockade iranischer Häfen zu durchbrechen. Das für den Nahen Osten zuständige Regionalkommando teilte mit, die unter der Flagge Panamas fahrende Velanova habe Aufforderungen ignoriert anzuhalten. Daraufhin habe ein Kampfhubschrauber Raketen auf den Maschinenraum abgefeuert und das Schiff manövrierunfähig gemacht. Unklar blieb, ob es an Bord Opfer gab. Die Blockade soll eine Gegenmaßnahme zur iranischen Blockade der für den Welthandel wichtigen Straße von Hormuz sein. US-Präsident Trump ist einem Bericht der Washington Post zufolge nach dem NATO-Gipfel Anfang Juli in Ankara mit einem Täuschungsmanöver aus der Türkei ausgeflogen worden. Hintergrund soll eine iranische Morddrohung gegen den Präsidenten gewesen sein. Demnach bestieg Trump vor laufenden Kameras seine Präsidentenmaschine, stieg dann jedoch kurz darauf in einen angedockten Catering-Container und wurde darin zu einem kleineren Flugzeug gebracht. Medien und auch einige Regierungsvertreter hingegen seien in dem Glauben gelassen worden, dass sich Trump weiter an Bord befinde. Nach einem Flug zum britischen Luftwaffenstützpunkt Mildenhall sei er dann unbemerkt an Bord zurückgekehrt. Trump selbst bestätigte auf Nachfrage lediglich, er müsse sich an die Anweisungen des Secret Service halten. Dieser habe gewollt, dass er ein anderes Flugzeug nehme. UNO-Menschenrechtskommissar Türk hat die Entscheidung des libanesischen Parlaments zur Abschaffung der Todesstrafe begrüßt. In einem Land, das von verheerenden Angriffen getroffen worden sei und tiefes Leid und schwere Verluste erlebe, sei diese Entscheidung ein starkes und prinzipienfestes Bekenntnis zum Recht auf Leben. Türk rief andere Staaten in der Region auf, dem Beispiel zu folgen. Gestern hatte das Parlament in Beirut eine entsprechende Gesetzesänderung gebilligt. Der neuen Regelung zufolge werden Verbrechen, die vor der Änderung begangen wurden, mit lebenslanger Haft bestraft. Für danach begangene Straftaten ist eine verschärfte lebenslange Haft mit Zwangsarbeit vorgesehen. Nach Informationen der Menschenrechtsorganisation Amnesty International wurde im Libanon seit 2004 keine Hinrichtung mehr vollstreckt. Das Wetter im Norden und Nordosten heiter, sonst vielfach sonnig und trocken. Temperatur Maxima im Norden 20 bis 26, sonst 26 bis 35 Grad mit den höchsten Werten im Südwesten. Morgen im Norden vereinzelt Schleierwolken, sonst sonnig. Von Nordost nach Südwest Erwärmung auf 27 bis 37 Grad. Die weiteren Aussichten am Freitag heiter bis sonnig und trocken. Im Bergland vereinzelt Schauer und Gewitter möglich. 29 bis 39 Grad, an der See etwas kühler. Das waren die Nachrichten.
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2: Alexandre Desplat wird 65, das haben wir eben schon geklärt und ausführlich gewürdigt. Und auch ein anderer Filmmusikgrande feiert dieser Tage Geburtstag. Gustavo Santaolalla wird am 19. August, also in genau einer Woche, 75 Jahre alt. Der Mann aus Buenos Aires, der mittlerweile in Los Angeles lebt und Anfang des Jahrtausends gleich 2 Oscars hintereinander gewinnen konnte, dabei einen ganz neuen Sound in Hollywood geprägt hat, einen sehr luftigen, wehmütigen Klang mit starker Gitarrennote, so wie hier bei seinem preisgekrönten Score zu Brokeback Mountain aus dem Jahr 2005. Sie hören die Tonart Filmmusik im Deutschlandfunk Kultur. Mein Name ist Vincent Neumann. Schön, dass Sie mit dabei sind.

2006 gewann er den Oscar für Brokeback Mountain. Ein Jahr später dann gleich noch einen für seine Musik zu Babel, gemeinsam mit Ryuichi Sakamoto. Es war die ganz große Zeit von Gustavo Santaolalla, der kommende Woche 75 wird. Da waren seine melancholischen Gitarrenklänge, mit denen er die Weite und die Unberührtheit der Natur einzufangen scheint, auf einmal total in Mode. Dabei hat er ja früher eigentlich ganz anders geklungen. In den 60ern hat er in seiner argentinischen Heimat Pionierarbeit geleistet mit der Verschmelzung von Rock und Folk, floh dann vor der Militärjunta in die USA und wurde zum Punkmusiker, später dann Produzent und Solokünstler. Er entdeckte Superstars wie Juanes, arbeitete mit der Hip-Hop-Truppe Orishas, aber auch mit dem Kronos-Quartett, also schon damals stilistisch extrem breit aufgestellt. Irgendwann, so rund um die Jahrtausendwende, entdeckte er dann die Filmmusik für sich, in Zusammenarbeit mit dem mexikanischen Regisseur Alejandro González Iñárritu. 2003 zum Beispiel bei dessen Episodenfilm 21 Gram mit Sean Penn, Naomi Watts und Benicio del Toro, wo Gustavo Santaolalla der Gitarre auch schon einen wichtigen Platz einräumt. Man hört diese schwer klingende elektronische Vibrato-Gitarren- und Bandoneon-Klänge stellenweise kombiniert mit elektronischen Einflüssen und Schlagzeug. Ziemlich faszinierende Mischung.

Tja, wie man hört, Gitarrenklänge, Percussion, das Gefühl von großer Weite, dann ist die Wahrscheinlichkeit hoch, dass es sich um Musik von Gustavo Santaolalla handelt, der nächste Woche 75 wird, wie hier bei der Verfilmung von Jack Kerouacs Kultroman On the Road. Er hat einen ganz eigenen Sound entwickelt, vielleicht eher eine ganz eigene Stimmung, könnte man sagen, mit einer offensichtlichen Vorliebe für die Gitarre, die eigentlich in allen seinen Scores eine tragende Rolle übernimmt. Auch hier bei der Musik zur postapokalyptischen Serie The Last of Us. Die basiert ja ursprünglich auf einem Videospiel, das erstmals 2013 erschien. Und auch dafür hatte Gustavo Santaolalla seinerzeit schon die Musik geschrieben. Und die Themen von damals, die tauchten dann natürlich auch in seinem Serienscore auf. Sehr stimmungsvoll und natürlich mit viel Gitarre.

schöne Nummer, The Apology Song, Gustavo Santaolalla, gemeinsam mit dem Schauspieler Diego Luna, der seitdem eine eindrucksvolle Karriere hingelegt hat. 2014 war das beim Animationsfilm The Book of Life, eine an Orpheus und Eurydike angelehnte Liebesgeschichte. Am kommenden Mittwoch wird Gustavo Santaolalla 75 Jahre alt. Und wenn wir gerade schon vorausblicken, ein paar Tage später, vom 24. bis zum 30. August, findet in Berlin wieder das Popkulturfestival statt. Warum ist das an dieser Stelle interessant, werden Sie sich vielleicht fragen. Es geht tatsächlich an mehreren Stellen auch um Filmmusik. Gleich zu Beginn, zum Beispiel am Montag, den 24., gibt es ein Panel mit dem Titel Beyond the Screen über das kreative Spannungsfeld zwischen Film und Musik und die Frage, was passiert, wenn Musik nicht erst als Soundtrack hinzukommt, sondern den Ausgangspunkt des filmischen Erzählens bildet. Darüber hinaus gibt es einen Talk über die dramaturgische Kraft der Filmmusik, die Filmmusik als unsichtbare Hauptrolle sozusagen. Und der Dienstag steht unter der Überschrift »Muss es immer Saxophon sein?« Dann geht es um Klischees in der Filmmusik, um rein funktionale Filmmusik und wie sie sich von wirklich herausragenden Scores unterscheidet. Über neue Wege, auch in der Vermittlung und Produktion von Filmmusik, über die Wahrnehmbarkeit. Über all das wird diskutiert, unter anderem mit Malakow Kowalski, ein, wie ich aus eigener Erfahrung weiß, extrem unterhaltsamer und eloquenter Gesprächspartner, der sich in der Welt der Filmmusik bestens auskennt, nicht zuletzt durch seine Arbeit als Komponist für Fatih Akin bei seinem kommenden Projekt und für Leander Hausmann zuletzt vor 4 Jahren bei seiner Stasi-Komödie.

Malakoff, Kowalski und seine Musik zu Leander Hausmanns Stasi-Komödie. In ein paar Tagen ist er zu Gast beim Popkulturfestival in Berlin und diskutiert mit einigen anderen über die derzeitige Situation in der Filmmusikbranche, über neue Wege und Zukunftsaussichten. Abschied nehmen hieß es dagegen vor einigen Tagen in Dublin. Glenn Hansard wurde am 29. Juli brutal aus dem Leben gerissen. Mit nur 56 Jahren starb er bei einem Motorradunfall. Und nicht nur Freunde und Familie, auch viele Kollegen nahmen einige Tage später Abschied von diesem unglaublich begabten und sympathischen Songwriter und Schauspieler. Sie sangen und spielten für ihn bei der Abschiedsfeier und Pearl Jam Frontmann Eddie Vedder, mit dem er oft zusammen auf der Bühne gestanden hatte, der hat ihm sogar auf den Straßen von Dublin die Ehre erwiesen, wo seine Karriere ja als Straßenmusiker begonnen hatte, so wie er es auch im Film Once gespielt hat. Sein großer Durchbruch, für den er 2006 auch den Oscar-prämierten Song Falling Slowly geschrieben hat, hier zusammen mit Marketa Eglova.

The Swell Season, das war der Name ihrer Band. Und so hieß 2011 auch ein Film, die Liebesgeschichte nach Once, in dem tatsächlich das gemeinsame Leben der beiden Hauptdarsteller und Musiker Marketa Irglova und Glenn Hansard dokumentiert wurde, die eben auch privat zu einem Paar geworden waren. Es hielt nicht ewig, aber als musikalisches Duo waren sie wirklich herausragend. Wie auch hier beim Bob Dylan Cover You Ain't Going Nowhere aus dem Soundtrack zum Film I'm Not There. In Erinnerung hier an den unvergleichlichen Glenn Hansard, der Ende Juli bei einem Motorradunfall ums Leben gekommen ist.

0: Die Stimme gehört Keira Knightley. Der Song stammt aber aus der Feder von Glenn Hansard im John Carney-Film Can a Song Save Your Life? 2013 arbeiteten Glenn Hansard und Carney auch nach Once dabei mal wieder zusammen. Auch er, John Carney, als langjähriger Wegbegleiter natürlich extrem betroffen vom plötzlichen Tod von Glenn Hansard. Andere Songs in diesem Film stammen übrigens von Greg Alexander, der um die Jahrtausendwende mit seiner Band New Radicals für Furore gesorgt hatte. Ein Album gab es damals ein einziges nur, dann war Schluss. Er fühle sich zu alt für ein Leben als Popstar, sagte Greg Alexander damals. Aber jetzt, nach 28 Jahren Pause, gibt's tatsächlich nochmal einen neuen Song der New Radicals. One Night Only, Break Loose, Break Free heißt er. Ist auf dem Soundtrack zum Film One Night Only zu finden. Und damit verabschiede ich mich jetzt für heute. Mein Name ist Vincent Neumann. Das war die Tonart Filmmusik. Und gleich gibt's hier in Deutschlandfunk Kultur Studio 9 mit meinem Kollegen Dieter Kassel. Machen Sie's gut und kommen Sie entspannt in diesen Tag.
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1: Fünf Uhr, die Nachrichten. Das Bundeskabinett entscheidet heute über einen Gesetzentwurf zur Reform der deutschen Nachrichtendienste. Angesichts der wachsenden hybriden Bedrohung Deutschlands sollen die Dienste mit deutlich mehr Befugnissen ausgestattet werden. Geplant ist, dass sie erstmals die Möglichkeit erhalten, in klar begrenzten Fällen aktiv einzugreifen. So dürfte künftig zum Beispiel der Bundesnachrichtendienst die IT-Infrastruktur einer fremden Macht während einer laufenden Cyber- oder Desinformationsattacke auf Deutschland manipulieren. Zentrale Kontrollinstanz soll der neu aufgestellte unabhängige Kontrollrat sein, der aus Juristen besteht. Bundesinnenminister Dobrindt sagte der Bild-Zeitung, die Reform mache aus den Nachrichtendiensten echte Geheimdienste. Um sich auf Augenhöhe mit den Partnerdiensten in der Welt aufzustellen, brauche es operative Fähigkeiten und aktive Befugnisse. Die SED-Opferbeauftragte des Bundestages Zupke plädiert für eine verbindlichere Vermittlung der DDR-Geschichte an Schulen und einen verpflichtenden Besuch von Gedenkstätten. Sie habe die Sorge, dass die SED-Diktatur zu einer bloßen Fußnote der Geschichte werde, sagte Zupke der Rheinischen Post. Dies aber wäre aus ihrer Sicht gefährlich, gerade in einer Zeit, in der die Generation der Zeitzeugen immer kleiner werde. Die SED-Opferbeauftragte äußerte zudem den Wunsch, dass jede Schülerin und jeder Schüler wenigstens einmal eine Gedenkstätte besucht. Ziel müsse sein, dass jeder die Schule mit einem klaren Wissen und Verständnis darüber verlasse, dass es sich um eine Diktatur und einen Unrechtsstaat gehandelt habe. Zupke sprach sich auch dafür aus, die Erinnerung an die Opfer der DDR in die Öffentlichkeit zu tragen, etwa durch umbenannte Straßennamen. Der neu gewählte ungarische Präsident Boka hat sich nach seinem Amtsantritt zur Versöhnung ausgesprochen. Eine der größten Herausforderungen für sein Land sei die tiefe soziale und politische Polarisierung während der 16-jährigen Regierungszeit von Ministerpräsident Orbán. Der politische Wandel dürfe jedoch nicht aus Rache erfolgen. Boka fügte hinzu, nun müssten die demokratischen Institutionen wiederhergestellt und Machtmissbrauch strafrechtlich verfolgt werden. Der frühere Richter am Europäischen Gerichtshof für Menschenrechte und spätere Präsident des ungarischen Obersten Gerichts war gestern vom Parlament in Budapest mit einer breiten Mehrheit zum Staatschef gewählt worden. Das US-Militär hat nach eigenen Angaben im Golf von Oman ein Schiff attackiert, das versucht haben soll, die amerikanische Blockade iranischer Häfen zu durchbrechen. Das für den Nahen Osten zuständige Regionalkommando teilte mit, die unter der Flagge Panamas fahrende Villanova habe Aufforderungen ignoriert anzuhalten. Daraufhin habe ein Kampfhubschrauber Raketen auf den Maschinenraum abgefeuert und das Schiff manövrierunfähig gemacht. Unklar blieb, ob es an Bord Opfer gab. Die Blockade soll eine Gegenmaßnahme zur iranischen Blockade der für den Welthandel wichtigen Straße von Hormuz sein. Nordkorea hat nach Angaben des südkoreanischen Militärs ein nicht näher identifiziertes Geschoss Richtung See abgefeuert. Der Generalstab teilte nach einem Bericht der Nachrichtenagentur Yonhap mit, das Geschoss sei in Richtung der östlichen Gewässer geflogen. Nach Einschätzung des japanischen Verteidigungsministeriums handelte es sich um eine ballistische Rakete. Es war der bereits zweite Waffentest dieser Art innerhalb einer Woche. Hintergrund dürfte die kürzlich erfolgte Ankündigung Südkoreas und der USA sein, in der kommenden Woche ihr jährliches großes Militärmanöver zu beginnen. Dem Regime in Pjöngjang sind Starts oder Tests von ballistischen Raketen jeglicher Reichweite durch UNO-Beschlüsse untersagt. Es herrscht unter anderem die Sorge, dass sie mit Atomsprengköpfen bestückt werden könnten. Das Wetter im Norden und Nordosten heiter, sonst vielfach sonnig und trocken. Temperatur Maxima im Norden 20 bis 26, sonst 26 bis 35 Grad mit den höchsten Werten im Südwesten. Morgen im Norden vereinzelt Schleierwolken, sonst sonnig. Von Nordost nach Südwest Erwärmung auf 27 bis 37 Grad. Die weiteren Aussichten am Freitag: heiter bis sonnig und trocken, im Bergland vereinzelt Schauer und Gewitter möglich, 29 bis 39 Grad, an der See etwas kühler. Das waren die Nachrichten.
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2: Ich wünsche Ihnen einen schönen guten Morgen und ich sag's mal ganz brutal. Wenn es Ihnen in Spanien zu heiß ist, dann fahren Sie doch nach Island. Denn auch da wird man heute Abend eine totale Sonnenfinsternis erleben können. Und weil wir nach Spanien jetzt schon gestern und vorgestern geguckt haben, gucken wir gleich nach Island.

0: Moment.
1: Lola Marsh mit Only for a Moment. Und viel länger als einen Moment dauert es ja heute Abend auch nicht. Es ist soweit. Heute ist Mittwoch und heute Abend um 20.30 Uhr wird sich die Sonne verfinstern. Das ganze Spektakel geht um 19.30 Uhr schon langsam los, aber der Höhepunkt ist dann eine Stunde später. Und von Deutschland aus wird das keine totale Sonnenfinsternis sein. Im Nordosten sind es nur so ungefähr 80% der Sonne, die verdeckt werden. In Freiburg im Breisgau sind es weit über 90, aber eben nicht 100. Da muss man schon irgendwo hinfahren, wenn man das sehen will. Wir haben gestern und vorgestern schon darüber geredet, dass es in Spanien zum Beispiel auf Mallorca möglich sein wird, aber auch auf dem Festland in der Provinz. Und ich finde, Spanien kam da sogar schon ziemlich dick vor bei uns. Da müssen wir jetzt mal fair bleiben. Es ist wirklich nicht das einzige europäische Land, in dem man eine hundertprozentige Sonnenfinsternis sehen kann heute Abend. Ein anderes ist Island. Und ich habe den Eindruck, da ist sogar, was die Eventgeschichten angeht, noch mehr geplant als in Spanien.
0: Fast 600 Jahre ist die letzte totale Sonnenfinsternis in Islands Hauptstadt Reykjavik her. Für viele Menschen auf der Insel ist es diese Woche deshalb ein besonderes Ereignis, so wie für Bierbrauer Magnus Mar Kristjansson. Wir haben beschlossen, ein Bier zu brauen, um dieses Ereignis zu feiern. Wir haben es Ljós genannt. Zuerst wollten wir es Myrkvi, also Dunkelheit, nennen. Dann dachten wir, nein, wir verbinden es lieber mit dem Licht, das zurückkommt, wenn das Ereignis vorbei ist. Das Bier ist nur eines von vielen Produkten, die in Island rund um die Sonnenfinsternis verkauft werden. Es gibt Schokolade, T-Shirts, Hüte und sogar eine spezielle Uhr. Uhrenmacher Sigurdur Gilbertsson im Sender Ruf. Das Zifferblatt ist ziemlich ungewöhnlich. Man sieht darauf die Struktur des Mondes, so als würde er gerade über die Sonne wandern. Dazu gibt es einen schmalen Ring, der im Dunkeln leuchtet. Und auf der Uhr steht die Uhrzeit, zu der die totale Finsternis in Reykjavik beginnt. Für Island ist die Sonnenfinsternis mehr als ein astronomisches Ereignis. Die Insel macht daraus ein großes Erlebnis mit Konzerten, Veranstaltungen und extra eingerichteten Beobachtungsplätzen. Auch Touristen kommen gezielt für die Finsternis. Besonders im Westen des Landes und rund um die Hauptstadt Reykjavik sind Hotels seit Monaten weitgehend ausgebucht. Die Behörden rechnen dort mit deutlich mehr Besuchern und warnen vor überfüllten Straßen und Parkplätzen. Adalheidur Jonsdottir vom Isländischen Roten Kreuz empfiehlt deshalb im Isländischen Rundfunk: Stellen Sie sicher, dass Ihr Auto einen vollen Tank oder eine vollgeladene Batterie hat. Nehmen Sie Trinkwasser mit, für alle Fälle Kopfschmerztabletten. Und vor allem vergessen Sie die Sonnenfinsternisbrille nicht. Die ist unbedingt notwendig. Außerdem sollten Sie einen Erste-Hilfe-Kasten dabei haben. Denn wer die totale Finsternis erleben will, muss sich genau in den schmalen Streifen des Kernschattens begeben. In Reykjavik wird die Sonne für rund eine Minute vollständig verschwinden. Das ist dort eine historische Seltenheit. Zum letzten Mal war eine totale Sonnenfinsternis dort 1433 zu sehen. Wissenschaftsjournalist Sævar Helgi Bragason: Wenn es bewölkt ist, verpassen wir natürlich das große Schauspiel, die Finsternis selbst am Himmel. Aber selbst dann erleben wir die kürzeste, einzigartigste und wahrscheinlich schönste Dunkelheit unseres Lebens. Es wird auf jeden Fall ein großartiges Erlebnis. Denn eine totale Sonnenfinsternis verändert nicht nur den Himmel. Für einen kurzen Moment wird es mitten am Tag dunkel, die Temperatur kann sinken und die Umgebung wirkt plötzlich wie in einer anderen Welt. Was für abergläubige Menschen früher ein unheimliches Zeichen oder gar ein Vorbote des Weltuntergangs war, ist heute vor allem ein gesellschaftliches Ereignis mit Musik, Partys und Souvenirs. Wissenschaftsjournalist Sævar Helgi Bragason:
2: Patience is definitely key.
0: Geduld ist auf jeden Fall wichtig und Demut und Optimismus sollte man ebenfalls mitbringen. Man weiß nie, wie sich das Wetter entwickelt, aber es wird trotzdem ein großartiges Erlebnis, egal wie das Wetter wird. Also einfach die Show genießen. Und wenn die Sonne dann tatsächlich verschwindet, dürfte auch das eigens gebraute Bier seinen großen Moment haben. Denn eines ist sicher, diese Nacht mitten am Tag wird in Island ziemlich groß gefeiert.
1: Arne Bartram berichtete im Deutschlandfunk Kultur. Und was er da für Island gesagt hat, das gilt auch für Deutschland, wenn Sie hier die Sonnenfinsternis beobachten. Sie brauchen unbedingt eine Schutzbrille. Und wenn Sie keine haben, dann können Sie einfach nicht direkt in die Sonne schauen. Das ist schade, aber das Spektakel ist ja auch wirklich interessant, wenn man nicht direkt reinschaut, diese Dunkelheit überall. Außerdem kann man sich notfalls eine Brille selber basteln. Und darüber werden wir in einer knappen Stunde reden. Jetzt ist 5.13 Uhr.

0: So wie die Navenge. Richard Boner war das hier im Deutschlandfunk Kultur. 5.17 Uhr wird's gleich. Noch sind keine 72 Stunden vergangen seit dem Erdbeben im Westen Kolumbiens. Das ist relevant, denn das bedeutet, dass im Moment die Chance, dort Menschen, die unter den Trümmern vergraben sind, zu finden, lebendig zu finden und sie zu retten, noch relativ groß ist. Und deshalb herrscht in Kolumbien auch ziemlicher Optimismus. Christina Fee Möbus berichtet.
1: Mitten in der Nacht feiern Rettungskräfte, Helfer und Angehörige in Cali. Sie heben die Arme, jubeln und rufen. Ja, wir schaffen das. Gerade eben haben sie in der 2 Millionen Einwohnerstadt eine Person aus einem mehrstöckigen Gebäude gerettet. Ein Moment der Freude in düsteren Zeiten. Gerade in Cali hat das Erdbeben schwere Schäden angerichtet. Sogar Krankenhäuser sind dort zusammengebrochen. Auch Alvaro Trancoso ist sichtlich überwältigt. Die Feuerwehr hat seine 31-jährige Tochter aus den Trümmern gerettet. Nach fast 30 Stunden. Ich bin so dankbar. Gott sei Dank lebt sie. Meine Tochter war eingeklemmt zwischen einer Tür und einer Wand. Sie hat eine leichte Verletzung, aber ihr geht es gut. Die Zeit rennt für die Rettungskräfte. Die ersten 72 Stunden nach einem Erdbeben gelten als besonders entscheidend, um noch Überlebende zu bergen. Das Erdbeben ist auch eine Bewährungsprobe für den neuen Präsidenten Kolumbiens. Abelardo de la Espriella ist erst seit Ende letzter Woche im Amt. Verwaltungserfahrung hat er nicht. Er ist als politischer Quereinsteiger gewählt worden. Der Regierungschef hat den Notstand ausgerufen, reist schnell nach dem Erdbeben von Montagmorgen in die betroffenen Gebiete. Und er versucht, sich als Macher zu zeigen, mit heroischen Videos auf seinen Social-Media-Kanälen. Wir tun, was wir tun müssen, sagt de la Espriella. Dem ultrarechten Präsidenten war die Regierung des linken Vorgängers Gustavo Petro verhasst. Das wird ihm jetzt im Krisenmanagement zum Verhängnis. Ihm fehlen eingeweihte Vertraute an den Spitzen wichtiger Katastrophenschutzbehörden. Immerhin, de la Espriellas Verbündeter, US-Präsident Donald Trump und dessen Regierung, haben Kolumbien bereits Hilfe versprochen. 15,5 Millionen Dollar soll es an Soforthilfe geben. Auch andere Länder, unter anderem Brasilien, Mexiko und El Salvador, haben schon Unterstützung angeboten. Maria Torres ist UNO-Koordinatorin für Kolumbien. Neben der Bergung von Überlebenden brauche es jetzt vor allem auch Notunterkünfte. Viele Menschen haben ihr Zuhause verloren. Wir von den Vereinten Nationen befassen uns intensiv mit der Lage von Kindern und Frauen, die sich insbesondere in extrem gefährdeten Gebieten befinden. Und genau diese Gebiete sind von den Erdbeben am stärksten betroffen. Darauf werden wir uns also jetzt konzentrieren. Die jüngste Katastrophe in Kolumbien mag an die zerstörerischen Erdbeben in Venezuela erinnern. Ende Juni sind dabei mehr als 6.300 Menschen ums Leben gekommen. Allerdings, in Kolumbien läuft der Katastrophenschutz geregelter. Und zumindest in städtischen Gebieten sind die Häuser relativ stabil gebaut. Auch aus geologischer Sicht gibt es keinen Zusammenhang zwischen den beiden Katastrophen. Gemeinsam haben sie aber das Leid, das sie über die Menschen gebracht haben. In Kolumbien werden nach Angaben einer informellen Plattform aktuell knapp 3.800 Menschen noch vermisst.
0: Christina Fehmöbus berichtete im Deutschlandfunk Kultur. 5.20 Uhr ist es. Und wir hören jetzt gleich Diana Ross. Und da könnte jetzt alles Mögliche kommen, denn bis ungefähr 1980 war Diana Ross zuerst mit den Supremes und dann auch schon solo vor allen Dingen eine großartige Soul-Musikerin. Aber in den 80ern hat sich das geändert. Sie hatte später Hits, in den späteren 80ern Hits wie Swept Away zum Beispiel oder Eaten Alive. Beide Songs, bei denen man im Hintergrund auch Michael Jackson hört, obwohl es nirgendwo steht auf der Platte. Und dieses eher Disco-artige, was sie dann in den 80ern gemacht hat, das begann 1980 mit diesem Song hier, Upside Down.

0: an. Aus Rücksicht auf das einzige muslimische Mitglied soll ein zweiter Grill angeschafft werden.
1: Wäre das nicht eine nette Geste, wenn wir für die Mitglieder mit türkischem Migrationshintergrund auch einen zweiten Grill dazu holen?
0: Die Debatte entgleist rasch.
2: Ich weiß doch bestimmt nichts dagegen, wenn wir deine Knoblauchwurst mit auf unseren Grill legen.
0: Ein Grill spaltet den Verein. In dem Film Extrawurst. Heute Abend auf der Kulturbühne auf Schloss Wilhelmstein in Würselen. Das Open-Air-Kino in Würselen geht bis 18. August. Mit kräftigen Farben, kantigen Formen und subjektivem Blick revolutionierte der Expressionismus die Kunst des frühen 20. Jahrhunderts. Das Kunstmuseum Albstadt zeigt jetzt die Ausstellung Expressionismus – hoher Flug und tiefer Fall. Brücke und Blauer Reiter sind die bekannten Künstlergruppen dieser Kunstrichtung. Doch lange übersehene Künstlerinnen und Künstler machen die Epoche überraschend vielstimmig. Kuratorin Melanie Löckel.
3: Die Expressionisten erleben eine Welt im Aufbruch und stehen zugleich vor einem historischen Abgrund. Fortschrittsglaube trifft auf apokalyptische Visionen, paradiesische Sehnsucht auf Großstadtelend. Und genau in diesem Spannungsfeld von Utopie und existenzieller Krise bewegen sich die Werke und machen den Expressionismus so spannend.
0: Expressionismus, hoher Flug und tiefer Fall. Die Ausstellung zu sehen bis 14. Februar im Kunstmuseum Albstadt. In einem Interview erzählten Andy McCluskey und Paul Humphreys von ihren improvisierten Anfängen in der Musik. Mit gebrauchten Instrumenten und selbstgebauten Geräten suchten sie ihren Weg zum elektronischen Pop. Hits wie Enola Gay, Souvenir und Maid of Orleans machten Orchestral Maneuvers in the Dark bekannt. Heute Abend sind OMD in Stuttgart.

0: OMD, das Konzert. Heute Abend auf der Freilichtbühne Killesberg in Stuttgart. Übermorgen in Bonn, danach unter anderem in Schwerin und Halle an der Saale.
1: Das waren die Kulturtipps von Nikolas Hansen. Es ist jetzt 5:27 Uhr.

0: Körmörser mit Herz, 5.30 Uhr, Deutschlandfunk Kultur. Ich habe vor ziemlich genau einer Woche endlich den Odyssey-Film von Christopher Nolan gesehen und der läuft ja extrem gut, auch in Deutschland. Also ich konnte das gar nicht an dem Tag tun, an dem ich wollte, musste lange vorher reservieren und der große Saal, in dem ich dann war komplett voll. Selbst in der ersten Reihe, alle Plätze besetzt und als dann das Licht anging, da sah man in diesem wirklich riesigen Saal, ich schätze mal 80, 90 leere Popcorn-Eimer, die da irgendwo rumlagen und rumgekickt wurden. Ziemliche Sauerei natürlich, aber andererseits, die waren alle aus Pappe. Ist in Deutschland ja auch so üblich. In den USA nicht unbedingt, da sind diese Popcorn-Eimer gerne aus Plastik. Aber die lässt auch keiner liegen. Die werden in der Regel mitgenommen und inzwischen sogar für hohe Summen gehandelt. Denn das sind nicht einfach immer Eimer, die immer gleich aussehen, sondern die sehen je nach Film anders aus. Popcorn-Eimer sind inzwischen in den USA gefragte Sondereditionen. Lea Wieser berichtet.
1: We found it, yo!
2: I got it. I finally got it.
1: The Spider-Man Popcorn Bucket has arrived. I can't believe it!
3: Das sind Fans in den USA, die sich auf TikTok über einen Popcorn-Eimer freuen. Zum Start des neuen Spider-Man-Films konnten die sich für fast $50 im Kino einen Eimer kaufen, der aussieht wie der Unterarm von Spider-Man. Aus der Hand schießt ein Spinnennetz, das als Schüssel benutzt wird. Designt wurde der Eimer von Jeff Warland und seinem Team.
4: Viele der Popcorn-Eimer, die wir rausbringen, werden Sammlerstücke. Manche wollen daraus Popcorn essen, andere wollen sie einfach so ins Regal stellen und bewundern und ein Stück Film mit nach Hause nehmen.
3: Jeff Warland führt eins von drei Unternehmen, das verrückte Popcorn-Eimer zu Kinofilmen produziert. Die Designer seines Teams dürfen 2 Jahre vor Filmstart die Drehbücher lesen, um Ideen zu sammeln. Ein Jahr lang wird dann in der Regel an so einem Popcorn-Eimer-Design rumgebastelt.
4: Das ist vermutlich die größte Challenge. Einen Container herstellen, aus dem gegessen werden kann, der aber auch so kreativ und so innovativ wie möglich ist. Und dann auch noch wirklich ein Stück Film in dem Eimer einzufangen.
3: Jeff erzählt, dass seine Popcorn-Eimer sich am besten verkaufen, wenn der Film eine starke Fanbase hat. Das müssen nicht die großen Blockbuster sein, sondern sind oft auch Anime- oder Horrorfilme.
4: Wir hatten teilweise die besten Reaktionen bei Filmen, die nicht gut performt haben. Es geht wirklich um die Fans, die Art Fans, die ein Stück Film mit nach Hause nehmen wollen.
3: Jeff sitzt in seinem Büro. Hinter ihm ist eine große gelbe Wand mit Regalen bis unter die Decke. Auf jedem Brett stehen mehrere Popcorn-Eimer.
5: What's your favorite popcorn bucket?
6: I have 4 boys and it's like saying who's my favorite child, right?
4: Naja, das ist so wie die Frage, welches denn mein Lieblingskind ist. Aber tatsächlich habe ich einen Favoriten, weil der für uns der Durchbruch war.
3: Jeff nimmt ein Ghostbuster-Auto mit funktionierendem Blaulicht aus dem Regal, passend zum Film von 2021. Das Dach kann man aufklappen und Popcorn draus snacken.
4: Nicht nur die Innovation, sondern auch der Preis waren damals neu. Die meisten Menschen haben nicht geglaubt, dass man einen Popcorn-Eimer für 45, 50 Dollar verkaufen kann.
3: Ab dem Zeitpunkt wurden die Eimer verrückter und größer. Jetzt holt Jeff einen riesigen pinken Galactus-Kopf aus dem Regal. Das ist ein Charakter aus dem Fantastic Four-Film letztes Jahr. Der Eimer hat es ins Guinness-Buch der Rekorde geschafft, als größter lizenzierter Popcorn-Eimer. Und genau der ist auch der Lieblingseimer von YouTuber und Sammler Tarek aus Deutschland.
7: Das ist halt ein Monster. Also wenn ich da meine Hand reinstecke, mein ganzer Unterarm ist halt weg, ne? Sowas ist halt amerikanischer Style. Und in Deutschland kriegen wir halt schon mal coole Sachen oder so, aber da fehlt noch.
3: Tarek erzählt, dass viele Kinos in Deutschland noch skeptisch seien, dass sich Popcorn-Eimer für diese Preise verkaufen. Er erzählt aber auch, dass der Trend langsam überschwappt. Spätestens seit dem neuen Super Mario-Film im Frühjahr und dem Yoshi-Popcorn-Bucket.
7: Die Leute sind den Kinos die Bude eingerannt und zum Release des Films war halt nichts mehr da. Da ging das halt erst, dass dann die Kinos auf einmal gesagt haben, okay, wir holen noch andere und dann ist es da brachial auf einmal durch die Decke gegangen.
3: Wer für den neuen Trend aus den USA bezahlen könnte, ist die Umwelt. Das sagt zumindest die Nachhaltigkeitsmanagerin Noemi Torres. Sie berät in den USA Unternehmen in der Filmbranche. Die meisten Popcorn-Eimer sind nämlich 100% Kunststoff.
8: Anything plastic, never sustainable.
9: Plastik ist nie nachhaltig. Und wäre ich Teil des Teams gewesen, das die Entscheidung zu den Eimern trifft, hätte ich davon abgeraten. Aber es geht immer ums Geld, den Gewinn. So einen Eimer aus Aluminium herzustellen, der lange halten würde, ist vermutlich nicht so gut umsetzbar wie eine Variante aus Kunststoff.
3: Der Eimerproduzent Jeff Warland gesteht ein, dass viele seiner Merchandise-Produkte für Filme im Müll landen. Sein Unternehmen macht nämlich auch normale Papierbecher zum Beispiel. Zu den Popcorn-Eimern sagt er aber,
4: es ist ein Sammlerstück. Es wird so etwas, das die Fans noch lange an den Film erinnert, wie ein Poster. Viele unserer anderen Produkte wie Pappbecher werden weggeschmissen. Aber die Eimer werden zu 99% mit nach Hause genommen.
3: Ein Trend um Sammlerstücke, der laut Jeff Warland immer wilder werden wird. Einen Eimer, der im Herbst rauskommt, bekomme ich noch gezeigt. Die Lokomotive des Hogwarts Express.
6: So this is with Harry Potter for the re-release and
3: no way. It's smoking.
6: And it's a popcorn bucket.
3: How does that work?
6: Well, I can't tell you that. It's Harry Potter, it's magic.

0: Poolside, Thunder Jackson und Miracles mit Other Side. 5.38 Uhr ist es, Sion, Deutschlandfunk Kultur. In den Kriegsgefangenenlagern in der Ukraine, da sitzen Menschen, die an der Seite Russlands gekämpft haben im Angriffskrieg. Das sind aber natürlich nicht alles nur Russen. Das sind auch Menschen aus anderen Ländern, die zur Russischen Föderation gehören. Es sind zum Teil Menschen aus Nordkorea, aber es sind, und das war mir so bisher nicht klar, durchaus auch einige aus verschiedenen afrikanischen Staaten. Dilko Gleskin hat sich dort umgesehen und die auch gefragt, wie sie eigentlich überhaupt da gelandet sind.
1: What is just will be working like security, something like that, Ahrana. I will not go to red line.
2: Sie sagten mir, mach dir keine Sorgen, du wirst in der Sicherheitsbranche arbeiten, aber nicht an der Front. Doch auf einmal war ich im Camp und habe trainiert. Da habe ich verstanden, dass ich kämpfen soll und es nicht mehr in meiner Hand liegt. Ich muss kämpfen, weil der Kommandeur es sagt.
1: And there is nothing in my hand. I have to go to fight because when the commander said.
2: Das sagt Hassan, ein Kriegsgefangener der Ukraine. Überprüfen können wir Hassans Aussagen nicht. Als Kriegsgefangener dürfen wir nur mit Hassan sprechen, wenn ukrainisches Sicherheitspersonal dabei ist. Ursprünglich kommt er aus Ägypten, hat aber für Russland gegen die Ukraine gekämpft. Hassan ist einer von vielen Afrikanern in diesem Gefängnis für Kriegsgefangene in der Ukraine. Viele der Männer kommen aus Uganda, Kamerun, Ghana oder Nigeria. Aber wie sind die so weit entfernt von ihrer Heimat als Angreifer in einem Krieg gelandet? Ich habe den Vertrag selbst unterschrieben, zusammen mit einigen meiner Freunde, die mich auf die Idee brachten. Gezielt sei Hassan in Russland rekrutiert worden. Andere der Ausländer hier im Gefängnis wurden in ihrer afrikanischen Heimat für zivile Jobs in Russland angeworben. Hassan sagt, dass er in Russland Wirtschaftswissenschaften studiert habe und mit einer Russin verheiratet sei.
1: My home is Russia now.
2: Mein Zuhause ist jetzt Russland. Dahin will ich zurück, denn in Russland wartet meine Frau auf mich. Ich habe mit ihr vor längerer Zeit sprechen können. Vor 6 Monaten war das. Ihr geht es gut. Sie wartet auf mich.
1: I talked to her. She's fine. She's waiting me.
2: Die Internationale Liga für Menschenrechte schätzt, dass bis zu 4000 Menschen aus afrikanischen Ländern für Russland kämpfen. Es werden demnach immer mehr, denn russische Soldaten kosten mehr Geld und in Russland selbst wird es immer schwieriger, ausreichend Soldaten zu finden. Auch Hassan sagt, dass er von Russland getäuscht worden sei. Dass er nach fast 2,5 Jahren Kriegsgefangenschaft noch immer nicht zurück nach Russland darf, versteht er nicht. Russische Kriegsgefangene würden schneller von Russland zurückgeholt.
1: I see a lot of exchange in my eyes and a lot of my friends they go in exchange.
2: Ich sehe viel Austausch hier. Viele meiner Freunde sind gegangen, getauscht worden, russische Leute, aber die Internationalen wie ich aus Ägypten, aus Sri Lanka, Nepal, Indien oder die Araber, da sehe ich gar keinen Austausch. Wir müssen geduldig bleiben, bis unsere Zeit kommt. Ich hoffe darauf.
1: We have time and we're waiting our time and we'll come. I hope that inshallah.
2: Ein Problem ist, dass Hassan formal als Russe zählt, aber andererseits Russland ihn als Ausländer betrachtet. Auch andere Kriegsgefangene aus afrikanischen Ländern berichten das. Wann sie zurück dürfen? Unklar.
1: There is nothing in my hand.
2: Es liegt nicht in meiner Hand. Ich kann nichts tun. Ich glaube an Gott, dass er mich eines Tages zurück nach Russland bringt, sodass ich meine Frau wiedersehe. Dafür bete ich jeden Tag. In der Ukraine ist ein Koordinierungsstab mit dem Austausch von Kriegsgefangenen mit Russland verantwortlich. Auch sie sagen, Russland interessiert sich kaum für Russen in Kriegsgefangenschaft und noch weniger für Ausländer wie Hassan.

0: Mark Ronson, the only one I know. Sie hören Deutschlandfunk Kultur und es wird gleich 5.46 Uhr. Sizilien ist ein beliebtes Reiseziel. Franz Paul Helms aus der Frühredaktion und ich, wir waren ja beide schon da.
1: Nicht zusammen, aber waren beide schon mal da.
0: Nee, auch gar nicht so lange her, 2-3 Jahre. Ja. Also, und man fährt ja aus vielen Gründen. Es gibt tolle Städte, es gibt viele alte Kulturstätten, aber es gibt natürlich auch Ätna, den aktiven Vulkan. Manche Leute fahren gerade deshalb dahin. Im Moment ist der aber, Franz, gerade für Touristen eher ein Problem.
1: Ne? Ja, eher unbeliebt, würde ich sagen, weil der stößt gerade Aschewolken und glühende Gesteinsbrocken aus. Ja, und das sorgt dafür, dass der Flugbetrieb auf dem Flughafen in Catania komplett gesperrt ist. Und da sitzen bis zu 30.000 Urlauber und Urlauberinnen auf Sizilien fest gerade. Ich habe Bilder vom Flughafen gesehen, das sieht wirklich ja dramatisch aus. Da haben Leute übernachtet, man sieht sie mit müden Gesichtern in den Wartehallen und ihrem Gepäck. Also nicht so schön.
0: Catania ist wirklich gerade für Touristen ein relativ wichtiger Flughafen, obwohl es die kleinere Stadt ist, im Vergleich zum anderen Flughafen. Aber ich fand es ja toll, man blickt wirklich direkt auf den Ätna, wenn man da rauskommt, aber jetzt nicht so schön. Es gibt aber ja auch noch den Flughafen von Palermo. Kann man nicht einfach dahin?
1: Ja, das ist, man kann von Palermo fliegen. Also es gibt Flüge von Palermo, aber genau, das ist gerade nicht so einfach zu erreichen, weil der Andrang so groß. Es gibt ja auch eine Zugverbindung, ne, zum Festland. Da setzt der Zug, setzt man mit so einer Fähre über aufs Festland. Aber genau, wie gesagt, da gibt es keine Tickets mehr. Es gibt auch Berichte darüber, dass Fahrten von Catania nach Palermo, und es dauert ja gar nicht so lange, 700 Euro kosten sollen.
0: Ich bin damals im Bus gefahren für 12,50 Euro. Genau. Aber gut, da war der Ätna gerade relativ ruhig. Inwiefern belästigt der denn jetzt eigentlich auch die Menschen vor Ort, die Menschen, die auf Sizilien leben?
1: Also es ist ja keine Seltenheit, dass das Ding ausbricht. Also passiert immer wieder. Die Leute sind wahrscheinlich daran gewöhnt, ne? Und es wird auch eng überwacht. Aber das Problem ist, dass bei 32 Grad sagen viele, dass sich diese Asche, die da ausgestoßen wird, die klebt an der Haut, ja, wie Klebstoff. Also das stelle ich mir nicht so angenehm vor.
0: Wie ist denn die Ätna-Ausbruchsvorhersage? Wie lange geht das jetzt noch so weiter?
1: Also ganz genau kann man das natürlich nicht sagen. Normalerweise soll der Flughafen in Catania heute um 11 Uhr den Flugbetrieb wieder aufnehmen. Ja, könnt ihr jetzt sagen, verlängert einfach den Urlaub noch ein bisschen, dann hat sich das alles entspannt. Ist auch nicht so einfach. Die meisten Unterkünfte, die sind nämlich auf Sizilien schon ausgebucht.
0: Schade, wir beide hatten Glück, ne? Wir hatten eine schöne Zeit damals auf Sizilien. Aber was mich immer beruhigt bei allen Problemen, ist ehrlich gesagt Musik von Olivia Dean. Ich glaube, die hilft auch gegen Vulkanausbrüche. Hier ist Olivia Dean im Deutschlandfunk Kultur.

0: So Easy to Fall in Love. Der Titel ist nicht nur wunderschön, wie ich finde, sondern auch schön kurz. Und das passt, denn jetzt ist schon höchste Zeit für die Feuilleton-Presseschau. Die kommt heute von Hans von Trotha.
1: 100 Jahre Einsamkeit beschwört die Frankfurter Rundschau. Es geht um einen Geburtstag. Wie in der Süddeutschen, die titelt, beim Teutates, jetzt ist er 100. Der eine Jubilar soll von sich gesagt haben, die Revolution bin ich. Der andere hat den Humor seiner Generation und aller Nachfolgenden revolutioniert. Während die Süddeutsche Teutates für René Goscinny beschwört, zitiert die Rundschau den ikonischen Marquess-Titel für Fidel Castro, den Michael Hesse als eine der faszinierendsten Figuren des 20. Jahrhunderts würdigt. Eine Projektionsfigur. Die einen erkannten in ihm den Befreier nicht nur Kubas, sondern ein Vorbild für ganz Mittel- und Südamerika. Andere wiederum sahen nichts anderes als einen Diktator in ihm. In seinem Roman 100 Jahre Einsamkeit schilderte Gabriel Garcia Marquez die ewige Wiederholung desgleichen. Revolution, Befreiungshoffnung, Gewalt, Macht, Ernüchterung und die Wiederkehr des Alten. Auch Fidel Castro, so Michael Hesse, ist diesem Kreislauf nicht entkommen. Michael Zips besucht anlässlich des anderen 100. das Archiv von René Goscinny, der in Frankreich zu den bekanntesten Literaten zählt und lieber Comics schrieb, als sie zu zeichnen. Seine Figuren leben immer weiter. Der neue Band zum 80. Geburtstag von Lucky Luke erscheint Anfang November. Und in Deutschland verkauft sich fast jedes frische Asterix-Album mehr als doppelt so häufig wie der erfolgreichste Roman. In den Buch-Bestsellerlisten tauchen die Comics dennoch nicht auf. Michael Zips findet es ein bisschen ungerecht. Als fürchterliches Drama bezeichnet er, dass René mit 51 Jahren beim Kardiologen ausgerechnet während eines Belastungstests tot vom Ergometer fiel. Seine Tochter Anne nennt das einen eleganten Abgang für einen Humoristen. Nicht nur 100, sondern 150 Jahre werden in Bayreuth gefeiert, Festspieljubiläum. Das gibt der FAZ und damit der Kulturpresseschau die seltene Möglichkeit, eine ebenso auflagen- wie meinungsstarke Zeitschrift zu zitieren, die kaum noch jemand kennt. Die Gartenlaube. Wöchentliche Auflage damals, sensationelle 382.000 Exemplare. Das Festspieldebüt in Bayreuth, den ersten Ring dort, sah sie 1876 treffsicher, findet Christian Gohlke und zitiert gleich mehrere Artikel. Der Autor Eduard Hanslick nahm das Bühnengeschehen erst wahr und dann auseinander. Das unnatürliche Singsprechen oder Sprechsingen der Wagnerschen Nibelungen ersetzt uns weder das gesprochene Wort des Dramas noch das Gesungene der Oper. Wir sitzen daher ratlos und gelangweilt diesen unendlich langen Dialogen der Sänger gegenüber, dürstend nach der deutlichen Rede wie nach der allzeitverständlichen Melodie. Niemals haben Menschen so miteinander gesprochen, wahrscheinlich auch Götter nicht. Und Paul Lindau befand, ein Dichter ist Wagner, aber man kann ihm nicht gerade nachrühmen, dass er mit einfachen Mitteln arbeitet. An außergewöhnlichen Wesen braucht er folgendes Personal: 2 Riesen, 2 Zwerge, 4 Götter, 3 Göttinnen, 3 schwimmende Mädchen, 3 Nornen, 8 Walküren und ferner einen ziemlich kompletten zoologischen Garten, nämlich eine Riesenschlange, eine Kröte, 2 Widder, einen Lindwurm, der singt, einen Waldvogel, der spricht, 2 Raben und einen Bären. Schon 1873 hatte das Blatt durchaus kritisch über den Bau des Festspielhauses reflektiert. Dem Journalisten Wilhelm Marr war die Sache suspekt. Wagner wolle an die Stelle von Staat und Religion ein Opernhaus setzen, wobei der heilspendende Kunsttempel, das große ruhmreiche Nationalwerk, ja doch mit dem eigentlichen Volk auch nicht das Mindeste zu schaffen habe. Den Einlass fanden nur wenige Auserwählte. Das war halt damals schon so. Aber auch sonst hat sich nichts geändert. Amüsiert schildert der Reporter die hochelegante Volksversammlung, beschreibt die Festspiele anschaulich als eine Szene aus dem großen Schauspiele des Daseins und ergeht sich genüsslich in der Aufzählung der anwesenden Prominenz auf dem artistischen Kalvarienberg. Genau so ist es seit 150 Jahren.
0: Das war die Feuilleton-Presseschau von Hans von Trotha. Um 5:05 hören wir jetzt Reverend Stomp. Eine Band aus Wien übrigens, mit Mitgliedern, die überwiegend aus Bayern kommen. Klingt aber nicht so. Hier ist Mescalero Ranger.

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5: Mit Pocoin Choing. Menschenrechtsgruppen verklagen die Trump-Regierung wegen Sanktionen gegen den Internationalen Strafgerichtshof. UNO-Menschenrechtskommissar Türk lobt die Abschaffung der Todesstrafe im Libanon. Und französische Zeitungen wehren sich gegen eine KI-Funktion von Google. Mehrere Menschenrechtsgruppen haben die Regierung von US-Präsident Trump verklagt, weil sie Sanktionen gegen den Internationalen Strafgerichtshof verhängt hat. Hintergrund ist das Vorgehen gegen einige Richter und Ankläger in Den Haag. Gegen sie wurden Einreiseverbote verhängt. Außerdem sind ihre Vermögenswerte in den USA eingefroren worden. Giselle Uecker.
6: Hauptgrund dafür waren Ermittlungen und Haftbefehle des Gerichts gegen hochrangige Amtsträger Israels, darunter Premierminister Benjamin Netanyahu, im Zusammenhang mit dem Krieg im Gazastreifen. In der Klage werden diese Sanktionen als rechtswidriger Angriff auf die internationale Justiz bezeichnet. Aus Sicht der Menschenrechtler verhindern sie, Personen strafrechtlich zu verfolgen, die für die schlimmsten Verbrechen gegen die Menschlichkeit verantwortlich seien.
5: Das libanesische Parlament beschließt die Abschaffung der Todesstrafe. Das hat UNO-Menschenrechtskommissar Türk gelobt. Nach seinen Worten ist der Libanon damit das erste Land der Region, das diesen Schritt vollzieht. Er forderte die anderen Staaten dazu auf, dem Beispiel zu folgen. Zuspruch kam auch von Menschenrechtsorganisationen. Im Libanon sind statt der Todesstrafe in Zukunft lebenslange Haft und schwere Zwangsarbeit vorgesehen. Vollstreckt wurde sie laut der Organisation Amnesty International ohnehin seit gut 2 Jahrzehnten nicht mehr. Im Nachbarland Syrien gibt es die Todesstrafe weiterhin. Die hat gestern ein Gericht gegen den früheren Machthaber Assad und dessen Bruder in Abwesenheit verhängt. Die Menschenrechtsorganisation Human Rights Watch lobte die Verfahren. Sie sprach von einem Test für die Bemühungen der Behörden, die Missstände der Assad-Ära zu ahnden. Gleichzeitig forderte sie die Abschaffung der Todesstrafe. Aus Sicht des Nahostexperten Reinicke wurden die Verfahren nicht fair geführt. Er sagte im Deutschlandfunk:
7: Nun muss man sagen, dass die Personen, gegen die hier jetzt Urteile gefällt worden sind, dass man ihnen Dinge vorwirft, die evident sind, sie sind bekannt. Also wir würden nach unseren Verfahren natürlich eine Beweisaufnahme machen mit Zeugenverfahren. Das ist hier nicht gewesen. Allerdings sind die Erkenntnisse über die Probleme so klar, dass hier diese Frage sich nicht stellt. Das kann bei anderen Verfahren anders sein, wo eben die Beweisaufnahme sehr viel schwieriger ist und auch der Nachweis der Schuld doch umstritten sein kann.
5: Andreas Reinicke, Direktor des Deutschen Orient-Instituts. In Kolumbien suchen Rettungskräfte nach dem Erdbeben weiter nach Vermissten. Laut Behörden sind es mehr als 3.000. Die Zahl der Toten liegt demnach bei 240. Präsident de la Espuelia hat den nationalen Katastrophenfall ausgerufen. Das Beben der Stärke 7,4 hatte das südamerikanische Land am Montagmorgen erschüttert. Besonders stark betroffen ist die Region um die Gemeinde San José de Palmar im Westen des Landes. Im Süden Afrikas ist eine Fähre mit mindestens 95 Menschen an Bord gekentert. Mindestens 15 Passagiere sind laut Behörden dabei ums Leben gekommen, 27 werden noch vermisst. Der Vorfall ereignete sich auf dem Lake Kariba an der Grenze zwischen Simbabwe und Sambia. Warum das Boot kenterte, ist noch unklar. Stefan Überbach.
8: Nach offiziellen Angaben hatte die Fähre 5 Besatzungsmitglieder und 90 Passagiere an Bord, darunter zahlreiche Kinder. Örtliche Medien zitieren allerdings Augenzeugenberichte, wonach sich mehr als 150 Menschen auf dem Boot befunden haben könnten. Die Fähre war unterwegs in Richtung eines abgelegenen Fischercamps. Betrieben wurde das Boot von der Agentur für ländliche Entwicklung, einer staatlichen simbabwischen Behörde.
5: 300 französische Zeitungen gehen Internetkonzern Google vor. Sie haben Beschwerde bei der Wettbewerbsbehörde des Landes eingereicht. Die Verlage kritisieren eine Übersichtsfunktion von Google, die fasst Suchergebnisse mit Hilfe von künstlicher Intelligenz zusammen und greift dabei auf Inhalte von Zeitungen zurück. Die Verlage fordern, dass sie dafür Geld bekommen. Sie befürchten zugleich sinkende Reichweiten. Wer im Internet sucht, bekommt die wichtigsten Informationen oft schon in den KI-Zusammenfassungen. Dabei werden die Originalartikel seltener aufgerufen. Eine ähnliche Google-Funktion gibt es auch in Deutschland. Hier zeigen Untersuchungen schon sinkende Besucherzahlen bei vielen Informationsangeboten.
0: Das Wetter.
5: Im Norden und Nordosten ist es heiter, sonst sonnig und trocken. Die Höchstwerte liegen im Norden bei 20 bis 26 Grad, sonst bei 26 bis 34. Am wärmsten ist es im Südwesten.
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9: Ich wünsche Ihnen einen schönen guten Morgen und ich muss das mal wirklich pädagogisch direkt und auch ein bisschen streng sagen. Sie brauchen eine Schutzbrille. Das ist absolut notwendig, sonst können Sie heute Abend die Sonnenfinsternis nicht direkt betrachten. Indirekt ja, aber Sie können dann nicht in die Sonne schauen. Ich bin ganz ehrlich, wenn Sie noch immer keine Brille haben, dann stehen die Chancen, noch eine zu kriegen, relativ schlecht. Daran können wir auch nichts ändern. Aber wir haben einen Vorschlag, wie man so einen Kompromiss hinkriegen kann zwischen gar nicht hingucken und direkt hingucken. Und diesen Vorschlag, den werden wir Ihnen gleich präsentieren.

0: Matilda Mann mit Say It Back, 6.08 Uhr, Deutschlandfunk Kultur. Heute Abend findet sie nun statt, die Sonnenfinsternis. So insgesamt wird das so von 7 bis 9 Uhr abends dauern, gegen 8:30 Uhr dann der Höhepunkt. Und da dürfen Sie dann eigentlich nicht hingucken, es sei denn, Sie haben eine geeignete Schutzbrille. Franz Paul Helms ist bei mir im Studio wieder aus unserem Frühteam. Franz, ich habe keine, hast du eine?
1: Nee, leider auch nicht. Ich habe die in der Drogerie meines Vertrauens vermisst, da gab es die gar nicht. Und im Elektrofachhandel, da war die schon ausverkauft. Das sind ja diese liebevoll genannten Sophie-Brillen, ja, die die Strahlung der Sonne so stark reduzieren, dass man da reinschauen kann.
0: Was machen wir denn jetzt? Einfach ignorieren?
1: Ja, also es ist tatsächlich die einzig empfohlene Methode, ich wiederhole, die einzig empfohlene Methode, um direkt in die Sonne schauen zu können. 1999 haben bei der letzten Sonnenfinsternis haben das 17 Millionen Menschen benutzt, die Dinger. Aber auch damals gab es hunderte Netzhautschädigungen trotzdem, ja. Und das Bundesamt für Strahlenschutz, das warnt wirklich davor, Sonnenbrillen, Schweißerbrillen, Rettungsdecken, CDs oder alte Sophie-Brillen zu verwenden. Das geht alles nicht, aber man kann indirekt in die Sonne schauen.
0: Und wie geht das?
1: Ja, mit einer sogenannten Lochkamera. Da betrachtet man quasi nur eine Projektion der Sonne. Ja, allerdings haben die wenigsten, die jetzt zu Hause rumliegen, die muss man sich selbst basteln. Dafür braucht man einen leeren Karton oder Schuhkarton, Alufolie, ein weißes Blatt Papier, Klebeband und eine Nadel.
0: Und wie macht man das dann genau? Was macht man mit dem Zeug?
1: Ja, pass auf, man schneidet zwei Löcher in die schmale Seite des Schuhkartons. Über eins klebt man Alufolie und sticht ein ganz kleines Loch mit der Nadel rein. Ja, das ist die Optik. Über das andere Loch, ja, da schaut man rein. Und auf die gegenüberliegende Seite, da klebt man von innen Papier und da wird die Sonne drauf projiziert. Ja, und ganz wichtig, man schaut damit natürlich nicht in die Sonne, sondern man dreht der Sonne so den Rücken zu und lässt die Strahlung, lässt die Sonne quasi auf das Loch fallen, auf das kleine Loch mit der Alufolie. Und dann, wenn alles gut geht, dann kann man das sehen.
0: Ich muss aber sagen, ich habe damals 99 die Sonnenfinsternis in Stuttgart miterlebt, wo sie auch total war. Da war sie mittags. Das finde ich noch ein bisschen unheimlicher als abends. Also man kann auch ohne direkt in die Sonne zu gucken wirklich verstehen, warum das für viele Menschen früher auch was Unheimliches, was Angstmachendes war. Und dabei werden wir reden in der knappen Stunde über diese Bedeutung der Sonne und wie sich das entwickelt hat und warum das heute noch, auch wenn nicht Esoteriker, so ein bisschen was Komisches ist, eine Sonnenfinsternis. Mit jemandem, der mal Astrophysiker war, sich besonders auch als Physiker mit der Sonne beschäftigt hat. Jetzt ist er Historiker. Also ich glaube, den kann man alles fragen zu dem Thema, wenn wir machen hier im Deutschlandfunk Kultur in einer knappen Stunde.

0: Deutschlandfunk Kultur am Mittwochmorgen. Es wird gleich 6.14 Uhr. Israel hat den Mossad, die USA haben die CIA, Großbritannien den MI5 und Deutschland hat das Bundesamt für Verfassungsschutz und den BND. Das klingt nicht nur anders, das ist auch ein bisschen anders, aber beide, der Bundesnachrichtendienst und der Verfassungsschutz, sollen jetzt zu richtigen Geheimdiensten werden. Das möchte die Bundesregierung so und über die entsprechenden Gesetze wird heute im Kabinett diskutiert. Gudula Geuter berichtet.
1: Die Reform macht aus unseren Nachrichtendiensten echte Geheimdienste. So verteidigt Bundesinnenminister Alexander Dobrindt in der Bild-Zeitung den Gesetzentwurf, den heute das Bundeskabinett auf den parlamentarischen Weg bringen will. Er spricht von einer neuen Antwort auf die, Zitat, hybride Bedrohungslage, die Versuche der Destabilisierung durch Sabotage, Spionage, Cyberangriffe und verdeckte Aktionen fremder Mächte. Von einem Paradigmenwechsel ist immer wieder die Rede. Thorsten Frey, damals Kanzleramtsminister, beschrieb die neue Rolle bei der Feier zum 70-jährigen Bestehen des Bundesnachrichtendienstes so.
2: Es ist genauso wichtig, dass wir nicht nur Informationen beschaffen, dass wir nicht nur beobachten, was da in anderen Ländern zum Schaden des Unsrigen entsteht, sondern dass wir dann, wenn diese Gefahren akut und unmittelbar sind, auch operativ tätig werden können.
1: Operativ tätig werden, das ist eine der Veränderungen, die in unterschiedlicher Weise für BND und für den Inlandsnachrichtendienst, das Bundesamt für Verfassungsschutz, gelten sollen. In einer von der unabhängigen Kontrollbehörde festgestellten Lage einer besonderen Bedrohung dürfen die Dienste unter Umständen Daten umleiten oder verändern, falsche Informationen geben oder sogar auch in der realen Welt manipulieren, um etwa Anschläge zu verhindern. Der SPD-Politiker Daniel Baldi ist Mitglied im Parlamentarischen Kontrollgremium. Er nennt im Deutschlandfunk das Beispiel,
3: dass wir Baupläne von gefährlichen Dingen, zum Beispiel Drohnen, vielleicht so verändern können, dass sie erst gar nicht abheben, sondern dass sie eben am Boden bleiben.
1: Auf mehr als 700 Seiten sollen BND und Verfassungsschutz gleichzeitig Kompetenzen weit darüber hinaus gegeben werden. Mit automatischen Datenquellenanalysen, etwa dem KI-gestützten biometrischen Identitätsabgleich, mit Online-Durchsuchung, bekannt auch als Staatstrojaner, und mit der kleinen Schwester der Quellentelekommunikationsüberwachung, mit Zugriff auf private Kameras. Und unter bestimmten Umständen soll der BND auch im Inland tätig werden dürfen. Die Gesellschaft für Freiheitsrechte war schon früher erfolgreich gegen zu weitgehende BND-Kompetenzen vor das Bundesverfassungsgericht gezogen. Den Juristen geht die Reform deutlich zu weit. Kai Dittmann, Leiter Politik, kritisiert gegenüber dem Deutschlandfunk gerade den Kompetenzzuwachs, den andere loben.
4: Nachrichtendienste dürfen nicht zu verdeckt operierenden Polizeibehörden werden. Und genau diese Grenze höhlt der Entwurf aus. Und das bei Eingriffsschwellen, die viel zu niedrig und unbestimmt bleiben.
1: Clara Bünger, Fraktionsvize der Linken im Bundestag, spricht noch schärfer von einer neuen Geheimpolizei. Die Reform nennt sie geschichtsvergessen und verantwortungslos. Sie bezieht sich auf die doppelte Lehre aus der deutschen Geschichte. Zum einen sollte verhindert werden, dass sich demokratiefeindliche Bestrebungen unbeobachtet verbreiten. Zum anderen sollte es eben keine mächtige Staatspolizei geben. Die Lösung sah man in der Trennung. Wer viel lauschen und spähen darf, darf wenig eingreifen und umgekehrt. Der SPD-Politiker Baldi beklagt die Folgen. Wenn etwa deutsche Nachrichtendienste aus dem Ausland Hinweise bekämen, die sie nicht an die Polizei weitergeben dürften.
3: Das heißt, an der Stelle müssen sie dann eben selbst aktiv werden in Zukunft und diese Möglichkeit eröffnen wir mit der Nachrichtendienstreform.
1: Er betont, dass gleichzeitig die Kontrolle über die Dienste gestärkt würde. Auch weil sie nicht mehr wie bisher zersplittert sein soll zwischen parlamentarischem Kontrollgremium, Datenschutzbeauftragter und unabhängigem Kontrollgremium. Letzteres soll gestärkt werden. Nicht genug, beklagt Kai Dittmann von der Gesellschaft für Freiheitsrechte. Zentralisierung allein mache Aufsicht nicht wirksam.
4: Die Bundesdatenschutzaufsicht soll aus der Kontrolle der eigentlichen Geheimdienstarbeit weitgehend rausgenommen werden. Und das, obwohl sie gerade im Umgang mit technischen Datenverarbeitungsfragen, die jetzt zuwachsen werden, viel Erfahrung hat. Gleichzeitig bekommt der unabhängige Kontrollrat erheblich mehr Aufgaben, ohne dass seine personellen und technischen Möglichkeiten entsprechend mitwachsen.
1: Für einen bestimmten Bereich der Arbeit des BND, die Inland-Ausland-Fernmeldeaufklärung, hatte das Bundesverfassungsgericht eine verbesserte Aufsicht verlangt. Zusammen mit Regeln, die unter anderem den Schutz deutscher Staatsbürger besser als bisher sicherstellen. Auch wegen der damals gesetzten Frist soll die Reform möglichst bis Anfang kommenden Jahres von Bundestag und Bundesrat verabschiedet sein und in Kraft treten können.

Edith Solvang mit King and Queen, 6:21 ist es jetzt. Crowded House, das ist eine Band aus Neuseeland, die mit ihrer allerersten Single auch weltweit ihren größten Hit hatte, Don't Dream It's Over, 1987. Sie hatten aber dann so die 5 Jahre danach immer wieder noch so mittelgroße Hits. Einer davon, 1991, war dieser hier. Hier sind Crowded House mit It's Only Natural.

0: 6.24 Uhr, das Wort zum Tage, kommt jetzt von Ruth Schneeberger von der katholischen Kirche.
1: Das Hotel Adlon in Berlin, direkt beim Brandenburger Tor. Dass es ein extrem schickes Luxushotel ist, wusste ich. Aber dass es so eine andere Welt ist? Wir sind mit der Familie auf Städtetrip unterwegs und gerade bei einer Stadtführung zu den wichtigsten Berliner Sehenswürdigkeiten. Erst stehen mein Mann, die Kinder und ich mit unserem Stadtführer ein paar

0: Im Foyer angekommen, schiebt uns der Stadtführer in eine Nische neben edle Sessel und goldene Treppengeländer. Dann flüstert er uns ein paar Details zu. Zum Beispiel, dass es an der Rezeption verschiedene Bereiche gibt und eine Dame nur dafür da ist, die ganz besonders wichtigen Menschen zu begrüßen. Die High-End-Promis sozusagen. Diese Mitarbeiterin heißt Concierge und ist super elegant gekleidet in einem Damenkostüm komplett in Rot. Nach ein paar Minuten gehen wir wieder nach draußen. Als wir wieder vor dem Athlon stehen, schnaufe ich erst einmal durch. Dann dauert es nicht lange und ich sehe eine Frau, die offensichtlich kein Zuhause hat und viele Wunden im Gesicht trägt. Was für ein riesiger Unterschied zu den Leuten, die ich eben im Athlon bestaunt habe. Die wichtigen Gäste und die Angestellten mit den besonderen Aufgaben. In meinem Glauben gibt es einen Satz, der heißt: Bei Gott werden die Ersten die Letzten sein und die Letzten die Ersten. Das hat Jesus gesagt, als es darum ging, wie die Welt nach dem Geschmack Gottes aussieht. Wenn das stimmt, dann ist die erste Suite im himmlischen Athlon für die Frau, die keine Wohnung hat, und wahrscheinlich auch für alle, denen es irgendwie miserabel geht, die sich eben nicht edel und wichtig fühlen, sondern die Angst haben oder heftige Sorgen. Ich spinne meinen Gedanken vom Himmel und von Jesus weiter. Es braucht nicht viel Fantasie und es kommt mir dieser Vergleich in den Sinn. Das Athlon wird zum himmlischen Hotel und Jesus höchstpersönlich ist die Concierge in Rot und würde sagen: Herzlich willkommen. Schön, dass du da bist. Was kann ich Gutes für dich tun?
1: Das war Ruth Schneeberger für die katholische Kirche.

0: Es wird gleich 6.31 Uhr.
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2: Mit Pocoin Choing. Mehrere Menschenrechtsorganisationen haben die Regierung von US-Präsident Trump verklagt wegen ihrer Sanktionen gegen den Internationalen Strafgerichtshof. Washington hatte gegen einige Richter und Ankläger in Den Haag Einreiseverbote verhängt und ihre Vermögenswerte in den USA eingefroren. Hauptgrund dafür waren Ermittlungen und Haftbefehle des Gerichts im Zusammenhang mit dem Krieg im Gazastreifen. Diese richteten sich gegen hochrangige israelische Amtsträger, darunter Premierminister Netanyahu. Aus Sicht der Menschenrechtler erschweren die Sanktionen die Arbeit des Gerichts und die Verfolgung schwerer Verbrechen gegen die Menschlichkeit. In Kolumbien suchen Rettungskräfte nach dem Erdbeben weiter nach Vermissten. Laut Behörden sind es mehr als 3.000. Die Zahl der Toten liegt demnach bei 240. Präsident de la Espriella hat den nationalen Katastrophenfall ausgerufen. Das Beben der Stärke 7,4 hatte das südamerikanische Land am Montagmorgen erschüttert. Mehr als 4 Jahre lang war der US-Amerikaner Gilman in Russland inhaftiert. Jetzt ist er wieder in Freiheit. Laut US-Präsident Trump ist Gilman schon auf dem Weg in die Vereinigten Staaten. Er betonte, dass es keine Gegenleistung für Moskau gab und auch keinen Gefangenenaustausch. Nach Trumps Worten wurde der frühere US-Soldat nach dem Gespräch mit dem russischen Präsidenten Putin aus humanitären Gründen freigelassen. Der demokratische Senator Markey sprach von einer überfälligen Rückkehr des Veteranen. Nach russischen Angaben war Gilman 2022 am Bahnhof Woronesch festgenommen worden und hatte später einen Beamten angegriffen. Diese Vorwürfe wies seine Familie zurück. Wegen der niedrigen Pegelstände in Deutschland setzt sich Bundesverkehrsminister Bilge dafür ein, Flüsse auszubauen. Aus Sicht des CDU-Politikers ist dieser Schritt nötig, um langfristig für mehr Zuverlässigkeit zu sorgen. Vertrauen in die Binnenschifffahrt kann es Bilger zufolge nur geben, wenn es nicht regelmäßig zu Niedrigwasserproblemen kommt. Naturschutzverbände kritisieren den Ausbau der Wasserstraßen wegen der ökologischen Folgen. Bilger spricht heute noch einmal mit seinen Kolleginnen und Kollegen aus den Bundesländern über die angespannte Niedrigwasserlage. Forschende haben zum ersten Mal alte menschliche DNA direkt von Höhlenwänden untersucht. Dadurch wollten sie mehr über die Menschen erfahren, die vor tausenden Jahren Höhlenmalereien geschaffen haben. Laut Wissenschaftsportal The Conversation untersuchten sie bemalte und unbemalte Flächen an 11 Stellen in Spanien und Portugal. In 2 Proben aus einer Höhle in Nordspanien ließ sich die DNA westlichen Jäger- und Sammlergruppen zuordnen. Auch auf einer bemalten Wand in der portugiesischen Escorial-Höhle fanden die Forscher Spuren alter menschlicher DNA. Die Methode könnte helfen, herauszufinden, welche Bevölkerungsgruppen prähistorische Höhlenkunst geschaffen haben.
1: Das Wetter.
2: Im Norden und Nordosten ist es heiter, sonst sonnig und trocken. Die Höchstwerte liegen bei 20 bis 34 Grad.
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0: Einen schönen guten Morgen wünsche ich Ihnen und wir müssen nicht mehr lange warten. Übermorgen ist es soweit. Am Freitag erscheint die 2. Staffel unseres Podcasts 1001 Nacht. Und die beruht genauso wie die erste auf den neuen Übersetzungen von Claudia Ott, mit der wir ja gestern Morgen hier gesprochen haben, weil die alten Übersetzungen, die ab 1704 in Europa kursierten, ich sag's mal so, nicht so arg nah am Original waren. Warum das aber für die damalige Zeit genau richtig war und warum damals ganz schnell diese Geschichten extrem populär wurden, das ist das Thema, das wir heute Morgen besprechen, und zwar in ungefähr einer Viertelstunde. Vorher gibt's Musik aus Stuttgart oder auch aus Offenbach, da kommt er auch her, Vincent Varro.

0: von Vincent Varus, der in Stuttgart geboren wurde und in Offenburg in Baden-Württemberg, nicht Offenbach in Hessen, wie ich gerade gesagt habe, in Offenburg aufgewachsen ist. Deshalb sagte ich, er kommt quasi aus beiden Orten. 6.37 Uhr. Heute ist Mittwoch und heute ist der 12. August. Da sollte man doch nicht denken, dass der heutige Tag großartige Veränderungen mit sich bringt. Aber das tut er, denn heute gehen in Kraft ist glaube ich nicht gut. Heute gelten neue Verpackungsregelungen in der gesamten EU, die für Lebensmittel, aber auch für andere Produkte gelten. An Einzelheiten von Annabel Brockhus aus Brüssel.
1: 178 Kilo. So viel Verpackungsmüll fällt in der EU pro Person an. Zumindest im Jahr 2023. Das Ziel der EU ist also klar. Mehr recyceln und weniger Müll, betont die zuständige Umweltkommissarin Jessica Roswald. Heute tritt ein neues Verpackungsgesetz in Kraft, mit dem dieses Ziel schrittweise erreicht werden soll. Diese Regeln betreffen alle Verpackungsarten. Plastikfolien von Gurken, Pizzakartons, Glasflaschen für Essig oder Öl, Shampooflaschen, Versandtaschen, auch Füllmaterial aus Styropor. Ab heute gilt in Verpackungen erstmal ein neuer Grenzwert für PFAS. Diese Ewigkeitschemikalien können in der Umwelt nicht abgebaut werden, einige von ihnen gelten als krebserregend. Da PFAS aber fett- und wasserabweisend sind, werden sie in Lebensmittelverpackungen genutzt. Ab heute ist das nur noch begrenzt möglich. Andere Verpackungsregeln treten erst in den kommenden Jahren in Kraft. So soll 2029 ein Großteil der Flaschen und Dosen durch ein Pfandsystem wiederverwertet werden. Ein Jahr später, 2030, müssen alle Materialien recyclingfähig sein. Verpackungen so klein wie möglich. CDU und Grüne im Europäischen Parlament halten die Ziele für richtig.
2: Der Onlinehandel wächst rasant und damit natürlich auch die Müllberge, die durch die Verpackungen entstehen. Deswegen ist es so wichtig, dass die Verpackungsverordnung das Ziel hat, diese riesen Müllberge zu senken. Und das stärkt dann auch die Recyclingindustrie.
1: Betont Anna Cavazzini, grüne Abgeordnete und Vorsitzende des Binnenmarktausschusses. Oliver Schenk, CDU-Umweltpolitiker, ergänzt:
3: Wenn wir mehr recyceltes Material einsetzen, sparen wir Rohstoffe und stärken den Gedanken einer echten Kreislaufwirtschaft.
1: Allerdings,
3: wir bekommen gerade von kleinen und mittleren Unternehmen Rückmeldungen, dass Registrierungspflichten, nationale Gebühren und unterschiedliche Vorgaben sehr schnell zu unverhältnismäßigem Aufwand führen können und im schlimmsten Fall eine ganze Reihe von Händlern den Verkauf in andere Länder einstellt.
1: Auch der Handelsverband Deutschland, HDE, spricht von vielen offenen Fragen und Unklarheiten. Denn mit der neuen Verpackungsverordnung ändern sich nicht nur Regeln, wie Verpackungen zusammengesetzt sein müssen, sondern auch die Zuständigkeiten. Also wer in der Lieferkette dafür verantwortlich ist, die neuen Regeln einzuhalten. Und diese Zuständigkeiten seien nicht eindeutig, kritisiert der HDE. Außerdem bedeutet das viel Aufwand, so Stefanie Stadi, Referentin für Umweltpolitik.
4: Das bedeutet, man muss zum Beispiel über die ganzen Verpackungen die entsprechenden Daten vorliegen haben. Wie ist die Verpackung beschaffen? Wie ist sie zusammengesetzt? Und so weiter und so fort. Und das bringt dann am Ende den Rattenschwanz an Bürokratieaufwand mit sich, der für die Unternehmen dann schon ein Hindernis darstellt.
1: Gerade Kleinstunternehmen könnten das nicht stemmen. Die Europaabgeordneten Oliver Schenk und Anna Cavazzini sind sich dessen bewusst. Sie beobachten die Auswirkungen auf den Binnenmarkt und kleine Händler genau. Und auch die EU-Kommission will das Verpackungsgesetz ändern und kleine Händler von einigen Pflichten befreien. Einen entsprechenden Vorschlag hat sie dazu bereits im vergangenen Dezember gemacht. Der HDE fordert von der EU nun vor allem Klarheit, wie das Gesetz richtig umgesetzt werden soll. Stefanie Stadi:
4: Wenn wir nicht alle drei Wochen jetzt noch wieder neue FAQs bekommen, in denen noch wieder andere Auslegungen erfolgen, sondern dass die Unternehmen jetzt das, was sie jetzt monatelang vorbereitet haben, dass das jetzt umgesetzt werden kann, dass man das System jetzt zum Laufen bekommt.
1: Denn wenn es läuft, dann würden Unternehmen, Umwelt und Verbraucher davon profitieren.
0: 6.41 Uhr, jetzt im Deutschlandfunk Kultur, Joy Crooks. Hier ist My Feet Don't Fail Me Now.

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0: Die Circa Waves mit Love Me for the Weekend, 6.48 Uhr. Übermorgen ist es soweit. Dann beginnt hier im Deutschlandfunk Kultur die neue Staffel unseres Podcasts 1001 Nacht, was wir auch machen. Ich erwähne das immer, weil es einfach wahr ist, weil die erste Staffel von 1001 Nacht so extrem erfolgreich war. Und das mehr als 300 Jahre, nachdem diese Geschichten zum ersten Mal in Europa ankamen und begeistert gelesen wurden. Das war nämlich genau 1704. Und ich habe deshalb die Arabistin Beatrice Gründler gefragt, warum das damals ausgerechnet in Frankreich losging.
1: Ja, das lag daran, dass der Übersetzer Galland tatsächlich in Konstantinopel gewesen war und dort auf königlicher Order allerlei wirtschaftliche und andere Informationen gesammelt hat. Und natürlich als Arabist hat er sich für die Literatur da interessiert und hat dort schon irgendwas gehört über sowas wie 1001 Nacht, suchte dann nach einem Manuskript, aber fand keins. Das heißt, dieser Mann und Paris, überhaupt Frankreich, war ja im Orient durch diplomatische Botschaften bestens vertreten. Das heißt, Paris war so ein bisschen eine internationale Drehscheibe zu dieser Zeit. Da kam viel an aus dem Orient.
0: Woran lag es aber, dass diese Geschichten doch sehr, sehr schnell, nicht nur in Frankreich, sondern eigentlich europaweit, so ein enormer Erfolg wurden? Lag das auch an Antoine Galland und an seiner Übersetzung?
1: Zum Teil sicherlich, nämlich Galland übersetzte in ein ganz exzellentes, elegantes Französisch. Und in einem Schwung wurde daraus französische Literatur. Da muss man hinzusagen, die arabische Version vorher, das war ein Volksmärchen. Das war von den arabischen Literaten im 10. Jahrhundert als minderwertige Unterhaltung angesehen. Das ist was für Ungebildete. Daher gehörte das überhaupt nicht zum arabischen literarischen Kanon. Aber durch diese elegante Übersetzung wurde es sofort ein literarischer Text zum einen. Aber natürlich, Galland hat nicht alles geschafft. Das Märchen überhaupt war damals eine Gattung, die sehr populär war. Und durch die Romantik hatte man sich eben sehr für indische, persische, arabische, chinesische und andere Literaturen interessiert. Und daher traf diese Übersetzung, die auch noch so gut gelungen war, einen Nerv.
0: Aber wenn Sie sagen, das gehörte damals eigentlich nicht zum Kanon der arabischen Literatur, der Hochliteratur zumindest, wie hat das denn wiederum auf die arabische Welt gewirkt, als sich das plötzlich in Europa so verbreitet hat?
1: Ja, das ist eben die interessante Geschichte von 1001 Nacht. Das war eine westliche Kreation, daraus Literatur zu machen, weil es eben hier so populär war. Das hat dann zurückgewirkt und in Antwort darauf, auf diese Nachfrage, die natürlich nicht nur vom Publikum kam, sondern auch von Wissenschaftlern, die wollten dann weitere Manuskripte finden oder weitere Editionen machen. Und dann hat die arabische Welt darauf reagiert. Und als Antwort darauf entstanden dann diese Standardeditionen. Also das war eine Antwort auf eine europäische Nachfrage.
0: Interessant ist ja, dass einige der Geschichten, die ich zum Beispiel als Kind 100% für Geschichten aus 1001 Nacht gehalten habe, das ist für mich eigentlich sinnbildlich das, ja erst später dann dazu kamen, weil die Nachfrage in Europa so gut war, Sindbad und die Seefahrer zum Beispiel, müsste man streng genommen sagen, gehört nicht dahin, haben die später extra nochmal gemacht. Das heißt, diese enorme Popularität in Europa hat auch dazu geführt, dass neue Geschichten geschrieben wurden?
1: Nicht ganz so. Die Geschichte der Geschichte ist eben, dass als Galland eben die erste Übersetzung erstellte. Es ging überhaupt nicht schnell genug. Das vergriff sich wie warme Semmeln und der Verleger saß ihm im Nacken. Und das Manuskript war fast fertig. Das hatte eben nur 231 Geschichten. Was macht man da? Und dann fand er ein anderes Manuskript eben von Sindbad dem Seefahrer und hat so ein bisschen gemogelt, aber auch, ja, man kann sagen, es ist Teil von 1001 Nacht in manchen Visionen. Das war tatsächlich ein türkisches Manuskript. Aber das übersetzte er dann auch und der Verleger war glücklich. Es verkaufte sich. Und dann wiederum, 1709 stand er wieder vor leerem Text, also nichts Manuskript. Und dann ereignete sich der glückliche Fall, dass ein maronitischer, ein christlicher Geschichtenerzähler aus Aleppo in Paris war und davon wusste. Dann setzte sich Galland mit ihm zusammen und ließ sich von ihm mündlicherweise genau das erzählen, diese Geschichten, Aladdin und die Wunderlampe und Alibaba und das Zauberpferd und so weiter. Und Galland machte sich dann kleine Tagebuchnotizen, 10 Zeilen pro Geschichte, die hat man heute noch, daher weiß man das. Und dann elaborierte er das in sehr, sehr lange Geschichten von Tausend eine Nacht. Natürlich, er war begabt, er war ein toller Literat. Und das ist der Ursprung dieser Geschichten.
0: Interessant ist aber ja, wir führen jetzt ein Gespräch, das so ein bisschen, und ich finde das auch nicht völlig unberechtigt, bisschen auch eine Art Lobeshymne wirklich ist auf Antoine Galland, weil ohne ihn wahrscheinlich außer Orientalisten heute in Deutschland, in Frankreich, in England immer noch niemand diese Geschichten kennen würde. Aber ich habe mich gestern mit Claudia Ott unterhalten, die neueste Übersetzung ins Deutsche ja anfertigt. Großes Werk, teilweise fertig, aber immer noch Work in Progress. Und die hat gesagt, also alles, was so ab 1704 erschienen ist in Europa, fasst sie nicht an. Das ist überhaupt nicht das, was sie machen will. Sie will einerseits sehr modern übersetzen, andererseits aber wirklich das Original übersetzen. Ich lege Claudia Ott nichts in den Mund, sie hat es nicht gesagt, aber für mich klang das so, als ob das, was in Europa passiert ist, was Galland gemacht hat, die Übersetzung, die es dann gab, aus dem Französischen ins Englische, ins Deutsche, ins andere Sprachen, ja auch so ein bisschen eine Verfälschung waren. Kann man das so sagen?
1: Es kommt darauf an, wie man Übersetzung sieht. Und wir denken heute, Übersetzung ist etwas wortgetreues. Ich bin ja auch Philologin. Und da hat Frau Ott sicherlich recht. Und was sie macht, dass sie gibt uns den originalen Charakter und auch die Tonhöhe von ganz bestimmten arabischen Manuskripten. Und das ist ein großer Wert, dass sie das schafft, weil das bis jetzt selten ist. Aber andersrum, damals hatte man nicht diese Vorstellung, eine Übersetzung muss wortgetreu sein, sondern da war auch Kreativität drin. Und Galland ist nicht der Schlimmste, sondern John Burton, hat ja daraus etwas ganz Antiquiertes, Archaisches, Erotisches und Reißerisches gemacht. Also John Burton könnte man noch mehr vorwerfen. Andersrum kann man es auch so sehen, dass er etwas kreiert hat, was vorher nicht da war. Also Übersetzen hatte etwas sehr Kreatives bei sich in der Vormoderne. Und man muss aber sehen, eine Übersetzung ist eigentlich eine Adaption. Also das war eine schöne Kollaboration in der Bereicherung, wenn man das positiv und kreativ sieht, das ist eher so meine Perspektive von diesem Werk, das ja ein anonymes Werk ist. Es hat keinen Autor. Also wo ist da das Copyright?
0: Sagt die Arabistin Beatrice Gründler. Das Copyright für den Podcast Tausend und eine Nacht, das liegt bei uns. 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
1: Mit Pocoing Choing. Bundesverkehrsminister Bilger ist für den Ausbau der Flüsse. Die Antidiskriminierungsbeauftragte Ataman will eine Grundgesetzänderung für mehr Schutz von queeren Menschen. Und die Locarno-Retrospektive zeigt Parallelen zu den aktuellen Kulturkämpfen in den USA. Versorgungsengpässe wegen des Niedrigwassers an deutschen Flüssen. Die erwartet Bundesverkehrsminister Bilger derzeit nicht. Der CDU-Politiker bekräftigte in der Rheinischen Post zugleich seine Ansicht, dass der Güterverkehr nun auf Straßen und Schienen verlagert werden muss, um das Risiko zu verringern. Nicole Markwald.
2: Bilger rechnet damit, dass die Probleme mit Niedrigwasser noch den gesamten August bestehen bleiben. In einem Interview mit dem Redaktionsnetzwerk Deutschland sprach sich Bilger für einen Ausbau der Flüsse aus. Er sagte, grundsätzlich sollten wir alle ein Verständnis dafür haben, dass die Wasserstraße Unterstützung verdient, weil sie der umweltfreundlichste Verkehrsträger ist. Er wolle darüber auch mit Umweltverbänden reden, die einen solchen Ausbau der Flüsse kritisch sehen.
1: Bilger spricht heute noch einmal mit seinen Kolleginnen und Kollegen aus den Bundesländern über die angespannte Niedrigwasserlage. Muss das Grundgesetz geändert werden oder ergänzt, damit queere Personen in Deutschland sicherer sind? Die Antidiskriminierungsbeauftragte Ataman sagt ja. Sie äußerte sich gegenüber den Zeitungen der Funke Mediengruppe überzeugt davon, dass dafür bei einer Bundestagsabstimmung ohne Fraktionszwang eine Zweidrittelmehrheit zustande kommt. Am Wochenende hatte sich Unionsfraktionschef Frei dagegen ausgesprochen. Begründet hatte er dies mit einer Überfrachtung des Grundgesetzes. Ataman warf dem CDU-Politiker vor, die reale Diskriminierung zu ignorieren und das Schutzbedürfnis queerer Menschen für zweitrangig zu erklären. Mehrere Menschenrechtsorganisationen haben die Regierung von US-Präsident Trump verklagt wegen ihrer Sanktionen gegen den Internationalen Strafgerichtshof. Washington hatte gegen einige Richter und Ankläger in Den Haag Einreiseverbote verhängt und ihre Vermögenswerte in den USA eingefroren. Hauptgrund dafür waren Ermittlungen und Haftbefehle des Gerichts im Zusammenhang mit dem Krieg im Gazastreifen. Diese richteten sich gegen hochrangige israelische Amtsträger, darunter Premierminister Netanyahu. Aus Sicht der Menschenrechtler erschweren die Sanktionen die Arbeit des Gerichts und die Verfolgung schwerer Verbrechen gegen die Menschlichkeit. Ein syrisches Gericht hat den früheren Machthaber Assad und seinen Bruder in Abwesenheit gestern zum Tode verurteilt. Die Menschenrechtsorganisation Human Rights Watch lobte die Verfahren als Test für die Bemühungen der Behörden, die Missstände der Assad-Ära zu ahnden. Gleichzeitig forderte sie die Abschaffung der Todesstrafe. Aus Sicht des Nahostexperten Reinicke wurden die Verfahren nicht fair geführt. Er sagte im Deutschlandfunk:
3: Nun muss man sagen, dass die Personen, gegen die hier jetzt Urteile gefällt worden sind, dass man ihnen Dinge vorwirft, die evident sind, sie sind bekannt. Also wir würden nach unseren Verfahren natürlich eine Beweisaufnahme machen mit Zeugenverfahren. Das ist hier nicht gewesen. Allerdings sind die Erkenntnisse über die Probleme so klar, dass hier diese Frage sich nicht stellt. Das kann bei anderen Verfahren anders sein, wo eben die Beweisaufnahme sehr viel schwieriger ist und auch der Nachweis der Schuld doch umstritten sein kann.
1: Andreas Reineken, Direktor des Deutschen Orion-Instituts. In Kolumbien suchen Rettungskräfte nach dem Erdbeben weiter nach Vermissten. Laut Behörden sind es mehr als 3000. Die Zahl der Toten liegt demnach bei 240. Präsident Deya Espriella hat den nationalen Katastrophenfall ausgerufen. Das Beben der Stärke 7,4 hatte das südamerikanische Land am Montagmorgen erschüttert. Beim Filmfestival im schweizerischen Locarno werden am Wochenende die Goldenen Leoparden vergeben. Seit dem 5. August läuft neben dem Wettbewerb auch die Retrospektive. Sie trägt den Titel Red and Black, Hollywood Left and the Blacklist und widmet sich der Verfolgung und den politischen Schattenseiten der McCarthy-Ära in Hollywood. Dieses Grundmuster der Angst ist auch heute wieder in den USA zu finden, wie unser Filmredakteur Patrick Wilinski meint.
4: Wenn man daran denkt, wie der Late-Night-Talker Jimmy Kimmel praktisch über Nacht aus dem Programm genommen wurde, das hat die New York Times damals ziemlich explizit als direkte Fortsetzung der Hollywood-Blacklist gelesen. Und wenn man dann noch im Kopf hat, dass ein Konzern wie Disney queere Figuren aus ihren Filmen nimmt, aus Angst vor politischen Restriktionen im Staat Florida, dann ist das im Kern dieselbe Mechanik wie damals in den 50er Jahren. Nicht ein Staat, der verbietet, sondern eine Industrie, die sich selbst zensiert. zensiert. Aus reiner Angst um ihren Ruf, um ihr Geld. Und auch deshalb wirkt auf mich diese Retro-Phasenweise unangenehm nah und gar nicht historisch.
0: Das Wetter.
1: Im Norden und Nordosten ist es heiter, sonst sonnig und trocken. Die Höchstwerte liegen bei 20 bis 34 Grad.
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5: Ich wünsche Ihnen einen schönen guten Morgen. Das Ganze dauert nur wenige Minuten und es passiert gar nicht so selten, zumindest ziemlich regelmäßig, ist konkret berechenbar und wissenschaftlich zu erklären, was da eigentlich passiert, ist überhaupt nicht schwer. Und trotzdem sind die meisten Menschen auf der Welt total fasziniert davon. Sie ahnen schon, wovon ich spreche. Ich meine die Sonnenfinsternis, die über Teilen Europas heute Abend zu erleben sein wird. Was dahinter steckt, glaube ich, ist einfach die Faszination, die für uns Menschen immer noch von der Sonne ausgeht, so wie schon seit vielen tausend Jahren. Und über diese Faszination werden wir jetzt gleich sprechen.

0: Role Model. Sally, when the wine runs out. Es ist 7.09 Uhr, Sie hören Deutschlandfunk Kultur. Die Sache ist relativ simpel. Der Mond kreist um die Erde kreist um die Sonne und daraus ergibt sich zwangsläufig, dass immer mal wieder der Mond sich genau zwischen der Erde und der Sonne befindet. Heute Abend wird das der Fall sein, zumindest aus Sicht einiger Orte in Europa. Besonders gut wird man es, wir haben es erwähnt, in Island und Spanien sehen können. Von dort aus sieht es dann nämlich so aus, als würde der Mond die Sonne komplett verdecken. Sieht eigentlich nicht nur so aus, aus unserer Sicht ist das so. Mehr ist es nicht. Wissen wir inzwischen. Trotzdem sind wir bis heute fasziniert von Dingen wie einer Sonnenfinsternis, was natürlich die Menschen früher noch viel mehr waren, als sie das noch nicht wussten, was da so genau passiert. Darüber wollen wir jetzt reden und zwar mit einem Mann, der zuerst Astrophysiker war. Ich würde sagen, er ist es schon immer noch, es hört ja nicht auf, aber Astrophysiker, das war sozusagen seine erste Berufung. Inzwischen ist er auch Altorientalist und Wissenschaftshistoriker und hat eine Professur für die Wissenschaftsgeschichte des Alten Orients an der Freien Universität Berlin. Mathieu Ossendreiber nämlich. Schönen guten Morgen, Herr Ossendreiber.
1: Guten Morgen.
0: Haben Sie denn eigentlich schon eine Brille, eine Schutzbrille?
1: Ich habe noch eine Brille. Ich denke, das ist diejenige, die ich benutzt habe bei der Finsternis in 1999 sogar.
0: Warum ist das eigentlich so gefährlich? Wir gucken doch zum Beispiel, ich jetzt gerade durchs Fenster, immer mal wieder in die Sonne. Warum darf man das bei einer Sonnenfinsternis nicht?
1: Ja, ich würde sagen, man darf das generell nicht. Man sollte das nicht machen, weil die Sonne ja so viel Licht produziert und das ist schädlich für die Augen. Ich glaube nicht, dass es bei einer Finsternis gefährlicher ist als bei anderen Gelegenheiten.
0: Ich habe behauptet, es ist die Faszination der Sonne, die auch uns modernen Menschen, die wir genau wissen, was da passiert, das immer noch so faszinierend erscheinen lässt. Gab es eigentlich Ihres Wissens nach je irgendeine Zivilisation, eine Kultur, in der die Sonne keine Rolle spielte?
1: Ich kann das nicht ausschließen, aber ich kenne keine, wo die Sonne jetzt nicht eine große Rolle gespielt hat.
0: Mir fällt natürlich sofort Ägypten ein. Da war es ganz extrem, oder?
1: Da war es extrem. Da war der Sonnengott Re, war auch der wichtigste Gott. Und da gibt es ja zahlreiche Denkmäler für ihn und Statuen und so weiter, ja.
0: Warum? Woher kommt das? Ich meine, liegt das einfach nur banal daran, dass bevor man wirklich wusste, wie das Weltall aussieht, man halt die Sonne am deutlichsten gesehen hat?
1: Ich denke, es ist einfach, dass man die Sonne immer sieht und die Sonne, die produziert ja die Wärme, die Hitze und produziert unsere Jahreszeiten und ist zuständig für das Leben. Ohne Sonne gibt es kein Leben, gibt es kein Wachstum und darum wird diese Sonne in vielen Kulturen, antiken oder modernen Kulturen, als sehr wichtig gesehen.
0: Wie ist es eigentlich aber auch mit der Angst? Ich könnte mir vorstellen, dass früher, also wir haben das beide erlebt 1999, Sie haben es ja schon verraten, Sie im Iran, ich in Stuttgart, jeder nach seiner Art, die totale Sonnenfinsternis. Das ist selbst, finde ich, für uns aufgeklärte, moderne Menschen, die exakt wissen, was da gerade passiert, auch ein bisschen unheimlich. Wie ging das den Menschen früher, die noch nicht wussten, was da wirklich passiert?
1: Ja, oft war es ja ein Gott, wurde die Sonne als Gott bezeichnet. Und wenn dieser Gott, der uns immer das Leben schenkt, verfinstert wird. Das ist ja eigentlich ein gefährliches, schlechtes Zeichen. Vielleicht ist es eine Botschaft dieser Götter, so wurde das oft gesehen, und zwar eine schlechte Botschaft. Und dann waren diese Finsternisse, waren besondere Ereignisse, wo man dann die Wirkung der Götter wirklich gespürt hat.
0: Wusste man, ich meine, das heute, wir könnten ohne weiteres nachlesen, wann wird man die nächste in Europa sehen, das wird in den 2080er Jahren erst sein, dauert, wann wird man woanders eine sehen, aber das wussten natürlich die Leute früher nicht im Voraus.
1: Eigentlich wusste man auch in der Antike schon, bei den Babyloniern zum Beispiel, bei den Griechen, konnte man Finsternisse vorhersagen. Zum Beispiel dadurch, dass man wusste, jede 5 oder 6 Monate kann eine stattfinden.
0: Und ja, bitte.
1: Ja, und damit nach einer Finsternis konnte man dann wissen, in 5, 6 Monaten könnte eine neue Finsternis stattfinden. Nur natürlich, wir wissen, das war dann nicht immer am gleichen Ort auf der Erde.
0: Es gibt ja nicht nur die Sonnenfinsternissen, es gibt auch die Sonnenwende. Also gibt es 2-mal im Jahr, das kann man sich auch wissenschaftlich aussuchen, das ist der Moment, wo die Sonne, wissen wir heute, am nördlichen oder südlichen Wendekreis ist, wir wissen, wann sie am Äquator ist. Aber auch bevor man das so genau wusste, die Sonnenwende hatte immer eine große Bedeutung, oder?
1: die hat immer eine große Bedeutung. Das ist ja der Punkt, wo die Tage dann wieder länger werden oder die Tage werden kürzer. Und wahrscheinlich haben auch diese großen Denkmäler wie Stonehenge, die ja schon tausende Jahre vor Christus erschaffen wurden, haben damit zu tun, dass diese Ereignisse wurden dort sichtbar gemacht durch die Sonne, die dann an einem bestimmten Punkt aufgegangen ist oder untergegangen. Und auch in den späteren Kulturen haben diese Sonnenwenden noch eine große Rolle gespielt.
0: Hat die Wissenschaft uns das alles verdorben, seit wir wissen, wie die Sonne ist, was drin ist, wie heiß sie ist, wie weit sie weg ist, wie eine Sonnenfinsternis aus unserer Sicht, und es ist ja nur aus unserer Sicht, eine zustande kommt, hat das die Faszination irgendwie getrübt?
1: Ein bisschen vielleicht hat das diese Faszination getrübt oder man kann auch sagen geändert, denn wir sind ja noch genauso fasziniert von Sonnenfinsternissen und viele Leute haben ja auch noch ein bisschen Angst vielleicht vor einer Sonnenfinsternis. Also gibt es doch noch ein bisschen ein Nachleben von diesen alten Gedanken.
0: Ganz ehrlich, damals 1999, Sie im Iran als Astrophysiker, also besser als Sie oder zumindest ein Mann dieses Fachs, kann man sich mit der Sonne ja technisch gar nicht auskennen. War das ein bisschen unheimlich?
1: Es war sehr, sehr spannend. Es war wirklich eine ganz besondere Atmosphäre, wo man gemerkt hat, ja, ich bin zwar Physiker, aber hier ist noch mehr los. Die Menschen hatten so eine große Ehrfurcht. Ich denke, das war in Stuttgart nicht anders. Denn wenn dann die Sonne weg ist plötzlich, das produziert wirklich eine ganz besondere Stimmung.
0: Ja, es war in Stuttgart nicht anders. Das war total in Deutschland dieses Jahr. Je nachdem, wo man ist. Freiburg, Stuttgart auch wieder nicht schlecht. Nordosten nur noch so 80%. Aber ein bisschen das Gefühl wird man kriegen. Und in Island und Spanien zum Beispiel wird man es komplett sehen können heute Abend. Das war heute Morgen hier im Deutschlandfunk Kultur. Mathieu Ossendreiber, Orientalist und Physiker. Ich danke Ihnen für das Gespräch.
1: Keine Ursache.

Didio mit Come Along. Dieser Song hat übrigens einen Grammy bekommen im Jahr 2001 als Song des Jahres. Schon ziemlich lange her. Wir hören jetzt Musik, die wesentlich aktueller ist, kommt aus diesem Jahr von This is Lorelei. Und da könnte man natürlich im Moment schnell noch irgendwas zum Niedrigwasser im Rhein sagen. Das wäre aber unpassend. This is Lorelei hat mit Deutschland im Rhein trotz des Namens gar nichts zu tun. Das ist der Künstlername des amerikanischen Musikers Nate Amos. Und ich werde jetzt auch nicht erzählen, wie er dazu gekommen ist. Sag nur, mit Niedrigwasser hatte das damals nichts zu tun. Hier ist aktuelle Musik von Nate Amos. Hier ist Billy Came Back.

0: 7.22 Uhr, Deutschlandfunk Kultur. Ich meckere wirklich sehr gerne. Also manchmal werde ich sogar als Meckerfritze bezeichnet. Manche finden das übertrieben, aber ich genieße es. Psychologen können es auch erklären, wichtiges Ventil. Aber ich bin nicht der Meinung, dass immer mehr Menschen schlechte Arbeit leisten und völlig lustlos sind in ihrem Job. Ich finde aber, wenn das so ist, wenn da ein gut bezahlter Arbeitsplatz mit jemandem gefüllt wurde, der sich überhaupt keine Mühe gibt, dann wiederum muss man das mit großer Strenge und Konsequenz auch ahnden. Was soll ich sagen? Der Schriftsteller Alexander Estis ist in seinem politischen Feuilleton in beiden Punkten vollkommen anderer Meinung.
1: Automechaniker, die einem den Weltbau erklären, gab es schon immer. Ebenso halbkriminelle Ordnungshüter oder korrupte Prediger. Und von Managern oder Beratern aller Couleur weiß ohnehin niemand, worin ihre eigentliche Aufgabe besteht, außer langweilige Krawatten mit noch langweiligeren Knoten zu versehen, Bonusmeilen für Vielflieger zu sammeln und alle denkbaren Sprachen mit bedeutungsleerem englischen Wortgut zu kontaminieren. Doch Lehrerinnen, die sich vor Kindern fürchten, Krankenpfleger nicht nur ohne jede Empathie, sondern, so scheint es zumindest, ohne jegliches Pflichtgefühl, Taxifahrer, die einen Fahrgast in einer ihm fremden Stadt nach dem Weg fragen, Feuilleton-Redakteure, deren Ausdrucksfähigkeiten Abiturientenniveau nur geringfügig überschreiten, Wissenschaftlerinnen, die in ihrer Fortschrittlichkeit zwar nicht an die Idee der Wahrheit, dafür aber an Publikationslisten, Zitierhäufigkeit und Drittmittel glauben. Das sind die Produkte einer Berufswelt ohne Berufung. Wäre es aber, so muss man sich sofort ermahnen, wäre es nicht regelrecht infam, es jenen Menschen anzulasten, die auf diesen Gebieten wirken? Sie sind unterbezahlt und überarbeitet, unterbesetzt und überverwaltet, zerrieben in einem Widerstreit von eigenen Ansprüchen, begrenzten Budgets, logistischen Engpässen, rigiden Reglements, perfiden Tarifverträgen, zwischen Effizienzsucht der Chefetagen und Wut enthemmter Klienten und Patienten. Nicht nur der Verdienst und das Verdienst driften auseinander, auch mangelt es vielfach an der gebotenen gesellschaftlichen Anerkennung. Wie hoch sind Gehalt und Ansehen eines Lehrers verglichen mit seiner geradezu unüberschätzbaren Bedeutung für künftige Biografien? Welchen sozialen Status, welche finanziellen Sicherheiten genießt eine junge wissenschaftliche Mitarbeiterin, die offiziell auf einer befristeten halben Stelle in nur einer Woche 8,5 Arbeitstage unterbringt? Denn sie muss nicht nur ihre eigene Forschung und Lehre vorantreiben, sondern darüber hinaus den Professor bei Vorlesungen vertreten, ihm für Aufsätze zu arbeiten, in denen ihr Name bestenfalls an letzter Stelle

0: Berufsethos nicht im engeren Sinne eines moralischen Kodex, sondern als Achtung vor dem eigenen Berufsstand, als Berufsehre, die sich im allerbesten Fall mit dem individuellen Gefühl einer entsprechenden Berufung verbindet. Das Berufsethos setzt ein tiefes Verständnis der eigenen Rolle und Bedeutsamkeit für die Gemeinschaft voraus und schließt zugleich eine innere Verpflichtung ein. Vor allem aber setzt es voraus, dass dem jeweiligen Beruf auch von außen die notwendige Achtung, die finanzielle Anerkennung und der institutionelle Rückhalt entgegengebracht wird. Derzeit finden wir uns umgekehrt innerhalb einer Abwärtsspirale wieder, in der sich Schwund des Ethos auf der einen, Ansehensverlust und Verschlechterung der Arbeitsbedingungen auf der anderen Seite gegenseitig befördern. Aber wir brauchen dieses Berufsethos. Wie erkämpfen wir es uns zurück? Das weiß ich nicht, denn dafür müsste ich so lang nachdenken, wie mir zwar eben dieses Berufsethos gebietet, Format und Honorar jedoch nicht gestatten.
1: Das politische Feuilleton des Schriftstellers Alexander Istis.

0: 7.30 Uhr.
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2: Mit Pocoing Choing. Wegen der niedrigen Pegelstände in Deutschland setzt sich Bundesverkehrsminister Bilger dafür ein, Flüsse auszubauen. Aus Sicht des CDU-Politikers ist dieser Schritt nötig, um langfristig für mehr Zuverlässigkeit zu sorgen. Versorgungsengpässe wegen des Niedrigwassers drohen laut Bilger derzeit aber nicht. Er bekräftigte in der Rheinischen Post seine Ansicht, dass der Güterverkehr nun auf Straßen und Schienen verlagert werden muss, um das Risiko zu verringern. Naturschutzverbände kritisieren den Ausbau der Wasserstraßen wegen der ökologischen Folgen. In Kolumbien suchen Rettungskräfte

0: nach dem Erdbeben weiter nach Vermissten. Laut Behörden sind es mehr als 3000. Die Zahl der Toten liegt demnach bei 240. Präsident de la Esprilla hat den nationalen Katastrophenfall ausgerufen. Das Beben der Stärke 7,4 hatte das südamerikanische Land am Montagmorgen erschüttert. Mehrere Menschenrechtsorganisationen haben die Regierung von US-Präsident Trump verklagt, wegen ihrer Sanktionen gegen den Internationalen Strafgerichtshof. Washington hatte gegen einige Richter und Ankläger in Den Haag Einreiseverbote verhängt und ihre Vermögenswerte in den USA eingefroren. Hauptgrund dafür waren Ermittlungen und Haftbefehle des Gerichts im Zusammenhang mit dem Krieg im Gazastreifen. Diese richteten sich gegen hochrangige israelische Amtsträger, darunter Premierminister Netanyahu. Aus Sicht der Menschenrechtler erschweren die Sanktionen die Arbeit des Gerichts und die Verfolgung schwerer Verbrechen gegen die Menschlichkeit. Mehr als 4 Jahre lang war der US-Amerikaner Gilman in Russland inhaftiert. Jetzt ist er wieder in Freiheit. Laut US-Präsident Trump ist Gilman schon auf dem Weg in die Vereinigten Staaten. Er betonte, dass es keine Gegenleistung für Moskau gab und auch keinen Gefangenenaustausch. Der demokratische Senator Markey sprach von einer überfälligen Rückkehr des Veteranen. Nach russischen Angaben war Gilman 2022 am Bahnhof Voronesch festgenommen worden und hatte später einen Beamten angegriffen. Diese Vorwürfe wies seine Familie zurück. Die SED-Opferbeauftragte des Bundestages Zupke fordert an Schulen eine verbindlichere Vermittlung der DDR-Geschichte. Nach ihren Worten in der Rheinischen Post befürchtet sie, dass die SED-Diktatur zu einer bloßen Fußnote der Geschichte wird. Das wäre aus ihrer Sicht gefährlich, gerade in einer Zeit, in der die Generation der Zeitzeugen immer kleiner werde. Die SED-Opferbeauftragte sprach sich zudem dafür aus, dass jede Schülerin und jeder Schüler wenigstens einmal eine Gedenkstätte besucht. Alle sollten die Schule mit einem klaren Wissen und Verständnis darüber verlassen, dass es sich um eine Diktatur und einen Unrechtsstaat gehandelt hat.
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0: Im Norden und Nordosten ist es heiter, sonst sonnig und trocken. Die Höchstwerte liegen bei 20 bis 34 Grad.
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2: Ich wünsche Ihnen einen schönen guten Morgen. Es ist natürlich nicht grundsätzlich verboten, Verwandten und Freunden Aufgaben zu übertragen, für die man sie dann auch bezahlt. Aber wenn Politiker das machen, dann wird es heikel. Dann taucht schnell der Verdacht der Vetternwirtschaft auf und der taucht bei manchen Parteien etwas öfter auf als bei anderen. Genau darüber werden wir gleich reden.

0: Simply Red, Something Got Me Started, 7:38 Uhr, Deutschlandfunk Kultur. Heute Abend findet im MDR-Fernsehen die erste große Wahlsendung statt, also eine Sendung, in der es zur Vorbereitung auf die Wahl in Sachsen-Anhalt Anfang September darum geht, alle Kandidaten vorzustellen und zu interviewen. Und ich denke, da wird wahrscheinlich auch die Frage der Beschäftigung von Familienmitgliedern eine gewisse Rolle spielen. So etwas wird ja seit Monaten Politikern gerade der AfD vorgeworfen. Und es spielt auch im Wahlkampf eine Rolle und es spielt jetzt auch heute Morgen bei uns eine Rolle. Wir reden darüber nämlich mit Lara Siever. Sie ist Politik- und Sozialwissenschaftlerin und zuständig für die Bereiche politischer Dialog und Kampagnen bei der NGO Abgeordnetenwatch. Guten Morgen, Frau Siever.
1: Guten Morgen.
0: Nehmen wir ein Beispiel. Der Vater des AfD-Spitzenkandidaten für die Wahl in Sachsen-Anhalt, Ulrich Siegmund, dessen Vater soll als Angestellter eines Bundestagsabgeordneten, also muss man klar sagen, nicht als sein Angestellter, sondern Angestellter eines anderen AfD-Politikers, bis zu 7.700 Euro im Monat verdienen. Das nennt man dann eine Überkreuzanstellung. Kommt sowas häufiger vor?
1: Ja, tatsächlich. Im Frühjahr ist das ja tatsächlich von sehr vielen Medien aufgedeckt worden, dass es hier eigentlich Vetternwirtschaft mit System gibt. Es betrifft auch nicht nur die AfD, aber da war die Dimension eben jetzt ja überraschend groß tatsächlich im Frühjahr.
0: Die Reaktion der AfD ist ja dann auch immer, naja, das machen die anderen genauso. Machen das alle anderen genauso?
1: Also interessant ist, 2013 gab es ja in Bayern schon mal eine Verwandtenaffäre. Da ging es um die direkte Anstellung von eigenen Familienmitgliedern im Landtagsbüro. Das betraf tatsächlich viele Parteien. Dann wurden die Regeln dort auch verschärft und eigentlich ist es bundesweit jetzt überall verboten, Direktverwandte anzustellen. Aber mittlerweile gibt es da eine gefährliche Grauzone. In vielen Bundesländern ist es noch erlaubt, die Verwandten von ParteikollegInnen anzustellen. Und das betrifft nicht nur die AfD. Das stimmt. Also eigentlich liegt das Problem hier an diesem rechtlichen Schlupfloch, was es noch in vielen Bundesländern und auch auf Bundesebene aktuell noch gibt.
0: Es ist interessant, dass Sie jetzt ja auch sagen, in vielen Bundesländern ist es so, woraus man ja schließen darf, nicht in allen. Es gibt ohnehin große Unterschiede. Die Summen, die gewählten Vertretern zur Verfügung gestellt werden, um unter anderem Mitarbeiter anzustellen, die liegen je nach Bundesland zwischen in Einzelfällen 0 und in einem Fall über 13.000 Euro. Wie kommen denn so große Unterschiede zustande?
1: Tja, das Problem ist, dass es keine bundesweiten Mindeststandards gibt. Das heißt, jedes Bundesland hat sein eigenes Abgeordnetengesetz. Und da gibt es eben Bundesländer wie zum Beispiel Bayern, Sachsen und Baden-Württemberg, die wirklich ja Schlusslichter sind an der Stelle. Die haben extrem hohe und laxe Wahlkreispauschalen und auch bei den Mitarbeitenden. Und dann gibt es wiederum andere Bundesländer. Da gibt es zum Beispiel auch Limits für, wie viele Mitarbeitende kann ein Abgeordneter anstellen. Oder es gibt sogar gar keine Mitarbeitenden in Bremen und Saarland. Das ist ein großes Problem, dass es hier keine Mindeststandards gibt.
0: Der MDR hat recherchiert, auch im Vorfeld der Wahlen, und hat herausgefunden, dass im Durchschnitt Abgeordnete 3,6 angestellte Mitarbeiter in ihren eigenen Büros haben. Da sind jetzt andere Mitarbeiter in den Landtagen oder so nicht mitgezählt, aber sie selber haben im Durchschnitt 3,6 Mitarbeiter. In Einzelfällen sind es aber wiederum 10. Das ist nun deutlich mehr als der Durchschnitt. Gibt es da klare Unterschiede zwischen den Parteien?
1: Ja, auf jeden Fall. Also es ist ja überhaupt erstmal erschreckend, dass in dieser Auswertung vom MDR 28 Landtagsabgeordnete gefunden wurden, die mehr als 10 Mitarbeitende haben. Bei der AfD, die hat tatsächlich die Liste angeführt mit 16, 15, 14 Mitarbeitenden und hat das irgendwie fast 20 Mal betrifft sie das. Aber auch bei der CDU gab es 5 Fälle von Landtagsabgeordneten mit deutlich mehr Mitarbeitenden. Und auch bei den Grünen, Linken, SPD und Freien Wählern ist das eben auch vereinzelt vorgekommen. Das zeigt, dass es ein parteiübergreifendes Problem ist und man hier rechtlich nachbessern muss.
0: Aber ich finde es allein schon spannend, dass die Kollegen von MDR da durchaus intensiv recherchieren mussten. Also am Ende haben sie es rausgefunden. Es ist nicht wirklich geheim, aber es ist auch nicht ganz offen. Auch dafür, wie sehr man das offenlegen muss. Ich meine zum Beispiel Nebeneinkünfte. Gut, da können wir beide uns jetzt auch noch lange darüber unterhalten, ob das perfekt funktioniert. Aber die muss man ab einer gewissen Höhe offenlegen. Man muss offenbar, was die Beschäftigung von Mitarbeitern überhaupt und insbesondere Mitarbeitern, die einem persönlich nahestehen, angeht, doch auch gar nichts offenlegen.
1: Genau, also anders als zum Beispiel im Europäischen Parlament gibt es in Deutschland eigentlich keine Offenlegungspflicht für Mitarbeitende. Da wird häufig der Datenschutz angeführt. Aber natürlich könnte man sich da das EU-Parlament zum Vorbild nehmen und auch Verwandtenverhältnisse sollten verpflichtend angezeigt werden müssen, wenn neue Mitarbeitende angestellt werden. Also das ist ein großes Problem, dass wir das gar nicht nachvollziehen können und deshalb gibt es wahrscheinlich eine sehr, sehr große Dunkelziffer in dem Bereich.
0: Das heißt, Sie als Abgeordnetenwatch fordern auf jeden Fall, dass das offengelegt wird, dass es eine Art Register gibt. Was wäre Ihnen sonst noch wichtig? Was müsste sich ändern?
1: Also ein Verbot von Überkreuzanstellungen, das wird jetzt auf Bundesebene bald diskutiert, eine Reform des Abgeordnetengesetzes. In Sachsen-Anhalt zum Beispiel greift ja jetzt eine neue Reform nach der Wahl, wo dann Überkreuzanstellungen verboten sein werden. Das ist wichtig, dass das wirklich in allen Bundesländern nachgeschärft wird. Wir fordern eine unabhängige Kontrollinstanz, wie in Frankreich. Da gibt es so eine schon, die wirklich ermitteln kann, hier liegen da Vetternwirtschaftsfälle, Scheinbeschäftigungen vor. Das ist ganz wichtig, dass die das überprüfen kann, dass die auch Sanktionen dann ergreifen kann. Und natürlich sollte es eigentlich auch in allen Bundesländern eine Begrenzung der Mitarbeitendenanzahl geben und möglichst auch einen Nachweis, wie die Kosten ausgegeben werden, anstatt dass ganz pauschal eben eine Kostenpauschale zur Verfügung gestellt wird, die irgendwie genutzt werden kann. Das sind Steuermittel und mit denen muss man natürlich auch glaubwürdig umgehen, sonst beschädigt das unsere Demokratie.
0: Lara Siever von der Organisation Abgeordnetenwatch hier im Deutschlandfunk Kultur. Ich danke Ihnen fürs Gespräch.
1: Vielen Dank.
0: 7.44 Uhr ist es und ich habe es erwähnt, wenn Sie müssen dazu ja nicht in Sachsen-Anhalt leben, das ist ja eine Wahl, die uns alle angeht, wissen wollen, was die Spitzenkandidaten der Partei im Moment, vielleicht auch zu diesem Thema, aber zu vielen anderen zu sagen haben, Fernsehtipp heute Abend, MDR Fernsehen.

Shelley von LP. Es gibt eine Band, die heißt Record Company. Die spielen wir auch regelmäßig hier im Deutschlandfunk Kultur. Deshalb könnte man ja denken, LP sei einfach ein Wortspiel. Damit sei Langspielplatte Longplayer gemeint. Das ist überhaupt nicht der Fall. LP ist einfach die Abkürzung von Laura Pergolesi. Und ich spreche das so aus, weil Laura Pergolesi, auch wenn der Name sehr italienisch klingt, der ist es im Grunde genommen auch, Laura Pergolesi nicht aus Italien kommt, sondern aus New York. 7.48 Uhr. Er hier kommt aus Michigan. Curtis Harding, I won't let you down.

0: Curtis Harding, I won't let you down. Ich mag das, merkt man, oder? Okay, reden wir über eine andere Musikerin jetzt hier im Deutschlandfunk Kultur. Dazu ist Franz Paul Helms wieder im Studio aus dem Frühteam. Spielt keine Rolle, ob wir Taylor Swift mögen oder nicht. Wir haben uns darüber unterhalten und die Antwort ist mehrere Stunden lang. Das lassen wir jetzt, Franz. Tatsache ist, dass Taylor Swift dafür gesorgt hat, dass ihre Songs, zumindest einige davon, nicht mehr zu den Social-Media-Auftritten der Trump-Regierung vorkommen. Aber nicht, ich muss sagen, viele werden jetzt wahrscheinlich sagen, hat sie? Wusste ich gar nicht. Und das ist genau der Punkt. Sie hat das ein bisschen komisch gemacht. Was ist da los,
1: Franz? Ja, das ist so schwierig zu sagen. Was man sicher sagen kann, ist, dass in den vergangenen Tagen ganz viele ihrer Songs oder mehrere aus Videos verschwunden sind, die die US-Regierung unter Donald Trump dafür benutzt hatte. Ja, also in manchen Videos kamen ihre Songs einfach, wurden unterlegt, um bestimmte Sachen ja hörbar zu machen. Aber wenn man jetzt auf diese Videos geht, dann steht da einfach nur noch, dieser Sound ist nicht verfügbar. Und klar, ne, normalerweise braucht man Lizenzen, das Einverständnis der Rechteinhaber und Rechteinhaberinnen, um die Songs überhaupt verwenden zu können.
0: Nun benutzt die Trump-Regierung, wobei es haben andere Regierungen auch schon gemacht, aber ich habe das Gefühl, die machen das noch mehr, die benutzt sehr gerne Popsongs von allen möglichen Leuten und die werden ja vorher auch nicht gefragt. Und Taylor Swift ist jetzt auch nicht die erste Künstlerin, die das versucht zu verbieten.
1: Ganz und gar nicht, nee. Also Katy Perry, Noah Kanan, Sabrina Carpenter, die haben ja sich immer dagegen gewehrt, dass diese Songs von Trump verwendet werden und das mit einer riesigen öffentlichen Empörung. Auch Olivia Rodrigo, die hat das gemacht, die hat zum Beispiel mal einen Song entfernen lassen, der für ein Video das Heimatschutzministerium benutzt wurde und dann schrieb sie dazu, benutzt meine Songs niemals, um eure rassistische Propaganda zu verbreiten.
0: Und da sind wir wieder bei Taylor Swift und warum das was Besonderes ist, dass ihre Songs jetzt auch verschwunden sind, denn die hat eigentlich nichts Konkretes dazu gesagt, oder?
1: Ja, genau, und das ist die große Frage, warum das so ist. Es kann natürlich sein, dass Swift ihre Fangemeinde nicht verärgern will, ne, sich mit niemandem verscherzen will oder sie will verhindern, dass die US-Regierung zusätzliche Aufmerksamkeit bekommt durch ihre öffentliche Empörung, ja, viele gehen nämlich davon aus, dass die Regierung ganz bewusst Popstars provoziert, indem sie deren Songs verwendet für eigene Videos.
0: Es gibt in unserer Redaktion heute Morgen eine Person, wir beide sind es nicht, keine von uns beiden, ich sag auch nicht, wer es ist, aber eine Person, die sogar so weit gegangen ist, um 4 Uhr hat sie gesagt, die ist MAGA, also Make America Great Again, Taylor Swift. Das weiß ich jetzt nicht, ob ich so weit gehen würde, aber was sagt das über das Verhältnis zwischen Trump und Swift?
1: Ja, was man sagen kann, ist, Swift hat sich ja lange gar nicht politisch geäußert, auch um niemanden zu verprellen. Ja, dann hat sie zum Beispiel die Demokratin Kamala Harris im Wahlkampf unterstützt. Trump wiederum, der tweetete als Antwort, ich hasse Taylor Swift. Ja, und manche vermuten jetzt hinter ihrem Schweigen so eine Art Rückkehr zu ihrer alten Strategie, sich politisch eher zurückzuhalten, genau, sich mit niemandem verscherzen zu wollen. Aber ob das wirklich so ist, das kann man nicht genau sagen. Taylor Swift hat nämlich dazu gar nichts gesagt und auch nicht auf Anfragen reagiert.
0: Falls Sie den Rest nicht gehört haben, wird das jetzt in einem Satz zusammenfassen, Franz, nämlich Taylor Swift ist nicht mehr verfügbar. Da bricht Panik aus. Es gilt nur für einige Videos der amerikanischen Regierung.

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1: Heute 19.30 Uhr.
2: Die ersten Schüsse fallen im Sommer 1675. 14 Monate später wird Metacom in seinem Homeland Montaub ermordet. Sein Tod markiert für die Engländer die Zerschlagung des indigenen Widerstands in Neuengland.
1: Chief Metacom.
2: Er ist der Sohn des Häuptlings Massasoit. Der hatte mit Neuenglands ersten Siedlern 1621 einen ersten Freundschaftsvertrag abgeschlossen.
1: Die Puritaner.
3: Sie wissen im Grunde, dass sie auf dem Land andere Leute hausen. Daher sind sie stark von Paranoia und Angst geprägt.
1: Und ein Bierbrauer.
3: Er war ein wenig fortschrittlicher als die meisten seiner Zeit.
2: Huffenreffer finanziert traditionelle Zusammenkünfte der Stämme und erste Treffen einer Bürgerrechtsbewegung, Algonquin Indian Council of New England.
1: Vor 350 Jahren endet Nordamerikas erster indigener Widerstandskrieg. Zeitfragen. 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
4: Mit Pocoing Choing. Rettungskräfte suchen nach dem Erdbeben in Kolumbien weiter nach Vermissten. Bundesverkehrsminister Bilger ist für den Ausbau der Flüsse. Und französische Zeitungen wehren sich gegen eine KI-Sammelfunktion bei Google. In Kolumbien suchen Rettungskräfte nach dem Erdbeben weiter nach Vermissten. Laut Behörden sind es mehr als 3000. Die Zahl der Toten stieg demnach auf 240. Das Beben der Stärke 7,4 hatte das südamerikanische Land am Montagmorgen erschüttert. Das betroffene Gebiet reicht über weite Teile der kolumbianischen Anden- und Pazifikregion. Einige Bereiche sind für die Einsatzkräfte nur schwer erreichbar. Zur Organisation der internationalen Hilfe sagte im Deutschlandfunk Nothilfekoordinator Brenner von Caritas International:
5: Wie ich bereits gesagt hatte, ist das betroffene Katastrophengebiet sehr groß. Das heißt, es ist wichtig, die Hilfen unter den verschiedenen Akteuren sehr gut zu koordinieren, sich abzustimmen, dass die Hilfe auch an allen Orten ankommt und auch die betroffenen Bedarfe richtig identifiziert werden. Das ist natürlich einfacher, wenn das Katastrophengebiet klein ist. Bei einem großen Gebiet ist das schwieriger.
4: Jonas Brenner von der Hilfsorganisation Caritas International. Muss das Grundgesetz ergänzt werden, damit queere Personen in Deutschland sicherer sind? Die Antidiskriminierungsbeauftragte Ataman sagt ja, dass dafür in einer Bundestagsabstimmung ohne Fraktionszwang eine Zweidrittelmehrheit zustande kommt. Davon zeigt sie sich gegenüber den Zeitungen der Funke Mediengruppe überzeugt. Am Wochenende hatte sich Unionsfraktionschef Frei dagegen ausgesprochen. Begründet hatte er dies mit einer Überfrachtung des Grundgesetzes. Ataman warf dem CDU-Politiker vor, die reale Diskriminierung zu ignorieren und das Schutzbedürfnis queerer Menschen für zweitrangig zu erklären. Versorgungsengpässe wegen des Niedrigwassers an deutschen Flüssen. Die erwartet Bundesverkehrsminister Bilger derzeit nicht. Der CDU-Politiker bekräftigte in der Rheinischen Post zugleich seiner Ansicht, dass der Güterverkehr nun auf Straßen und Schienen verlagert werden muss, um das Risiko zu verringern. Nicole Markwald.
6: Bilger rechnet damit, dass die Probleme mit Niedrigwasser noch den gesamten August bestehen bleiben. In einem Interview mit dem Redaktionsnetzwerk Deutschland sprach sich Bilger für einen Ausbau der Flüsse aus. Er sagte, grundsätzlich sollten wir alle ein Verständnis dafür haben, dass die Wasserstraße Unterstützung verdient, weil sie der umweltfreundlichste Verkehrsträger ist. Er wolle darüber auch mit Umweltverbänden reden, die einen solchen Ausbau der Flüsse kritisch sehen.
4: Bilger spricht heute noch einmal mit seinen Kolleginnen und Kollegen aus den Bundesländern über die angespannte Niedrigwasserlage. Mehrere Menschenrechtsorganisationen haben die Regierung von US-Präsident Trump verklagt wegen ihrer Sanktionen gegen den Internationalen Strafgerichtshof. Washington hatte gegen einige Richter und Ankläger in Den Haag Einreiseverbote verhängt und ihre Vermögenswerte in den USA eingefroren. Hauptgrund dafür waren Ermittlungen und Haftbefehle des Gerichts im Zusammenhang mit dem Krieg im Gazastreifen. Diese richteten sich gegen hochrangige israelische Amtsträger, darunter Premierminister Netanyahu. Aus Sicht der Menschenrechtler erschweren die Sanktionen die Arbeit des Gerichts und die Verfolgung schwerer Verbrechen gegen die Menschlichkeit. Leichte Plastiktaschen im Supermarkt, kleine Ketchup-Tütchen und Shampoo-Fläschchen im Hotel. Eine Reihe solcher Verpackungen verbietet die Europäische Union in den kommenden Jahren. So soll der Plastikmüllberg in der EU kleiner werden. Seit heute treten die Vorgaben schrittweise in Kraft.
7: So gelten ab sofort etwa strengere Grenzwerte für kritische Stoffe wie Blei oder PFAS in Lebensmittelverpackungen. In den nächsten Jahren greifen dann weitere Vorgaben, zum Beispiel eine einheitliche Kennzeichnung für die richtige Entsorgung, recyclingfähige Verpackungen und ein Mindestanteil an recyceltem Material. Neu geregelt wird auch, wer die Einhaltung nachweisen und das Recycling bezahlen muss. Unternehmensverbände kritisieren unklare Anforderungen und mehr Bürokratie. Umweltverbände begrüßen die EU-weiten Standards überwiegend.
4: Margarete Holzreiter berichtete, rund 300 französische Zeitungen wehren sich gegen den Internetkonzern Google. Sie haben Beschwerde bei der Wettbewerbsbehörde des Landes eingereicht. Die Verlage kritisieren eine Übersichtsfunktion von Google, die fasst Suchergebnisse mit Hilfe von künstlicher Intelligenz zusammen und greift dabei auf Inhalte von Zeitungen zurück. Die Verlage fordern, dass sie dafür Geld bekommen. Sie befürchten zugleich sinkende Reichweiten. Wer im Internet sucht, bekommt die wichtigsten Informationen oft schon in den KI-Zusammenfassungen. Deshalb werden die Originalartikel seltener aufgerufen.
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4: Im Norden und Nordosten ist es heiter, sonst sonnig und trocken. Die Höchstwerte liegen bei 20 bis 34 Grad.
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8: Ich wünsche Ihnen einen schönen guten Morgen. In Deutschland werden inzwischen doppelt so viele Mädchen wegen einer Essstörung im Krankenhaus behandelt wie vor 20 Jahren. Was nicht grundsätzlich schlimm ist, denn es ist immer noch besser, eine solche Störung zu behandeln, als es nicht zu tun. Aber es ist noch besser, eine solche Störung gar nicht erst zu bekommen. Und deshalb fragen wir gleich nach den Ursachen.

0: Frage.
1: Get right, Alex Vargas im Deutschlandfunk Kultur. 8.08 Uhr ist es jetzt. Das Statistische Bundesamt hat interessante Zahlen veröffentlicht. Im Jahr 2004 kamen ungefähr 2.800 Mädchen zwischen 10 und 17 Jahren wegen einer Essstörung zur Behandlung in die Klinik. Und 20 Jahre später, 2024, waren es dann rund 6.000. Die Zahl hat sich also innerhalb von 2 Jahren verdoppelt. Und das ist für uns ein Anlass für ein Gespräch mit Andrea Hartmann-Finkorn. Sie ist Professorin für klinische Psychologie und Psychotherapie des Kindes- und Jugendalters an der Universität Potsdam. Schönen guten Morgen.
2: Guten Morgen.
1: Haben denn, das ist ja mal die Frage bei solchen Statistiken, haben Essstörungen tatsächlich so stark zugenommen oder werden sie einfach inzwischen häufiger diagnostiziert und behandelt? Was würden Sie aufgrund Ihrer eigenen Erfahrung vermuten?
2: Das ist ein Mix von beiden. Also wir haben auch Zahlen, die sind jetzt aus den USA und nicht aus Deutschland, aber dass eigentlich die grundsätzliche Häufigkeit relativ stabil ist, aber gerade in diesem Altersbereich, den Sie erwähnt haben, wir eigentlich den einzelnen Anstieg haben. Und zwar auch besonders bei dem Störungsbild der Anorexie, also untergewichtiger oder Magersucht, untergewichtiger Essstörung. Das heißt, es scheint schon auch Konkurrenz zu sein mit Prävalenzen, die wir haben in dieser Altersgruppe.
1: Interessant ist ja auch, dass es natürlich auch Essstörungen bei Jungs gibt, aber Mädchen sind auch laut diesen neuesten Zahlen ja deutlich häufiger betroffen. Woran liegt das?
2: Ich möchte noch mal ganz kurz eine Lanze pressen für Jungs oder vielleicht nicht unbedingt eine Lanze, aber wir haben auch steigende Behandlungsprävalenzen bei Jungs. Das heißt, wir sehen mehr der betroffenen Jungs in Behandlung und das ist ein gutes Zeichen. Also da haben wir eine Destigmatisierung offensichtlich. Nichtsdestotrotz, Sie haben absolut recht, es ist eine sehr schiefe Geschlechterverteilung bei dem Störungsbild. Und das hängt gerade in dieser Altersgruppe wahrscheinlich sehr stark damit zusammen, dass wir in dieser Jugend ja eine sehr starke Veränderung haben des Körpers. Und es geht bei Jungs, bei Mädchen eher in Richtung, ich lagere Fett an gewissen Stellen, während dem es bei Jungs tendenziell eher dahin geht, dass Muskeln gebildet werden. Und das bei Jungs ja eher dann mit dem Ideal übereinstimmt, während das bei Mädchen, wenn wir dieses sehr schlanke Ideal nehmen, ja eher dem entgegenspricht. Das heißt, hier in der Phase der Identitätsfindung, auch der körperlichen Identitätsfindung, haben wir gegenläufige Prozesse bei den beiden Geschlechtern.
1: Wir reden ja, wenn wir jetzt auch nochmal auf die Statistik zurückkommen des Statistischen Bundesamts, wir reden ja von Personen zwischen 10 und 17 Jahren. Und wenn ich mal an den unteren Rand dieses Alterskorridors denke, das ist ja, Eltern kennen das normal, dass 11-, 12-Jährige irgendwie rumnörgeln am Essen, dass die mal nichts essen wollen, dann was Spezielles und dann wieder irgendwas jeden Tag und so weiter. Wo hört eigentlich das, was man noch halbwegs als gesundes Essverhalten bezeichnen kann, auf und wo fängt dann eine Essstörung an?
2: Das ist leider ein Kontinuum, was es etwas schwierig zu entdecken macht. Aber ich glaube, es geht sehr stark darum, dass wir uns anschauen, wie stark ist die Beschäftigung mit dem Essen während des Essens, aber auch jenseits der Mahlzeiten, also drumherum. Wird da viel darüber nachgedacht, was eben gesundes Essen ist, was hochkalorisches Essen ist, was böses oder gutes Essen ist? Werden spezifische Nahrungsgruppen ausgeschlossen, weil sie vermeintlich dick machen und dann aber auch, wie ist das Essverhalten? Also wird da extra getrödelt, wird besonders langsam gegessen, gibt es Auffälligkeiten während des Essens? Und wenn da der Kipppunkt ist, wenn man sagt, okay, es entsteht Leiden und oder Beeinträchtigung durch die gedankliche Beschäftigung mit dem Essen und oder aber auch die Essverhaltensweise.
1: Wie kann ich denn, egal ob es nun um meinen Sohn, meine Tochter geht oder jemand anders in meiner Umgebung, wenn ich so einen Verdacht habe, sei es aber bei Magersucht, kann es ja auch einfach sein, dass ich sage, jemand sieht so extrem dünn aus, das ist irgendwie nicht mehr normal. Andere Sachen sind jetzt optisch schwerer zu erklären, aber es ist ja auch sehr, sehr schwierig, mit Menschen über ihr Äußeres zu reden. Wie kann man so jemanden erreichen?
2: Das ist eine sehr gute Frage. Meistens eher über die, ich habe das Gefühl, dir geht es nicht gut und gar nicht so sehr bezogen unbedingt auf, ich finde, du siehst nicht gut aus, du hast abgenommen etc. Aber das ist ein sehr ambivalentes Thema bei vielen der Betroffenen. Teilweise, auch phasenweise wird das gesehen, dass man vielleicht eher zu dünn ist. Und phasenweise wird das eben nicht gesehen. Da hat man eher noch die Angst, okay, ich werde wieder dicker oder ich bin zu dick, obwohl objektiv gesehen das nicht so ist. Und wie Sie sagen, es gibt eben ja auch Essstörungen, wo man vom Gewicht her überhaupt nicht sieht, dass da jetzt eine Essproblematik ist im Sinne eines Untergewichts. sondern es gibt eben vielleicht halt Essanfälle mit Erbrechen danach oder mit exzessivem Sporttreiben danach, wo man wirklich eher auf die Leidenskomponente gehen kann. Ich habe das Gefühl, dir geht's nicht gut, wollen wir mal darüber reden, dass man gar nicht so sehr darauf fokussiert und dass man sich vielleicht auch, und das ist auch das, was wir in der Therapie teilweise machen, dass wir uns darauf einigen, dass wir zusammenarbeiten wollen, weil eben ein Leiden besteht und gar nicht so sehr, weil wir sagen, wir müssen unbedingt das Essverhalten ändern, was natürlich mitunter auch ein Fokus sein muss, ne? Aber zunächst mal sich zu einigen darauf, dass dann Leiden besteht und dass man da helfen möchte und darüber vielleicht ins Gespräch zu kommen.
1: Zu den vielen gesunden und auch den ungesunden Möglichkeiten, das eigene Gewicht zu kontrollieren, ist ja nun noch eine dazugekommen, die Abnehmspritze. Da ist auch medizinisch noch vieles im Unklaren, aber so eine erste psychologische Einschätzung, was hat sich auch dadurch nochmal verändert?
2: Ich glaube, wie ganz viele andere ich sag mal Trends, die wir vor allem auch über Social Media gepusht haben in dem Bereich, zeigt es halt nochmal, okay, eigentlich hast du es im Griff, eigentlich kannst du es im Griff haben. Es gibt keinen Grund, warum du nicht so aussehen solltest wie dein Ideal. Du kannst es managen. Und wenn du es nicht alleine schaffst, sag ich mal ein bisschen lapidar, dann nimm halt und hilf dir mit, Ozempic und Co. Und das ist ein gefährliche Sache. Also erstens wissen wir, wie Sie es schon angeteasert haben, noch nicht wirklich längerfristig, was durch die Abnehmspritzen aller Art mit den Körpern passiert. Wir wissen, dass weil die bei Diabetikerinnen schon länger eingesetzt werden, aber dann mit einem ganz anderen Hintergrund. Und da haben wir Zahlen zu, da haben wir Daten zu, aber nicht bei gesunden Menschen. Und wir wissen auch nicht, was es psychisch mit den Menschen längerfristig macht. Und das ist sehr schwierig. Und ein Punkt, den man auch da nennen muss, es ist ja auch nicht günstig. Es ist nicht von der Kasse bezahlt. Es gibt keine Indikation dafür, wenn ich nicht Diabetiker, Diabetikerin bin. Und das heißt, ich muss es selber zahlen. Das heißt, wir haben da noch mehr Ungleichheit, soziale Ungerechtigkeit, die reinkommt in dieses Thema. Das hatten wir schon bei Nahrungsergänzungsmitteln und Abnehm-Shakes und Co., dass das eben sich nicht jeder leisten kann auch, ne?
1: Andrea Hartmann-Finkhorn war das. Sie ist Professorin für klinische Psychologie und Psychotherapie des Kindes- und Jugendalters an der Universität. Und jetzt kommt's, Konstanz. Ich habe vorhin Potsdam gesagt. Fragen Sie mich nicht, warum. Es steht nicht auf meinem Zettel. Ich weiß nicht, was in meinem Kopf passiert ist. Es ist sehr weit weg, eine vollkommen andere Universität. Es ist Konstanz. Ich sage es nochmal korrekt. Damit ist auch klar, Sie haben auf meine erste Frage mit Ihrer Antwort nicht gezögert, weil die Frage so unfassbar kompliziert war, sondern weil ich Sie irritiert habe. Frau Hartmann-Finkhorn, ich danke Ihnen dafür und für das ganze Gespräch.
2: Vielen Dank auch. Dankeschön.

0: Baby Rose mit Let Me Go, 8.19 Uhr, Deutschlandfunk Kultur. Ich gucke mir manchmal die kompletten Billboard Hot 100 im Schnelldurchlauf in 6 Minuten an. Kann man machen bei YouTube, ist kein Problem. Es gibt wirklich Privatleute, die Woche für Woche die 100 beliebtesten Songs der USA zusammenschneiden. Und die Billboard Hot 100, das sind ja die Pop-Charts. Es gibt auch noch Country-Charts und unendlich viele andere Genres, aber immer auch Country. Aber wenn man sich diese Pop-Charts anguckt, dann hat man oder habe ich zumindest oft das Gefühl, falsch geklickt, das sind doch die Country-Charts. Denn es ist in der Tat so, dass sich da echte Country-Songs drin finden und vor allen Dingen seit Monaten immer mehr Pop-Songs, die so klingen, als seien sie Country-Songs. Und was dieser Trend über die USA aussagt, der Frage ist Samuel Jakisch, unser Korrespondent, mal nachgegangen. Und als Beispiel hören wir jetzt erstmal einen kleinen Ausschnitt aus einem Song, der ganz weit oben steht in den Billboard-Charts.
1: Dieser Song ist die volle Dosis Klischee. Die schmachtende Frau muss alleine Whisky trinken, weil der starke Mann ja weiterziehen muss nach Texas, wo die Freiheit ruft. Choose in Texas von Ella Langley ist die Hymne des derzeitigen Country-Booms in den USA, hochprofessionell komponiert und musikalisch so schlicht wie die Geschichte, die das Country-Genre seit Jahrzehnten erzählt. Die vorderen 5 Plätze der Billboard-Musikcharts in den USA sind derzeit Country-Nummern. Das gab es noch nie. Und das hat auch mit einer Veränderung des Marktes zu tun, sagt der Soziologe Dustin Kidd. Er forscht zur Popkultur an der Temple University in Philadelphia und er erkennt zuletzt mehr Diversität in der Country-Musik.
2: Black artists were left out of what was called country music for
3: Schwarze Künstler wurden lange ausgeschlossen, obwohl es sie immer gab. Heute sind sie viel stärker präsent in der Country-Musik, Shabuzi zum Beispiel. Auch Frauen waren zwar immer dabei, aber oft in einer untergeordneten Rolle. Dass Country-Musik heute so erfolgreich ist, liegt auch an der wachsenden Anerkennung ihrer Erfolge.
1: Taylor Swift ist auch Teil des Hypes, schließlich hat der Weltstar mal als Country-Sängerin angefangen. Dass jetzt auch liberale Vorstadtväter mit Bürojob und ihre Töchter an der Uni Country hören, das ist neu. Denn bisher galt Country als das Lieblingsgenre der Patrioten und Kulturkämpfer. Für traditionelle Werte, Landleben und Patriotismus mit niedrigem Jahreseinkommen. Also genau jene Gruppe, die politisch in den USA zuletzt von den Demokraten zu Donald Trump gewechselt ist. If it was meant to be, we'd have been by now. Und auch mit diesem Konflikt lässt sich Geld verdienen. Morgan Wallen ist ein Beispiel. In Deutschland kaum bekannt und musikalisch nicht gerade außergewöhnlich, füllt der Mann in den USA ganze Stadien. Mit unironischem Schnauzer, Fukuhila-Frisur und zelebriertem Alkoholproblem, an dem vor allem die moderne liberale Gesellschaft schuld ist. Opfermythos und Goldstatus passen halt nicht nur in der Politik gut zusammen, analysiert Soziologieprofessor Dustin Kidd.
3: Auch Trump ist sehr erfolgreich und behauptet zugleich, er werde verleumdet und ausgegrenzt. Viele Menschen denken sich dann, da ist dieser Rebell, der wird schlecht behandelt, dem schließe ich mich an und werde ein Teil seiner populistischen Bewegung.
1: Country-Musik in den USA ist heute der gemeinsame Nenner des Mainstreams und zugleich eine umkämpfte Projektionsfläche. Eskapismus und Nostalgie im einfachen Two-Step, während draußen alles so schrecklich kompliziert geworden ist. Und sich ein ganzes Land wieder nach besseren Zeiten sehnt. 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
0: 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Samuel Jakisch berichtete aus den USA und ich finde ja, dass irgendwie so von der Landschaft und allem Country-Musik auch ganz gut nach Schottland passen würde. Das finden die Menschen in Schottland eher nicht und deshalb ist es auch bei Travis so, Band aus Schottland, deshalb sage ich das jetzt gerade, dass man Einflüsse der Country-Musik eigentlich in ihrem ziemlich umfangreichen Gesamtwerk eher nicht merkt, auch hier nicht. Hier ist Sing. Baby.

0: Schauspiele ihre besondere Nähe. Carlo Goldonis Diener zweier Herren ist dort heute zu erleben. Trofaldino nimmt zwei Jobs als Diener an und verstrickt sich in immer neue Ausreden und Lügen. Liebe, Hunger und Verwechslung treiben die Komödie voran.
1: Zweimal Lohn, zweimal Essen. Ja, bravo, bravo, bravo. Und wenn Sie es merken, was habe ich zu verlieren? Gar nichts. Schickt mich der eine vor, bleib ich beim anderen.
0: Der Diener zweier Herren. Heute 20.30 Uhr bei den Kreuzgangsspielen. Die Festspiele gehen bis 16. August in Feuchtwangen. Die Romantik leuchtet neu. Zwischen Sehnsucht, Naturgefühl und norddeutscher Melancholie entfaltet sich hier ein ganzes Weltbild. Die neue Galerie der Romantik des Pommerschen Landesmuseums zeigt jetzt ihre Dauerausstellung. Im Mittelpunkt stehen Werke und Weggefährten von Caspar David Friedrich, ergänzt durch Zeichnungen, Druckgrafiken und Briefe. Die Präsentation verortet die Werke klug in ihrer Zeit und in Greifswald. Kuratorin Birte Frensen.
2: Wir haben eine extra Installation für die bekannten Bilder, die in Mecklenburg-Vorpommern entstanden sind, geschaffen. Eine sehr schöne Installation, bei der der Besucher sich selber einen Farbraum auswählen kann. Und zu dieser Atmosphäre erscheint dann ein Bild aus der Landschaft heute. Und dazu erscheinen dann die Ikonen von Caspar David Friedrich, also die Kreidefelsen auf Rügen oder der Mönch am Meer etwa.
0: Kunst von der Früh- bis zur Hochromantik. Die neue Dauerausstellung zu sehen in der Galerie der Romantik. In Greifswald. Mit 16 schlich sie sich mit falschem Ausweis in einen Club in Glasgow und machte daraus später einen Welthit. Amy MacDonald wurde erwischt, bekam Hausarrest und schrieb in ihrem Zimmer über den dennoch gelungenen Abend in ihrem Song »This is the life«.

0: Der Song macht ihren Folk-Pop weit über Schottland hinaus bekannt. Heute Abend ist sie in Zwickau. Amy MacDonald live. Heute Abend auf der Freilichtbühne in Zwickau. Übermorgen in Halle an der Saale, danach unter anderem in Lingen und Bonn.
1: Das waren die Kulturtipps von Nikolaus Hansen. Es ist jetzt 8.30 Uhr.
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3: Mit Bukoing Choing. Die Bundeswehr hat seit Beginn des Krieges in der ganzen Ukraine vor rund 4 Jahren deutlich mehr Drohnen in Deutschland gesichtet als davor. Das sagte ein Sprecher des operativen Führungskommandos dem Redaktionsnetzwerk Deutschland. Die Meldungen umfassen demnach vorrangig einzelne Drohnen, aber auch Drohnenschwärme. Details nannte der Sprecher nicht. Er verwies darauf, dass Deutschland täglich hybriden Bedrohungen wie Desinformation, Fake News, Cyberangriffen, Spionage und auch Sabotage ausgesetzt sei. Der ukrainische Präsident Selenskyj hat den USA Vorschläge für einen Plan zur Beendigung des Krieges mit Russland übergeben. Das sagte er in seiner nächtlichen Videoansprache. Genaueres nannte er nicht. Selenskyj äußerte aber wieder die Hoffnung, dass die USA Druck auf Russland ausüben, um auf ein Ende des Krieges hinzuwirken. Die Friedensgespräche liegen weitgehend auf Eis. Russland fordert für eine Einigung unter anderem die vollständige Abtretung von 4 ukrainischen Regionen. Kiew lehnt es ab. Wegen der niedrigen Pegelstände in Deutschland setzt sich Bundesverkehrsminister Bilger dafür ein, Flüsse auszubauen. Aus Sicht des CDU-Politikers ist dieser Schritt nötig, um langfristig für mehr Zuverlässigkeit zu sorgen. Versorgungsengpässe wegen des Niedrigwassers drohen laut Bilger derzeit nicht. Er bekräftigte in der Rheinischen Post seine Ansicht, dass der Güterverkehr nun auf Straßen und Schienen verlagert werden muss, um das Risiko zu verringern. Naturschutzverbände kritisieren den Ausbau der Wasserstraßen wegen der ökologischen Folgen. In Kolumbien suchen Rettungskräfte nach dem Erdbeben weiter nach Vermissten. Laut Behörden sind es mehr als 3.000. Die Zahl der Toten liegt demnach bei 2.140. Präsident de la Espriella hat den nationalen Katastrophenfall ausgerufen. Das Beben der Stärke 7,4 hatte das südamerikanische Land am Montagmorgen erschüttert. Das Filmstudio Paramount ist in Hollywood ein Urgestein, doch es steht ein Umzug im Raum.

0: wegen des Streits um die Übernahme des Rivalen Warner Brothers Discovery. Nach Medienberichten treibt Paramount den Weggang aus Kalifornien voran. Der Verwaltungsrat billigte die Pläne demnach mit Wirkung zum 1. Oktober, berichten die Website Puck und der Finanzdienst Bloomberg. Laut des Fünfjahresplans von Paramount-Chef Allison sollen die meisten Arbeitsplätze im Film- und Fernsehgeschäft verlagert werden. Bei einer erfolgreichen Übernahme von Warner Brothers Discovery steht auch ein Verkauf des Studiogeländes in Hollywood im Raum. Neue Standorte können den Berichten zufolge Tennessee, Georgia und Texas sein.
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0: Im Norden und Nordosten ist es heiter, sonst sonnig und trocken. Die Höchstwerte liegen im Norden bei 20 bis 26 Grad, sonst bei 26 bis 34.
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2: Ich wünsche Ihnen einen schönen guten Morgen. Heute ist der Welttag der Jugend. Und dazu passt das Buch, das wir Ihnen in 20 Minuten vorstellen. Das ist ein Buch einer sehr jungen britischen Autorin. Dazu passt auch der Blick nach Indien. Dazu passen, wie mir gerade auffällt, Atomkraftwerke in Frankreich nicht so. Aber über die reden wir trotzdem gleich auch.

0: Albin Liemelder mit The Wait Is Gone. 8.37 Uhr, Deutschlandfunk Kultur. Es gibt Leute auch in Deutschland, die halten Atomkraft immer noch für eine zuverlässige und vor allen Dingen für eine wetterunabhängige Energiequelle. Das ist aber ein Argument, das im Moment recht schwer zu halten ist bei der extremen Sommerhitze. Das macht doch einigen Kraftwerken zu schaffen, das Wetter. Franz Paul Helms aus der Frühredaktion ist wieder bei mir. Das ist nicht nur, sagen wir, das ist zu warm, es geht um ein bisschen mehr, ne?
1: Ja, mehrere Reaktoren des größten Atomkraftwerks in Frankreich, Gravelines heißt das, die mussten abgeschaltet werden und zwar wegen einer Quelleninvasion in der Kühlwasserversorgung. Ja, gerade läuft da nur noch einer von 6 Reaktoren nach Plan, ist aber jetzt keine Gefahr für die Sicherheit oder so.
0: Aber trotzdem, Moment. Quallen sorgen dafür, dass das 5 von 6 Reaktoren abgeschaltet werden. Ja. Was ist denn da genau passiert?
1: Ja, pass auf, das Kraftwerk, das wird über einen Kanal mit Wasser aus der Nordsee verbunden oder versorgt. Und in der Nordsee, da gibt es natürlich, habe ich mir sagen lassen, verschiedene Quallenarten, ja. Und die finden sich dann auch irgendwie in dem Kanal wieder und in der Kühlwasserversorgung. Und gerade bei hohen Temperaturen vermehren die sich. Ist auch nicht das erste Mal, dass das passiert ist. Letztes Jahr gab es das schon mal. Da haben die Quallen sogar die Filtersysteme der Pumpen in dem Kraftwerk verstopft. Und sogar in Schweden ist das auch schon mal passiert.
0: Wobei es nicht immer Quallen sein müssen. Es gibt auch generell Probleme mit der Hitze und Kernkraftwerken.
1: Ja, in Ungarn gibt es ja gerade eine richtige Energiekrise. Dort gibt es ein einziges Atomkraftwerk im Land, das fast die Hälfte des Strombedarfs produziert. Und gekühlt wird das mit Wasser aus der Donau. Aber weil es dort wegen der Hitzewelle gerade kaum Wasser gibt, da musste die Leistung gedrosselt werden. Und tatsächlich ist das nicht nur in Ungarn so, sondern auch in Rumänien. Da kämpft das Land mit ähnlichen Problemen.
0: Wobei, glaube ich, im Moment gerade jetzt die Auswirkungen in Ungarn relativ extrem sind. Ne?
1: Ja, da muss wirklich Strom gespart werden. Manche Wahrzeichen, Monumente in Budapest werden nachts nicht mehr beleuchtet. Die Industrie ist dazu aufgerufen, Strom zu sparen, fährt die Produktion herunter. Aber mittlerweile ist Gott sei Dank der Pegelstand in der Donau wieder ein bisschen gestiegen. Und die Leistung des Kraftwerks, die wurde ein kleines bisschen wieder hochgefahren.
0: Zumindest in den letzten Jahren oft so gewesen, dass, muss man zugeben, im Winter Deutschland manchmal Strom aus Frankreich importiert. Im Sommer wird dann aber Strom exportiert nach Frankreich, weil immer wieder wegen der Hitze Kraftwerke runtergefahren werden müssen. Auch Abwasser ist zu warm und. Und das, was wir dann an die Atomnation Frankreich exportieren, ist zu gar nicht so geringem Teil Strom aus Wind und Wasser. Ich wollte es nur mal erwähnen.

0: Tina Dicko mit Ligenou. 8.43 Uhr wird's gleich. Hier ist Deutschlandfunk Kultur. Heute ist der Welttag der Jugend und da lohnt sich ein Blick nach Indien. Da geht's den jungen Menschen oft gar nicht gut. Es hat ihnen deshalb auch nicht gefallen, dass sie von einem hochrangigen Politiker als Kakerlaken bezeichnet wurden. Der hat deshalb auch sein Amt verloren. Aber so richtig viel besser geht es den jungen Menschen in Indien trotzdem nicht. Deshalb wird auch weiter demonstriert. Aber irgendwie vermittelt Lena Bodewein, unsere Korrespondentin, den Eindruck, dass sie sich die Laune davon nicht verderben lassen.
1: Es hört nicht auf. Die Jugend Indiens geht frustriert auf die Straßen und marschiert auf die Parlamente zu, wie am Montag im Bundesstaat Jharkhand. Bis die Polizei mit Tränengas und Wasserwerfern gegen die Demonstrierenden vorging. Ähnlich wie bei den Protesten in der Hauptstadt Delhi vor 3 Wochen. Es war und ist der Versuch der Regierung, Härte zu zeigen. Aber das Tolle ist, mein Student Shubham Kumar.
2: Wir hatten Spaß, haben Musik angemacht und waren unbesorgt. Polizisten kamen mit Schlagstöcken, mit Tränengas und allen möglichen Waffen. Und dennoch haben wir gelacht und Witze gemacht oder Memes darüber. Es war also wirklich eine gute Erfahrung für uns, zu sehen, dass die jungen Menschen vor nichts Angst haben. Dass wir uns durch all die Schwierigkeiten bewegen können, während wir fröhlich sind, das Leben genießen und über die Situation lachen.
1: Humor als Superkraft sozusagen. Eine Kreativität voller Witz, die Autorität untergräbt. Shubham Kumar war von Anfang bis Ende bei den Protesten in Delhi dabei. Der 23-Jährige meint, sie hatten keine andere Wahl, als auf die Straße zu gehen. Mit ihren Protesten hat die Gen Z genannte Generation der 14- bis 29-Jährigen der Demokratie in Indien neues Leben eingehaucht. Warum ausgerechnet sie, erklärt Shubham.
2: Gen Z sind mit einer Welt der sozialen Medien aufgewachsen. Sie können sich mit der ganzen Welt vernetzen und hohe Ambitionen entwickeln. Doch in der Realität hier in Indien finden sie nur einen Mangel an Chancen, zunehmende Ungleichheit und ein Vermögen, das in den Händen weniger konzentriert ist.
1: Arm und Reich klaffen weit auseinander in Indien. Das oberste Prozent der Bevölkerung besitzt 2/3 der Ressourcen. Die untere Hälfte aller Inderinnen und Inder dagegen verdient keine 60 Euro monatlich, wenn sie einen Job hat. Mehr als 30% der jugendlichen Akademiker droht die Arbeitslosigkeit.
2: Die Gen Z ist daher sehr frustriert. Ihr bleibt keine andere Wahl, als gegen die Regierung zu kämpfen, ihre Rechte einzufordern und die Dinge tatsächlich selbst in die Hand zu nehmen.
1: Das sieht auch der Gründer der Cockroach Janta Party, Abhijit Dibke, als den wichtigsten Erfolg dieser Bewegung. Das Ende der Furcht.
3: Die Jugend hat diesem Land seine Stimme zurückgegeben. Sie hat die Demokratie zurückgebracht. Sie hat dem Land den Mut gegeben, die Regierung wieder zu hinterfragen und eine Antwort zu verlangen.
1: Und die Kakerlaken haben Großes vor, sagt Gründer Abhijit Dibke. Im September soll es losgehen.
3: Die Kakerlakenpartei startet eine landesweite Kampagne. Es wird eine Tour durchs ganze Land geben. Der Name dieser Kampagne lautet in etwa: Was sagt die Öffentlichkeit? Es ist an der Zeit, der Öffentlichkeit eine Stimme zu geben. Und wenn man nicht auf die Stimme der Öffentlichkeit hört, dann wird die Öffentlichkeit auf die Straße gehen.
1: Und zwar, so hofft es auch Student Shubham, mit Humanität und Humor, friedlich und furchtlos.

0: George Harrison. Mit All Those Years Ago, war auch einige Years Ago, dass das ein Hit war, 1981 nämlich. 8.50 Uhr, Deutschlandfunk Kultur. Die Britin Annie Lord hat schon relativ früh angefangen, Kolumnen, also relativ früh, was ihr Alter angeht. Nicht 1981, da war sie noch nicht auf der Welt, aber relativ jung hat sie angefangen, Kolumnen für wirklich wichtige Zeitschriften zu schreiben. Die Vogue zum Beispiel oder auch, jetzt keine Zeitschrift, sondern Zeitung, den Guardian in Großbritannien. Und sie hat immer so Kolumnen verfasst übers Dating, also im Prinzip über die Erfahrung von Frauen bei dem Versuch, einen vernünftigen Mann zu finden oder wenigstens einen halbwegs erträglichen Abend mit einem zu verbringen. Und sie hat auch geschrieben über junge Menschen, die in London leben, über die Hälfte ihres Einkommens für ganz kleine Wohnungen ausgeben. Ich muss kurz Lynn Ruschka begrüßen, weil die ganze Zeit schon hektisch nickt. Ich habe noch nichts Falsches gesagt, das ist schon mal schön. Nee, ich habe offenbar nichts Falsches, finde ich schon mal schön. Morgen, Lynn.
1: Guten Morgen.
0: Es ist so, dass dann aber Annie Lord offenbar irgendwann mal fand, eine Kolumne ist viel zu kurz. Und deshalb reden wir jetzt über ein Buch von ihr, über ihren ersten Roman. Dieser Roman heißt Das Projekt. Aber ich sag's mal so, Lynn, ich glaube, ihr Thema hat sie da nicht komplett gewechselt, ne?
1: Nee, überhaupt nicht. Also Annie Lord ist für mich so die moderne Carrie Bradshaw, also die Hauptfigur von Sex and the City. Sie ist so ein totales It-Girl. Ich gucke immer bei Instagram, wo sie gerade Party macht, gerade auf Ibiza. Und ich finde, sie ist wirklich die perfekte Chronistin für diese Millennial-Generation, die so ein bisschen zu viel auf Dating-Apps unterwegs ist, auch ein bisschen zu viel Koks vom Klodeckel zieht. Und jetzt hat sie... Ich glaube, sie will jetzt in die Fußstapfen von so sehr erfolgreichen britischen Autorinnen steigen, wie Dolly Alderton und Mary McFarlane, aber so ein bisschen politischer eigentlich, mit so romantische Komödien mit so ein bisschen politischeren Twist.
0: Aber was ist eigentlich, Lynn, das Besondere an dieser Generation, die Millennials, mal abgesehen vom Koks und von den Dating-Apps?
1: Ja, ich habe das Projekt, also diesen Roman jetzt so gelesen, dass Annie Lord wirklich ergründen wollte, was sich eigentlich in den letzten 2 Jahren in heterosexuellen Beziehungen, egal ob sie jetzt platonisch sind, nur Sex oder eben romantisch, eigentlich verändert hat. Also nach so quasi Erschütterungen wie Epstein, wie Pellicot. Also es gibt da zum Beispiel von der französischen Philosophin Manon Garcia ja das Buch Mit Männern leben, also wie man eigentlich noch mit Männern leben kann. Und Annie Lord versucht eben für sich, glaube ich, diese Frage hier auch zu beantworten. Also wie muss ein Mann sein, dass sie ihn erträgt, und im Zweifelsfall muss sie sich diesen Mann auch selbst dann bauen und erschaffen.
0: Nun sag es doch endlich, wir müssen ein Wort einführen, bevor ich dich jetzt konkret endlich frage, was in dem Buch passiert. Heterofatalismus.
1: Ja, so eine Männermüdigkeit, ne, ist so popkulturell gerade in den sozialen Medien viral, könnte man sagen.
0: Also ich habe auch irgendwo einen Artikel gelesen in einer Zeitung, die eigentlich sich an meine Generation richtet, der Süddeutsche nämlich, dass eine Frau schrieb, also jetzt ist eigentlich peinlich, einen Freund zu haben, auch wenn man eine heterosexuelle Frau ist, will es nicht mehr.
1: Ja, ne? Genau da geht sie eigentlich rein. Also in dem Buch geht es darum, dass Daisy, also die Hauptfigur, hat einen One-Night-Stand, total betrunken mit einem Typen aus ihrer Freundesgruppe, James. Den kann sie eigentlich gar nicht ab, weil erstens guckt er ihr immer nur auf die Brüste und zweitens macht er eigentlich nur anzügliche Witze die ganze Zeit. Und dann sitzt sie betrunken mit ihrer Freundin in der Bar und denkt eigentlich, der hat doch Potenzial. Also der muss eigentlich, sie überlegt sich dann eben dieses Projekt, und das Projekt ist eigentlich nur, dass James mal mehr über seine Gefühle reden soll und dann eigentlich selbst erkennen, dass es für ihn ja auch total gut wäre, sich zu verändern und eben keine sexistischen Witze mehr zu machen. Und dadurch will Daisy eben patriarchale Strukturen beenden und vor allen Dingen allen Frauen, die James zukünftig datet, was Gutes tun.
0: Warum machen Menschen das? Ich kann es gut verstehen. Ich weiß nicht, wie es dir geht. Ich lege mal was aus meinem Privatleben offen. Ich habe auch schon, es muss ja nicht immer nur Liebesbeziehungen gehen, auch schon Freunde gehabt, die mir eigentlich auf den Sack gingen. Und wo ich dann wirklich gesagt habe, aber der hat doch Potenzial. Und wenn ich dem mal begreiflich mache, dass seine Witze nicht lustig sind, wie meine ja auch oft, das ist völlig anders, dann wird das besser. Das funktioniert nicht. Ich finde, man kann Menschen nicht wirklich ändern. In diesem Fall, dieses Projekt mit diesem Jungen, funktioniert es?
1: Ja, also James will natürlich Daisy gefallen, ja, und er macht dann irgendwie das brav auch mit, und sie gehen dann zu so feministischen TED-Talks und er stellt ihr ein Rührei ans Bett und gesteht dann auch ein, dass er natürlich weiß, dass er sich schon mal übergriffig verhalten hat gegenüber seiner Ex-Freundin zum Beispiel. Und das Tolle ist eigentlich, dass ich mich über James genauso geärgert habe wie über Daisy, weil Annie Lord wirklich nachzeichnet, einerseits, dass eben James sich seiner Verantwortung und auch seiner Macht in diesen Dynamiken total bewusst ist, und andererseits aber auch die Doppelmoral von Daisy. Also Daisy ist dann nämlich beleidigt, wenn James nicht mehr auf ihre Brüste guckt und wenn er dann von seiner Ex-Freundin erzählt und man eigentlich denkt, ey, das hört sich total nach Grauzone an, was da abgelaufen ist, ist sie eigentlich nur sauer, weil sie denkt, die hat ihn bestimmt viel schneller zum Kommen gebracht. Also es ist wirklich toll, wie Annie Lord es schafft, da eigentlich ohne jetzt eine Apologie für James zu schreiben, gleichzeitig zu zeigen, was eben auch die Anteile von der Daisy sind an dieser Dynamik, die die beiden dann haben.
0: Ich habe so das Gefühl, sie springt da, also Annie Lord springt da auf einen Trend auf. Das haben wir beide ja schon besprochen. Das ist ja auch in den Medien, in den Feuilletons, auch bei uns Älteren, bei mir Älteren. Aber andererseits wirkst du ziemlich angetan von dem Buch. Also sie macht das auf eine ziemlich unterhaltsame Weise.
1: Ja, es ist wirklich, also es ist die perfekte romantische Komödie, die quasi auch Zeitgeist hat. Ich würde es auch allen meinen Freundinnen und auch männlichen Freunden empfehlen, die eben meiner Meinung nach zu viel auf Dating-Apps unterwegs sind, sich das mal anzugucken. Es gibt aber schon auch Momente, wo ich mich darüber geärgert habe, dass es dann eben doch in die Richtung geht. Ja, wenn der Typ, der einfach, wenn du dem einfach nur ganz tief in die Augen guckst und er dich super heiß findet, dann ändert er sich und dann ist das alles auch gar kein Problem mit dem Heterofatalismus und so. Also es ist beides, es ist keine feministische Revolution, das Buch. Und ich hatte trotzdem eine gute Zeit.
0: Dankeschön. Lynn Ruschka war das über das Projekt. Der Roman von Annie Lord ist in der Übersetzung von Verena Ludorf im Pola Verlag erschienen, hat einen Umfang von 448 Seiten und kostet 17 Euro. Und an dieser Stelle möchte ich mal sagen, dass das vorletzte Mal war, bis auf Weiteres, dass wir um diese Uhrzeit, um ungefähr 8:50 ein Buch vorgestellt haben. Jetzt guck nicht so traurig, nur weil du vielleicht früher aufstehen müsst. Wir werden von Montag bis Donnerstag zumindest auch Bücher vorstellen, aber um 8:45 ungefähr gibt es ab übermorgen, ab Freitag dann immer die neue Staffel, immer eine Folge der neuen Staffel unseres Podcasts 1001 Nacht.

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2: Mit Pocoing Choing. Bundeswehr meldet hunderte Zwischenfälle mit Drohnen in den vergangenen Jahren. Bundesverkehrsminister Bilger ist für den Ausbau der Flüsse. Und eine Kunstinstallation soll die Innenstadt von Frankfurt am Main aufwerten. Die Bundeswehr hat seit dem Beginn des Krieges in der ganzen Ukraine vor rund 4 Jahren deutlich mehr Drohnen in Deutschland gesichtet als davor. Das sagte ein Sprecher des operativen Führungskommandos dem Redaktionsnetzwerk Deutschland. Die Meldungen umfassen demnach vorrangig einzelne Drohnen, aber auch Drohnenschwärme. Details nannte der Sprecher nicht. Er verwies darauf, dass es gegen Deutschland täglich Bedrohungen gibt wie Desinformation, Fake News, Cyberangriffe, Spionage und auch Sabotage. Seit dem Drohnenfund am Flughafen Leipzig-Halle vor etwa einer Woche wird wieder über die Drohnenabwehr hierzulande diskutiert. Die Bundesanwaltschaft ermittelt in dem Fall. Versorgungsengpässe wegen des Niedrigwassers an deutschen Flüssen, die erwartet Bundesverkehrsminister Bilger derzeit nicht. Der CDU-Politiker bekräftigte in der Rheinischen Post zugleich seine Ansicht, dass der Güterverkehr nun auf Straßen und Schienen verlagert werden muss, um das Risiko zu verringern. Nicole Markwald.
3: Bilger rechnet damit, dass die Probleme mit Niedrigwasser noch den gesamten August bestehen bleiben. In einem Interview mit dem Redaktionsnetzwerk Deutschland sprach sich Bilger für einen Ausbau der Flüsse aus. Er sagte, grundsätzlich sollten wir alle ein Verständnis dafür haben, dass die Wasserstraße Unterstützung verdient, weil sie der umweltfreundlichste Verkehrsträger ist. Er wolle darüber auch mit Umweltverbänden reden, die einen solchen Ausbau der Flüsse kritisch sehen.
2: Bilger spricht heute noch einmal mit seinen Kolleginnen und Kollegen aus den Bundesländern über die angespannte Niedrigwasserlage. Muss das Grundgesetz ergänzt werden, damit queere Menschen in Deutschland sicherer sind? Die Antidiskriminierungsbeauftragte Ataman sagt ja. Dass dafür in einer Bundestagsabstimmung ohne Fraktionszwang eine Zweidrittelmehrheit zustande kommt, davon zeigt sie sich gegenüber den Zeitungen der Funke Mediengruppe überzeugt. Am Wochenende hatte sich Unionsfraktionschef Frei dagegen ausgesprochen. Begründet hatte er dies mit einer Überfrachtung des Grundgesetzes. Ataman warf dem CDU-Politiker vor, die reale Diskriminierung zu ignorieren und das Schutzbedürfnis queerer Menschen für zweitrangig zu erklären. In Kolumbien suchen Rettungskräfte nach dem Erdbeben weiter nach Vermissten. Laut Behörden sind es mehr als 3000. Die Zahl der Toten liegt demnach bei 240. Präsident de la Espriella hat den nationalen Katastrophenfall ausgerufen. Das Beben der Stärke 7,4 hatte das südamerikanische Land am Montagmorgen erschüttert. Im Süden Afrikas ist eine Fähre mit mindestens 95 Menschen an Bord gekentert. Mindestens 15 Passagiere sind laut Behörden dabei ums Leben gekommen, 27 werden noch vermisst. Der Vorfall ereignete sich auf dem Lake Kariba an der Grenze zwischen Simbabwe und Sambia. Warum das Boot kenterte, ist noch unklar. Stefan Überbach.
4: Nach offiziellen Angaben hatte die Fähre 5 Besatzungsmitglieder und 90 Passagiere an Bord, darunter zahlreiche Kinder. Örtliche Medien zitieren allerdings Augenzeugenberichte, wonach sich mehr als 150 Menschen auf dem Boot befunden haben könnten. Die Fähre war unterwegs in Richtung eines abgelegenen Fischercamps. Betrieben wurde das Boot von der Agentur für ländliche Entwicklung, einer staatlichen simbabwischen Behörde.
2: Seit dem Abend ist sie beleuchtet, eine Wolke aus bunten Netzen, die in Frankfurt am Main über der Konstablerwache schwebt. Die ist alles zugleich: Verkehrsknotenpunkt, Fußgängerzone, Drogenumschlagplatz. Nun soll die schwebende Installation der US-Künstlerin Janet Eckelmann diesen Raum aufwerten. Das Kunstwerk kostete 2,3 Millionen Euro. Die einen sehen darin eine reine Geldverschwendung, andere ein Symbol der Hoffnung. Bei der feierlichen Eröffnung am Abend sagte Frankfurts Kulturdezernentin Ina Hartwig im Deutschlandfunk Kultur:
5: Die Skulptur hat einen Durchmesser von etwa 26 mal 13 Metern und schwebt in einer Höhe von etwa 7,5 Metern bis 12 Metern. Ich bin mir sicher, dass dieses Kunstwerk dem Platz etwas hinzufügen wird und auch den Menschen, die sich dort aufhalten, dass sie sich im besten Falle auch beschenkt fühlen. Es ist natürlich irgendwo auch ein Kunstwerk für alle. Und Demokratie bedeutet ja auch Spannungen auszuhalten. Und die sind ja schon mal per se gegeben an der Konstablerwache.
2: Die Kulturdezernentin der Stadt Frankfurt am Main, Ina Hartwig, SPD.
0: Das Wetter.
2: Im Norden und Nordosten ist es heiter, sonst sonnig und trocken. Die Höchstwerte liegen im Norden bei 20 bis 26 Grad, sonst bei 26 bis 34. Am wärmsten ist es im Südwesten.
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6: Ich wünsche einen guten Tag. Heute ist Beryl Magogo zu Gast, eine Dokumentarfilmerin aus Kenia, die in Bonn lebt. Herzlich willkommen im Deutschlandfunk Kultur, Beryl Magogo.
7: Hallo, guten Tag, danke.
6: Ich habe gehört, dass Sie gerade Ihren allerneuesten Film abgedreht haben. Und Sie sind jetzt in der Postproduktion im Schnitt. Da sitzt man ja Tage, wochenlang im Schneideraum. Mögen Sie eigentlich diesen Part der Filmproduktion? Also man sitzt so ruhig an einem Ort, ist meist auch ziemlich dunkel. Oder reisen Sie lieber herum und interviewen Leute? Wie ist das?
7: Ich liebe am besten mit Leuten zu reden, Interviews zu führen und sowas. Aber auch da zu sitzen und eine Geschichte zu bauen, ist gut. Das gefällt mir auch. Es ist anstrengend, aber ich liebe das auch.
6: Sagt Beryl Magogo, preisgekrönte Filmemacherin von Dokumentarfilmen. Sie hören heute eine Wiederholung unseres Gesprächs vom Februar. Zwei der Filme Beryl Magogos behandeln die weibliche Genitalverstümmelung, die nicht nur in ihrer Heimat Kenia noch praktiziert wird. Aber es gibt Hoffnung und sogar Heilung, wie wir noch erfahren werden.

0: Don't Wanna Be Sad vom Duo Mael und Jonas haben wir hier gehört. Das ist ein Duo aus Konstanz. Unser Gast Beryl Magoko wurde 1984 in Kenia geboren. 30 Jahre später begann sie ein Studium an der Kunsthochschule für Medien in Köln, Schwerpunkt Regie. Das ist eigentlich ein ungewöhnlicher Weg von Kenia nach Deutschland. Die meisten Kenianer, wenn sie auswandern, gehen lieber nach Kanada, in die USA oder so. Warum sind Sie nach Deutschland, nach Köln gekommen, Frau Magoko?
1: Die erste Mal war ich hier, war 2013, habe ich in Frankfurt meinen Film gezeigt. Mein damals Partner, jetzt Ehemann, und die Frau, die hat mich geholfen, meinen ersten Film, The Cut, zu schneiden. Ich habe gesagt, ich habe einen Wunsch, weiter Film zu studieren. Ich habe gesagt, oh, in Deutschland gibt es auch sehr gute Filmschule. Ja. Und ich habe gedacht, das also, wäre eine Möglichkeit für mich, auch vielleicht in Deutschland zu studieren. Dann habe ich angefangen mit Bewerben.
0: Zu bewerben.
1: Und dann habe ich einen Studienplatz bekommen und habe ich eine Förderung antragen. Dann bin ich zurück nach Kenia gegangen, um den Visum zu beantragen.
0: Und haben Sie leicht ein Visum bekommen?
1: Die Visum war nicht schwierig für mich, weil ich habe alle Unterlagen bereit.
0: Oh, verstehe.
1: Aber es war nicht klar, ob ich die Förderung bekomme oder nicht. Aber habe ich dann von Heinrich Böll eine Förderung bekommen.
0: Heinrich Böll Stiftung.
1: Yes.
0: Also, Sie hatten schon einen Film gedreht. Ich sage das kurz für die Menschen, die jetzt Ihre Biografie nicht kennen. The Cut. Und der ist auch in Deutschland gezeigt worden. Und so sind Sie in Kontakt gekommen mit der deutschen Filmszene. Wie war denn das, als Sie das erste Mal in Deutschland waren? War das ein Kulturschock von Kenia nach Deutschland? Ich meine nicht nur das Wetter, es ist ja auch vieles andere sehr anders.
1: Das ist eine gute Frage. Die erste Mal war ich hier, war in Februar 2013. Und für mich war dieser Klimaschock. Ich habe ihn nur in Geografie gelernt mit dieser Jahreswechselung, aber ich habe das noch nie erlebt. Und für mich.
0: Ach, die Jahreszeiten.
1: Die Jahreszeiten, meine ich. Die Jahreszeiten war ein Schock, weil die Bäume hat kein Blätter und die Himmel war grau. Ich bin einsam gefühlt und es war kalt. Ich habe das nicht erwartet, ehrlich, dass es so kalt ist. Und dann habe ich in der Straße habe ich die Obdachlosen, wie heißt das richtig?
0: Die Obdachlosen.
1: Die Obdachlosen gesehen und ich habe gesagt, oh mein Gott, ist das echt oder er ist ein Schauspieler? Das war wirklich ein Schock für mich, aber dann kam Essen und kleine Sachen hier und da. Aber das war am Anfang. Jetzt bin ich gewohnt. Mhm. Aber die Schnee, dieses erste Mal, die Schnee zu erleben, war wirklich so, wow, ich liebe Schnee.
0: Also das Wetter und die Obdachlosen, das hat Sie schockiert, weil Sie nicht dachten, dass es so arme Menschen gibt in einem so reichen Land?
1: Ja, ich habe das wirklich nicht erwartet, dass es arme Menschen gibt in Europa oder in westlichen Ländern. Ich habe gedacht, alles ist perfekt, jeder ist reich und sowas, aber arme Menschen zu sehen oder zu treffen, das war ein Schock.
0: Gibt es auch etwas, was Ihnen sofort gefallen hat?
1: Ja, die Straßen waren sauber. Und dann habe ich früh gelernt, dass die Frauen haben Rechte. Und das finde ich wirklich, dass Frauen Rechte haben, toll. Und dass Deutschland ist keine patriarchale Gesellschaft. Das war schön. Und früher habe ich gehört, dass oh, die Deutschen sind nicht freundliche Menschen oder sowas. Aber ich habe sehr freundliche Menschen getroffen, kennengelernt. Bisher, ehrlich zu sagen, ich bin jetzt in Deutschland vor 10 Jahren und ich habe nur bisher ungefähr 2 oder 3 Leute war böse an mich. Ja.
0: Ihre Familie lebt ja noch in Kenia und sie besuchen sie regelmäßig. Hat Ihre Familie Sie auch mal in Deutschland besucht?
1: Nur meine Mama hat mich zweimal besucht. Und einmal war im Sommer und sie hat mir gesagt, du hast mich gelogen, dass Deutschland kalt ist und es ist so warm. So warm als zu Hause, ist kalt jetzt. Und dann, sie hat auch die obdachlosen Leute gesehen und sie hat gesagt, wie in Deutschland? Und dann ich habe die erklärt. Und dann, sie war hier im Dezember 2019, die haben die Winter erlebt. Und sie hat gesagt, wenn ich hier länger Zeit wohne, dann ich sterbe. Ich habe gesagt, nein, wir sind darin gewohnt. Mhm. Aber meine Geschwister sind noch nicht hier und ich hoffe, dass irgendwann die können mich hier besuchen.
0: Velma Kuku über die größten Unterschiede zwischen Kenia und Deutschland. Und wir reisen gleich mit ihr nach Kuria, die Region, aus der sie kommt. Mhm.

0: Das war die Indie-Pop-Band Daisy the Great aus Brooklyn mit Looking You Up. Die Filmemacherin Beryl Magoko kommt aus einem Dorf in Kenia in der Region Kuria. Sie hat 6 Geschwister. Und in einem ihrer Filme sieht man, wie Beryl Magokos Mutter das Land von Hand bestellt, mit der Hacke. Auch die Bohnen werden mit der Hand verlesen. Das Wasser wird mit einem Kanister aus einem Brunnen geholt. Frau Magoko, da denkt die Deutsche sofort, oh Gott, wie unterentwickelt sie. Aber sind ja nach der Schule nach Mombasa gegangen, also in die zweitgrößte Stadt Kenias, um Grafikdesign zu studieren. Wie passt das zusammen?
1: Im Dorf habe ich gesehen, so viel, oder alle Frauen müssen wirklich so stark arbeiten. Und ich habe nur gedacht, dass ich kann ein besseres Leben haben, wenn ich in die Schule gehe, wenn ich studiere. Und meine Mama hat uns immer gesagt, dass sie hat keine Chance gehabt, mehr zu studieren, weil irgendwann mein Opa hat gesagt, dass sie muss heiraten. Sie hat die Schule unterbrochen. So, sie hat uns immer gesagt, sie hat einen Wunsch, dass wir alle Kinder in die Schule gehen, um ein besseres Leben zu haben.
0: Also ihre Mutter hat gearbeitet und damit konnte sie das Schulgeld und das Studiengeld bezahlen, sodass sie in Mombasa dann studieren konnten.
1: Wir haben immer sozusagen hart arbeiten oder auf andere Leute fällt, nicht wie Sklave, aber um Geld zu verdienen, um Essen zu kaufen, Schuluniform oder sowas. So, meine Mama hat immer das gemacht und sie hat einen kleinen Shop auch, aber mit diesem kleinen Shop, die hat nicht viel verdient. So, mein Bruder hat meine Schulgebühr und meine Schwestern Schulgebühr bezahlt. So, meine Mama hat kein Geld dazu machen, aber sie ist eine tolle Mutter. Weil unser Papa ist so früh gestorben und dann meine Mama war alleinziehende Mutter und mein Bruder hat das Roll übernommen.
0: Ja. Sie sind dann von Mombasa weiter nach Uganda zum Studium, haben dort 2 Abschlüsse gemacht, also eine sehr bildungsbeflissene Person, Massenkommunikation und Fernsehproduktion. Frau Magoko, woher kommt denn überhaupt das Interesse an elektronischen Medien, am Film bei Ihnen? Wann ging das los?
1: Als ich klein war, mein Bruder hat einen Fernseher gekauft. Und ich habe mich immer bewundert, wie Leute kommen in den Fernseher. Ich habe meiner Mama immer gesagt, Mama, wenn ich groß bin, ich werde die Leute im Fernseher tun. Aber ich wusste nicht, wie. Und für mich, das war ein Wunder. Und als ich Beschneidung erlebt habe, musste ich mit jemandem reden. Aber damals, wir konnten nicht über Tabus reden. Es war schwierig für mich, mit jemandem zu reden, weil es war normal, in Klammer. Und dann, ich bin in Mombasa gegangen, um zu studieren. Aber dort konnte ich wusste nicht, wie ich meine Geschichte erzählen. Und dann bin ich in Uganda gegangen, um Masskommunikation zu machen. Dort habe ich einen Artikel geschrieben, aber mit meiner Geschichte, aber mit anonymem Namen, anderer Name. Dann habe ich einen Mann von einem Mediahaus in Uganda getroffen und er hat nur Kurs gelesen. Er hat gesagt, Beschneidung keine Geschichte. Wir können das nicht publizieren, weil es ist normal und das hat mir wehgetan.
0: Ja.
1: Dann während mein Studium in Mombasa, ein Filmdepartement ist gegründet und dann bin ich da gegangen auch in die gleiche Hochschule und ich habe dann probiert mit Film. Dann habe ich ein Gefühl, bin ich hier zu Hause. Hier kann ich endlich meine Story erzählen.
0: Ja, Sie haben dann eben diesen Film, den wir vorhin kurz erwähnt haben, The Cut gedreht, also der Abschlussfilm, da geht es um weibliche Genitalverstümmelung. Da ging es ja noch nicht um Sie selbst. Das war so ein bisschen ein Herantasten an das Thema.
1: Ich möchte eigentlich eine Story über Beschneidung erzählen und dann die Welt zu sagen, hey, es gibt dieses Ritual und es tut Frauen weh. Es ist nicht wirklich richtig. Müssen wir vielleicht dagegen kämpfen? Ich hätte keinen Mut gehabt, meine einige Story zu erzählen. Ich hatte kein Wort und ich wusste nicht, wie soll ich anfangen, über mich selbst zu reden, dass ich beschnitten bin. Ich war nicht bereit, den ganzen Welt das zu erklären.
0: Aber es kommen viele andere Frauen zu Wort, die davon erzählen, unter anderem auch eine Frau aus Burkina Faso, die zwischen 5 und 6 Jahren beschnitten wurde. Also auf jeden Fall ist es kein rein kenianisches Problem. In welchen Staaten wird denn das noch praktiziert, Frau Magogo?
1: Ungefähr 30 Länder in Afrika praktiziert. Es auch in ein paar Länder in Asien. So, es ist kein afrikaner Problem, es ist den ganzen Welt Problem.
0: Wir lernen durch diesen Film auch, dass Verweigerung im Grunde genommen keine Option ist. Also es ist zumindest sehr, sehr schwer. Die Mädchen werden dann beschimpft, sie werden ausgeschlossen von der Gemeinschaft. Und einmal erzählt eine Jugendliche, wie ihre große Schwester das Wasser, was sie ihr gebracht hatte, weggeschüttet hatte, weil sie nicht beschnitten war und gesagt hat, ja, du bist unrein. Männer wollen keine unbeschnittenen Frauen heiraten. Also der soziale Druck ist enorm. Dieser Film ist von 2012, glaube ich. Und da gab es schon Kampagnen in Kenia gegen diese Praxis der weiblichen Genitalverstümmelung. Die Kirche ist auch dagegen. Aktivisten ziehen durch die Dörfer. Sie sprechen auf Marktplätzen, in Schulen. Und seit 2021 ist dieser Eingriff in Kenia sogar verboten. Aber es wird weiterhin praktiziert. Wie ist das? Oder wirkt dieses Verbot?
1: Seit 2011 ist weibliche Verstümmelung in Kenia verboten.
0: Ach, seit 2011. Ich dachte 2021. Entschuldigung, nein, dann habe ich das falsch notiert.
1: Es ist 2011 in Kenia offiziell verboten. Aber trotzdem, jedes Jahr mehrere Frauen sind beschnitten. Der soziale Druck ist so enorm. Und momentan, es gibt so viel Kampagne gegen Beschneidung. Und ich habe auch ein NGO, Tazama. Ja, NGO heißt Tazama e.V. Tazama ist Swahili-Wort, bedeutet sehen. Und wir arbeiten eng zusammen mit unserem Partner NGO, heißt Zinduka, heißt Aufwachen. Und wir zeigen den Film Eltern, Kinder, Mädchen und Jungs. Und wir unterhalten über das Thema Beschneidung. Es geht nicht um nur Beschneidung, sondern Periode und andere Themen. Es ist wichtig, dass wir arbeiten zusammen mit Aktivisten, arbeiten zusammen mit Regierung, mit ÄrztInnen, mit LehrerInnen und den ganzen Gesellschaft. Dann können wir wirklich Beschneidung ändern. Sonst sind wir wirklich weit weg von weiblicher genitaler Verstümmelung zu enden.
0: FGM, was Beryl Magogo immer wieder sagt, heißt, ist der englische Ausdruck Female Genital Mutilation. Beryl Magogo hat sich noch einmal filmisch mit diesem Thema

0: 2018 macht Beryl Magoko ihren Abschluss an der Kunsthochschule für Medien Köln und zwar mit dem Film In Search, also im Grunde genommen auf der Suche. Thema ist wieder die weibliche Genitalverstümmelung und diesmal erzählt Beryl Magoko auch von sich und ihrer eigenen Beschneidung. Ist eigentlich ein sehr beschönigender Begriff. Wie sind Sie eigentlich zu dem Entschluss gekommen, Frau Magoko? Vorhin haben Sie gesagt, Sie haben sich nicht getraut, Sie hatten keine Worte. Und es muss ja so ein Prozess gewesen sein, dass Sie dann gesagt haben, ich erzähle jetzt meine Geschichte öffentlich.
1: Ich bin eine Aktivistin und ich möchte mit betroffenen Frauen arbeiten. Wie kann ich mit anderen Frauen arbeiten oder wie kann ich Filme über andere Frauen machen, wenn ich über meine Geschichte nicht bearbeiten? Seit ich Beschneidung erlebt habe, es war schwer für mich und es ist schwer für jede Frau. In 2013 war ich in Burkina Faso und dort habe ich eine Filmmakerin aus Frankreich getroffen und hat mir gesagt, es gibt Rekonstruktion, Surgery, wo die betroffenen Frauen erleben kann, machen kann. Und ich habe gedacht, er lügt, weil wenn wirklich Genitalia ist geschnitten, dass dieser Teil ist weg, es ist verloren, für immer. Aber dann war das beste News meines Lebens. Dann habe ich gesagt, okay, ich will dann sofort dieses OP machen. Aber das war nur ein Wunsch. Ich habe immer Angst gehabt. Und dann, als ich in Deutschland war, habe ich Bücher von Fadumokon und Varistirie gelesen. Und ich habe mich gewundert, oh mein Gott, sie reden über Tabus. Wir dürfen über das nicht reden. Das war 2013. Ich hätte schon ein Degree in Masskommunikation, ein 2 Diploma gehabt, aber immerhin.

0: Diese Kultur hat tief in mein Gehirn gelebt, dass wir dürfen nicht über Tabus reden. Obwohl ich einen Film gemacht habe, habe ich Angst, um Tabus zu reden. Und als ich die Chance gehabt, in der Kunsthochschule für Medien zu studieren, dort habe ich gedacht, ich will hier jetzt meine Geschichte erzählen. Und da
1: es ist wirklich sehr, sehr, sehr mutig. Also dieser Film, wenn Sie die Gelegenheit haben, liebe Hörerinnen und Hörer, ihn irgendwo zu sehen, in Search, er läuft immer noch mal hier und da, ist wirklich sehr ergreifend. Frau Magoko, wir sehen Sie im Film lachen, wir sehen Sie aber auch weinen, wir sehen Sie auch voller Verzweiflung, auch wie Sie große Schmerzen ertragen. Und ich muss es jetzt mal einmal hier sagen, dass dieses Wort beschnitten eigentlich ein kompletter Euphemismus ist, nicht? Also bei Mädchen wird entfernt die Klitoris, häufig auch die kleinen Schamlippen noch dazu, also Fleisch voller Nerven, voller Blutbahnen. Normalerweise bringen die Mütter ihre Mädchen, ihre Töchter dahin, aber sie haben das gemacht ohne Wissen ihrer Mutter. Sie waren 10. Haben sie gedacht, das ist was Tolles?
0: Ja. Da, es gab so viel sozialen Druck. Es ist von Familien, es ist von Nachbarinnen, es ist von der Schule. Oder die Peer Pressure war so hoch. Und ich wusste, dass als ein 10-jähriges Mädchen, ich mag etwas Schönes. Weil die Leute, wenn die dir sagen, dass du sollte das ihr Leben sagen, wenn du wartest, bis du alt bist, dann es tut brutal weh. Aber niemand sagt, wo wirklich die schneiden. Die sagen nicht über all diese Schmerzen. Niemand sagt, dass die sagen immer nur, ja, wenn du schwach bist, kannst du bluten, aber wenn du stark bist, du kannst nicht bluten. So, es geht um nur Lüge. So, ich habe das.
1: Was für ein Verrat auch an den Kindern. Gab es eine Betäubung?
0: Nein, gibt es keins. Dann habe ich einen Tag nur mit so viel Druck habe ich entschieden, dann in die Feld zu gehen. Meine Mama war nicht dabei und ich habe gedacht, ich mag etwas Schönes für mich. Ich mag meine Mama stolz. Aber ich wusste nicht wovor. Ich wusste nur, dass jede Frau muss das erleben. Jede Frau muss in der Welt muss irgendwann Beschneidung erleben. Deswegen habe ich das gemacht.
1: Aber die Schmerzen sind doch unerträglich.
0: Ich glaube, jede Frau, die betroffen ist, hat kein Wort gefunden, um diese Schmerzen zu beschreiben. An diesem Tag habe ich es entschieden, lieber zu sterben, als diese Schmerzen zu erleben.
1: Und es ist ja auch furchtbar gefährlich. Sie zeigen das auch in dem Film The Cut. Also viele werden auch ohnmächtig vor Schmerzen. Es kommt häufig zu starken Blutungen. Manche verbluten auch, wenn sie nicht ins Krankenhaus gebracht werden. Es kommt zu Infektionen. Die Folgen sind auch furchtbar. Der Geschlechtsverkehr ist schmerzhaft. Natürliche Geburten können eigentlich kaum gemacht werden, weil ja das Narbengewebe sich nicht dehnt, sondern reißt. Wie ist es Ihnen ergangen nach der Operation? Fühlten Sie sich verraten?
0: Ja. Du hast vergessen zu sagen, dass es gibt Mädchen, die sterben sind nach Beschneidung. Oder in ein paar Minuten nach Beschneidung sie sterben. Deine Frage zu beantworten. Ja, ich habe wirklich gesagt, wieso meine Schwestern oder Leute, die auch Nachbarinnen, Cousins, Verwandte, die Leute, die schon Beschneidung erlebt haben, warum haben die wirklich nicht die Wahrheit gesagt? Die haben mich gelogen. Es war wirklich Betrug. Jede Person, die hat mir gesagt, mag das, das ist schön. Es war vollkommen Betrug. Und dann, ich habe nur mit diesen Schmerzen, dauerhaft Schmerzen gelitten. Und diese Trauma, niemand hat nichts gesagt. Es geht nur um Schönheit. Du bist gereinigt. Du kannst heiraten. Du kannst einen Mann finden. Du kannst Kinder gebären. Hast du 10 Jahre heiraten? Das war wirklich unfassbar. Es ist Betrug. Deswegen habe ich gesagt, ich mache einen Film, um wirklich die Wahrheit über Beschneidung zu sagen und die Mädchen zu retten, die Wahrheit sagen, wo wirklich die schneiden.
1: Ihre Mutter war nicht da, weil sie das machen lassen, ohne das Wissen ihrer Mutter, wenn ich es richtig verstanden habe, ist sie auch nach der Operation nicht zu ihnen gekommen, obwohl sie nach ihr gerufen haben.
0: Ja, für uns betroffenen Frauen, wir benutzen das Wort Beschneidung. Gut. So, meine Mama war nicht in diesem Feld. Sie war irgendwo in anderer Familie zu feiern, eingeladen und sie war nicht zu Hause. So, wir waren allein zu Hause mit meinem Bruder und kleinen Bruder. Meine Schwester war in die Kirche gegangen. So, an diesem Tag bin ich so früh aufgewacht und in die Feld gegangen, nach meiner Beschneidung. Schmerzen war so heftig. Ich habe gewusst, meine Mama dabei war, mich zu umarmen.
1: Das war der Wunsch, aber sie war nicht da.
0: Ja, aber sie war nicht da. Ich habe nur fremden Leute dabei gehabt. Ich war ganz allein. Aber dann habe ich später, ein Stunde später, meine Mutter getroffen und sie wusste nicht, dass sie hat mich gesehen und sie hat nur angefangen zu weinen. Ja. Und das als ein kleines Kind hat mich wirklich verletzt.
1: Sie erzählen auch in diesem Film In Search, das ist eine ganz eindrückliche Szene, dass sie, als sie herangewachsen sind, dass sie alle gehasst haben und auch sich selbst.
0: Ich habe so gesagt, weil nach meiner Beschneidung, ich wusste, dass es war Betrug. Niemand hat Mut gehabt, die Wahrheit zu sagen. Und nicht über wo die schneiden, über die Schmerzen, über die Narben, über Entzündung, obwohl die haben das erlebt. Niemand hat die Wahrheit gesagt. Bis heute, ich hasse die Katharin, sie lebt nicht mehr, aber für mich ist sie wie eine hässliche Tier.
1: Aber sie haben sich auch selbst gehasst. Das hat mich auch sehr berührt.
0: Ich habe mich nicht gehasst, aber ich habe dieses Schuldgefühl immer hinter mich getragen, obwohl vor Jahren, ich habe gesagt, ich habe Entscheidungen selber getroffen, aber es gibt keinen 10-Jährigen, die aufwachen und sagen, okay, heute muss ich zur Beschneidung gehen. Es gab so viel Druck und ich habe nur dieses Schuldgefühl vor Jahren getragen, dass ich habe das Entscheidung selber getroffen, weil meine Mama hatte mit mir nicht in die Feld gegangen.
1: Aber das haben Sie inzwischen überwunden, dieses Schuldgefühl, weil Sie eingesehen haben, dass eine 10-Jährige so eine Entscheidung nicht treffen kann.
0: Lass uns sagen, es ist besser geworden, weil das momentan sage ich, ja, es gab wirklich so viel Sozialdruck, dass ich erlebt habe.
1: Also, es gab den Druck und sie wurden belogen, das wollen wir nicht vergessen.
0: Ja.
1: Beryl Magoko. Aber die Geschichte geht weiter und sie geht gut weiter. Darüber sprechen wir gleich.

0: Das war der Schweizer Marius Bär mit Boys Do Cry, Jungs weinen. Wir sprechen heute über ein schweres Thema, über die weibliche Genitalverstümmelung, die Beschneidung. Aber es gibt auch gute Nachrichten, denn diese Beschneidung ist kein lebenslanges Urteil. Man kann die Klitoris rekonstruieren. Frau Magoko, Sie haben vorhin kurz erzählt, dass Sie das so zufällig erfahren haben. Da hat jemand in Burkina Faso zu Ihnen gesagt, es gibt eine Rekonstruktion. Und Sie haben erstmal gesagt, du lügst. Ist ja verrückt. Warum wollten Sie das nicht glauben?
1: Weil als eine betroffene Frau, ich wusste nicht, dass es solche OP gibt. Und ich wusste, dass wenn wirklich man die Klitoris oder die Schamlippen verliere, dann es gibt keine andere Möglichkeit. Aber hier dieser Mann hat vor mir gesetzt und sagte, es gibt eine OP, der betroffene Frauen erleben kann, konnte. So, ich habe gesagt, es war eine Lüge. Für mich war nicht möglich. Und damals wusste ich nicht, wie groß ist dieses Organ. So, deswegen habe ich gesagt, er lügt, weil ich wusste nicht, dass solche OP existiert.
0: Das Organ ist nämlich ziemlich groß. Das können wir hier mal verraten, für alle, die es nicht wissen. So 12 Zentimeter, man sieht aber unter der Haut, man sieht nur die Spitze. Und wir sehen Sie in diesem Film In Search, wie Sie sich informieren, sich schlau machen, sind bei einem Arzt in Deutschland, sie sind auch bei Ärzten in Kenia und sie sprechen auch mit Frauen, die eine Rekonstruktion haben vornehmen lassen und mit anderen, die sich dagegen entschieden haben. Eine Frau zum Beispiel will diese Operation nicht machen lassen, weil sie sich nicht vorstellen kann, dass sie an dieser Stelle ihres Körpers je wieder berührt wird. Und eine andere ist sehr glücklich, dass sie das hat machen lassen. Was hat denn für Sie den Ausschlag gegeben, dass Sie sich dann getraut haben?
1: Ich möchte wirklich selber eine Entscheidung treffen und ich habe das für mich selbst gemacht. Ich habe immer gesagt, andere Leute haben für mich eine Entscheidung getroffen, beschnitten zu werden. Diese OP habe ich meine eigene Entscheidung getroffen. Für mich, ich habe das OP gemacht. Das bedeutet nicht, dass die Trauma ist weg. Ich habe das gemacht, um wirklich meine Stimme wieder zu bekommen.
0: Und Sie haben die Operation in Kenia machen lassen?
1: Ich habe für mich, es war schwierig mit Krankenkasse. Ich möchte gerne hier in Deutschland machen lassen. Aber dann die Krankenversicherung haben Nein gesagt. Ich war damals privat versichert und die Krankenversicherung hat gesagt, wir können keine alten Krankheit behandeln. So, das war schwierig, aber jetzt, sie können das bezahlen.
0: Jetzt machen sie das, okay. Mhm. Also Sie haben die Operation in Kenia machen lassen und das sind 40 Frauen mit Ihnen operiert worden, glaube ich, von einer NGO, ein ganzes Programm.
1: Es ist ein Programm von einer NGO, heißt Clitoraid. Und es geht um, die Ärzte möchten die kenianische Ärztin zu zeigen, wie das OP machen kann. Und die hat gesagt, dass jeder Gynäkologie kann das machen.
0: Genau, damit es dann auch die kenianischen Ärzte machen können. Man sieht sie so nach der Operation, es sind 40 Frauen mit ihnen operiert worden, so sich unterhalten mit einer anderen Frau, die im Nebenbett liegt und sie wirken beide so ganz gelöst und sprechen auch ganz entspannt darüber. Das ist eine ganz berührende Szene.
1: Ja, ich war glücklich und habe die meisten Frauen möchten nicht reden oder die über das Thema reden, weil die haben das gemacht ohne Familie oder ohne die Väter zu informieren und dann es war ein Geheim, aber diese Frau war offen und ich bin froh, dass ich habe die getroffen.
0: Und danach sind Sie zu Ihrer Mutter gefahren und haben ihr davon erzählt. War das für Sie schwer oder leicht?
1: Das war schwer. Das war schwer, als auch, wie ich meine Mutter über meine eigene Beschneidung gefragt, auch diese zu erklären, was habe ich gemacht. Es gibt kein Wort, um die, unser Genital zu beschreiben. Und es geht um Intimsachen, und ich rede über solche Sachen nicht mit meiner Mutter. So, es war schwierig für mich zu klären, was habe ich wirklich gemacht. Aber am Ende, es hat geklappt, und es war schön, und ich bin froh, dass ich habe meiner Mutter das erzählt.
0: Ja, es ist wirklich auch sehr unterhaltsam, das zu sehen, weil sie erst komplett verblüfft ist und dachte, sowas gibt es, und sich dann traut und dann ganz viele Fragen stellt, so ganz viele Details wissen möchte. Und sie sagt ganz klar, ich will nicht, dass meine Enkelin beschnitten werden.
1: Ja, meine Mama ist gegen Beschneidung, und sie reden offen dagegen, und ja, und als ich den Karte die erste Mal gezeigt, vor im Dorf gezeigt habe, meine Mama war dabei, und ich war wirklich so stolz. Und ich bin stolz, dass ich, meine Mama ist mein Number One Support sozusagen.
0: Und für Sie, was hat sich geändert durch die Rekonstruktion?
1: Lass uns sagen, ich fühle mich wohl, und ich habe eine gute Entscheidung getroffen. Und ich habe wirklich meine Stimme wiedergefunden. Ich weiß es noch nicht, ob das ist wegen dieser OP, oder habe ich meine Geschichte oder Klein Beryls Geschichte erzählt.
0: Auf jeden Fall haben Sie für diesen Film In Search 2019 den Publikumspreis des Festivals Doc Leipzig bekommen. Noch viele andere Preise, aber von diesem Festival, da gibt es so eine Aufzeichnung, Standing Ovations, und Sie weinen, es ist sehr schön zu sehen.

0: Wake Up heißt dieser Song mit Anna Lynch. Beryl Magoko ist Filmemacherin, die gerade an der Fertigstellung ihres jüngsten Films arbeitet. Worum geht es in diesem Film, Beryl Magoko?
1: Ein komplexes Thema, aber es geht um Frauen, die keinen Sohn gebären haben durften eine...
0: Also die keine Frauen, die keine Söhne haben?
1: Ja, Söhne haben, durften eine junge Frau in Klammer heiraten. Es geht nicht um Liebe oder Sex. Die Beziehung zwischen die beiden Frauen ist Schwiegermutter, Schwiegertochter. Diese junge Frauen konnte hoffentlich Jungs gebären. Die können dann die Familie, die alte Frau erweitern.
0: Und das spielt auch wieder in Kenia?
1: Ja.
0: Und wann bekommen wir den zu sehen?
1: Hoffentlich bald. Dieses Jahr weiß es noch nicht.
0: Sagt die Filmemacherin Beryl Magoko im Februar. Wir haben das Gespräch heute wiederholt. Ich habe gestern noch kurz mit ihr telefoniert. Die Postproduktion ist inzwischen beim Ton angelangt. Nach den 10 Uhr Nachrichten spricht hier im Deutschlandfunk Kultur die Jugendbuchautorin Ursula Posnanski über ihren neuen Klimathriller.

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4: Mit Prokoing Choing. FDP und Linkspartei kritisieren die geplante Reform der Geheimdienste. Der ukrainische Präsident Selenskyj legt den USA einen neuen Friedensplan vor. Und die Sonnenfinsternis verdeutlicht laut Wissenschaftler Ossendreiber die zentrale Rolle der Sonne in vielen Kulturen. Das Bundeskabinett kommt gerade zusammen, um die Geheimdienstreform auf den Weg zu bringen. Nach Ansicht von Kanzleramtschefin Waken brauchen Verfassungsschutz und Bundesnachrichtendienst mehr Kompetenzen. So sollen sie besser auf die wachsende Bedrohung durch Sabotage und Spionage reagieren können. Das kritisiert die FDP. Sie fordert, die Pläne zu stoppen. Generalsekretär Hagen sprach von einem fatalen Signal, weil mit der Reform die Trennung zwischen polizeilicher und geheimdienstlicher Arbeit aufgeweicht wird. Ähnlich sieht das der verteidigungspolitische Sprecher der Linken Toden. Er sagte im ARD-Fernsehen:
5: Man hat in den letzten Jahren ja die Kompetenzen, was die Gefahrenaufklärung betrifft, gerade für die Nachrichtendienste deutlich erweitert. Und die Verfassungsgerichte haben das so als gerade noch zulässig erachtet, weil die Nachrichtendienste weit vor irgendwelchen Ereignissen ermitteln und Nachrichteninformationen sammeln, eben nicht eingreifen können. Und deswegen war das gerade noch zulässig. Was jetzt passiert, ist, dass wir im Grunde Doppelstrukturen schaffen, indem die Polizei aufklärt und abwehrt und die Nachrichtendienste dann auch aufklären und abwehren. Und Doppelstrukturen sind immer ineffizient und verfassungsrechtlich hier höchst bedenklich.
4: Der verteidigungspolitische Sprecher der Linksfraktion im Bundestag, Ulrich Toden. Die Bundeswehr hat seit dem Beginn des Krieges in der ganzen Ukraine vor rund 4 Jahren deutlich mehr Drohnen in Deutschland gesichtet als davor. Das sagte ein Sprecher des operativen Führungskommandos dem Redaktionsnetzwerk Deutschland. Die Meldungen umfassen demnach vorrangig einzelne Drohnen, aber auch Drohnenschwärme. Details nannte der Sprecher nicht. Er verwies darauf, dass es gegen Deutschland täglich Bedrohungen gibt, wie Desinformation, Fake News, Cyberangriffe, Spionage und auch Sabotage. Der ukrainische Präsident Selenskyj hat den USA Vorschläge für einen Plan zur Beendigung des Krieges mit Russland übergeben. Das sagte er in seiner nächtlichen Videoansprache, genaueres dazu aber nicht. Selenskyj äußerte aber immer wieder die Hoffnung, dass die USA Druck auf Russland ausüben, um auf ein Ende des Krieges hinzuwirken. Die Friedensgespräche liegen weitgehend auf Eis. Russland fordert für eine Einigung unter anderem die vollständige Abtretung von 4 ukrainischen Regionen. Kiew lehnt dies ab. In Kolumbien suchen Rettungskräfte nach dem Erdbeben weiter nach Vermissten. Laut Behörden sind es mehr als 3.000. Zur Zahl der Todesopfer gibt es unterschiedliche Angaben. Die UNO spricht von mehr als 220. Kolumbianische Behörden korrigierten den Wert nach unten auf 216. Das Beben der Stärke 7,4 hatte das südamerikanische Land am Montagmorgen erschüttert. Christina Fee Möbus.
6: Rettungskräfte, Freiwillige und Militär arbeiten unter Hochdruck daran, noch Lebende aus den Trümmern zu befreien. Die ersten 72 Stunden nach einem Erdbeben gelten als entscheidend, um Menschen noch retten zu können. Der Erdstoß hatte sich in Kolumbien am Montagmorgen Ortszeit ereignet. Präsident Abelardo de la Espriella rief die Menschen zu Solidarität auf und eng zusammenzuhalten.
4: US-Präsident Trump will für die Briefwahl strengere Regeln. Diese hat ein Gericht erst einmal blockiert. Es wies die Post an, Teile einer Verfügung von Trump nicht umzusetzen. Diese Entscheidung gilt nun landesweit. Laut Gericht hat die Exekutive der Bundesregierung keine Befugnis, Wahlen zu regulieren. Diese Verantwortung haben demnach die einzelnen Bundesstaaten. Trumps Verfügung sieht vor, dass die Bundesstaaten Listen mit wahlberechtigten Personen vorlegen. Hätten die sich nicht daran gehalten, wäre es der Post möglich gewesen, die Zustellung der Stimmzettel zu verweigern. In einigen Teilen Europas ist heute Abend eine Sonnenfinsternis zu sehen. Von Spanien und Island aus betrachtet wird der Mond die Sonne komplett verdunkeln. Von Deutschland aus teilweise. Ohne Sonne kein Leben und kein Wachstum. Darauf hat Wissenschaftshistoriker Mathieu Ossendreiver im Deutschlandfunk Kultur hingewiesen. Deshalb hat nach seiner Aussage die Sonne und vor allem auch die Sonnenfinsternis in vielen antiken oder modernen Kulturen eine sehr große Bedeutung.
7: Oft wurde die Sonne als Gott bezeichnet. Und wenn dieser Gott, der uns immer das Leben schenkt, verfinstert wird, das ist ja eigentlich ein gefährliches, schlechtes Zeichen. Vielleicht ist es eine Botschaft dieser Götter. So wurde das oft gesehen. Und zwar eine schlechte Botschaft. Und dann waren diese Finsternisse, waren besondere Ereignisse, wo man dann die Wirkung der Götter wirklich gespürt hat.
4: Der Altorientalist Mathieu Ossendreiver, Professor an der Freien Universität Berlin.
0: Das Wetter.
4: Im Norden und Nordosten ist es heiter, sonst sonnig und trocken. Die Höchstwerte liegen im Norden bei 20 bis 26 Grad, sonst bei 26 bis 34.
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8: Und eine Autorin aus Österreich, auf deren Buchumschlägen gar nicht mehr ihr Vorname steht, sondern nur in großen Lettern ihr Nachname, weil alle, die sie kennen, wissen, was dann die Glocke schlägt. Spannend, originelle Unterhaltung, eigentlich für Jugendliche, aber längst zieht Ursula Posnanski mit ihren millionenfach verkauften Thrillern auch erwachsene Leserinnen und Leser in ihren Bann. Und das dürfte nun wieder gelingen mit dem neuesten Wurf. Canvas heißt der Roman, der großteils in fantastischen virtuellen Welten spielt, weil es in der realen viel zu unwirtlich, zu heiß geworden ist. Eine mal ganz andere Umweltdystopie. Und wir fragen die Schöpferin, wie er das alles in den Sinn gekommen ist. Guten Tag nach Salzburg, Frau Posnanski.
9: Ja, schönen guten Morgen.
8: Ja, Ihr Roman, der geht ums Wetter und heutzutage oder heute und die letzten Tage guckt man ja wirklich nur noch auf die Temperatur. Wie ist es denn bei euch in Salzburg?
9: Ja, im Moment geht's noch, haben wir so um die 24 Grad, aber wir reißen die 30 heute auch wieder.
8: Ich wollte Ihren Roman ja eigentlich gerne gemütlich auf dem Balkon lesen, so in der letzten Woche, aber es war einfach zu heiß. Und dann habe ich gedacht, ja, wahrscheinlich hat Frau Posnanski diesen Sommer auch drüber nachgedacht oder gedacht, der Roman passt wirklich wie die Faust aufs Auge. Bisschen verschiefe Metapher, aber pardon.
9: Nein, stimmt schon. Also ich denke mir das auch fast jeden Tag, dass meine Dystopie gar nicht mehr so dystopisch ist. Und die schönen Sommer, an die wir uns erinnern, nicht so heiß waren wie dieser jetzt.
8: Werden immer dramatischer, wie in Ihren Büchern.
9: Immer dramatischer, immer trockener, immer auch unwirtlicher.
8: Okay. Frau Posnanski, gleich gucken wir, was in Canvas los ist. Also, willkommen in der Lesart. Hallo zusammen, alle anderen. Schön, dass Sie wieder zuhören. Zunächst zu Musik aus Israel, die auch zu unserem Thema passt. Denn der Name des Sängers Keimer, der leitet sich aus dem Hebräischen ab für Nachhaltigkeit. Hier der Song On-Site Lover.

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1: 5 Millionen verkaufte Bücher in fast 40 Sprachen übersetzt, Preise noch und nöcher, das ist der Erfolg von Ursula Posnanski. Seit 2011 schreibt die Österreicherin einen Bestseller nach dem anderen an sich für eine junge Leserschaft mit allerdings so packenden wie düsteren aktuellen Stoffen, dass es mich als älteren Herrn schon gruselt. Verschlingbücher sind es, wie ein Kritiker des Wiener Standard geurteilt. Und nun morgen erscheint dieses neue Canvas. Noch einmal guten Tag nach Salzburg, willkommen im Deutschlandfunk Kultur, Frau Posnanski.
2: Vielen Dank.
1: Ein Markenzeichen von Ihnen sind schon die Roman-Einwort-Titel. Es sind immer so lateinisch-mythologisch angehaucht. Säkulum, Kryptos, Erebos. Jetzt ist es mal ein englischer Canvas, die Leinwand. Was heißt das? Was ist das bei Ihnen, Canvas?
2: Canvas ist eine der virtuellen Welten, die meine Hauptfigur Jana, die ja Weltendesignerin ist, gestaltet und entworfen hat. Und es ist eine Art Jobbörse. Das klingt jetzt trocken, ist aber in Wahrheit eine ganz interessante Sache, denn die meisten Menschen leben ja jetzt in diesen virtuellen Welten. Für diese virtuellen Welten braucht man Pässe, um Zugang zu finden. Und diese Pässe bekommt man über Punkte. Also das ist so ein bisschen das System. Und diese Punkte muss man sich ja irgendwie auch erarbeiten können, was dann andererseits auch dazu führt, dass die Menschen Ziele haben und auf etwas hinarbeiten können und so ein bisschen auch sinnstiftend soll das sein.
1: Was sind das denn?
2: Und in Canvas, ja.
1: Ja, weiter.
2: Soll ich? Noch, ja. In Canvas kann man jetzt unliebsame Jobs in diversen Welten sozusagen auf sich nehmen. Also man kann sich zum Beispiel als Adelige in der französischen Revolution enthaupten lassen, um das Ganze halt irgendwie bunter und echter und farbenprächtiger zu machen. Und dafür kriegt man dann wahrscheinlich eine ganz schöne Anzahl von Punkten, mit denen man sich dann einen Weltenpass für eine Karibikwelt zum Beispiel kaufen kann.
1: Auf ihre gruselige Fantasie kommen wir noch, Frau Posnanski. Aber nochmal allgemein, also es sind insgesamt 19.000 virtuelle Welten, die es gibt. Yeah. Jana Pasko, so heißt ihre Heldin, hat mehrere entworfen. Was müssen wir uns vorstellen? Also ich reise Paris des 19. oder der Französischen Revolution oder nach England auf den Marktplatz im 15. Jahrhundert oder so.
2: Genau, oder aber auch in eine Fantasy-Welt, wo man dann als Fee herumflattern kann oder in eine Weltraumwelt oder in eine Unterwasserwelt oder auch in Nachbildungen von Städten, die es mittlerweile nicht mehr gibt, weil Venedig längst versunken ist, gibt's aber ein virtuelles Venedig, in das man sich dann transferieren kann.
1: Und warum die Menschen das machen? Ist, weil es in der wirklich realen Welt ganz anders aussieht. Am Anfang geht die Heldin vor der Tür und es sind 43 Grad.
2: Genau.
1: So sieht's aus. Dann.
2: Also es spielt in einer, als ich den ersten Band geschrieben habe, dachte ich, in einer noch sehr, sehr weit entfernten Zukunft. Mittlerweile bin ich mir da nicht mehr so sicher. Es ist einfach wahnsinnig unwirtlich geworden und die letzten Refugien, also die letzten Orte, wo das Leben jetzt auch außerhalb von Kapseln noch Spaß und Freude macht, die hat sich sozusagen diese Elite Europas jetzt gesichert, die sogenannten Alphas, die dort ihre Ländereien und ihre Häuser und Villen und all das haben, die zwar auch jetzt rein aus Spaß die virtuellen Welten besuchen, aber mehr so, wie wir jetzt, weiß ich nicht, ein Computerspiel spielen oder eine Serie angucken und nicht, weil sie keine andere Möglichkeit hätten.
1: Genau, in den Kapseln legen sich die Menschen und dann geht die Klappe zu und dann drückt man auf den Knopf und bums, bin ich 500 Jahre früher. Oder vielleicht auch in einer Saurierwelt, wo man allerdings nur 2 Tage überlebt, wie Sie da schreiben. Ne?
2: So, genau.
1: es ist die Fortsetzung des früheren Romans, Sie haben es schon angesprochen, Kryptos, vor 6 Jahren erschienen. Warum war Ihnen wichtig, diesen Stoff weiterzuentwickeln? Ich meine, was hat damals noch gefehlt oder vielleicht anders, was ist in diesen Jahren an Aktualität dazugekommen? War es das Klimathema?
2: Es war jetzt, als ich das erste Buch geschrieben habe, hatten wir ja 2019, erschienen ist es dann 2020. Und da war das Klimathema gerade eigentlich ganz, ganz oben so in den Nachrichten und auch im Bewusstsein der Menschen. Und dann kam Corona und dann war es plötzlich völlig weg. Mhm. Da ging es dann plötzlich nicht mehr darum, dass unsere Seen austrocknen oder die Gletscher schmelzen, sondern da ging es dann halt um Impfungen oder Impfung oder Nicht-Impfung und Lockdown oder Nicht-Lockdown. Und das Thema war vollkommen weg und hat seitdem nicht mehr so richtig an die Oberfläche geschafft. Ich habe den Eindruck, diesen Sommer ist es ein bisschen anders, weil wir jetzt zwar nicht zum ersten Mal, aber ich glaube so deutlich wie noch nie merken, dass es wirklich ernst ist. Und ich hatte die Fortsetzung von Kryptos schon eigentlich, nachdem ich den ersten Band fertig hatte, ein bisschen im Kopf. Da war sie noch nicht so richtig durchdacht, aber ich hatte eben diese Canvas-Welt, die war mir nur dann im ersten Band zu, das hätte das Ganze zu sehr überladen, aber ich habe mir gedacht, irgendwann mache ich dann einen zweiten und da nehme ich das so als zentrales Element.
1: Von der Handlung jetzt darf man, wie immer bei Ihnen, nicht allzu viel erzählen. Es geht hochdramatisch zu, es kommen Morde und geschehen unglaubliche Dinge und die Jagd nach Mördern und Tätern oder die Verfolgung geht durch die reale Welt wie durch diese virtuellen. Das macht das alles ungeheuer rasant. Aber so diesen Tech-Komplex verknüpfen Sie mit diesen aktuellen Themen, also der Macht von Tech-Konzernen, der digitalen Überwachung und einer dadurch immer größeren sozialen Ungleichheit. Diese Komplexe hängen bei Ihnen ganz stark zusammen. Ist das eigentlich oder das eigentliche kritische Thema bei Ihnen auch in diesem Roman, also Ihre Sorge, dass wir uns in so eine Richtung entwickeln können, also dass es nicht nur Klimakrise ist, sondern diese Klimakrise verändert eben auch unsere Gesellschaft, indem sie nochmal eine Schere, nicht nur wie das Geld, sondern am Klima eine Schere zwischen Arm und Reich aufmacht.
2: Absolut, ja. Also davon bin ich auch ganz fest überzeugt. Man kann das ja jetzt auch schon beobachten, finde ich. Und wir machen uns, also was mich im Moment wirklich beunruhigt, ist dieses sich abhängig machen von diesen Tech-Giganten. Weil ich sehe es ja selbst an mir, selbst wenn ich jetzt sagen wollte, ich würde Meta gerne aus meinem Leben verbannen, habe ich trotzdem ein Instagram-Konto und ich verwende Google. Und ich, weil wir das alles auch so gewohnt sind und weil das so ein inhärenter Teil unseres Lebens geworden ist. Und ich finde das wirklich schwierig und es wäre aber auch genauso schwierig, wenn man es jetzt plötzlich subtrahieren würde aus dem eigenen Leben, weil wir eben uns auf gewisse Dinge einfach verlassen, die es jetzt vor 20, 30 Jahren gar nicht gegeben hat, die auch keinem abgegangen sind. Aber so ist das nun mal, ne?
1: Es ist ja jetzt so.
2: Was man mal hat, lässt man dann auch nicht mehr gehen.
1: Man ist so, man hängt, wenn man so will, an diesen digitalen Tröpfen, wie selbstverständlich, wenn wir in die Küche gehen und den Wasserhahn aufdrehen. Ja, so gehen wir an den Computer und sozusagen sind wir verbunden und ausgeliefert. Ich habe Sie durch Ihre Erebus-Romane ja erst entdeckt, Frau Posnanski. Da ging es um ein allmächtiges Computerspiel und schon da habe ich Ihre Fantasie bewundert, wie Sie diese dystopischen Welten mit allen Details so ausstaffieren. Jetzt im neuen Band finde ich das noch ausgefuchster, origineller. Wie realistisch das alles ist, denken Sie sich das eigentlich alles schon vorher aus oder entsteht da viel beim Schreiben selbst?
2: Also was ich wissen muss, bevor ich beginne, ist, wie soll ich sagen, am Ende den Kopf wieder aus der Schlinge kriege. Also ich werfe ja so ein Rätsel in den Raum und da muss ich wissen, wie kriege ich das am Ende gelöst, was steckt dahinter, wer steckt dahinter und warum. Vieles, was dann so auf dem Weg dahin passiert, passiert tatsächlich spontan beim Schreiben. Also es ist so eine Mischung aus einer gewissen Vorplanung und dann den Ideen, die wirklich im Schreibprozess entstehen. Das ist für mich so die ganz ideale Mischung. Und die Welten habe ich, glaube ich, großteils wirklich während des Schreibens die sind mir dann so zugefallen. Also die einen gab es schon und die neuen hatte ich dann. Ja, das ist ja das, was den meisten Spaß macht, weil da habe ich ja komplett freie Hand. Ich kann ja alles machen, ne? Also jede virtuelle Welt, die mir in den Sinn kommt, kann ich da reinschreiben. Das macht wirklich viel Spaß.
1: Uns Lesartsfexen ist natürlich sofort eine aufgefallen, also eine wunderschöne Ecke, wo man gar nicht mehr weg will, etwa aus Libri, der Bücherwelt. Wie sieht die denn aus?
2: Libri sieht so ein bisschen aus wie ein Märchenwald. Also es hat verschiedene Landschaften, je nach Genre. Also es gibt so einen ganz romantischen Wald, wo die ganzen Romance- und Romantasy-Bücher zu Hause sind. Dann gibt es ein Gruselschloss, wo so Horror und Dark Fantasy zu Hause ist und so weiter und so weiter. Also es ist für jeden was dabei.
1: Ich würde mich ja ins späte 16. Jahrhundert nach England beamen, um William Shakespeare mal zu treffen und zu interviewen. Sie haben auch echt ein Händchen für Romananfänge, Frau Posnanski. Ich zitiere mal: Der Sand im Kolosseum ist weiß wie meine Toga und ich würde darauf wetten, dass Elsie das mit Absicht so gemacht hat, damit man das Blut besser sieht. Das sind drei Zeilen und schon ist man drin und auch die Stimmung ist annonciert. Es ist auch wieder recht brutal geworden. Wie war das eigentlich am Anfang mit Ihren Romanen? Haben da Ihre Lektorin oder Verlagschef nicht gesagt, oh, Frau Posnanski, Ursula, das ist aber zu heftig, soll doch für Jugendliche sein?
2: Interessanterweise gar nicht so. Also als ich Erebos geschrieben habe, das war ja mein erstes Jugendbuch, war mir von Anfang an klar, ich möchte es gerne als Jugendbuch machen. Und dann war mir gleichzeitig klar, dass ich jetzt nicht die Hälfte der Besetzung über die Klinge springen lassen kann. Wie ich das wahrscheinlich gemacht hätte, wenn ich es für Erwachsene geschrieben hätte.
1: Na gut, aber
2: der Headcount viel größer.
1: Aber wie die eine Hälfte über die Klinge fliegt, ist schon recht heftig, ne?
2: Ja, also ich finde in Kryptos, es hält sich in Grenzen meiner Meinung nach. Also ich gehe da auch nicht großartig ins Detail. Aber man muss ja auch zeigen, wie ernst die Sache ist.
1: Canvas, die jüngste Tat von Ursula Posnanski. Der Thriller ist jetzt im Löwe Verlag erschienen mit 480 Seiten für 24 Euro. Ab morgen im Handel. Alles Gute dafür nach Salzburg.
2: Vielen herzlichen Dank.
1: Ja, und schöne Tage Ihnen trotz der Hitze. Und herzlichen Dank.
2: Das wünsche ich Ihnen
1: für dieses Gespräch
2: alles Liebe.
1: Im Deutschlandfunk Kultur. Alles Liebe auch Ihnen, Frau Posnanski. Tschüss.

0: Es startet das Lied von Luca Wasser hier im Deutschlandfunk Kultur, wo wir jetzt einen jungen Schriftsteller kennenlernen mit deutsch-vietnamesischem Namen Lukas My San Nguyen Egger. Aufgewachsen ist er in einem badischen Dorf, sein Vater ist Vietnamese, die Mutter Deutsche. Nach einem Theologiestudium arbeitet er heute als Sozialarbeiter und nun ist er Schriftsteller mit seinem ersten diesen Roman, Vielleicht im Sommer. Die Geschichte zweier jugendlicher Ausreißer ist das auf einem Roadtrip an die Nordsee. Lukas Eggers, er ist im Badischen geblieben, lebt heute in Karlsruhe und dort hat ihn Handy Hörmann in seiner WG besucht. Anfangs hat Lukas Egger ihm erzählt, wovon er als Kind geträumt hat.
1: Also für mich war schon klar, dass ich ein extrem starkes Bedürfnis habe, irgendwie Menschen zu helfen und so. Und mein größter Wunsch aber die ganze Kindheit über eigentlich war, dass ich mal ein Kinderheim aufbaue.
2: Kein Zufall also, dass der Debütroman von Lukas Egger in einem Kinderheim beginnt. Kian und Marco, zwei Jugendliche, büchsen aus und schlagen sich mit geklauten Rollern von Bielefeld aus bis an die Nordsee durch.
3: Sie folgen der Abbiegung und verlassen das Wohngebiet. Die Häuserfronten sind nun ausgeblichener. In regelmäßigen Abständen riecht es nach Urin oder nach Gras.
2: Schon nach wenigen Seiten beschleicht einem das Gefühl, in diesem Buch steckt ganz viel Chick von Wolfgang Herrndorf.
1: Der Vergleich mit Chick, der liegt natürlich nahe. Also ich hatte Chick auch in der Schule, in der 8. Klasse als Schullektüre. Und ich habe auch währenddessen schon gemerkt, dass ich da, glaube ich, Inspiration von habe.
4: Böse Zungen behaupten dann vielleicht, ja, das ist ein Chick-Abklatsch.
1: Also ich finde Inspiration eigentlich nichts per se Schlechtes, wenn Menschen von Menschen inspiriert sind oder Kunst von anderer Kunst. Ich glaube, das ist eigentlich etwas sehr Wertvolles. Aber eigentlich freue ich mich immer, wenn das Buch mit Chick verglichen wird.
5: Ist der geklaut?
6: Nein, Mann, ist nur geliehen.
2: Karlsruhe, Innenstadt, unweit vom Europaplatz. Hier lebt Lukas Egger mit zwei Mitbewohnerinnen in einer Dachgeschosswohnung. In der Diele knarzt der Holzboden, rustikale Einbauküche aus den 1990er Jahren, WG-Wohnzimmer mit gemütlicher Couch und dicken Sitzkissen, Fernseher, Spielekonsole, ein paar Musikinstrumente. Hat was von einer Studentenbude.
1: Wir können mal in mein Zimmer gehen, wenn du magst.
4: Bett, Schreibtisch, Bücherregal, Schrank. Mehr ist nicht da.
1: Genau. Zwei Ventilatoren, weil die letzten Wochen waren brutal.
4: Und dein Bücherregal selbst gebaut? Nicht allzu groß und gar nicht so viele Bücher da. Was ist da los?
1: Das stimmt. Ich habe groß aussortiert, als ich dann hergezogen bin. Ja, es ist echt nicht so viel, muss ich sagen. Ich habe nicht so krass viele Bücher. Chick habe ich hier nicht stehen. Das habe ich irgendwo nicht mehr gefunden, um ehrlich zu sein.
4: Das hast du verschlungen.
1: Das habe ich verschlungen und wieder verarbeitet, genau.
2: Da stehen die Bestseller von Benedict Wells neben Oscar Wilde und Michael Ende. Unter dem Bücherregal ein Plattenspieler. Auf dem Plattenteller liegt ein Album von Johnny Cash.

0: Die wichtigsten Menschen sind nicht die, die man sich aussucht. Die wichtigsten Menschen stolpern ins Leben. Und sie sind die einzigen, die zur Familie werden können. Echter Familie. Denn Familie sucht man sich ja auch nicht aus, oder? Familie passiert auch einfach so. Und man kann nichts dagegen tun.
1: Der Roman nimmt ordentlich Fahrt auf, als eine Reihe von Zufällen Kian und Marco in die Welt der Erwachsenen katapultiert. Vielleicht im Sommer erzählt dabei auch von toxischen Familienzerwürfnissen, wie sie Lukas Egger tagtäglich in seinem Job als Sozialarbeiter begegnen. So steckt in dem Buch auch ein Plädoyer für die Kraft der Freundschaft, für das menschliche Miteinander in zerrissenen Zeiten.
2: Während der eine Familie sucht, von der er erfahren hat, versucht der andere Familie und Vergangenheit zu vergessen. Ich glaube, das ist auch so der Hauptkonflikt. Wie ist es? Kann man Familie vergessen und suchen gleichzeitig?
1: Lukas Egger trägt kurze Sporthosen und Schlabber-T-Shirt, umgedrehtes Baseball-Cap, schulterlang schwarzes Haar und Schnauzer. Am Ende unseres Treffens flätzt er sich im WG-Wohnzimmer auf die Couch und drückt beherzt ein rotes Kissen an sich. Vielleicht sinnbildlich für die Art, wie er mit seinem Schreiben das Leben umarmt. Denn mit seinem Debütroman erinnert uns Lukas Egger an die Schönheit der Chancen und den Zauber des Scheiterns.
2: Eine Sache, die ich gelernt habe, ist, man muss im Roman realistischer schreiben, als das Leben schreibt. Weil wenn man wirklich so schreiben würde, wie das Leben manchmal schreibt, dann würden Leser das lesen und denken, ja, das ist ja so unrealistisch.
3: Zu Besuch bei Lukas Mi San Nguyen Egger. Sein Debütroman Vielleicht im Sommer ist im Piper Verlag erschienen. Und wer uns gerade in Hamburg zuhört und vielleicht Lukas Eggers auch mal treffen möchte, morgen liest er in ihrer Stadt. Und das ist Van Morrison mit einem seiner Klassiker, Songwriter.

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1: Unser Lyriksommer in Deutschlandfunk Kultur ist in vollem Schwung mit vielen Reportagen, Gesprächen rund um die Poesie und natürlich auch voller Gedichte. Und heute wollen wir uns welche aus Tschechien anschauen, dem diesjährigen Gastland auf der Frankfurter Buchmesse. Zu diesem Anlass hat der Dichter Hans Till mehrere tschechische Dichterinnen und Dichter eingeladen und jetzt diesen Band herausgegeben, die Seele des Nebels, Gedichte aus Tschechien.

0: Der Lyriker und unser Lyrikkritiker Nico Pleutke hat den Band gelesen, ist jetzt im Studio. Hallo, ich grüße Sie.
1: Hallo, guten Morgen.
0: Schildern Sie uns doch mal zunächst die Umstände, Herr Pleutke, die nämlich wirklich besonders sind da, wenn der Hans Till da einlädt. Sie waren selber schon mal dabei, ne? Wo findet sowas statt und wo hat das jetzt stattgefunden mit den Tschechen?
1: Also das ist ein sehr schönes Projekt, das es seit über 40 Jahren oder fast 40 Jahren gibt. Das hat Gregor Laschen, ein anderer Dichter, ins Leben gerufen. Sie haben es erwähnt, Hans Till führt das jetzt fort und er lädt einmal im Jahr Dichterinnen und Dichter aus einem Gastland ursprünglich, das Projekt heißt Poesie der Nachbarn, nach Edenkoben ein. Ein kleines Weinstraßenstädtchen zwischen Mannheim und Landau. Und dazu eben so eine Handvoll deutschsprachiger DichterInnen. Und die übersetzen dann die Gedichte. Also es ist nicht wie hier beim Berliner Fährschmuggel, dass man sich gegenseitig übersetzt, sondern die Gäste werden übersetzt. Als so eine Art Geschenk bekommen die dann eben wunderbare Versionen ihrer Gedichte.
0: Also deutsche Poetinnen und Poeten kommen dazu. Und wenn die dann übersetzt, ist das dann so ein richtiger Lyrik-Workshop?
1: Oh, das ist noch viel mehr. Also man sitzt nicht irgendwie in einem trockenen Seminarraum, wo man alle halbe Stunde lüften musste, sondern es findet im Künstlerhaus Edenkoben statt. Das ist so ein Begegnungsort für Literatur. Auch ein Seminarort und dort sitzt man im Garten. Das findet im Juni statt. Ich hatte damals das Glück, sehr gutes Wetter zu haben und man kann dann in den Weinbergen gleichsam Fragen stellen, wo man sonst bei einer Übersetzung wirklich 1000 Mails hin und her schicken muss, kann man da Details zu jeder kleinsten Nuance der Bedeutung und des Klangs nachfragen und man ist eben 5 Tage auch zusammen und isst und trinkt zusammen. Und bei mir war es damals so, dass manchmal in so abendlichen Gesprächen, wenn jemand so ein biografisches Detail erzählt, diese Atmosphäre mir plötzlich ein ganzes Gedicht aufgeschlossen hat. Also es ist wirklich ein Erlebnis.
0: Und wahrscheinlich den guten Pfälzer Wein dazu, ne?
1: Unbedingt.
0: So, jetzt also das Ergebnis. Nun dieser Band, Die Seele des Nebels. Was sind das für Gedichte, Herr Pleutke?
1: Die sind ganz unterschiedlich, was diesen Band wirklich sehr gut tut, dass man eine Vielfalt hat. Es gibt zum Beispiel Lautgedichte von Peter Vasa. Der versucht zum Beispiel in einem Gedicht die Geräusche von Autos nachzuahmen. Wow, wow, wow. Und Christian Schleuer hat dann in seiner Übersetzung ein Wham, Wham, Wham draus gemacht.
0: Das ist die deutsche Übersetzung.
1: Ja, da hat man also seitenweise wirklich, das erinnert so an die Lautgedichte von Ernst Jandl auch so ein bisschen, allein vom Schriftbild. Dann gibt es so kafkaeske Verse von Wojciech Wacek. Wirklich labyrinthische Szenerien mit obskuren Inspektoren. Da hat man wirklich das Gefühl, in so einer Kafka-Welt zu sein manchmal. Aber es gibt auch Gedichte, die wunderbar an unsere Gegenwart andocken. Anna Stitschkova zum Beispiel, die holt NATO-Draht und Checkpoints in ihre Gedichte und sehr viel jüdische Tradition. Und da ist natürlich ein großer Erinnerungsstrang dann auch der Erinnerung an den Holocaust gewidmet.
0: Ich muss zugeben, dass ich recht schwach auf der Brust bin, wenn es um tschechische Lyrik geht, diese Autorinnen und Autoren. Wir können jetzt nicht alle durchgehen, aber sind das prominente Namen, Kanten, kennen Sie welche?
1: Also es sind nicht die ganz bei uns bekannt sind, wie Peter Borkowitz oder Silva Fischerová. Hat aber auch damit zu tun, dass die meisten von ihnen erst in den 1990er Jahren geboren sind. Also eine sehr junge, genau, die gerade erst anfangen, in diesen Betrieb sozusagen einzutauchen. Dalia Gordova, die jüngste der Autorinnen, die ganz tolle Prosagedichte schreibt, die Wunden der Kindheit behandeln, aber auch sich mit dem Schreiben selber beschäftigen, die ist unter 30 gewesen, als es stattfand im letzten Jahr und hatte noch gar keinen eigenen Band. Also es ist ein Buch, in dem man wirklich auch Entdeckungen machen kann.
0: Um mal im Bild des Buchtitels zu bleiben, was wäre denn nun die Seele dieses poetischen Nebels? Wie würden Sie sie beschreiben, Herr Pleutke?
1: Also für mich waren es die Übersetzungen, weil das Schöne an diesem Projekt ist, dass alle eingeladenen Dichterinnen und Dichter alle Gedichte übersetzen. Das heißt, im besten Fall, in diesem Jahr waren das 6 deutschsprachige Dichterinnen, hat man 6 Varianten zu einem Gedicht. Und da kommen natürlich die unterschiedlichen poetischen Temperamente zur Wirkung. Marion Postmann übersetzt anders als Marit Heuss oder Christian Schleuer, der sehr schön rhythmisch und lautbetont immer arbeitet. Man kann das an einem Beispiel, glaube ich, ganz schön sehen, an einem Gedicht von Pavel Novotny, der auch experimentell klangbetont arbeitet. Der hat ein Gedicht geschrieben, das heißt einfach nur er, so eine Art Wortetüde. Und Roša Domascina, die hat das so übersetzt: Er sieht aber wirklich gut aus. In echt sieht er ziemlich gut aus. Echt, er sieht wahrhaftig gut aus. Ist nicht hässlich, Fakt. Und dann kommt Alexander Kappe, der in Berlin aufgewachsen ist. Der sieht schon gut aus, wa? Schon ganz beachtlich. Echt jetzt, der sieht echt gut aus. Ehrlich, Mann, nee. Hässlich ist der nicht. Ist der echt nicht. Also Sie sehen, das strahlt in ganz unterschiedliche Richtungen dann aus.
0: Ich meine, zu den Buchmessen Länderschwerpunkten erscheinen ja traditionell viele Bücher des Gastlandes, genau aus dem Grund. Ich meine, dieses nun auch, aber es hört sich schon etwas ganz Besonderem an, oder?
1: Es ist ein großes Buch, weil es nicht nur gute Gedichte und gute Übersetzungen hat, sondern auch sehr schön komponiert ist und einem natürlich etwas über die Kunst und auch das Glück des Übersetzens erzählt. Und Sie haben gefragt, so ein bisschen nach der Seele, vielleicht zum Schluss. Es gibt ein schönes Bild von Teresa Binova, die hat eine Seeschnecke genauer bestimmt und Marion Poschmann hat das so übersetzt. Grünlich ist die Seele der Seeschnecke, durchsichtig ist sie und rauscht wie das Meer. Wenn das mal kein guter Vers ist.
0: Dankeschön, Nico Plötke. Über die Seele des Nebels, Gedicht aus Tschechien, herausgegeben von Hans Till, übersetzt von, wie gehört, einer ganzen Reihe von deutschen Autorinnen und Autoren. Erschienen im Wunderhorn Verlag, 191 Seiten, der Umfang 26 Euro, der Preis. All diese und die Besprechung von Nico Plötke lesen Sie danach in Ruhe unter Deutschlandfunk Kultur oder in der DLF-App. Und hier noch ein weiterer Tipp zu unserem Lyriksommer zum Nachhören. Die Tage haben wir ein großes Feature-Gespräch gesendet über die Dichterin Emily Dickinson. Tolles Stück, auch das leicht zu finden auf unserer Website. From Down Here, so heißt dieser Song von Lola Young, der Sängerin aus London.

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1: Mein Name ist Bruno Preisendorfer. Ich bin Schriftsteller. Mein Buch des Lebens ist Der Idiot von Dostojewski. Und zwar deshalb, weil es eigentlich mein erstes literarisches Werk war, das ich gelesen habe, und zwar im Alter von 16. Bis dahin hatte ich nur so Karl-May-Bücher gelesen, so 20 Stück und so andere Jugendbücher. Und dann mehr oder weniger aus Versehen bin ich in der katholischen Pfarrbücherei meines Herkunftsortes in Franken auf einen dicken Wälzer gestoßen, eben Der Idiot von Dostojewski. Und den habe ich dann verschlungen, so sehr, dass ich den dann in der Realschule, war ich damals, unter dem Tisch gelesen habe. Und dann war der Lehrer, der hat mich dann erwischt, der Lehrer war gleichzeitig der Direktor der Schule und wollte mich schon streng tadeln, weil der hat natürlich irgendwie einen Comic oder Superman oder irgendwas erwartet und war dann ganz betröppelt und irgendwie beeindruckt, hat mich dann der Form halber doch getadelt, aber dann eigentlich auch belobigt. Und dann habe ich später alles, tatsächlich alles von Dostojewski gelesen. Ich muss aber warnen, Dostojewski ist kein Buch eigentlich für junge Menschen, weil junge Menschen sind selber verzappelt genug und da braucht man nicht auch noch verzappelte Literatur. Diese Warnung zum Abschluss.
2: Aber auch natürlich eine Werbung für den Idioten von Fjodor Dostojewski. Das Buch seines Lebens von Bruno Preisendorfer, dem Schriftsteller aus Berlin.

0: Jean-Paul Le Pen aus Frankreich war das, die Band La Maison Tellier. Und wir lassen uns in dieser Lesart wieder Literatur empfehlen, aus berufenem Mund von unseren Kolleginnen und Kollegen aus dem deutschen Buchhandel. Und dazu telefonieren wir heute nach Rostock, wo Manfred Kaiper die sogenannte andere Buchhandlung betreibt. Hallo, willkommen, Herr Kaiper.
1: Schönen guten Tag.
0: Na, wie läuft denn der Sommer so? Kommen denn ordentlich Leserinnen und Leser zu Ihnen, um sich für den Urlaub, für den Strand schön Bücher zu kaufen?
1: Ja, also einerseits kann ich nicht klagen, andererseits darf man als Händler natürlich nie zufrieden sein. Aber also die Inflationsrate haben wir drin und also ja, und vor allem, also wir haben tolle Bücher im Moment. Das ist einfach irgendwie, das macht einen glücklich.
0: Kommen wir zu diesen tollen Büchern, zu Ihrer Empfehlung, Herr Kaiper. Wir beginnen mit einem Debüt. Ja. Das schönste aller Leben, der erste Roman ist das, der rumänischstämmigen Autorin Betty Boras. Der Titel, der klingt ja eher heiter. Das Buch aber erzählt eine ganz andere Geschichte, nicht wahr?
1: Ja, also es ist ein Buch, das geht über 250 Jahre. Und es geht im Prinzip so einerseits um die Besiedlung des Banat, also in Rumänien, Ungarn, also eine Gegend, die vor 200 Jahren halt Sumpfgegend war. Das war sozusagen Strafbataillon, dorthin zu müssen. Und die viertvorherige Generation der Erzählerin dieses Romans muss also in den Banat, um dort also wirklich in der Walachei, im wahrsten Sinne des Wortes der Walachei, daher kommt dieser Begriff auch, für öde Gegenden, die zu besiedeln oder urbar zu machen. Und es ist auf der anderen Seite eben auch ein Frauenbuch, weil es sind eben Frauen, vier Generationen von Frauen bis in die Gegenwart, die im Prinzip versuchen, selbstbestimmt zu leben, was natürlich in den vergangenen Jahrhunderten mehr als schwierig war oder wenn nicht sogar unmöglich. Aber wir erleben darüber im Prinzip so die Entwicklung der Entwicklung der Frauengleichberechtigung, die wir ja heute immer noch nicht haben. Und es ist halt eben auch ein spannendes Historisch. Also wir erleben einfach eine Entwicklung. Wenn wir heute drüber rumjammern, was wir alles noch nicht haben, ist natürlich erstmal der Punkt, was haben wir bis heute erreicht?
0: Das ist schön.
1: Ein wunderbares Buch. Also ich muss zugeben, als Debüt, also wunderbar. Die Autorin ist auch Bloggerin und so weiter. Also sie hat schon ihre Meriten irgendwo so zusammengesammelt. Mhm. Lesenswert, sehr lesenswert.
0: Das schönste aller Leben, der Roman von Betty Boras, jetzt bei Hansa Blau erschienen. Wir gehen weiter jetzt zur großen Hitze. Die große Hitze, nein, kein Buch zur aktuellen Wetterlage, sondern ein Philipp Marlowe-Roman der deutschen Autorin Denise Mina. Was müssen wir uns denn darunter vorstellen, Herr Kaiper?
1: Der schottischen Autorin.
0: Entschuldigung.
1: Denise Mina ist eine Schottin. Ach. Und zwar eine erfahrene. Also das ist kein Debüt, sondern es ist zwar der erste Philip Marlowe-Roman, den sie geschrieben hat, weil sie von der Chandler Foundation dazu sozusagen den Auftrag oder die Meriten bekommen hat, das zu machen. Und also Chandler ist natürlich einer der ganz Großen des Krimi-Geschäfts. Und Denise Mina ist eben auch eine erfahrene Krimi-Autorin. Und dieses Buch spielt nicht in Schottland, sondern in L.A., so wie die Romane von Chandler oder die meisten Romane von Chandler. Aber also ich habe es gelesen, habe gedacht, oh Mann, da läuft Jack Nicholson durch die Gegend. Oder hier Humphrey Bogart. Und zwar, also die Denise Mina hat das so toll getroffen, den Stil von Chandler. Und auf der anderen Seite auch ihre eigenen Marken hinzugesetzt. Weil man merkt im Unterschied zu Chandler schon, es ist nicht ganz so brutal. Nein. Und es ist so viel geil. Und es geht halt eben, wie das Sujet kommt uns nicht ganz so unbekannt vor. Aus einem reichen Haushalt verschwindet eine junge Frau und Philip Marlowe bekommt den Auftrag, sie zu suchen. Und eigentlich ist diese Suche das Interessante zum Schluss, dass er sie findet und dass sie zurück in ihr Elternhaus kommt. Das ist irgendwie vollkommen unwichtig. Es ist so die Stimmung dazwischen. Es macht eine dermaßen Freude, diesen Roman zu lesen. Also herrlich.
0: Man bekommt schon Lust dazu, wenn Sie erzählen davon, Herr Kaiper.
1: Ja, irgendwie, man redet sich richtig heiß mit der großen Hitze.
0: Denise Mina, die große Hitze. Diesen besonderen Philip Marlowe-Roman hat der Argument Verlag jetzt in Übersetzung veröffentlicht. Zum Dritten kommen wir jetzt zu einem aktuellen Sachbuch-Bestseller, Cum-Ex, Billiarden und Moral, geschrieben von Anne Brohilker. Dieser mutigen Staatsanwältin, die Ermittlungen zu diesem gigantischen Steuerbetrug geleitet hat. Sie ist mittlerweile ja eine prominente Person geworden, durch große TV-Dokumentation auch. Und Ihr Buch lohnt sich jetzt auch zu lesen, Herr Kaiper?
1: Ja, weil das ist nicht nur einfach ein Sachbuch, sondern es ist auch ein, es liest sich auch wie ein Krimi und es liest sich wie ein Frauenbuch, weil also sie lachen sich schlapp, wenn sie schildert, wie sie also sie, die den Eindruck nach außen hin einer grauen Maus macht, dann zu einer Hausdurchsuchung in einer Großbank kommt und dort vor 30, 40 Anwälten steht, alle in Maßanzügen und handgefertigten Schuhen und dann sie erst für die Praktikantin holt und sie dann ganz einfach durchmarschiert und sagt, Moment mal, wie kommen wir hier zum Wesen und nicht zur Ablenkung? Es ist also diese Szenen, die sie in diesem Sachbuch beschreibt, sind herrlich. Das ist eigentlich weniger ein Sachbuch, sondern ein Erlebnisbuch. Und auf der anderen Seite erklärt sie Cum-Ex, was eben gar nicht so schwierig ist zu verstehen. Mhm. Auch sie hat sich reingearbeitet. Vor allem bemerkenswert ist, sie war vorher Gnadenstaatsanwältin. Ich kannte diesen Begriff, ehrlich gesagt, überhaupt nicht. Und zwar hat sich als Staatsanwältin im Prinzip um die Rehabilitierung oder beziehungsweise Wiederaufnahmen oder kümmern müssen, um die Ärmsten der Armen, Leute, die meinetwegen wegen nicht bezahlter Fahrkarten irgendwann im Gefängnis landen. Und diese Fälle zu überprüfen, sich die Schicksale anzugucken, welche Ursachen hat das und soll man die unter Umständen begnadigen und so weiter. Mhm. Darum muss sie sich vorher kümmern. Und plötzlich kommt sie in die Wirtschaftsabteilung und hat dort also mit Leuten, die das Geld, um das sie andere dort oder den Staat auch vor allem betrügen, überhaupt nicht nötig haben, gar nicht brauchen, eben in Maßanzügen mit weißen Westen, die innen drin ziemlich schmutzig aussehen.
0: Und bei Heine gibt es dieses Buch Cum-Ex, Milliarde und Moral von Anne Brohr-Helker. Apropos Politik, Herr Kaiper, und kritische Sachbücher. Ich meine, ganz Deutschland schaut ja jetzt auf diese anstehenden Landtagswahlen zu Ihnen im Bundesland Mecklenburg-Vorpommern. Politische Klima schwer aufgeheizt durch die laut Umfragen, durch den großen Vorsprung der AfD. Wir haben uns gefragt, merkt man eigentlich vielleicht sogar was in so einer Buchhandlung, Herr Kaiper? Ich meine, kommen Menschen, die so nach entsprechenden Sachbüchern fragen oder wird da mal diskutiert?
1: Also diskutiert wird schon. Mit den Sachbüchern ist es so eine Sache. Ich habe ja gerade hier in der Öffentlichkeit bin ich angesprochen worden von wegen rechter Literatur. Und weil wir im letzten Jahr vermehrt über unseren Webshop Bestellungen wirklich von Literatur haben, die meiner Meinung nach verfassungswidrig ist. Damit muss man umgehen, weil wir haben einerseits eine Meinungsfreiheit, auf der anderen Seite gilt unsere Buchhandlung mindestens als linksliberal und da muss man solche Sachen natürlich auch besorgen. Natürlich führen wir so etwas nicht. Aber der Punkt ist, diese Bestellungen liefen über den Webshop. Wir haben da 2 Dutzend Bestellungen aus dem ganzen Bundesgebiet gehabt. Naja. Also über eine verstärkte Nachfrage.
0: Kann man nicht reden. Naja, aber es ist ein interessanter Aspekt. Auf sowas sind wir gar nicht gekommen. Ja, natürlich, ja. Klar.
1: Ja, und insofern, also wissen Sie, wir leben hier in der Kröpeliner Torvorstadt in Rostock. Das ist natürlich so die Insel, das ist der Kiez und so weiter. Die AfD hat in diesem Stadtteil 5%. Das sieht natürlich anders aus als draußen in Plattenbaustadtteilen, wo die AfD 40% hat. Und es ist hier ein Stadtteil, der irgendwie sehr, sehr starkes Leben hat, sehr starke Zivilgesellschaft auch. Und ich glaube, das ist wichtig. Ich glaube, der größte Schutz gegenüber diesen rechten Tendenzen, gegen autoritäre Tendenzen, ist eine starke Zivilgesellschaft. Sind Menschen, die sich engagieren für das Zusammenleben und so weiter. Und da bin ich glücklich, dass das bei uns hier im Stadtteil irgendwie gut funktioniert und dass meine Buchhandlung in den 35 Jahren, die hier existiert, da auch einen guten Beitrag zu geleistet hat.
0: Herr Kaiper, ich danke Ihnen sehr für dieses Gespräch und die guten Tipps hier, Deutschlandfunk Kultur.
1: Besten Dank und
0: also,
1: viel Erfolg noch. Ciao.
0: Von der anderen Buchhandlung, Manfred Kaiper, war das. Alles Gute, einen schönen Sommer noch. Wir hören uns wieder. Und hier im Deutschlandfunk Kultur stellen wir Ihnen nach 11 neue Jazz-Alben vor, mit die man gehört haben muss oder auch nicht. Wir haben noch Madonna. Bis zu den Nachrichten von ihrem neuen Album hören wir Betrayal.

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2: Mit Pocoing Choing. CDU-Innenpolitiker Henrich Mann verteidigt die geplante Reform der Geheimdienste. Mindestens 15 Menschen sterben bei einem Fährunglück im Süden Afrikas. Und das US-Kulturzentrum Kennedy Center muss einem Jazzmusiker mehr als $250.000 zahlen. Die schwarz-rote Bundesregierung will die deutschen Nachrichtendienste reformieren. Das Vorhaben soll heute vom Kabinett beschlossen werden. Ziel ist es, dass Verfassungsschutz und Bundesnachrichtendienst deutlich mehr Befugnisse bekommen. So sollen sie besser auf die wachsende Bedrohung durch Sabotage und Spionage reagieren können. Bürgerrechtsorganisationen und Teile der Opposition kritisieren, dass die Trennung zwischen polizeilicher und geheimdienstlicher Arbeit aufgeweicht wird. Dem widersprach im Deutschlandfunk der CDU-Innenpolitiker Henrich Mann.
3: Wir haben gleichzeitig mit allem, was wir andenken, zur eben entsprechenden Stärkung der Möglichkeiten, umgekehrt immer den Bereich Kontrolle mitgedacht. Und wir haben Stand jetzt, und das ist ja eben auch die Lehre aus der dunkelsten Zeit Deutschlands, dass es eben nicht eine Geheimpolizei oder ein Geheimdienst ist, der irgendwo operiert und von 1, 2, 3 Entscheidungsträgern irgendwie abhängt, sondern je intensiver und eingriffsintensiver eine Maßnahme, desto intensiver auch der Prozess der Vorabprüfung und auch der nachlaufenden Kontrolle.
2: Sagte der Vorsitzende des Parlamentarischen Kontrollgremiums des Bundestages, Mart Hengichmann, CDU. Muss das Grundgesetz ergänzt werden, damit queere Menschen in Deutschland sicherer sind? Die Antidiskriminierungsbeauftragte Ataman sagt ja. Dass dafür in einer Bundestagsabstimmung ohne Fraktionszwang eine Zweidrittelmehrheit zustande kommt, davon zeigt sie sich gegenüber den Zeitungen der Funke Mediengruppe überzeugt. Am Wochenende hatte sich Unionsfraktionschef Frei dagegen ausgesprochen. Begründet hatte er dies mit einer Überfrachtung des Grundgesetzes. Ataman warf dem CDU-Politiker vor, die reale Diskriminierung zu ignorieren und das Schutzbedürfnis queerer Menschen für zweitrangig zu erklären. Im Süden Afrikas ist eine Fähre mit mindestens 95 Menschen an Bord gekentert. Mindestens 15 Passagiere sind laut Behörden dabei ums Leben gekommen, 27 werden noch vermisst. Der Vorfall ereignete sich auf dem Lake Kariba an der Grenze zwischen Simbabwe und Sambia. Warum das Boot kenterte, ist noch unklar. Stefan Überbach.
4: Nach offiziellen Angaben hatte die Fähre 5 Besatzungsmitglieder und 90 Passagiere an Bord, darunter zahlreiche Kinder. Örtliche Medien zitieren allerdings Augenzeugenberichte, wonach sich mehr als 150 Menschen auf dem Boot befunden haben könnten. Die Fähre war unterwegs in Richtung eines abgelegenen Fischercamps. Betrieben wurde das Boot von der Agentur für ländliche Entwicklung, einer staatlichen simbabwischen Behörde.
2: Leichte Plastiktaschen im Supermarkt, kleine Ketchup-Tütchen und Shampoo-Fläschchen im Hotel. Eine Reihe solcher Verpackungen verbietet die Europäische Union in den kommenden Jahren. So soll der Plastikmüllberg in der EU kleiner werden. Seit heute treten die Vorgaben schrittweise in Kraft.
5: So gelten ab sofort etwa strengere Grenzwerte für kritische Stoffe wie Blei oder PFAS in Lebensmittelverpackungen. In den nächsten Jahren greifen dann weitere Vorgaben, zum Beispiel eine einheitliche Kennzeichnung für die richtige Entsorgung, recyclingfähige Verpackungen und ein Mindestanteil an recyceltem Material. Neu geregelt wird auch, wer die Einhaltung nachweisen und das Recycling bezahlen muss. Unternehmensverbände kritisieren unklare Anforderungen und mehr Bürokratie. Umweltverbände begrüßen die EU-weiten Standards überwiegend.
2: Margarete Holzreiter berichtete. Das Kennedy Center muss dem Jazzmusiker Chuck Redd mehr als $250.000 zahlen. Das hat ein Gericht in Washington entschieden. Der Künstler war fast 20 Jahre bei der traditionellen Weihnachtsshow aufgetreten. Davon zog er sich zurück, nachdem der Name von US-Präsident Donald Trump an der Fassade des Kulturzentrums angebracht wurde. Danach kündigte der damalige Präsident des Kennedy Centers Grenell eine Schadenersatzklage über $1 Million an. Nun sprach das Gericht Redd mehr als $250.000 zu für Anwalts- und Gerichtskosten. Das Kennedy Center kündigte an, gegen das Urteil vorzugehen. Die Kontroversen rund um eine Umbenennung des US-Kulturzentrums hatten zu breiten Protesten und Turnabsagen von Künstlerinnen und Künstlern geführt.
0: Das Wetter.
2: Im Norden und Nordosten ist es heiter, sonst sonnig und trocken. Die Höchstwerte liegen im Norden bei 20 bis 26 Grad, sonst bei 26 bis 34. Am wärmsten ist es im Südwesten.
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6: Einen schönen guten Tag, schön, dass Sie dabei sind. Schlager, das ist eine Musikrichtung, die polarisiert. Die einen lieben Schlager und die anderen schauen abschätzig auf die gute Laune Musik. Auf jeden Fall hat der Schlager einen festen Platz in der deutschen Kulturlandschaft und er kann etwas verraten über gesellschaftliche und politische Entwicklungen seiner Zeit. Das schauen wir uns gleich näher an, direkt nach Flying von Victoria West.

0: Musik von Victoria West, eine Sängerin aus Österreich, die ihren Künstlernamen gewählt hat, inspiriert von der Designerin Vivienne Westwood. Die ist ein wichtiges Vorbild für sie. Das war der Song Flying hier im Deutschlandfunk Kultur. Schlager erzählt nicht nur von Herz, von Schmerz und heiler Welt, sondern Schlager wird auch manchmal ausdrücklich politisch. In der dritten Folge von unserer Sommerserie über Schlager hört Ralf Beiderkellen ein Lied von Knut Kiesewetter. Sie sind grün, heißt es. Und das war 1972 ein ungewöhnlich deutliches Plädoyer gegen rassistische Vorurteile. Damals war das gut gemeint, aber aus heutiger Sicht wirft der Schlager auch einige Fragen auf.
1: Und Knut Kiesewetter ist vielleicht der einzige Jazz- und Gospel- und Blues-Sänger besonders in Deutschland. Seit kurzer Zeit in allen deutschen Hitparaden mit seiner Pop-Nummer, das darf man sagen, ne? Pop-Nummer,
2: fast
1: Pop-Nummer, fahr mit mir den Fluss hinunter, Knut Kiesewetter!
3: Wir schreiben das Jahr 1972. Der Club of Rome warnt vor den Grenzen des Wachstums. Willy Brandt gewinnt mit seiner sozialliberalen Koalition die Bundestagswahl. Und Knut Kiesewetter singt ein Lied gegen Rassismus.

0: Menschen mit grüner Haut sollen in Kiesewetters Lied für all jene stehen, die wegen ihrer Herkunft oder ihres Aussehens ausgegrenzt werden. Ein einfaches Gleichnis und für einen deutschen Schlagersänger dieser Zeit eine ungewöhnlich deutliche Botschaft.
1: Sie sind grün und sie glauben fest daran, dass die Farbe der Haut nichts über uns sagen kann.
0: Kiesewetter selbst ließ keinen Zweifel daran, worum es ihm ging.
2: Ich habe ja den Titel geschrieben, eindeutig um Hautfarben, und hatte gehofft, dass das demnächst sich sowieso ad acta legen würde, dieses Thema. Wie sich dann rausstellte, ist ja das Gegenteil der Fall.
0: Doch nicht die antirassistische Botschaft sorgte damals für Irritationen. Anstoß nahm man offenbar an einer anderen Passage.
1: Sie sind grün.

0: genug.
1: Und man hat geglaubt, in der Zeile "Zum Sterben ist Rot nun wirklich nicht schön genug" sei etwas mit Baader-Meinhof und so. Und hat mir gesagt, man könnte das deswegen nicht spielen.
2: Nach Kiesewetters Erinnerung wurde das Lied also wegen einer vermeintlichen Anspielung auf die RAF von manchen Sendern nicht gespielt. Ein halbes Jahrhundert später irritiert an "Fahr mit mir den Fluss hinunter" etwas anderes. Hier singt ein weißer Mann über Rassismus aus der Perspektive der weißen Mehrheitsgesellschaft.
3: Ja, wenn weiße Menschen über Rassismus singen, immer schwierig.
2: Melanie Gollin ist Podcasterin, Moderatorin und Schlagerfan.
3: Ich unterstelle ihm gute Absichten. Er singt ja sowas wie: egal wie Menschen aus anderen Ländern oder mit anderen Hautfarben sich dargestellt haben, wir Weißen haben sie unterdrückt, beleidigt, getötet. Und das ist einfach soweit korrekt. Die Umsetzung ist interessant, etwas kindlich.

0: Das Lied spricht damit durchaus harte Wahrheiten aus. Gleichzeitig bleibt es bei der Betrachtung der vermeintlich Fremden. Sie sehen anders aus, sie werden schlecht behandelt, sie sollen toleriert werden. Die Frage, welche Rolle der Sänger selbst in diesen Verhältnissen spielt, stellt der Song kaum.
1: Wo sich eine Generation selber sehr gut fand und sich sehr auf der richtigen Seite wähnte und irgendwie eben, ich glaube, damit diesen Schulterschluss gedanklich machte, wir sind hier auch hier die Abgefahrenen, wir sind die Outcasts und mein Lehrer hat auch gesagt, mit der Frisur kriege ich nur eine 4 und so. Und das ist aber natürlich, wenn wir über Rassismus reden, unangemessen im Vergleich.
0: Matthias Binner ist Co-Leiter der Liedermacherschule Sago und Dozent im Fach Songwriting an der Berliner Musikschule Paul Hindemith. Sie sind grün, will Vorurteile überwinden, bleibt aber in der Perspektive derjenigen, die über die anderen sprechen. Der Song fordert Toleranz, ohne die Machtverhältnisse hinter der Ausgrenzung genauer zu untersuchen. Das macht ihn heute so ambivalent. Als sich 1980 die Partei Die Grünen gründete, bekam das Lied eine neue Bedeutung. Kiesewetter selbst engagierte sich in der grünen Liste Neufriesland. Sie sind grün ist weder bloß ein peinlich gealterter Schlager noch ein frühes Meisterwerk des Antirassismus. Das Lied markiert einen Zwischenschritt, weg vom offenen Vorurteil hin zu einer gut gemeinten Toleranz, die von wirklicher Augenhöhe noch ein gutes Stück entfernt ist. Und die stärkste Zeile des Songs ist vielleicht die letzte, wo er sein eigenes Problem beinahe erkennt.
2: Es ist wirklich nicht gut, wenn man sich nur selbst belügt.
3: Knut Kiesewetter, fahr mit mir den Fluss hinunter, so heißt der Titel von 1972, hier untersucht in unserer Reihe über Schlager im Deutschlandfunk Kultur. R&B-Wunderkind, das ist das Prädikat, das die Sängerin Raven Lenae lange hatte. Lenae ist Singer-Songwriterin, sie kommt aus Chicago und auf ihrem neuen Album, da will sie sich befreien von diesem R&B-Stempel, aber auch von Vorurteilen gegenüber Black Music und wie sie zu klingen hat. Ihr Album Blue Island ist sehr vielseitig, sie driftet darauf durch alle möglichen Genres. Und das hier, das poppige In and Out, das hat eine tolle Bassline und da singt Raven Lenae in mindestens 3 Registern übereinander.

frisch rausgekommen. Raven Lenae, In and Out von ihrem neuen Album Blue Island. Die Farbe Blau, die steht im Jazz für Melancholie und eine unbestimmte Traurigkeit, wie die letzten Sommertage, das schimmernde Licht oder die blaue Stunde. Eine Stimmung wie in Kind of Blue von Miles Davis oder A Love Supreme von John Coltrane. Beide Künstler, Davis und Coltrane, wären in diesem Jahr 100 Jahre alt geworden und zum Jubiläum wird ihr Werk neu beleuchtet. Junge KünstlerInnen führen das Erbe von Davis und Coltrane weiter und beschäftigen sich musikalisch mit diesen Liedern, mit dieser Tradition. Zum Beispiel macht das der Jazz-Trompeter Nicholas Payton. Sein Album Supreme Blue widmet sich gleich beiden Künstlern und ihren Jahrhundertaufnahmen. Wie das klingt, das erzählt Maxi Bröcking in ihrer Jazz-Kolumne.

All Blues ist das berühmte Stück von Miles Davis von dessen Jahrhundertalbum Kind of Blue mit John Coltrane am Tenorsaxophon. Auf seinem neuen Album Supreme Blue widmet sich der in New Orleans geborene Trompeter Nicholas Payton gemeinsam mit dem Funk-Kollektiv Butcher Brown gleich zwei seiner großen Jazzhelden, Miles Davis und John Coltrane. Mit wuchtigen Synthesizer-Klängen, Basslinien und Schlagzeug-Grooves erdet Payton die ursprünglich sparsamen, behutsamen Läufe von Miles und Coltrane mit schwergewichtigen, dichten Hip-Hop-Texturen, über die sich seine Trompetenlinien flächig ausbreiten.

Nicholas Payton sieht Jazz als archaische amerikanische Popmusik und bezeichnet sich selbst als Savior of Archaic Pop. Dabei führt er jedoch die eigentlich schwerelos schwebende Musik von Miles Davis, aber auch das spirituell erhabene Original von John Coltrane in eine beinahe apokalyptisch anmutende Zukunft. Mit elektronisch verfremdeten und wie in unwegsamem Gebiet suchenden Klängen wird Paytons Version der Originale hier zu einem Bleigewicht, mit dem die eigentliche Schönheit dieser Musik zu ertrinken droht.

Camila Nebbia ist eine argentinische Tenorsaxophonistin, die derzeit in Berlin lebt. Sie gilt als eine der spannendsten jungen Stimmen der derzeitigen Improvisationsszene, die die Jazzgeschichte und die Ästhetik des späten John Coltrane auf kreative und visionäre Weise umsetzt. In ihrem aktuellen Projekt Heavy Handed spielt sie in einem Kollektiv aus 4 Musikerinnen, die in freier Improvisation eine kunstvoll geschichtete Erzählung erschaffen. So kommen Tenorsaxophon und Flöte mit Geige, Cello und Elektronik zusammen. Als lebendiger Dialog aus Streichern, Bläsern und Atem, mit erweiterten Spieltechniken und fragilen Texturen. An der Grenze zur Form entsteht so eine Musik, die ebenso roh wie vielschichtig ist, intensiv und spannend.

zum 60-jährigen Bestehen der Aufnahme Cookin' with the Miles Davis Quintet hat die Plattenfirma Prestige jetzt eine Jubiläumsedition herausgebracht. Aufgenommen an zwei Tagen im Oktober 1956, spielt Miles Davis hier mit seinem ersten Quintett, mit John Coltrane am Tenorsaxophon. Die Stücke des Albums gehörten zum festen Live-Repertoire des Quintetts. Miles wollte die Club-Atmosphäre der Konzerte in einer Studio-Session aufzeichnen. Sie zeigen das intensive und geradezu telepathische Zusammenspiel von Miles Davis und John Coltrane. So wirkt das Album auch noch 60 Jahre später mit seiner verzaubernden Intensität und Schönheit.

Wir haben gehört, Cooking with the Miles Davis Quintet, eine Neuauflage zum 100. Geburtstag von Miles Davis. Davor Camila Nebbia mit ihrem aktuellen Projekt Heavy Handed und zu Beginn in der Kolumne Supreme Blue, das neue Album von Nicholas Payton mit seinem Funk-Kollektiv Butcher Brown. Im Deutschlandfunk Kultur sind das die Mountain Goats, eine US-amerikanische Rockband mit ihrem Titel Shallow Grave.

Shallow Grave von The Mountain Goats. Eine Band, die die Indie-Rock-Szene in den USA schon seit 30 Jahren prägt. Jetzt hat die Band ihr 24. Album rausgebracht. Was haben sie noch Neues zu sagen? Das ist Thema bei uns heute Nachmittag. Dann schauen wir uns das neue Album Days genauer an. Da sind weniger klassische Songs drauf, sondern mehr musikalische Kurzgeschichten. The Mountain Goats hören Sie ab 15.30 Uhr im Deutschlandfunk Kultur. Und das ist ein großer Song, geschrieben zu einem großen Film, Mrs. Robinson, entstanden für den Soundtrack zu Die Reifeprüfung mit Dustin Hoffman. Im Film ist der Song dann nur in zwei Kurzversionen zu hören, hier jetzt in voller Länge. 1968 als Single erschienen und mit zwei Grammys ausgezeichnet. Simon & Garfunkel, Mrs. Robinson.

0: Mrs. Robinson, Simon und Garfunkel hier im Deutschlandfunk Kultur. Und jetzt hat Nikolas Hansen die Musiktipps für Sie.
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2: Mit 11 Jahren stellte er erste Klaviervideos ins Netz. Millionen Aufrufe machten den jungen Pianisten früh bekannt. Im Trio verbindet er Boogie-Woogie und Blues mit Jazz, Funk und Klassik. Ihr aktuelles Album Lighter Notes bündelt diesen offenen Stil. Heute Abend ist das Lukas Szczesnak-Trio in Allensbach.

das Luka-Schestak-Trio. Heute Abend bei Kultur am See auf der Bühne im Seegarten in Allensbach. Weitere Stationen sind Hagenow, Mettingen und Pforzheim. In einem Interview erzählten Andy McCluskey und Paul Humphreys von ihren improvisierten Anfängen in der Musik. Mit gebrauchten Instrumenten und selbstgebauten Geräten suchten sie ihren Weg zum elektronischen Pop. Hits wie Enola Gay, Souvenir und Maid of Orleans machten Orchestral Maneuvers in the Dark bekannt. Heute Abend sind OMD in Stuttgart.

0: OMD, das Konzert. Heute Abend auf der Freilichtbühne Killisberg in Stuttgart. Übermorgen in Bonn, danach unter anderem in Schwerin und Halle an der Saale.
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2: Hallo, ich freue mich, dass Sie zuhören. Die Womack Sisters, das sind tatsächlich drei Schwestern aus der großen Soul-Dynastie der Womacks. Aber ein berühmter Name allein reicht nicht für eine Bandkarriere. Die Schwestern mussten hart arbeiten für ihr erstes Album. Und das Ergebnis, das hören wir hier gleich. Wolkenburg oder Luftschloss, so könnte man den isländischen Songtitel Skjaborg übersetzen. Melancholisch und verletzlich klingt der neue Song vom Isländer Ásgeir.

Skiaborg von Ausgeier hier im Deutschlandfunk Kultur. Das muss eine sehr turbulente Kindheit gewesen sein. Die Womack Sisters, die drei Schwestern Semani, Biji und Kucha Womack, die hatten nie ein festes Zuhause. Mit ihren Eltern und ihren vier anderen Geschwistern sind sie durch viele Länder gereist. Südafrika, Thailand, Australien, Schweiz oder die Bahamas. In der Schule waren sie nie, sie wurden nur zu Hause unterrichtet. Und die Priorität bei ihrer Familie war eh die Musik. Wenn ihre Eltern als Womack und Womack auf Tour waren, dann sind die Schwestern als Backup-Sängerinnen mit auf der Bühne gestanden und waren immer mittendrin im Showbusiness. So aufzuwachsen, das prädestiniert einen ja für eine Karriere als Musikerin, könnte man denken. Und das stimmt bestimmt einerseits, aber es braucht natürlich trotzdem viel Arbeit, seinen eigenen Weg zu finden. Die Womack Sisters haben lang an ihrem Sound getüftelt, sich mit Nebenjobs über Wasser gehalten und viel Geduld gebraucht auf dem Weg zu ihrem Debütalbum. Und jetzt erscheint es endlich. Es heißt Same und Florian Schmidt hat es gehört und mit den drei Womack Sisters gesprochen.

0: Manchmal beginnt der Weg zu einem Album eben nicht im Tonstudio, sondern hinter dem Lenkrad eines Autos. In Chauffeur erzählen die Womack Sisters von der Zeit, als sie unter anderem als Uber-Fahrerinnen arbeiteten, um ihre Miete zu bezahlen und ihre Musik zu finanzieren. Zamani, B.G. und Kucha Womack stammen aus einer der großen Soul-Familien Amerikas. Ihr Vater, Cecil Womack, und ihre Mutter, Linda Womack, waren als Duo Womack & Womack erfolgreich. Ihr Onkel war die Soul-Legende Bobby Womack. Doch auf ihrem Debütalbum erzählen die drei vor allem ihre eigene Geschichte.
1: The good things are worth waiting for, and great things take time.
2: Auf die guten Dinge lohnt es sich zu warten. Und die wirklich Großen brauchen eben Zeit. Wir haben über die Jahre unseren Sound entwickelt und strukturiert. Wir haben Singles und EPs veröffentlicht und für andere Künstlerinnen und Künstler genauso wie für uns selbst geschrieben. All das war die Vorbereitung hin zu dem Punkt, an dem wir heute stehen.
1: That was preparation for where we are.
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0: Doch Chauffeur ist nicht nur ein persönlicher Rückblick, sondern auch ein Statement darüber, was es bedeutet, an einem Traum festzuhalten.
1: Because it's such a big part of why we're here now.
4: Weil das ein so großer Teil davon ist, warum wir heute hier sind. Wir mussten in uns selbst investieren und uns selbst finanzieren. Und das ist der beste Weg, wenn man wirklich die kreative Vision umsetzen will, die man im Kopf hat. Wir mussten unseren eigenen Traum finanzieren. Und genau deshalb sind wir heute hier.
1: It is responsible for where we are today.
0: Ihre Familiengeschichte ist hörbar. Gospel, Soul und die großen Harmonietraditionen der 60er und 70er Jahre. Aber die Womack Sisters kopieren keine Vergangenheit. Besonders stark ist ihr eigener Klang vor allem dann, wenn ihre drei unterschiedlichen Stimmen miteinander verschmelzen. Musikalisch schöpfen die Womack Sisters aus ganz unterschiedlichen Quellen. Klassischer Soul trifft auf heutige Einflüsse. Ganz selbstverständlich, ohne dass es erzwungen wirkt.
4: Als Songwriterinnen und kreative Menschen, die eine bestimmte Kombination von Musik lieben, hören wir alles. Von Kendrick Lamar über Sade bis Miles Davis. Wenn wir mit anderen Künstlerinnen und Künstlern arbeiten, entsteht daraus ganz natürlich diese bestimmte Stimmung. Es ist nicht geplant oder erzwungen, es passiert einfach und wir sind froh, dass es so ist.
5: It's not so much forced, it kind of just naturally happens, but we're so glad that it's there. If I let you.
0: Viele Songs auf dem Album sind direkt mit ihren eigenen Erfahrungen verbunden.
5: Life experiences definitely inspires us musically.
4: Lebenserfahrungen inspirieren uns definitiv musikalisch. Unterschiedliche Geschichten und Ideen entstehen oft dann, wenn etwas Bedeutendes in deinem Leben passiert, meistens etwas Dramatisches.
0: Besonders bewegend gelingt das bei dem Song All Around.
1: All Around was very emotional for all of us. We've all lost people close to us.
4: All Around war für uns alle sehr emotional. Wir haben alle Menschen verloren, die uns nahe standen, und das verändert einen. Aber ihr Geist bleibt bei dir. Dieser Geist stirbt nie. Manchmal spürst du ihre Gegenwart direkt neben dir.
0: Der letzte Song des Albums heißt My Sisters and Me.
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0: Mit seinen Harmonien erinnert er an Curtis Mayfield und die Impressions. Vor allem aber fasst er die Geschichte dieser Platte zusammen. Drei Schwestern, die nie aufgehört haben, aneinander zu glauben. Oder, wie sie es selbst ausdrücken,
1: Dreams do come true.
0: Ein Satz, der nach diesem Album nicht wie eine Floskel klingt, sondern wie die Bilanz eines langen Weges.

0: Die Womack Sisters. Die drei Schwestern haben ihr Debütalbum rausgebracht. Es heißt Same, vorgestellt hier im Deutschlandfunk Kultur.
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0: Wir Menschen verändern und entwickeln uns die ganze Zeit. Vor 5 Jahren war ich noch eine ganz andere Person als die, die ich heute bin. Diese Erkenntnis steht im Zentrum von As We Once Were, dem neuen Album von The Anchoress, eine Musikerin und Produzentin aus Wales. Sie hat sich viel mit Identität und Erinnerung beschäftigt und ist auch musikalisch in die Vergangenheit gereist. Sie durfte mit den Instrumenten von Pete Townshend von The Who zusammenarbeiten. Also nicht mit ihm, sondern mit seinen Instrumenten arbeiten. Das sind Vintage Synthesizer, die sie spielerisch erforscht hat. Also die Sounds darauf sind ja nicht vorgefertigt, sondern man muss sie immer wieder neu erzeugen und rumprobieren. Und manche Sounds kriegt man vielleicht nur ein einziges Mal genauso hin. Und diese Freude an dem Rumspielen, an den witzigen Synthesizer-Sounds und an dem Retro-Klang, den hört man auch im Titeltrack As We Once Were von The Anchoress.
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0: As We Once Were, der Titeltrack vom neuen Album der Waliserin The Anchoress. Das ist unser Album der Woche. Die Billboard Hot 100, das sind die wichtigsten Songcharts in den USA. Sie bilden ab, was gerade am meisten gehört wird, welches Genre am beliebtesten ist. Und seit ein paar Wochen gibt es da einen deutlichen Spitzenreiter, nämlich Country. Das Genre Country erlebt gerade einen richtigen Hype. Und zum ersten Mal in der Geschichte der Billboard Hot 100 stehen 5 Country-Songs an der Spitze. Was sagt das aus über die Stimmung in den USA und wofür stehen diese aktuellen Country-Songs? Das hat sich unser Korrespondent Samuel Jakisch mal näher angeschaut. Und hier zuerst mal ein Lied, das schon seit 17 Wochen die Charts anführt.
1: Dieser Song ist die volle Dosis Klischee. Die schmachtende Frau muss alleine Whisky trinken, weil der starke Mann ja weiterziehen muss nach Texas, wo die Freiheit ruft. Choose in Texas von Ella Langley ist die Hymne des derzeitigen Country-Booms in den USA, hochprofessionell komponiert und musikalisch so schlicht wie die Geschichte, die das Country-Genre seit Jahrzehnten erzählt. Die vorderen 5 Plätze der Billboard-Musikcharts in den USA sind derzeit Country-Nummern. Das gab es noch nie. Und das hat auch mit einer Veränderung des Marktes zu tun, sagt der Soziologe Dustin Kidd. Er forscht zur Popkultur an der Temple University in Philadelphia und er erkennt zuletzt mehr Diversität in der Country-Musik.
2: Black artists were left out of what was called country music for
3: Schwarze Künstler wurden lange ausgeschlossen, obwohl es sie immer gab. Heute sind sie viel stärker präsent in der Country-Musik, Shabuzi zum Beispiel. Auch Frauen waren zwar immer dabei, aber oft in einer untergeordneten Rolle. Dass Country-Musik heute so erfolgreich ist, liegt auch an der wachsenden Anerkennung ihrer Erfolge.
1: Taylor Swift ist auch Teil des Hypes, schließlich hat der Weltstar mal als Country-Sängerin angefangen. Dass jetzt auch liberale Vorstadtväter mit Bürojob und ihre Töchter an der Uni Country hören, das ist neu. Denn bisher galt Country als das Lieblingsgenre der Patrioten und Kulturkämpfer. Für traditionelle Werte, Landleben und Patriotismus mit niedrigem Jahreseinkommen. Also genau jene Gruppe, die politisch in den USA zuletzt von den Demokraten zu Donald Trump gewechselt ist. If it was meant to be, we'd have been by now. Und auch mit diesem Konflikt lässt sich Geld verdienen. Morgan Wallen ist ein Beispiel. In Deutschland kaum bekannt und musikalisch nicht gerade außergewöhnlich, füllt der Mann in den USA ganze Stadien. Mit unironischem Schnauzer, Fukuhila-Frisur und zelebriertem Alkoholproblem, an dem vor allem die moderne liberale Gesellschaft schuld ist. Opfermythos und Goldstatus passen halt nicht nur in der Politik gut zusammen, analysiert Soziologieprofessor Dustin Kidd.
3: Auch Trump ist sehr erfolgreich und behauptet zugleich, er werde verleumdet und ausgegrenzt. Viele Menschen denken sich dann, da ist dieser Rebell, der wird schlecht behandelt, dem schließe ich mich an und werde ein Teil seiner populistischen Bewegung.
1: Country-Musik in den USA ist heute der gemeinsame Nenner des Mainstreams und zugleich eine umkämpfte Projektionsfläche. Eskapismus und Nostalgie im einfachen Two-Step, während draußen alles so schrecklich kompliziert geworden ist. Und sich ein ganzes Land wieder nach besseren Zeiten sehnt. 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
0: 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Was verrät der aktuelle Country-Hype über die USA? Das hat Samuel Jakisch rausgefunden, hier im Deutschlandfunk Kultur. Tanzbar, leicht und witzig, so klingt der Pop der Band Django Django. Das Londoner Quartett hat 2012 sein Debüt rausgebracht und heute erscheint die 2. Single zu einem neuen Album der Band. Es soll im November rauskommen und wird Daveland heißen. Dieser Titel, der bezieht sich auf einen Online-Mythos über eine angeblich verschwundene Kleinstadt im amerikanischen Mittleren Westen. Manche Menschen glauben, in Daveland gelebt zu haben. Sie haben sogar Souvenirs als Beweis, aber auf einer Karte lässt sich Daveland nicht finden. Man kann davon ausgehen, dass die Stadt nie existiert hat. Und vielleicht ist das ein schönes Sinnbild für die Versprechung der Popmusik. Das Glück, von dem sie erzählt, erleben wir ja meistens nur in der Musik und nicht in unserem Leben. So klingt das Glücksversprechen von Django Django auf ihrer ganz neuen Single Dirty Hotel Blues.

Dirty Hotel Blues von Django Django aus London, hier im Deutschlandfunk Kultur. Die Bundesregierung will die Geheimdienste reformieren. Ist das eine gute Idee? Das fragen wir gleich den Journalisten Ralf Bollmann von der Frankfurter Allgemeinen Sonntagszeitung. Er ist Korrespondent für Wirtschaftspolitik in Berlin. Und mit ihm im Gespräch werden gleich nach 12 hier die Themen des Tages sortiert. Bis dahin noch Future Kid von Umme Block.

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2: Die ersten Schüsse fallen im Sommer 1675. 14 Monate später wird Metacom in seinem Homeland Montaub ermordet. 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
4: Mit Pokoing Choing. Die Bundesregierung beschließt eine Reform der Nachrichtendienste. Das Fahrverbot für Lastwagen wird auch in Brandenburg und Berlin gelockert. Und die Salzburger Mozart-Skulpturen-Installation muss entfernt werden. Die schwarz-rote Bundesregierung hat beschlossen, dass die deutschen Nachrichtendienste reformiert werden. Ziel ist es, dass Verfassungsschutz und Bundesnachrichtendienst deutlich mehr Befugnisse bekommen. So sollen sie besser auf die wachsende Bedrohung durch Sabotage und Spionage reagieren können. Kritik kommt nicht nur von Bürgerrechtsorganisationen, sondern auch aus der Opposition. So sprach FDP-Generalsekretär Hagen von einem fatalen Signal, weil die Trennung zwischen polizeilicher und geheimdienstlicher Arbeit aufgeweicht wird. Ähnlich sieht das der verteidigungspolitische Sprecher der linken Toden. Dem widersprach im Deutschlandfunk der CDU-Innenpolitiker Henrichmann. Nach seinen Worten wurde die Kontrolle der Behörden mitgedacht. Die fällt demnach stärker aus, je nachdem wie intensiv eine Maßnahme ist. Weil die Wasserstände in deutschen Flüssen niedrig ist, müssen viele Gütertransporte vom Binnenschiff auf Lastwagen ausweichen. Deshalb haben in den vergangenen Tagen viele Bundesländer das Lkw-Fahrverbot an Sonn- und Feiertagen gelockert. Nun folgen Berlin und Brandenburg, das teilten die Behörden beider Länder mit. Demnach gilt die Maßnahme bis zum 31. August. Nicole Markwald.
5: Die Situation ist weiter angespannt. Wegen der anhaltenden Hitze wird befürchtet, dass zum Beispiel der Rhein im Laufe dieser Woche nicht mehr durchgängig befahrbar sein wird. Heute beraten die Verkehrsminister von Bund und Ländern über die schwierige Lage der Binnenschifffahrt. Wegen niedriger Wasserstände in mehreren Flüssen können Schiffe deutlich weniger Ladung transportieren oder gar nicht mehr fahren. Bundesverkehrsminister Steffen Bilger rechnet damit, dass die Probleme mit Niedrigwasser noch den gesamten August bestehen bleiben.
4: Der ukrainische Präsident Selenskyj hat den USA Vorschläge für einen Plan zur Beendigung des Krieges mit Russland übergeben. Das sagte er in seiner nächtlichen Videoansprache, genaueres dazu aber nicht. Selenskyj äußerte aber wieder die Hoffnung, dass die USA Druck auf Russland ausüben, um auf ein Ende des Krieges hinzuwirken. Die Friedensgespräche liegen weitgehend auf Eis. Russland fordert für eine Einigung unter anderem die vollständige Abtretung von 4 ukrainischen Regionen. Kiew lehnt dies ab. In Kolumbien suchen Rettungskräfte nach dem Erdbeben weiter nach Vermissten. Laut Behörden sind es mehr als 3.000. Zur Zahl der Todesopfer gibt es unterschiedliche Angaben. Die UNO spricht von mehr als 220. Kolumbianische Behörden korrigierten den Wert nach unten auf 216. Das Beben der Stärke 7,4 hatte das südamerikanische Land am Montagmorgen erschüttert. Das betroffene Gebiet reicht über weite Teile der kolumbianischen Anden- und Pazifikregion. Einige Gegenden sind für die Einsatzkräfte nur schwer erreichbar. Zur Organisation der internationalen Hilfe sagte im Deutschlandfunk Caritas-Nothilfe-Koordinator Brenner.
6: Wie ich bereits gesagt hatte, ist das betroffene Katastrophengebiet sehr groß. Das heißt, es ist wichtig, die Hilfen unter den verschiedenen Akteuren sehr gut zu koordinieren, sich abzustimmen, dass die Hilfe auch an allen Orten ankommt und auch die betroffenen Bedarfe richtig identifiziert werden. Das ist natürlich einfacher, wenn das Katastrophengebiet klein ist. Bei einem großen Gebiet ist das schwieriger.
4: Jonas Brenner von der Hilfsorganisation Caritas International. Leichte Plastiktaschen im Supermarkt, kleine Ketchup-Tütchen und Shampoo-Fläschchen im Hotel. Eine Reihe solcher Verpackungen verbietet die Europäische Union in den kommenden Jahren. So soll der Plastikmüllberg in der EU kleiner werden. Seit heute treten die Vorgaben schrittweise in Kraft.
7: So gelten ab sofort etwa strengere Grenzwerte für kritische Stoffe wie Blei oder PFAS in Lebensmittelverpackungen. In den nächsten Jahren greifen dann weitere Vorgaben, zum Beispiel eine einheitliche Kennzeichnung für die richtige Entsorgung, recyclingfähige Verpackungen und ein Mindestanteil an recyceltem Material. Neu geregelt wird auch, wer die Einhaltung nachweisen und das Recycling bezahlen muss. Unternehmensverbände kritisieren unklare Anforderungen und mehr Bürokratie. Umweltverbände begrüßen die EU-weiten Standards überwiegend.
4: Margarete Holzreiter berichtete. 230 goldene Mozart-Figuren wurden am 15. Juli im Salzburger Mirabellgarten aufgestellt. Die Installation stammt vom deutschen Konzeptkünstler Ottmar Hörl. Jetzt ist sie entfernt worden, 2,5 Wochen vor dem geplanten Ausstellungsende. Nach Angaben der Internationalen Stiftung Mozarteum wurden in den vergangenen Wochen insgesamt 210 der rund 50 cm großen goldenen Figuren gestohlen. Nun sind die übrigen 20 Mini-Mozarts im Auftrag des Künstlers gesichert worden. Ein weiterer Teil der Skulpturen-Installation kann noch bis Ende August im Garten des Mozarteums besichtigt werden, sowie im Tanzmeistersaal und im Zauberflötenhäuschen.
0: Das Wetter.
4: Im Norden und Nordosten ist es heiter, sonst sonnig und trocken. Die Höchstwerte liegen im Norden bei 20 bis 26 Grad, sonst bei 26 bis 34.
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8: der wirtschaftspolitische Korrespondent der Frankfurter Allgemeinen Sonntagszeitung und er ist auch stellvertretender Wirtschaftschef dort. Ich sage hallo und herzlich willkommen, Ralf Bollmann.
9: Ja, hallo, freut mich sehr.
8: Schön, dass Sie da sind. Herr Bollmann, wie geht's Ihnen?
9: Ja, ganz gut. Wetter ist schön, obwohl das ja ein zweifelhaftes Lob ist heutzutage. Buchmanuskript zu meinem Buch über die europäischen Opernhäuser ist abgegeben, zumindest in der Rohfassung. Also ja, es könnte schlimmer sein.
8: Also so ein
9: man kann nicht klagen, sagt der Schwabe immer, wenn die Lage ganz gut ist. Ziemlich gut ist. Es ist das höchste Lob. Man kann nicht klagen oder so ähnlich.
8: Okay, ja. Man kann nicht klagen. Also so ein bisschen wie so, also ich komme aus Rheinhessen, da sagt man dann nicht schlecht und ja. Meint halt, das ist echt ziemlich toll.
9: Genau. Ja, nicht schlecht sagt man auch, genau. Ja, ja.
8: Ja, ja. Ja. Aber gut, dann einigen wir uns drauf. Wir nennen es nicht ganz explizit so, aber eigentlich ist alles so, zumindest persönlich klingt es jetzt so bei Ihnen ganz gut.
9: Ja, im Moment schon, würde ich sagen.
8: Ist doch auch mal schön, das zu hören. Und ich meine, ich habe natürlich trotzdem den Einwand gehört, ne, dass man vielleicht dieses Wetter auch nicht ganz uneingeschränkt irgendwie genießt, weil man immer diesen Klimawandel im Hinterkopf hat und so. Also geht mir ein bisschen ähnlich, muss ich zugeben. Aber jetzt gieße ich schon wieder Wasser in den Wein.
9: Lassen in Sie den Rhein? Das wäre ja ganz gut. Jetzt.
8: Das wäre tatsächlich gut. Ist auch eins unserer Themen, das Niedrigwasser. Weil heute gibt es eine Konferenz der Länderverkehrsministerinnen, Verkehrsminister, gemeinsam mit dem Bundesverkehrsminister geht es um den Rhein, um das Niedrigwasser, um die Binnenschiffer und ihre Situation momentan. Und wir beugen uns natürlich auch über andere Themen des Tages, unter anderem über die geplante Reform der Geheimdienste und wir sprechen über die anstehende Sonnenfinsternis. Bin ich gespannt, was Sie da so zu sagen haben, Herr Bollmann. Bei uns in der Redaktion sind alle schon ganz aufgeregt und dealen noch mit den letzten Sonnenfinsternisbrillen, die man ja im Moment so schlecht kriegt. Also, ich freue mich, dass Sie da sind. Ich freue mich, dass Sie zuhören mit Sonnenfinsternis oder Sophie-Brille, wie ich gelernt habe, oder ohne. Und wir legen los mit Musik, wie immer, mit Leaving is Easy von Almost Monday. Da.

0: Siehe in Deutschlandfunk Kultur und es ist fast 12.11 Uhr. 700 Seiten lang ist das Gesetzespaket zur Reform der Nachrichtendienste, das das Kabinett heute auf den Weg bringen will. Und das sieht unter anderem vor, dass der Bundesnachrichtendienst und das Bundesamt für Verfassungsschutz ziemlich erweiterte Möglichkeiten erhalten sollen, Daten zu sammeln und zu speichern. Und diese geplante Reform löst ziemlich unterschiedliche Reaktionen aus. Die einen sagen, der Vorfall mit der Sprengstoffdrohne in Leipzig zum Beispiel ist nur ein aktuelles Beispiel, das zeigt, dass diese Reform dringend kommen muss. Und Kritiker sehen aber einen historischen Tabubruch und warnen davor, dass durch mehr Überwachung Grundrechte eingeschränkt werden könnten. Möchte ich drüber sprechen mit Ralf Bollmann von der Frankfurter Allgemeinen Sonntagszeitung. Er ist heute mein Gast, ist dort wirtschaftspolitischer Korrespondent. Herr Bollmann, auf welcher Seite verorten Sie sich da?
1: Ich würde unterscheiden zwischen Auslandsgeheimdienst, BND, Inlandsgeheimdienst, Verfassungsschutz. Und ich war wirklich sehr erstaunt, als ich gestern Abend, heute Morgen so ein bisschen durch die Meldungen stöberte, dass da eigentlich fast überall in der Schlagzeile stand, so mit in einem skandalisierenden Tonfall, BND-Kompetenzen werden erweitert. Das hat mich so ein bisschen daran erinnert, dass der Politikwissenschaftler Herfried Münkler, der Bekannte, bei dem ich auch studiert habe, vielleicht kommt daher auch der Einfluss, dass der immer beklagt die außenpolitische Unbildung der Deutschen. Und das ist ja tatsächlich so, dass diese Befugnisse, die jetzt für den BND kommen sollen, dass zum überwiegenden Teil andere westliche Geheimdienste, USA, Großbritannien, MI6, kennen wir von James Bond, Israel sowieso, die sowieso schon haben. Und dass wir, glaube ich, in einer Welt, in der wir uns nicht mehr darauf verlassen können, dass das die USA für uns machen, wo wir mit Großbritannien zwar eng zusammenarbeiten, die aber ja nicht mehr in der EU sind. Und es ganz viele Diktaturen, autoritäre, totalitäre Mächte gibt auf der Welt, gegen die wir uns mit robusten Methoden zur Wehr setzen müssen, finde ich das richtig und nachvollziehbar.
0: Lassen Sie uns gern beim BND kurz bleiben. Ja. Ich finde es gut, dass Sie nochmal klar gemacht haben, da geht es wirklich um zwei unterschiedliche Systeme auch, wirklich, muss man betonen. Die Grünen sagen trotzdem, mit diesen Befugnissen, die der BND jetzt zusätzlich bekommt, ist die strikte Trennung zwischen Nachrichtendiensten und Polizei in Gefahr. Also der grüne Innenexperte Konstantin von Notz, der ist im Moment oft im Interview dazu, Er war heute Morgen im Magazin und hat nochmal kritisiert, dass eben künftig dann Agenten auch gegen Bürgerinnen und Bürger wirken können sollen, also inländisch, ohne dass das wie bei der Polizei transparent und rechtsstaatlich überprüfbar erfolgen würde. Und auch die Gewerkschaft der Polizei, die ja da vielleicht eigene Interessen hat, klar, sagt ganz klar, oh, aber die Trennung von Geheimdienst und Polizei, die muss wirklich aufrechterhalten werden. Also das Argument finde ich relativ stark.
1: Ja, aber da sind wir doch bei der innenpolitischen Seite. Ich weiß nicht, welche Äußerungen Sie gehört haben. Also alles, was ich von Konstantin von Notz und von den Grünen gehört habe, war eigentlich, dass die sagen, was die Kompetenzen im Ausland betrifft, vollkommen okay. Die Frage ist in der Tat, im Inland, da sind ja die Systeme auch international sehr unterschiedlich. Wir haben uns ja nach 45 aus historischen Gründen, Stichwort die sogenannte geheime Staatspolizei im Nationalsozialismus, wir haben uns nach dem Krieg eben für eine strikte Trennung entschieden. Andererseits aber auch für in manchen Bereichen sehr viel weitere Kompetenzen des Verfassungsschutzes, nämlich zum Beispiel, was ich auch völlig richtig finde, jetzt wenn man das Beispiel AfD sich anschaut, zum Beispiel auch Parteien und Organisationen zu beobachten, die nicht verboten sind und die jetzt keine Straftaten im strengen Sinne begangen haben oder zumindest man es ihnen bislang nicht nachweisen konnte. Was auch nochmal zu einer gewissen Vorsicht nötigt bei dem, was sie machen dürfen. Und dass da jetzt sozusagen die Kompetenzen verwischen, die teilweise Sachen machen dürfen sollen, wie sagt man, die bisher eben nur die Polizei machen durfte, das finde ich schon problematisch, gerade auch wegen dieses Kontrollaspekts. Also ich meine, alles, was die Polizei macht, muss irgendwie dokumentiert werden. Der Betroffene muss das irgendwie wissen, er kann dagegen vorgehen. Und das ist ja beim Verfassungsschutz nicht der Fall, wie wir jetzt zum Beispiel auch bei diesen, ganz anderer Fall, aber bei diesen Buchhandlungen gesehen haben, denen Herr Weimer den Preis nicht geben wollte.
0: Der Kulturstaatsminister.
1: Genau. Da wird halt nur gesagt, da liegen Erkenntnisse vor, aber niemand erfährt welche. Und wenn die Polizei eine Hausdurchsuchung macht, dann braucht man dafür eine richterliche Genehmigung. Und da sehe ich schon eine große Gefahr, vor allem wenn man sich ja überlegt, ist ja nicht völlig ausgeschlossen, dass wir vielleicht irgendwann mal in einen Zustand kommen, wo die AfD einen Innenminister stellt, mindestens auf Landesebene, und dann eben tatsächlich auch die AfD von solchen Befugnissen Gebrauch machen könnte.
0: Und genau, also um das zu konkretisieren, ne, da braucht es aus meiner Sicht auch wasserfeste Regelungen, die eben nicht missbraucht werden können für andere Zwecke, ja, als zum Beispiel die Terrorismusbekämpfung. Also da denke ich sofort an irgendwelche Listen, die super leicht mit Gesichtserkennung erstellt werden können, zum Beispiel, wo eben auch möglich ist, die eigenen Bürger auszuspionieren, die vielleicht andere politische Haltungen haben oder
1: ja,
0: so.
1: Ja.
0: Die Gesellschaft für Freiheitsrechte, das ist ja ein Verein aus Juristinnen und Juristen, die sehr klar für, der Name sagt schon, Freiheitsrechte, für die Grundrechte eintreten und da auch Klagen anstrengen, um eben bestimmte Freiheitsrechte einzuklagen. Und die gucken sich das wirklich immer ganz genau juristisch an. Und die haben in einer Stellungnahme gesagt, dass sie wirklich einen Machtzuwachs der Nachrichtendienste durch diese Reform fürchten und haben das begründet, eben dass zum Beispiel ein ausgeweiteter Staatstrojaner-Einsatz möglich werden soll, dass KI-Analysen praktisch ohne Schutzmaßnahmen möglich werden sollen, dass es einen Zugriff auf private Videokameras geben soll und dass das eben aus ihrer Sicht tief in die Grundrechte eingreifen kann, obwohl die gesetzlichen Hürden, die das eigentlich eben sichern sollen, ganz vage und zu niedrig bleiben. Und die haben auch angekündigt, dass möglicherweise da das Bundesverfassungsgericht dann langfristig entscheiden muss, ist das eigentlich rechtens? Finden Sie das gut?
1: Also hat ja auch der neue FDP-Vorsitzende, Herr Kubicki, um noch ausnahmsweise mal die Bürgerrechtsseite der FDP hochzuhalten, jetzt auch gesagt. Also muss man, ja, also sicher wird das vor das Verfassungsgericht kommen. Wie die entscheiden, ist nicht ganz klar, glaube ich, weil diese Trennung von Polizei und Verfassungsschutz und was nun die genauen Befugnisse eines Geheimdienstes im Inland sein sollen, ja so explizit im Grundgesetz nicht geregelt ist. Es gibt ein älteres Verfassungsgerichtsurteil, wo die sagen, Informationsaustausch ist nicht gestattet, was jetzt aber mit den eigenen Befugnissen des Verfassungsschutzes ist und was sich daraus aus anderen Grundgesetzartikeln ableiten lässt. Die haben schon angesprochen, Grundrechte, Stichwort, das wird man dann sehen. Und ich glaube, da, wie hieß es bei Angela Merkel und im Internet so schön, da betritt man Neuland im Verfassungsrecht.
0: Ralf Bollmann von der Frankfurter Allgemeinen Sonntagszeitung hier bei uns im Deutschlandfunk Kultur. Vielen Dank bis hierhin.

0: Oder P und die Gilsons, hier bei uns im Programm im Deutschlandfunk Kultur mit dem Titel Feito Amare. Ich nutze in meiner Nachbarschaft eine Plattform, auf der sich die Nachbarinnen und Nachbarn untereinander vernetzen. Und da gibt es gerade vor allem ein Gesprächsthema, die Sonnenfinsternis heute Abend und die Frage, ob es irgendwo noch eine dieser heiß begehrten Brillen gibt, mit der man die Finsternis richtig gucken kann. Haben Sie sich schon mit einer Brille ausgestattet, Ralf Bollmann?
1: Nein, habe ich nicht. Zu meiner Zeit hieß es ja auch noch, man könne selber eine Glasscherbe über einem Feuer mit Ruß irgendwie sich so dunkel machen, dass das funktioniert. Davon wird ja heutzutage heftigst abgeraten. Aber daran können Sie auch ungefähr sehen, wie lange das her ist, als ich mich zum letzten Mal für sowas interessiert habe. Als Kind hätten Sie mich alle Planeten unseres Sonnensystems abfragen können. Aber dann hat sich mein Interesse doch eher auf die Fragen des menschlichen Zusammenlebens verschoben. Und ob da jetzt irgendwie die Sonne mal kurz ein bisschen dunkler wird, das finde ich ehrlich gesagt nicht ganz so spannend.
0: Ach ja, verrückt. Das überrascht mich jetzt, weil ich finde, dass diese Sonnenfinsternis ja ganz, ganz viel irgendwie über das menschliche Zusammenleben auch aussagen kann.
1: Also, zum Beispiel?
0: Um mich rum erlebe ich total viel Faszination. Alle packen so ihre Erinnerungen raus an 1999, also da war ich 8. Viele können genau sagen, wo sie da waren, wo sie das beobachtet haben, vor allem mit wem sie da waren. Also wirklich so ein soziales Ereignis. Und natürlich, weil man dieses Naturereignis anschauen will und weil es eben, glaube ich, auch diese Singularität da eine Rolle spielt, dass es so besonders ist, dass der Mond sich eben nicht alle naselang vor die Sonne schiebt, zumindest hier in Deutschland. Und ich finde schon interessant, dass das irgendwie so einschneidend bei vielen noch im Gedächtnis ist, dass das eben nicht nur so ein Naturphänomen ist, sondern wirklich auch ganz viel über dieses gesellschaftliche, oh, da passiert was Analoges und man hat echt eine große Faszination dafür irgendwie aussagt.
1: Naja, also das Einzige, was ich daran vielleicht sozusagen grundsätzlich interessant finde, ist die Vorstellung, was würde eigentlich passieren, wenn diese Planetenbewegungen nicht mehr nach Plan verliefen. Ich meine, völlig ausgeschlossen ist es ja nicht. Es gibt ja in der Natur auch diesen berühmten Schmetterlingseffekt, dass vielleicht irgendwelche kleinen Sachen, sei es ein Meteoriteneinschlag, irgendwo, keine Ahnung, Veränderung von irgendwelchen Gravitationsfeldern, die Planetenbewegungen verändern. Dann, und wir hier irgendwann mal, keine Ahnung, eine Krateroberfläche wie auf dem Mond haben. Da können wir nämlich gar nichts mehr machen, anders als beim sogenannten menschengemachten Klimawandel, der ja immerhin den Vorteil hat, dass was Menschen gemacht ist, auch vom Menschen irgendwie zwar nicht rückgängig gemacht, aber zumindest beeinflusst werden kann. Das macht mir schon Sorge. Ansonsten nehme ich mit einem gewissen Erstaunen wahr, dass ich heute Morgen auf meinem Handy schon Push-Mitteilungen von Fluggesellschaften bekommen habe, die mich nach Spanien bringen wollen.
0: Heute noch? Okay.
1: Wo man ja... Ja, also keine Ahnung, wie die sich das vorstellen. Es war heute Morgen, war es auf meinem Handy, die mich nach Spanien bringen wollen, um da wo man es ja komplett sieht sozusagen, komplette Sonnenfinsternis, um das da vor Ort zu erleben. Aber darüber will ich nicht richten. Es gibt ja unterschiedliche Grade von Verrücktheit, warum man irgendwo hinfliegt. Wenn ich nach Chisinau in die Republik Moldau fliege, um da in die Oper zu gehen, finden das vielleicht andere Leute auch verrückt.
0: Oder nerdig oder so. Ja, Sie haben es gesagt, in Spanien wird es eine totale Sonnenfinsternis sein. In Berlin wird der Mond die Sonne heute Abend um 20.08 Uhr um 85% verdecken. In Freiburg noch ein bisschen mehr, also im Süden von Deutschland kann man das noch ein bisschen mehr dann beobachten, das Phänomen. Aber ich habe dann jetzt richtig rausgehört, dass Sie finden es nicht so interessant. Was machen Sie dann in der Zeit? Nehmen Sie sich irgendwas ganz Bestimmtes vor?
1: Ich habe ehrlich gesagt, erst als wir drüber sprachen, jetzt drüber nachgedacht, dass ich ja heute Abend bei schon wieder Oper, tut mir ja leid, Open Air in Rheinsberg bin. Sonnenfinsternis habe ich zuerst Sommerfestivals gelesen, als ich das heute Morgen in irgendeiner Meldung las. Ja.
0: Okay, also ich merke, die Oper, die bestimmt.
1: Aber vielleicht kann man da, aber ohne Brille darf man ja nicht, oder? Vielleicht kann man ja während, es ist ja Open Air, wie gesagt, vielleicht kann man ja während der Vorstellung da irgendwie mal hochschauen.
0: Ja, stimmt, vielleicht werden da ja Brillen verteilt oder ich habe jetzt auch gehört, das wird eigentlich vom Bundesamt für Strahlenschutz auch nicht empfohlen, aber dass, wenn man wirklich keine Brille hat, dass man dann eben so eine Rettungsfolie nehmen kann, dreifach oder vierfach aufeinanderlegen, also diese Silber-Gold-Folie aus den Erste-Hilfe-Kits, und dass man dadurch es wohl sehen kann. Oder noch ein anderer Tipp, der ist mir auch hängen geblieben, das will ich auch tatsächlich mal ausprobieren heute Abend. Man könnte ein Nudelsieb mitnehmen, weil das ja ganz viele Löcher hat und das wirkt dann wie so ganz viele Lochkameras. Und dann hält man ein weißes Blatt Papier drunter und angeblich sieht man dann ganz viele kleine Sicheln, also ganz viele kleine Lochkameras, die dann ein schönes Bild ergeben. Also ja, mal schauen.
1: Also auch Rettungsfolie und Sieb in Rheinsberg viel leichter zu besorgen sind als eine Sonnenbrille, weiß ich auch nicht.
0: Na, Sie können es ja einpacken. Wenn Sie es mitnehmen, dann möchte ich gerne ein Selfie, Herr Bollmann. Na, aber schauen wir einfach mal, was kommt. Ich bin gespannt auch, wie Sie das verbringen, liebe Hörerinnen und Hörer. Und ich glaube, man kann zumindest festhalten, dass das ein Ereignis ist, was wirklich Erinnerung schafft. Ne? Also es ist ja schon selten so, dass die Menschheit so ein Naturereignis wirklich so extrem wahrnimmt, ohne dass das vielleicht negative Folgen hat, ne? Wie Überschwemmungen oder so. Aber mich würde dann interessieren, also Sie haben jetzt gerade die Oper schon genannt, aber was wäre denn für Sie ein vergleichbares Ereignis, wo Sie so eine Faszination spüren und sagen, boah, das wird mir in Erinnerung bleiben, das weiß ich auch noch in 20, 25, 30 Jahren.
1: Ja, das hat vielleicht schon viel dann auch mit Politik, Geschichte, Kultur zu tun. Also ich zum Beispiel, als zum ersten Mal Macron gewählt wurde, 2017 war das, glaube ich, da gab es ja so einen europaweiten Hype und jetzt wird wieder alles gut und so. Und da bin ich tatsächlich nach Paris gefahren, um das live vor Ort zu erleben. Und das sind dann halt auch so Sachen, meine, bei einer Sonnenfinsternis, ich weiß nicht, da passiert ja nichts so Überraschendes, aber dieser erste Auftritt von Macron, wie er da zu den Klängen der 9. Sinfonie von Beethoven einsam, das könnte man sich ja in Deutschland gar nicht vorstellen, es ist nur der französische Präsident als Ersatzmonarch, völlig einsam durch diesen riesen Ehrenhof des Louvre schritt. Das war schon beeindruckend, und zwar vor allem, weil man natürlich in dem Moment völlig unvorbereitet war. Wenn man sowas später irgendwie auf Social Media oder im Fernsehen oder sonst wo sieht, wenn man schon 1000 Mal gelesen hat, dass er da irgendwie so aufgetreten ist, dann ist das ja nicht mehr so beeindruckend.
0: Also ein Wow-Moment für Sie. Ja, spannend. Danke fürs Teilen.
1: Aber vielleicht noch eine kurze Anmerkung.
0: Gern.
1: Dass, was Sie eben so angedeutet haben, dass diese Sonnenfinsternis natürlich was ist, was die ganze Menschheit zumindest in dem Gebiet, wo man es sehen kann, sozusagen gemeinsam kollektiv in gleicher Weise erlebt, unabhängig von sozialen, politischen, sonstigen Unterschieden. Das ist tatsächlich vielleicht was Verbindendes, was die Faszination auch mit ausmachen könnte.
0: Und wenn Sie sich jetzt, während wir sprechen, fragen, ah, vielleicht gucke ich es doch oder vielleicht schon längst wissen, wo Sie den besten Platz sich sichern werden, wenn Sie vorhaben, die Sonnenfinsternis zu sehen, dann bin ich gespannt oder hoffe, dass Sie dann gute Sicht haben. Nach Nordwesten muss es ja, glaube ich, sein, habe ich gelesen. Und wenn Sie aber vielleicht noch nicht so ganz wissen und wirklich einen guten Blick haben wollen, dann habe ich hier noch einen Tipp. Sie können es live sehen, auch ohne Brille, und zwar im Livestream der Europäischen Weltraumorganisation ESA. Die überträgt das Bild auf ESA Web TV oder auch auf YouTube zu finden. Also da hat man dann auf jeden Fall einen guten Blick. Und noch ein Tipp für heute Nacht: Die Perseiden erreichen ja auch noch ihren Höhepunkt.
1: Das kommt auch noch.
0: Das ist ja diese Nacht, wo wirklich sehr viele Sternschnuppen im Minutentakt in derselben Nacht rum.

0: Perfect Timing, sagt zumindest Yakoto in diesem Titel. Das Niedrigwasser sorgt ja seit einigen Tagen für Schlagzeilen und heute trifft sich der CDU-Verkehrsminister Bilger mit seinen Kolleginnen und Kollegen aus den Ländern, um über die Situation zu beraten. Und es wird vor allem über die Lage der Binnenschiffer gesprochen werden und es wird um die Frage gehen, wie Hilfe aussehen kann. Ralf Bollmann von der Frankfurter Allgemeinen Sonntagszeitung ist heute hier zu Gast. Herr Bollmann, Sie arbeiten gerade an einem Porträt des neuen Verkehrsministers. Wie nehmen Sie ihn denn in dieser Situation wahr? Der muss ja jetzt hier direkt, ich hätte jetzt fast gesagt, eine Feuerprobe bestehen. Das passt jetzt nicht so ganz. Wasserprobe nennen wir es vielleicht.
1: Ja, das Interessante ist ja, dass man von Herrn Bilger jetzt in seinem, wie lange ist er offiziell im Amt? 2 Wochen, glaube ich, ziemlich genau heute oder ungefähr, schon wesentlich mehr gehört hat als von seinem Vorgänger Patrick Schnieder in mehr als einem Jahr. Das würde ich auch mal auf so eine handwerkliche Art und Weise bewundern, wie er das macht. Und da kommt ihm natürlich auch diese Lage im Moment zugute. Aber es ist ja nicht nur Niedrigwasser, hat ja auch schon Bahnboni und was weiß ich, alle möglichen Ankündigungen gemacht. Aber man kann es natürlich auch ein bisschen populistisch finden, wenn man ehrlich ist. Denn dieser ganze Niedrigwasseraktionismus bringt ja nichts. Also den Rhein ausbaggern wird er jetzt in den nächsten 14 Tagen nicht können. Dieser Ersatztransport mit LKWs und auf der Schiene, also insbesondere mit LKWs, ist ja ein Tropfen auf den heißen Stein, wenn man mal vergleicht, wie viel so ein LKW transportieren kann und so ein Schiff und über welche Güter wir da überhaupt reden. Ich weiß gar nicht, ob wir jetzt so viele LKWs haben, in die man Kohlen hineinschütten könnte und wie viele Minuten ein großes Kohleheizkraftwerk mit einer LKW-Ladung betrieben werden könnte. Und dieses ganze Sonntagsfahrverbot, wo ja selbst

0: ein Lobbyvertreter der Logistikbranche dieser Tage sagte, naja, einen freien Tag braucht der Lkw-Fahrer so oder so, ob er den am Sonntag oder am Dienstag nimmt, ist irgendwie für das Transportvolumen auch unerheblich. Also lange Rede, kurzer Sinn, man wird daran nicht viel ändern können, aber natürlich muss ein Politiker da irgendwie der zuständige Aktionismus zeigen. Das haben wir ja in Berlin gesehen mit dem regierenden Bürgermeister, wenn da große Krise ist und man geht Tennis spielen in der vielleicht richtigen Erkenntnis, dass man da auch nicht viel machen kann und bei den Rettungsmaßnahmen vielleicht nur stört. Man muss trotzdem was tun oder zumindest was sagen.
1: Ja, so dieses Handlungsfähigkeit demonstrieren ist ja wirklich was ganz Wichtiges. Das ist ja auch immer wieder, wenn Hochwasser irgendwo ist, ne, wenn ein Politiker die Gummistiefel anzieht, dann kann man einerseits auch vor Ort noch ganz schön viel falsch machen, ne, haben wir auch schon gesehen, aber eben so allein dieses, ich bin da und habe mich ausgerüstet und bin eben nicht in meinen Anzugtun dahin geladen, das macht ja, macht schon ein Bild sozusagen.
0: Ja, ich glaube, das ist tatsächlich, da kann man sich drüber lustig machen, aber es ist tatsächlich auch politiktheoretisch und staatspolitisch wichtig. Also gerade für dieses Thema Staatsvertrauen, irgendwie Institutionenvertrauen, da ist jemand, der sich kümmert, der sich der Probleme annimmt, auch wenn man vielleicht jetzt nicht schnelle Lösungen erwarten kann.
1: Mhm. Auf die Lösung möchte ich gleich nochmal kommen, aber vorher nochmal, weil Sie eben ja jetzt gerade an einem Porträt arbeiten. Wie tickt denn Steffen Bilger sonst so? Also es wird immer wieder gesagt, dass er versiert ist in verkehrspolitischen Themen. Ich habe ihn vorher durchaus auch wahrgenommen als einen, der mit Umwelt-Nachhaltigkeitsthemen zumindest nicht fremdelt. Also er war zum Beispiel ja Mitglied im Kuratorium der Deutschen Bundesstiftung Umwelt. Was haben Sie für einen Eindruck?
0: Also noch, der war ja Landesvorsitzender der Jungen Union in Baden-Württemberg. Da hat er auch gesagt, die Union muss sich mehr um die grünen Themen und Umweltschutz und so kümmern. Ich finde das Habituelle ja so interessant, dass er ja irgendwie, ich habe Junge Union schon gesagt, obwohl er ja jetzt auch schon fast 50 ist, doch immer noch so ein bisschen so wirkt wie der J.U.ler, wie der auf der Schule im Abi-Jahrgang der von der Jungen Union oder so. Aber ich glaube, das täuscht möglicherweise, weil ein paar ganz vernünftige Dinge hat er ja schon gesagt, zum Beispiel, was jetzt stark kritisiert wurde von manchen, die nicht so viel von der Materie verstehen, würde ich sagen, dass er gesagt hat, man muss sich nochmal anschauen, ob man diese Generalsanierungen bei der Bahn so durchzieht. Also weil bisher ist ja die Erfahrung, die kosten wahnsinnig viel Geld, weil ja eigentlich die Baukapazitäten gar nicht zur Verfügung stehen. Das heißt, man treibt nur die Preise hoch und baut nicht mehr. Und hinterher ist die Strecke in einem schlechteren Zustand als vorher, weil man sie natürlich auch nicht wirklich modernisiert, sondern eigentlich ja nur den Zustand aus dem vorigen Jahrhundert wiederherstellt. Und dann erlebt man das, was man auf der Strecke Berlin-Hamburg erlebt hat, dass hinterher die Züge viel mehr Verspätung haben als vorher. Und da ist es vielleicht auch ganz gut, wenn jemand jetzt in den letzten Jahren zumindest nicht verkehrspolitisch direkt in der Verantwortung war und dann solche Sachen auch mal revidieren kann, ohne sich da selber dementieren zu müssen.
1: Mhm. Ich möchte gerne nochmal auf die Maßnahmen, die Sie auch schon erwähnt haben, kurz schauen mit Ihnen. Sie haben ja gerade schon gesagt, so dieses kurzfristige Handlungsfähigkeit zeigen, finden Sie gut. Also auch anzukündigen, wir kümmern uns hier auch um die Binnenschiffer. Wir wollen, so heißt es ja eben, Förderung aufrechterhalten. Wir wollen den Rhein ausbaggern, unter anderem so als mittelfristige Maßnahme. Was mir fehlt und was wirklich aus meiner Sicht dann nicht in den Blick gerät, ist die Langfristigkeit. Also dass man eben sagt, und das wurde ja auch viel kritisiert, dass man bei solchen Treffen, es gab ja letzte Woche auch schon ein Treffen mit der Wirtschaft, dass man da nicht alle an einen Tisch holt und sagt, das Bundesumweltministerium muss mit an den Tisch, das Bundeswirtschaftsministerium muss mit an den Tisch, wir als Bundesverkehrsministerium, dann holen wir uns vielleicht noch Wirtschafts-Umweltverbandsvertreter dazu, weil wir wirklich dieses Problem langfristig angehen wollen, weil der Klimawandel eben Fakt ist und wir wirklich gucken müssen, wie wir es schaffen, dass wir in einigen Jahren überhaupt noch den Rhein als Transportweg nutzen können. Und das fehlt mir.
0: Hm. Ja, ja. Also dieses ganze Klimaschutzthema bleibt ja ziemlich ausgespart, wobei man ja auch mal dazu sagen muss, davon machen sich manche Leute, selbst die für Klimaschutz sind, glaube ich, noch eine falsche Vorstellung. Alles, was wir jetzt an Klimaschutz betreiben weltweit, dient ja nur dazu, den weiteren Klimawandel abzumildern. Wir können ja nichts zurück, also es sei denn, es gelingt wirklich irgendwann mal in ganz großem Stil CO2 aus der Atmosphäre wieder zu entfernen. Aber da sind wir weit davon entfernt. Also das, was wir bis jetzt an Klimawandel haben, lässt sich nicht rückgängig machen. Und ich glaube, wir werden uns dann auch mit trotz Ausbaggern und so darauf einrichten müssen, dass der Rhein eben ein paar Monate im Jahr als Transportweg nicht zur Verfügung steht. Ich darf nur daran erinnern, bei der letzten großen Dürre 2018 hat es Anfang Dezember zum ersten Mal wieder richtig geregnet. Also wenn jetzt Billinger sagt, wir müssen damit rechnen, dass es den Rest des Augustes so bleibt, ist das, glaube ich, immer noch sehr optimistisch gesagt. Und gleichzeitig habe ich auch ein bisschen das Gefühl, dass die Regierung sich da auch etwas verkalkuliert hat, sowohl Union als auch SPD, also SPD-Führung, da würde ich jetzt den Umweltminister ausnehmen und die Fachpolitiker, SPD-Führung und Union sind ja angetreten, damit um die Populisten zu bekämpfen, wir fahren mal den Klimaschutz ein bisschen zurück oder wir stellen das nicht mehr so in den Mittelpunkt des Themas, der Politik. Und jetzt haben wir halt verschiedene Themen, wir hatten diese Hitzetage mit bis zu 40 Grad, wir haben jetzt diese Trockenheit, die das Thema doch wieder zurück auf die Agenda bringen, nachdem man sich darum bemüht hat, das Verbrennerverbot aufzuweichen, nachdem man das Heizungsgesetz zurückgenommen hat. Also bin mal gespannt, wie die Debatte weitergeht.
1: Ralf Bollmann von der Frankfurter Allgemeinen Sonntagszeitung hier bei uns im Deutschlandfunk Kultur. Und das ist der Song Hometown von Hayley Bona. Hier bei uns für Sie.

0: 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Heute tritt die EU-Verpackungsverordnung in Kraft. Die ist schon letztes Jahr verabschiedet worden und umfasst ein 124-seitiges Dokument mit 74 Artikeln. Und seit heute gelten strengere Grenzwerte für bestimmte sogenannte Ewigkeitschemikalien, die in der Umwelt also so gut wie nicht abgebaut werden können. PFAS ist einer davon. Da gelten seit heute eben wirklich strengere Grenzwerte. Und das große Ziel der Verordnung dahinter ist aber, dass bis 2030 Verpackungen in der EU bis auf wenige Ausnahmen recycelbar sein sollen. Ralf Bollmann von der Frankfurter Allgemeinen Sonntagszeitung ist mein Gast hier heute, Wirtschaftskorrespondent und stellvertretender Wirtschaftschef dort. Ja, ein kleiner Schritt heute in Richtung eines großen Ziels. Würden Sie das auch so einordnen?
1: Also zunächst mal finde ich die Entscheidung mutig, wobei auch absichtlich durchklingen soll, vielleicht zu mutig, weil wir haben insbesondere in Deutschland, aber in manchen anderen EU-Ländern ja auch, so eine Debatte über zu viele Vorschriften aus Brüssel, Entbürokratisierung und so weiter. Wir hatten, also der amtierende Bundeskanzler hatte im letzten Wahlkampf noch, einer der Wahlkampfhits auf vielen Veranstaltungen war, dass er sich darüber beschwerte, dass jetzt eben diese Schraubverschlüsse auf Plastikflaschen ja befestigt sein müssen und dass die einem dann immer ins Auge oder an die Nase oder sonst irgendwas ragen, stoßen, stechen. Und das gab immer spontanen Szenenapplaus, wenn Merz das gesagt hat. War natürlich von vornherein klar, dass er das nicht abschaffen würde und dass das vielleicht auch nicht das Hauptproblem war, aber es war eben ein populärer Punkt. Und die Gefahr sehe ich jetzt auch so ein bisschen, dass das wieder Agitationspotenzial birgt für Leute, die irgendwie grundsätzliches Brüssel-Bashing betreiben wollen.
0: Ja, andererseits ist es ja, ich habe ja gesagt, jetzt ein kleiner Teil, der in Kraft tritt und in der Zukunft wird tatsächlich, wird sich was ändern, ja, aber da werden zum Beispiel manche Verpackungstypen ab 2030 verboten. Also da gehört zum Beispiel das Mini-Ketchup-Tütchen im Fastfood-Restaurant dazu, das Plastiknetz für die Zitronen im Supermarkt, das Mini-Shampoo im Hotel. Viele Hotels machen es ja auch schon anders, aber das kommt einem ja immer noch mal unter. Und was ich dabei eigentlich bemerkenswert finde, ist, dass das endlich mal, also Sie nennen es Agitationspotenzial, ich würde es nennen klare Richtlinien für Unternehmen, die sich darauf einstellen können. Ne? Weil es gibt auch gerade in diesem Bereich immer wieder Unternehmen, die sagen, wir würden ja gerne uns transformieren, aber uns fehlen zuverlässige Rahmenbedingungen. Wir wissen überhaupt nicht, worauf wir uns einlassen. Und wenn wir jetzt in extrem teure Maschinen investieren und da uns in Richtung klimafreundlichere Produktion orientieren, dann kann es sein, dass übermorgen eine Regelung kommt oder in zwei Jahren, die uns das alles wieder zerschießt und uns das überhaupt nicht belohnt, dass wir uns auf diesen Weg gemacht haben. Und in dem Fall würde ich sagen, da sind einfach klare Regeln da. Ja, auch Verbote. Aber da kann sich die Wirtschaft drauf einstellen.
1: Also mit den klaren Regeln wäre ich ein bisschen vorsichtig. Sie haben ja gerade eben erwähnt, wie viele Paragraphen und wie viele Seiten die Vorschrift da umfasst oder die Vorschriften. Ob man da so einfache Punkte bekommt. Also es gab jetzt, ich meine, klar, es gibt immer Interessenvertreter, die dagegen argumentieren, aber ich glaube, dieses Argument, dass es so einfach und leicht anwendbar doch nicht ist, da ist schon was dran. Wenn wir jetzt mal über die Sache selbst reden, bin ich tatsächlich so ein bisschen hin und her gerissen. Einerseits sehe ich das Problem mit den Ewigkeitschemikalien ja auch, die dann irgendwo in der Umwelt rumfliegen, wobei man natürlich fairerweise sagen muss, das ist jetzt in Europa nicht mehr das Hauptproblem. Also ich kenne auch noch die Zeiten, als in den Mittelmeerländern das Zeug gerne mal irgendwo entsorgt wurde, aber das ist ja eigentlich vorbei. Und man muss halt schauen, ob man jenseits dieses Aspekts Ewigkeitsplastik und so weiter, nicht auf anderen Seiten wieder höhere Umweltbelastungen schafft. Also Beispiel Ketchup-Tütchen. Ich meine, Sie kennen es wahrscheinlich auch, in so etwas hipperen Burger-Restaurants kriegt man ja teilweise so kleine Gläschen mit Schraubverschluss, wo das dann drin ist, Ketchup und Mayo. Wenn man jetzt statt irgendwie, wie viel ist das, so ein Tütchen, 20 Gramm oder sowas, ja, dann immer gleich so mit Glas und Deckel ein Mehrfaches an Gläsern durch die Landschaft schippert, die dann möglicherweise noch mit Pfand sind und dann leer zurückgeschippert werden müssen. Da bin ich mir eben auch nicht zu 100% sicher, ob das die Umwelt weiterbringt.
0: Die EU-Verpackungsordnung ist heute in Kraft getreten, der erste Teil zumindest davon. Und Ralf Bollmann hat mit mir gemeinsam draufgeschaut und ist nicht ganz sicher, wie zielführend die ist. Kann ich so zusammenfassen, oder?
1: Ja, kann man sagen, ja.
0: Danke. Das ist George Junior mit seinem Titel Kreise.

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1: Morgen vor 65 Jahren ist die Berliner Mauer hochgezogen worden. Und heute gibt es eine Pressekonferenz von Berlins regierendem Bürgermeister Kai Wegner von der CDU und mit Kulturstaatsminister Wolfram Weimer. Denn es gibt für ein paar Tage einen temporären Erinnerungsort rund um das Brandenburger Tor mit Installationen und einer Open-Air-Ausstellung. Das möchten wir zum Anlass nehmen, mein Gast und ich, für eine Ost-West-Betrachtung an dieser Stelle. Ralf Bollmann, Sie sind, wenn ich das richtig recherchiert habe, inzwischen wohnhaft in Berlin, aber gebürtig aus Rheinland-Pfalz, also Wessi, oder?
2: Ja, genau. Ja.
1: Okay, also
2: auch wenn Rheinland-Pfalz, also nicht Rheinland-Pfalz, aber die Gegend ja kurz davor noch zu Bayern gehört hatte, ja, dann hätte ich einen bayerischen Pass bekommen.
1: Okay, dann wären Sie nicht nur Wessi, sondern auch Bayer. Aber gut, halten wir das fest. Also zu Transparenzzwecken sage ich das auch nochmal. Ich bin in Hessen geboren, in Rheinland-Pfalz aufgewachsen. Ich bin nach der Wiedervereinigung geboren, Sie vorher. Wenn ich ehrlich bin, also wenn wir auf Ost-West-Fragen schauen, dachte ich zumindest in meiner Schulzeit und auch noch, ja, zumindest einen kleinen Teil meines Studiums, dass dieses Ost-West-Thema eigentlich nicht unbedingt mehr so ein großes Thema ist. Wie ging es Ihnen?
2: Naja, ich kann mich ja noch an die Zeiten erinnern, als man im Fußball sagte, es spielt Deutschland gegen die DDR. Das war ja in den späten 80er Jahren. Es ist ja eigentlich lustig, dass genau in dem Moment, wo eigentlich die Wiedervereinigung näher rückte und im Nachhinein man ja auch sagen könnte mit Gorbatschow und so, man hätte es vielleicht auch ein bisschen, nein, vielleicht nicht denken, aber ahnen, als Möglichkeit sehen können, dass sich da ja die Bundesrepublik sozusagen richtig in ihrer Dauerhaftigkeit eingerichtet hat und Bonn als Hauptstadt groß ausgebaut wurde, nachdem man 40 Jahre fast im Provisorium gelebt hat. Also insofern, aber was mich halt erstaunt, ist, dass das jetzt 37 Jahre nach dem Fall der Mauer nochmal so stark hochkommt. Also man muss sich ja vor Augen führen, die Mauer stand ja nur 28 Jahre und das ist ja nicht nur dahingesagt, weil vorher 50er Jahre war es ja noch relativ durchlässig zwischen Ost und West, gerade auch in Berlin. Sie stand 28 Jahre und wir sind 37 Jahre später eigentlich mit dem, was uns trennt, stärker beschäftigt denn je.
1: Ist aber wahrscheinlich auch ganz gut, oder? Also ich habe in Weimar studiert und in Frankfurt an der Oder, habe dann später in Leipzig gearbeitet und habe, Erfurt war auch dabei. Das heißt, ich habe eigentlich da dann in diesem Umfeld erst gemerkt, ah ja, das ist sehr wohl ein Thema und eben genau nicht nur bei den älteren Kolleginnen und Kollegen, die das selber erlebt haben, sondern eben auch bei den Kindern von ihnen oder
2: vielleicht
1: eben
2: sogar
1: der
2: stärker noch teilweise. Da gibt's aber auch Erklärungen dafür. Also ich meine, die Situation war ja die, dass damals waren es ja, glaube ich, noch 17 Millionen Menschen, im Osten sind ja inzwischen deutlich weniger, was ja auch einer der Punkte ist. Wenn so eine kleinere Gruppe in eine größere reinkommt. Das ist ja eine ähnliche Situation wie zum Beispiel bei Migranten. Und dann hat man tatsächlich die Erfahrung ja gemacht, dass das in der zweiten Generation tatsächlich noch mal stärker hochpoppt. Warum auch immer. Ich glaube, weil es dann auch so gewisse Enttäuschungen gibt, weil man halt doch merkt, dass sich manche Hoffnungen nicht erfüllt haben. Obwohl ich das jetzt, da muss man ja immer gucken, also wenn man es jetzt rein auf materieller Basis sieht, sind ja die Abstände auch nicht mehr so groß. Das ist ja eher auch ein Gefühl von Zurücksetzung und mangelnder Repräsentation, das muss man, glaube ich, schon sagen. Und auch ein Gefühl, was sich so hochschaukelt. Ich glaube, dass bei diesen AfD-Umfragewerten jetzt in Sachsen-Anhalt zum Beispiel auch viel Reaktanz dabei ist, wie der Sozialwissenschaftler sagt, umgangssprachlich würde man sagen, trotz, obwohl das natürlich sehr negativ konnotiert ist. Und das ist auch eine Emotion, mit der halt politisch schwer, sehr schwer umzugehen ist. Und das schaukelt sich aber auch gegenseitig halt hoch, weil, also das beobachte ich jetzt schon auch bei Leuten, die ich aus dem Westen kenne und die nicht so viel in Ostdeutschland unterwegs waren, schon seit den 90er Jahren wie ich oder so, dass die, bei denen jetzt der Rollladen total runtergeht und wenn die irgendjemand mit sächsischem Akzent hören, dann denken die, das ist sowieso ein Nazi und auf der etwas höheren politischen Ebene würde man das vornehmer formulieren, aber dann würde man vielleicht sagen, naja, gewisse politische Spitzenpositionen mit Ostdeutschen zu besetzen, da weiß man ja auch nicht genau, wie die ticken und ob die demokratisch so gefestigt sind und was weiß ich. Und da, also zum Beispiel bei der Bundespräsidentenfrage spielt das jetzt, glaube ich, schon eine Rolle, wenn man sagt, da will man jetzt jemanden haben, der auch wirklich da ein Bollwerk gegen Extremismus ist und so weiter. Ist irgendwie, hat sich ossifiziert, sagt der Soziologe Steffen Mau, was finde ich eine schöne Doppeldeutigkeit hast. Einerseits wieder stärker hin zu einem Ostbewusstsein und andererseits ja lateinisch Os der Knochen, eine Verknöcherung der Situation. Und ich muss ja sagen, selbst in den 90er Jahren, wo ja heute alle sagen, ganz schlimme Zeit, stimmt natürlich auch Baseballschlägerjahre. Man musste immer fürchten, da von irgendwelchen Glatzen verprügelt zu werden und hohe Arbeitslosigkeit und Umbruch und so weiter. Aber es war eine Zeit, wo man das Gefühl hatte, da gibt es noch Möglichkeitsräume, da sind offene Dinge. Sie haben auch eben Leipzig erwähnt, wieso damals das Gefühl war und so weiter. Und da ist eben, das gibt es in der Form heute auch nicht mehr. Eben diese Verknöcherung, Versteinerung, Verhärtung, die irgendwie ungut ist.
1: Ja, also ich habe auch oft das Gefühl, dass eben, naja, Sie haben das Wort gerade nicht gesagt, ne, aber dass dieses Klischee des Jammer-Ossis dann oft so drüber gestülpt wird und da geht ja dann alles andere drin unter. Ne? Ja. Also ich will jetzt nicht sagen, dass es möglicherweise auch ostdeutsche Menschen gibt, die, weiß ich nicht, vielleicht zu Unrecht, Sie haben die wirtschaftliche Situation angesprochen, Dinge ganz schlimm finden, die vielleicht auf dem Papier nicht so schlimm sind oder so, ne? Aber damit möchte ich niemandem die Erfahrung absprechen. Aber gleichzeitig ist ja auch die Gesellschaft in Ostdeutschland total divers. Da gibt es Initiativen, da gibt es Menschen, die sich engagieren, die eben auch ganz oft sagen, wir werden da überhaupt nicht gesehen.
2: Genau.
1: Das Thema Repräsentation haben Sie auch angesprochen, ne? Wenn man jetzt Chefredakteurin der Medien anschaut, selbst der ostdeutschen Zeitungen, das sind oft westdeutsche Verlage, da sitzen fast nur Westdeutsche. Und das ist an den Unis ähnlich, das ist in der Verwaltung ähnlich, das ist in der Bundesregierung übrigens auch ähnlich. Insofern kann ich schon verstehen, dass man dann auch laut wird, auch als Nachwendegeneration und sagt, ey Leute, hört uns mal zu, wir haben erstens was zu sagen und wir sind zweitens auch nicht alle homogen.
2: Genau. Nee, zwei kurze Sachen. Das eine ist, es werden ja sogar Dinge negativ gesehen, die eigentlich positiv sind. Stichwort Angleichung Rentenrecht. Es waren die Renten für die Leute, die jetzt in Rente sind, waren im Osten minimal, aber wirklich nur minimal schlechter als im Westen. Dafür wurden die Beiträge von den Leuten, die arbeiten und Beiträge zahlen, viel höher gewichtet als im Westen. Das heißt, diese ganze, der Osten und die Ostministerpräsidenten und so haben eine sogenannte Rentenangleichung durchgesetzt, die für den Osten von Nachteil war und das als Erfolg verkauft, nur weil wir wollen es jetzt gleich haben. Und was Sie gesagt haben mit diesen positiven Kräften, das würde ich auch unterschreiben. Ich hatte mich eine Zeit lang auch ein bisschen davon anstecken lassen mit Blick auf diese Umfragewerte und so zu sagen, in bestimmte Regionen fahre ich nicht wieder hin. Ich war jetzt neulich in Neustrelitz, wo ich ja meine Leidenschaft für die kleinen Opernhäuser vor 25 Jahren entdeckt habe und habe da halt auch wieder 250 Jahre Theater, 1776 gegründet wie das Burgtheater in Wien und habe da eben so viele engagierte Leute auch getroffen, den Bürgermeister da, die Leute vom Theater, vom Förderverein und so, dass ich dachte, nee, die kann man irgendwie auch nicht hängen lassen, wenn man jetzt irgendwie sagt, wir schreiben das ab und ziehen die Mauer wieder hoch.
1: Ralf Bollmann, Wirtschaftskorrespondent der Frankfurter Allgemeinen Sonntagszeitung hier bei uns in Deutschlandfunk Kultur. Vielen Dank für Ihren Besuch.
2: Vielen Dank für die Einladung.
1: Und wir schauen jetzt hier nach den Nachrichten kurz nach Sachsen-Anhalt vor der Wahl und zwar ganz konkret in den wohlhabenden Saale-Kreis. Schön, dass Sie da waren. Schön, dass Sie zugehört haben. Bis bald.

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1: Mit Thorsten Japs. Das Bundeskabinett bringt die Reform der Nachrichtendienste auf den Weg. Die EU führt schrittweise neue Regeln zur Vermeidung von Plastikmüll ein. Und das US-Filmstudio Paramount stellt die Weichen für einen Wegzug aus Hollywood. Das Bundeskabinett hat die Reform der Nachrichtendienste auf den Weg gebracht. Das Bundesamt für Verfassungsschutz und der Bundesnachrichtendienst sollen Angreifer auch bekämpfen dürfen, anstatt sie nur zu beobachten. Außerdem sollen die Dienste Bedrohungen wie Sabotageakte oder Hackerangriffe künftig auch aktiv bekämpfen können. Bundesinnenminister Dobrindt nannte verschiedene Beispiele, etwa bei Bedrohungslagen mit Sprengstoffen.
2: Dass die Dienste in der Lage sind, diese Explosionsstoffe rechtzeitig zu entschärfen, auszutauschen, auch zu manipulieren, ohne dabei die Operation zu gefährden und weiter in der Lage zu sein, aufzudecken, Hintermänner zu erkennen, Netzwerke, Strukturen zu ermitteln. All das, was zurzeit nur sehr eingeschränkt möglich ist, wird zukünftig deutlich effektiver möglich sein.
1: Innenminister Alexander Dobrindt von der CSU. Vertreter der Opposition äußerten Zweifel an der Verfassungsmäßigkeit des Vorhabens. Das Kabinett hat auch eine BAföG-Erhöhung beschlossen. Danach soll die Wohnkostenpauschale zum Sommersemester 2027 von 380 auf 440 Euro pro Monat steigen. In zwei Schritten soll auch der Grundbedarf für Studenten erhöht werden. Zum Wintersemester 27/28 auf 503 Euro und zum Sommersemester 29 auf 563 Euro. Auch das Schüler-BAföG steigt. Außerdem hat das Kabinett einen Gesetzentwurf für die sogenannte Frühstartrente gebilligt. Vorgesehen ist, dass der Staat vom 6. bis zum 18. Geburtstag eines Kindes monatlich 10 Euro in ein individuelles kapitalgedecktes Altersvorsorgedepot einzahlt. Bundesumweltminister Schneider hat wegen der aktuellen Hitzewellen und dem Niedrigwasser in Flüssen vor ökonomischen Schäden durch den Klimawandel gewarnt. Nach Aussage des SPD-Politikers kostet jeder Hitzetag die deutsche Wirtschaft fast eine halbe Milliarde Euro. Um dem Bund mehr Handlungsmöglichkeiten bei der Klimaanpassung zu geben, will er einen Vorschlag für die Änderung des Grundgesetzes vorlegen.
3: Ich möchte, dass wir im Grundgesetz eine Möglichkeit schaffen, dass der Bund eine Kompetenz für Handlungen, Taten, aber auch Ausgaben hat. Das haben wir bisher nicht. Wir sind in vielerlei Punkten die aus Hände gebunden. Ich kann Klimaschutzmaßnahmen oder Klimaanpassungsmaßnahmen wie Finanzierung von Klimaanlagen, Verschattung etc. nur unter sehr schweren Bedingungen möglich machen. Das sind ja nur Modellprojekte. Ich möchte, dass es dauerhaft möglich ist, dass es eine gemeinsame Aufgabe von Bund, Ländern und Gemeinden ist und der wir auch gerecht werden.
1: Bundesumweltminister Carsten Schneider von der SPD. Ein Tanker, der vor der Südostküste von Oman auf Grund gelaufen ist, verliert immer mehr Öl. Greenpeace hat aktuelle Satellitenaufnahmen ausgewertet und erklärte dem Deutschlandfunk, dass inzwischen 1000 Quadratkilometer verschmutzt sind. Das entspricht ungefähr der Fläche von München, Dresden und Bremen zusammen. Betroffen ist laut der Umweltschutzorganisation ein Schutzgebiet im Arabischen Meer mit Korallenriffen und seltenen Zugvögeln. Der havarierte Tanker wird Russlands sogenannter Schattenflotte zugerechnet und soll Schätzungen zufolge mindestens 110.000 Tonnen Öl geladen haben. Das ist knapp die dreifache Menge des Öls, das bei der Havarie des Tankers Exxon Valdez im Jahr 89 vor Alaska ins Meer gelangte. Diese Ölpest gilt als eine der größten Umweltkatastrophen. Leichte Plastiktaschen im Supermarkt oder kleine Ketchup-Tütchen. Eine Reihe solcher Verpackungen verbietet die Europäische Union in den kommenden Jahren. So soll der Plastikmüllberg in der EU kleiner werden. Ab heute treten die Vorgaben schrittweise in Kraft. Sarah Lopez.
4: Beim Einkauf im Supermarkt werden die meisten wohl eher noch nichts von den Änderungen mitbekommen, die ab heute gelten, denn die betreffen vor allem Unternehmen. Für die ändern sich teilweise ihre Rollen und Aufgaben beim Thema Verpackungsmüll, zum Beispiel wer welche Informationen zu Verpackungen bereitstellen muss. Ab heute gibt es außerdem eine neue Obergrenze für PFAS in Lebensmittelverpackungen. PFAS sind künstlich hergestellte Chemikalien, die in der Umwelt praktisch nicht abgebaut werden.
1: Das Filmstudio Paramount ist in Hollywood ein Urgestein. Jetzt steht wegen des Streits um die Übernahme des Rivalen Warner Brothers ein Weggang aus Kalifornien im Raum. Medienberichten zufolge hat der Verwaltungsrat die Pläne mit Wirkung zum 1. Oktober gebilligt. Laut des Fünfjahresplans von Paramount-Chef Allison sollen die meisten Arbeitsplätze im Film- und Fernsehgeschäft verlagert werden. Bei einer erfolgreichen Übernahme von Warner Brothers steht auch ein Verkauf des Studiogeländes in Hollywood im Raum. Neue Standorte könnten den Berichten zufolge Tennessee, Georgia und Texas sein.
0: Das Wetter.
1: Heute ist es sonnig und trocken, nur im Norden wolkiger, bei Höchstwerten von 20 Grad im Norden bis 35 Grad im Südwesten.
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5: Die wirtschaftlich erfolgreichste Region in Sachsen-Anhalt ist der Saale-Kreis. Dort im Süden des Landes ist die Chemieindustrie vertreten mit vielen Beschäftigten. Und die verdienen im Vergleich zu anderen Menschen in Sachsen-Anhalt mehr Geld. Doch auch im Saale-Kreis fragen sich Arbeitnehmer, ob die gut bezahlten Industriejobs noch sicher sind angesichts der hohen Energiekosten. Verunsicherung macht sich breit. Wie sehr wird diese Stimmung die Landtagswahl am 6. September beeinflussen? Mit der Frage beschäftigen wir uns heute unter anderem.

0: You and I von Henry and the Waiter. Dahinter steckt der Indie-Pop-Künstler Henrik Steigerwald aus Frankfurt am Main. Deutschlandfunk Kultur. Der Saale-Kreis im Süden Sachsen-Anhalts ist der Landkreis mit den höchsten Durchschnittsgehältern. Doch rund um die großen Chemieparks fragen sich viele Menschen, wie sicher sind die gut bezahlten Industriejobs eigentlich noch in Zeiten hoher Energiepreise? Schlägt sich die Verunsicherung bei den Landtagswahlen am 6. September nieder? Unser Landeskorrespondent in Sachsen-Anhalt, Niklas Ottersbach, ist im Saale-Kreis unterwegs gewesen.
1: Die Kleinstadt Bad Lauchstädt südwestlich von Halle. Ein sanierter Marktplatz, ein Freibad, ein Goethe-Theater, eine Mini-Arbeitslosenquote von gerade mal 3%. Der Ausländeranteil liegt bei unter 1%. Und Bad Lauchstädt wächst pro Jahr um rund 150 Einwohner.
2: Wir haben eine super infrastrukturelle Lage, das ist mir bewusst, direkt an der Autobahn. Das macht's am Ende aus. Aber das ist, macht Spaß, hier Bürgermeister zu sein.
1: Sagt Christian Runkel, CDU, seit 11 Jahren Bürgermeister in Bad Lauchstädt. Doch obwohl es so gut läuft, hat seine Stadt bei der Landratswahl Ende Juni überwiegend AfD gewählt.
2: Wenn man dort reinhört, sind das keine überzeugten AfD-Wähler, sondern es ist am Ende so, dass wir zurzeit eine Situation haben, dass ein Großteil der Lauchstädter Bevölkerung oder Goethestädter Bevölkerung tatsächlich in Buna und Leuna arbeiten gehen. Und dort wird fast jeden Montag das Mantra wiederholt, ob wir nächste Woche noch da sind, wissen wir nicht.
1: Der benachbarte Chemiepark Leuna ist flächenmäßig der größte in ganz Deutschland. Auf 13 Quadratkilometern arbeiten rund 15.000 Menschen. Es sind gut bezahlte Industriejobs, die aber auch daran hängen, dass die Energiepreise in Deutschland auf dem Weltmarkt konkurrenzfähig sind. Ein belgischer Grundstofflieferant in Leuna hat dieses Jahr Insolvenz angemeldet. Die Landesregierung musste zwischenzeitlich sogar mit 80 Millionen Euro aushelfen, um den Betrieb aufrechtzuerhalten. Das endgültige Aus konnte zwar abgewendet werden, aber die Unsicherheit sei in der Region zu spüren, sagt der Bürgermeister von Bad Lauchstädt.
2: Und jetzt grassiert dort in Größenordnung Angst. Angst vor Jobverlust, Angst, diesen Jobverlust hier in der Umgebung nicht kompensieren zu können. Da passiert zurzeit richtig was in Deutschland, aber die Politik fängt da nicht an, irgendwas zu verändern. Und das macht die Leute einfach kürrer.
1: Diese Angst vor Abstieg bedient AfD-Politiker Hans-Thomas Tillschneider. Er gilt als ideologischer Vordenker und einer der Strategen des AfD-Wahlprogramms in Sachsen-Anhalt. Tillschneider ist Landtagsabgeordneter aus Querfurt im strukturschwächeren westlichen Teil des Saale-Kreises.
3: Wir setzen auf keinen luftigen Strukturwandel, bei dem niemand weiß, was am Ende rauskommt, sondern wir wollen die chemische Industrie, wie sie jetzt ist, erhalten. Diese Industrie braucht billige Energie.
1: Das Rezept der AfD, weg mit den Russland-Sanktionen, her mit Erdgas und Erdöl, das über die Druzhba-Pipeline jahrzehntelang aus den Tiefen Russlands direkt in den Chemiepark Leuna floss.
4: Wir machen heute Belastungstest.
1: Ortswechsel. Die MS Geiseltal hat gerade abgelegt. Die drei mitteldeutschen CDU-Ministerpräsidenten aus Thüringen, Sachsen und Sachsen-Anhalt machen eine Bootstour auf einem der größten künstlichen Seen Deutschlands. Früher wurde im Geiseltal Braunkohle gefördert. Heute gibt es hier glasklares Wasser und eine sanierte Hafenanlage. Eine Erfolgsgeschichte, sagt Sven Schikalla, CDU, frisch gewählter Landrat im Saale-Kreis.
5: Wenn wir sehen, wie das hier noch vor 30 Jahren aussah, nicht nur der Braunkohletagebau, sondern auch in unmittelbarer Nachbarschaft, das Mineralwerk Lützendorf, was komplett abgerissen ist, da hat sich wirklich viel getan. Es ist eine schöne Region, es sind Freizeitangebote da und die Menschen können sich hier einfach nur wohlfühlen.
1: Aber die Erzählung des erfolgreichen Strukturwandels verfängt beim Blick auf die jüngere Geschichte nicht bei allen. Heinz-Jürgen Voss ist kommissarischer Rektor der Hochschule Merseburg. Er erinnert an die Zeit des Solarbooms im Süden Sachsen-Anhalts vor über 20 Jahren. Ein Hype, der unter der rot-grünen Bundesregierung von Schröder mit massiver Förderung startete und mit der schwarz-gelben Folgeregierung endete.
6: Das bedeutet, die kleinen Start-ups, die sich gebildet hatten, auch kleine mittelständische Unternehmen im Solarbereich sind auch alle wieder eingegangen. Das bedeutet, dass man auch ein Stück weit satt ist von solchen Plastikbegriffen wie Strukturwandel oder Transformation.
1: Die aktuelle politische Stimmung im Saalekreis spürt Rektor Voss auch an seiner Hochschule. 3.500 Menschen studieren in Merseburg.
6: Also auch in den Ingenieur-Naturwissenschaften gibt es intensives Nachdenken. Wie gehen wir beispielsweise mit rechtsextremen Positionen um? Wie gehen wir mit einem Hitlergruß auf dem Campus um und ähnliche Sachen? Also solche Dinge werden aus den verschiedenen Fachbereichen dann herangetragen.
1: Dabei sei der Saalekreis eine Region, die von internationalen Fachkräften lebt. Im Chemiepark Leuna und an der Hochschule gibt es viele internationale Studierende. Der Bürgermeister der Kleinstadt Bad Lauchstädt, Christian Runkel, formuliert es so: Die AfD profitiere flächendeckend von Abstiegsängsten. Nur im wohlhabenden Saalekreis sei die Fallhöhe besonders hoch.
0: Sachsen-Anhalt vor der Wahl, wie der wohlhabende Saalekreis tickt. Und hier ist Sophie Royer mit Cowboy Mouth.

0: Wir begeben uns heute auf eine kleine Zeitreise. Knapp 2500 Jahre zurück geht es zurück in die Vergangenheit. Damals, im 3. Jahrhundert vor Christus, haben keltische Stämme in weiten Teilen Europas gelebt, auch im Weserbergland. Das wissen wir unter anderem, weil dort eine befestigte Siedlung aus dieser Zeit gefunden worden ist. Piepenkopf wird die Anlage genannt und sie ist so groß, dass es für Archäologen noch viel zu entdecken gibt. Jeden Sommer kommen Archäologiestudierende aus Großbritannien und Norwegen ins Weserbergland und unterstützen den Landesverband Lippe. Denn der ist dort für die Bodendenkmalpflege zuständig. Gerade laufen vor Ort wieder Ausgrabungen. Tim Bilke hat sich dort umgeschaut.
1: Eine kleine Lichtung, tief im Wald, zwischen Lemgo und Dörentrup im Kreis Lippe, ganz im Osten von Nordrhein-Westfalen. Ein Forstweg führt hier vorbei. Neben dem Weg liegt die Grabungsstätte. Gut 20 junge Menschen sitzen, knien oder hocken hier, ausgestattet mit Spitzkelle, Sieb oder Zeichenbrett. James und Millie haben kleine Schaumstoffkissen unter ihre Knie gelegt. Mit einem einfachen Löffel kratzt Millie vorsichtig über den trockenen, harten Lehmboden.
2: Oh, the spoon's great. Yeah. The spoon.
3: Oh, der Löffel ist super. Manchmal sind die einfachsten Dinge die besten. Zwischen den Steinen ist die Kelle einfach zu spitz. Das funktioniert nicht. Mit einem Löffel kann man da einfach schaufeln.
2: Shovel it up.
1: James und Millie sind 19 Jahre alt, studieren Archäologie in Cardiff, Südwales, Großbritannien. 4 Wochen lang graben sie hier in Deutschland nach, ja, nach was eigentlich?
4: So the only thing that survives is pots.
5: Das Einzige, was also übrig bleibt, ist Keramik. Keine Knochen, kein Metall, sehr wenig Glas, wenn überhaupt. Wir haben bisher jede Menge Keramik gefunden. Dort im nordwestlichen Bereich, der so wie ein Halbkreis angeordnet ist, haben wir im Grunde fast einen ganzen Topf gefunden, also zerschlagen. Und weil das Gebäude dort drüben hier weiterging, haben wir diesen Abschnitt hier freigelegt und wir hoffen, dass wir hier noch ein Gefäß finden können.
1: Der Abschnitt, in dem Millie und James arbeiten, ist vielleicht 5x8 Meter groß. Daran schließt sich ein nochmal ebenso großer Sektor an. Auf der einen Seite vielleicht 20 Zentimeter tief. Durch die Hanglage ist auf der anderen Seite eine Kante von knapp 1 Meter entstanden. Dort sind in Reihen aufeinander gestapelte Steine zu sehen, die Überreste einer Mauer. Sie gehörte zu einer Wallburg, einer Befestigungsanlage, die Kelten in der Eisenzeit errichtet haben, im 3. Jahrhundert vor Christus. Wozu diente diese Befestigungsanlage? Das wollen sie herausfinden, erklärt Elke Treude, Archäologin beim Lippischen Landesmuseum und Kreisarchäologin im Kreis Lippe.
6: Das Hauptziel geht es um die Innenbesiedlung. Gab es eine Besiedlung? Wie sah die aus? Gab es eine dauerhafte Besiedlung? Waren die Menschen nur sporadisch hier? Denn die vorherigen Kampagnen oder Grabungen haben sich meistens auf die Wallanlage bezogen. Und wir wollten gerne mehr erfahren, was ist neben dem Wall eigentlich im Inneren vorhanden. Denn man baut ja nicht solche massive Befestigungsanlagen, ohne dass das irgendwas schützen soll. Und das ist unser Ziel und da sind wir auch schon einen kleinen Schritt weitergekommen.
1: Seit 9 Jahren machen Archäologiestudierende hier Grabungen, immer 4 Wochen im Sommer. Die meisten kommen aus Cardiff, einige auch von der Uni Bergen in Norwegen. An einer echten Grabung teilnehmen ist Teil des Studiums. Bei dieser hier können sie internationale Erfahrung sammeln und nebenbei deutsche Kultur und Geschichte kennenlernen. Gleichzeitig bekommt der Landesverband Lippe wertvolle Erkenntnisse und das eine oder andere Ausstellungsstück für das Lippische Landesmuseum. Ein Gewinn für beide Seiten. In den vergangenen Jahren haben die Nachwuchsarchäologen Überreste von Gebäuden im Innern der Anlage gefunden und jede Menge Keramikscherben, die sie teilweise wieder zu Gefäßen zusammensetzen konnten. Die 19-jährige Friar Piper hat dieses Jahr außerdem einen ganz besonderen Fund gemacht.
7: Als ich die Erde gesiebt habe, fiel mir ein Stein auf, der viel runder aussah als alle anderen und auf dem sich nur genau in der Mitte etwas Erde befand. Also habe ich eine Betreuerin hergerufen und es stellte sich heraus, dass es sich um einen Spinnwirtel handelt.
1: Eine kleine Tonkugel mit einem Loch in der Mitte. Durch das Loch wurde ein Stab gesteckt, so entstand eine Handspindel, mit der Wolle zu Garn gesponnen werden konnte. Der Fund zeigt den Archäologen, die Anlage war keine reine Festung oder Fluchtburg, sondern die Menschen verbrachten hier ihren Alltag, hielten Tiere und stellten Textilien her. Für Friar Piper, deren ganze Familie sich für Archäologie interessiert, ein ganz besonderer Fund.
7: Das wird auf jeden Fall für immer in meinem Gedächtnis bleiben. Ich glaube, Fundstücke wie Spinnwirtel können einen guten Einblick darin geben, wie die Menschen hier gelebt haben. Man kann sich gut vorstellen, wie die Frauen vor Ort ihre Zeit damit verbracht haben, Textilien herzustellen. Es ist etwas ganz Besonderes, etwas zu finden, etwas in den Händen zu halten, das jemand vor so langer Zeit geholfen hat. Und das ist wirklich ein ganz besonderes Erlebnis.
1: Doch es ist nicht nur die Chance auf tolle archäologische Funde, die die Studierenden aus Cardiff ausgerechnet hierher treibt. Sie müssen im Rahmen ihres Studiums an Ausgrabungen teilnehmen. Es gibt Projekte in Wales, England und eben hier in Nordrhein-Westfalen. Millie und James, die beiden angehenden Archäologen, die Zentimeter für Zentimeter Erde abtragen, sind sich einig.
5: Ganz ehrlich, wie oft bekommt man schon das Angebot, kostenlos in ein Land zu reisen, in dem man noch nie war, um dort eine Arbeit zu machen, die man ohnehin machen muss? Das ist eine einmalige Möglichkeit und ich persönlich finde, es wäre dumm, Nein zu sagen.
3: Nach der Arbeit sitzen wir noch zusammen und trinken ein paar Gläser. Das ist doch besser. Ich meine, wenn wir in Cardiff wären, würde abends einfach jeder alleine auf sein Zimmer zurückgehen.
1: Genau diese Gemeinschaft hebt auch Ian Dennis hervor. Lange Haare, Bart und ein wettergegerbtes Gesicht. Mit Schottenrock und Schlapphut steht er am Rand der Grabungsfläche. Er ist hier der Grabungsleiter und kommt immer wieder gerne nach Deutschland.
8: Ich habe auch schon an anderen Orten gearbeitet, zum Beispiel in Ägypten. Aber der beste Ort, an dem ich je gearbeitet habe, ist hier der Piepenkopf. Die Menschen hier sind unglaublich, sehr freundlich und herzlich.
1: Außerdem schmecke das Bier in Deutschland natürlich gut, ergänzt er lachend. Hier sei alles etwas entspannter. Das gefalle ihm und deshalb komme er immer wieder her.
8: Und damit werde ich auch nicht aufhören, solange es Elke nichts ausmacht.
1: Elke Treude, der zuständigen Archäologin vom Landesverband Lippe, macht es ganz und gar nichts aus, dass Ian Dennis und seine Studierenden Jahr für Jahr herkommen. Die Forschungsarbeit könnte der Landesverband sonst gar nicht leisten.
6: Ja, das ist ein ganz tolles Projekt, weil wir auch die gleiche Forschungsrichtung haben. Und es ist eine ganz gute Maßnahme, weil wir auch in der Bodendenkmalpflege keine reinen Forschungsgrabungen durchführen, sondern nur an gefährdeten Objekten tätig werden. Und in einem Forschungsprojekt können wir natürlich auch mal die Fragen klären, in Kooperation mit Kollegen aus dem In- und Ausland, die dann uns auch in den Dingen, die wir ohne Unterstützung machen, nicht leisten können.
1: Die Finanzierung für das Projekt muss jedes Jahr neu verhandelt werden. Einen guten Teil bringen die Universitäten Cardiff und Bergen mit. Der Rest ist ein etwas kompliziertes Zusammenspiel von Landesverband Lippe, Landschaftsverband Westfalen-Lippe und dem Land Nordrhein-Westfalen. Auch der Kreis Lippe unterstützt, wo er kann, hat dieses Jahr zum Beispiel einen Transporter zur Verfügung gestellt.
6: Also da ist eine gute Kooperation und ich glaube auch, das ist der Weg der Zukunft, dass man viel enger zusammenarbeitet, weil wir alle die gleichen Interessen an Geschichte haben.
1: Noch bis Ende der Woche wird hier gegraben. Dann wird wieder alles abgedeckt und ein Zaun um die Grabungsstätte aufgebaut. Nächsten Sommer geht das Projekt weiter, dann schon im 10. Jahr.
0: Ausgrabungen im Weserbergland, mit dabei auch Studierende aus Großbritannien und Norwegen. Musik.

Jonathan Jeremiah mit Happiness, Deutschlandfunk Kultur. Als die Tübinger Paläontologie-Professorin Madeleine Böhme vor 7 Jahren der Welt den Menschenaffen Udo präsentiert hat, war das eine wissenschaftliche Sensation. Denn Udo ist, so Böhmes These, der erste Menschenaffe, der zumindest teilweise auf 2 Beinen gelaufen ist. Und das vor über 11,5 Millionen Jahren.

0: Sandportionen zur Seite. Wieder sticht er ein und hält inne. Er zeigt auf eine bräunlich-schwarze Stelle im dunkelgrauen Sand.
1: Da haben wir einen Fund. Sehen Sie? Da haben wir einen Fund. Jetzt muss man da noch vorsichtig rangehen und sondieren, ob es ein großes Objekt ist oder ob es, so wie jetzt in dem Fall, ist ein kleiner Knochensplitter.
0: Vorsichtig legt Wolfgang Lechner mit der Messerspitze den nicht mal einen Zentimeter großen Knochensplitter frei. Für ihn kein Problem. Er ist passionierter Hobbypaläontologe und schon seit 12 Jahren bei den sommerlichen Grabungen dabei. Sein Sohn Thomas reicht ihm eine kleine Plastikdose. Der Knochensplitter kommt in die Dose, erhält eine Nummer und wird dokumentiert, damit der Fundort genau zugeordnet werden kann. Wolfgang Lechners Sohn Thomas ist promovierter Wirbeltierpaläontologe und seit 12 Jahren Grabungsleiter in der Hammerschmiede. Durch seine Hände sind schon mehr als eine Tonne solcher Fundstücke gegangen. Der bräunlich-schwarz gefärbte Knochensplitter stamme vermutlich von einer Antilope oder einem Schwein, sagt er. Nichts Besonderes, aber er erzähle eine Geschichte.
2: Nämlich, dass wir knochenfressende Raubtiere hier hatten. Also das ist ein klassischer Beißsplitter, der übrig bleibt, wenn zum Beispiel eine Hyäne ein Knochen von der Münchner Waldantilope klein knuspert und im Grunde an das Knochenmark ran will.
0: Vater und Sohn Lechner graben gemeinsam mit der Tübinger Professorin Madeleine Böhme und gut 20 weiteren Helfern am Rand einer Grube, in der noch immer Ton abgebaut wird. Ihren Namen verdankt die Hammerschmiede, einer Schmiede, die in der Nähe betrieben wurde. Die Außenwände der Grube ragen steil nach oben. Am rechten Rand haben die Fossiliensucher in etwa 10 Metern Höhe auf mehreren großen Geländestufen weiße Pavillonzelte aufgeschlagen, unter denen stehen, knien oder sitzen sie, geschützt vor der heißen Augustsonne. Mit Spaten, kleinen Plastikschaufeln und Messern arbeiten sie sich Schicht für Schicht in den feuchten Quarzsand.
3: Ein Biberzahn.
0: Schon wieder hat Grabungsleiter Thomas Lechner einen Fund. Er schiebt den kleinen dunklen Splitter in den Mund, lutscht den Sand ab, schaut nochmal hin und verkündet:
2: Das ist der rechte, untere, letzte Backenzahn im Unterkiefer eines Bibers.
0: Das Ablutschen sei kein Problem, meint er, sei ja nur Sand.
2: Lustig wird's immer dann, wenn man dann so Schulklassen oder sowas da hat. Und man sich dann irgendwie so einen kleinen Knochenkrümel in den Mund steckt und mit Speichel sauber macht und dann beim Rausnehmen feststellt, ah, ist ein Koprolith. Und dann schauen einen alles mit großen Augen an und fragen, ja, was ist denn ein Koprolith? Und sage ich, ja, Hyänenscheiße.
0: Biber, Hyänen, Antilopen, Elefanten, Menschenaffen und viele weitere Tiere haben vor über 11,5 Millionen Jahren in der Tongrube gelebt. Damals war dort eine flache Auenlandschaft, durch die sich ein Fluss geschlängelt hat, erklärt Madeleine Böhme. Der Verlauf des Flusses ist bis heute zu erkennen. Eine dunklere, feuchte Sandschicht, die zwischen helleren Tonschichten liegt. Während die Tübinger in den Tonschichten, also am Ufer des Flusses oder weiter entfernt, kaum Funde machen, wimmelt es im Flussbett geradezu von fossilen Knochen.
4: In der Flussrinne haben wir andere Erhaltungsbedingungen als an Land. Das heißt, wir haben Sauerstoffarmut und es wird relativ schnell abgedeckt. Und das sind Voraussetzungen, um Fossilien gut erhalten zu können. Das heißt also, dass sie nicht lange der Witterung ausgesetzt sind. Sonne, Wind und Regen machen Skelette auf Dauer kaputt.
0: Bei der diesjährigen Grabung ist bereits ein fast komplettes Antilopenskelett freigelegt worden. Ein Schädel mit Zähnen und Hörnern, dazu einige Rippen. Es sei eine echte Seltenheit, freut sich Madeleine Böhme. 174 verschiedene Tierarten haben die Tübinger Wissenschaftler bislang in der Hammerschmiede nachgewiesen. Eine wissenschaftliche Schatztruhe. Hier zu graben ist ein Erlebnis, zum Beispiel für Leo Kirchberger. Er studiert in Tübingen Geoökologie und macht mit einem Freund hier sein Praktikum.
5: Wir hatten einfach Bock drauf, hier zu buddeln. Man hat sich ja schon vorher ein bisschen informiert, was hier gefunden werden kann, mit den ganzen Funden, die schon waren.
0: Und auch Lucia Beil, die am Senckenberg-Institut in Frankfurt über das Klima vor 11,5 Millionen Jahren promoviert, wollte die Hammerschmiede hautnah erleben.
6: Es ist ja ein wahnsinniger Biodiversitäts-Hotspot hier. Und ich untersuche quasi die Hypothese, ob das Klima stabil war, weil das ist so ein bisschen, wenn das Klima so stabil war, kann es natürlich auch zu einer hohen Biodiversität führen.
0: Das Klima war vor 11,5 Millionen Jahren in der Hammerschmiede ganz anders als heute, erläutert Madeleine Böhme. Es war im Schnitt 12 Grad wärmer. Das Jahr bestand nicht aus einer warmen und einer kalten Jahreszeit, sondern aus einer trockenen und einer nassen. Doch die Paläontologin will es genauer wissen. Wie war das Wetter in einzelnen Jahren? Das herauszufinden könnte in der Hammerschmiede möglich sein, glaubt sie. über Flussperlmuscheln. Denn diese ovalen

0: etwa handtellergroßen Muscheln zeichnen in ihrer Schale Klimageschichte auf.
1: Die Flussperlmuscheln, die dokumentieren die Wasserchemie der damaligen Zeit. Eine Flussperlmuschel, wenn sie richtig groß und alt ist, kann 200 Jahre alt werden und damit 200 Jahre Dokumentation der Wasserqualität. Und Wasserqualität hängt sehr stark auch vom Wetter ab.
0: Die Flussperlmuscheln haben in ihren Schalen ähnliche Jahresringe wie Bäume in ihren Stämmen, erklärt Madeleine Böhme. Mithilfe chemischer Substanzen kann man die einzelnen Jahresringe untersuchen und in Kombination mit den anderen Funden Rückschlüsse darauf ziehen, was im jeweiligen Jahr passiert ist. Weil die Forschenden in der Hammerschmiede viele Flussperlmuscheln finden, hofft Madeleine Böhme, eine komplette Zeitleiste erstellen zu können.
1: Wir können hoffentlich irgendwann eine 500 Jahre lang andauernde Chronologie erstellen, wo wir zum Beispiel Hochwasserereignisse auseinanderhalten können voneinander, wo wir dann sagen können, welche Temperaturen haben im Sommer in den Flüssen geherrscht, gab es vielleicht Sauerstoff-Minimum-Ereignisse, wo dann viele gestorben sind, also nicht Muscheln, aber andere Organismen, wie zum Beispiel Fische. Wir können sozusagen in saisonale Details gehen und das ist für die Zeit vor über 11 Millionen Jahren weltweit einmalig.
0: Für die Tübinger Wissenschaftlerin Madeleine Böhme bleibt die Tongrube im bayerischen Ostallgäu faszinierend. Die Hammerschmiede, ein Puzzleteil, das hilft, die Geschichte der Erde weiter zu entschlüsseln.

0: Malcolm Todd mit Malcolm in the Middle.
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2: Backstein kann viel mehr sein als nur Stein auf Stein. Das Ostfriesische Landesmuseum in Emden zeigt jetzt die Ausstellung Zickzack, Emder Backsteinexpressionismus vor 100 Jahren. Der Backstein wurde nicht nur als Baumaterial benutzt, sondern wie ein Gestaltungsmittel eingesetzt. Er macht die Wand rhythmisch, fast skulptural. Museumsdirektorin Jasmin Alay.
3: Die Fassadengestaltung im Backsteinexpressionismus ist ausschließlich mit Backsteinen vorgenommen worden. Das heißt, man hat geschaut, welche Formen mit dem Stein möglich sind und ist vor allem auf viele zickzackige und dreieckige Formen gekommen. Und diese Gestaltung mit Ecken und Kanten macht diese Gebäude daher so besonders.
2: Zickzack. Emder Backsteinexpressionismus vor 100 Jahren. Die Ausstellung zu sehen bis Ende Januar im Ostfriesischen Landesmuseum in Emden. Unter den Arkaden des romanischen Kreuzgangs im Kloster Feuchtwangen gewinnen die Kreuzgangsspiele ihre besondere Nähe. Carlo Goldonis, Diener zweier Herren, ist dort heute zu erleben. Trofaldino nimmt zwei Jobs als Diener an und verstrickt sich in immer neue Ausreden und Lügen. Liebe, Hunger und Verwechslung treiben die Komödie voran.
4: Zweimal Lohn, zweimal Essen. Ja, bravo, bravo, bravo. Und wenn Sie es merken, was habe ich zu verlieren? Gar nichts. Schickt mich der eine vor, bleib ich beim anderen.
2: Der Diener zweier Herren. Heute 20.30 Uhr bei den Kreuzgangsspielen. Die Festspiele gehen bis 16. August in Feuchtwangen. In einem Interview erzählten Andy McCluskey und Paul Humphreys von ihren improvisierten Anfängen in der Musik. Mit gebrauchten Instrumenten und selbstgebauten Geräten suchten sie ihren Weg zum elektronischen Pop. Hits wie Enola Gay, Souvenir und Maid of Orleans machten Orchestral Maneuvers in the Dark bekannt. Heute Abend sind OMD in Stuttgart.

0: OMD, das Konzert. Heute Abend auf der Freilichtbühne Killesberg in Stuttgart. Übermorgen in Bonn, danach unter anderem in Schwerin und Halle an der Saale.
1: Die Kulturtipps von Nicolas Hansen. Und hier ist Sharon van Etten mit Mistakes.

0: Geht doch, ist das Motto unserer Sommerserie. Wir schauen auf positive Beispiele aus Städten und Gemeinden. Was läuft gut dort? Was macht Ihre Stadtverwaltung bürgernah? Heute berichten wir über das Welcome Center der Stadt Bochum. Es richtet sich an Fachkräfte aus dem Ausland und bündelt Behörden und Zuständigkeiten unter einem Dach. Viele Menschen sind auf diesem Weg schon vermittelt worden an Firmen, die sie dringend brauchen. Jonas Panning über eine erfolgreiche Vermittlung durch das Welcome Center in Bochum.
1: In den Montagehallen der Firma Vogelsang wird schwer geschuftet. Ölgeruch liegt in der Luft, es wird gehämmert. Auf dem Boden grenzt eine dünne gelbe Linie die Arbeitsbereiche ab. In blauer Arbeitshose, dunkelblauem T-Shirt und goldenen Ohrringen steht Gihem Budriga vor einer tischgroßen Hebebühne, die sie mit einem Knopfdruck etwas hochfährt.
2: So, hier ist Industrielüftermotor und am ersten habe ich ausgebaut, sauber machen, die alle Bauteile aufgearbeitet und jetzt heute habe ich die neue Lager reinmachen und ich habe alle aufgearbeitet und zusammen aufbauen.
1: Vor einem Jahr ist die 29-Jährige aus Tunesien nach Deutschland gekommen. Bei dem Betrieb im Bochumer Stadtteil Wattenscheid, der Großmotoren aus ganz Deutschland repariert, macht sie eine Ausbildung zur Elektronikerin für Maschinen- und Antriebstechnik. Sie ist eine von nur zwei Frauen in dem Unternehmen, erzählt Ausbildungsleiter René Bubrowski.
3: Wir haben jahrelang versucht, junge Damen zu bekommen für technische Berufe, haben auch immer wieder beim Einstellungstest welche eingeladen, dann sind die einfach nicht erschienen oder sind wirklich ganz hart durchgefallen. Jetzt mit den beiden Mädels haben wir einen Glücksgriff gemacht. Die haben beide super eingeschlagen, super integriert, technisch super und auch die Schulnoten, sei es auch die Noten im Betrieb, sind durchweg gut.
1: Dominik Kluber lächelt zufrieden, als er das hört. Kluber ist bei der Stadt Bochum Referent für strategische Projekte und einer der Erfinder des Bochumer Welcome Office. Ziel der Einrichtung, die es seit gut einem Jahr in der Ruhrgebietsstadt gibt, Fachkräfte wie Gihem Budriga in Arbeit zu vermitteln und ihnen die Behördengänge zu erleichtern. Kluber vergleicht die Einrichtung mit dem menschlichen Körper.
4: Also das heißt, die Ausländerbehörde ist das Herzstück. Alles steht und fällt mit dem Aufenthalt. Aber wir haben die Agentur für Arbeit mit dem Arbeitgeberservice, die auch Unternehmen beraten, die Arbeitnehmende beraten. Das heißt, die Agentur für Arbeit ist bei uns die Lunge, die uns mit Jobs versorgt, aber auch mit Fördermöglichkeiten. Wir haben die IHK mit der Anerkennungsberatung, unsere Niere oder Leber, die quasi dann auch nochmal filtert.
1: Im Welcome Office sitzen alle Einrichtungen unter einem Dach und kümmern sich darum, dass Fachkräfte aus dem Ausland gut betreut und vermittelt werden. 90 Menschen fanden seit April letzten Jahres mit Hilfe der zentralen Stelle eine Beschäftigung. Sie waren zum Teil gerade erst in Deutschland angekommen und mussten nicht lange warten, bis sie arbeiten konnten, erzählt Dominik Kluber.
4: Vor der Eröffnung des Welcome Office Bochum mussten die Fachkräfte bis zu 40 Tage noch warten, also auf diese Arbeitsmarktzulassung, auf die Bestätigung der Arbeitsmarktzulassung. Wir konnten jetzt durch diese Verortung im Welcome Office Bochum den Prozess, also diesen internen Prozess zwischen der Ausländerbehörde und der Agentur für Arbeit von 40 Tagen auf sogar 4 Tage verringern.
1: Auch Nimet Keynes aus der Türkei macht eine Ausbildung in den Bochumer Montagehallen. Gerade steht sie vor einer riesigen Turbine, an der drei Kollegen arbeiten. Die 23-Jährige ist seit 10 Monaten in Deutschland und sorgt sich momentan um ihre Aufenthaltserlaubnis.
5: The Welcome Office hilft mir jetzt. Ja, sie haben gesagt, wir kümmern mit dir. Deswegen ich hatte Angst, aber ich bin jetzt noch gut. Weil im August mein Visum wird abgelöst und das ist ein bisschen angeschickt für mich.
1: Der Fall von Nimet Keynes ist ein Musterbeispiel für die Idee der Bochumer Einrichtung. Sie übernimmt den Weg durch den Behördendschungel, vor allem für Fachkräfte aus Drittstaaten, also Ländern außerhalb der EU. Fachkräfte, die Wirtschaft hierzulande jetzt schon dringend benötigt, sagt Dominik Kluber von der Stadt Bochum, und in der Zukunft noch viel mehr.
4: In den kommenden 10 Jahren gehen so langsam die Babyboomer in Rente. Über 30.000 Beschäftigte. Und wir stellen fest, mit dem Potenzial, mit den Beschäftigten hier vor Ort, das wird dauerhaft nicht ausreichen. Das heißt, wir sind auf Zuwanderung angewiesen. Und dementsprechend haben wir schnell gemerkt, wir müssen Kompetenzen bündeln und haben für uns gesagt, wir möchten Output generieren.
1: Output, den René Bubrowski dringend benötigt. Der Ausbildungsleiter der Firma Vogelsang hat gerade noch so die letzten Auszubildenden für dieses Jahr gefunden. Im August fangen sie an. Und Nimet Keynes aus der Türkei und Gihem Budriga aus Tunesien haben etwas geschafft, das es in dem mittelständischen Unternehmen jahrzehntelang nicht gab. Es ist als Arbeitgeber interessant für Frauen geworden.
3: Der große Vorteil, denke ich, ist einfach, dass andere Frauen sehen, ach guck mal, da sind ja zwei Mädels, das kann ja gar nicht so verkehrt sein. Und die schaffen es ja auch, das mitzuarbeiten. Und dadurch, dass haben die anderen Mädels, die zum Probearbeiten waren, die beiden gesehen haben, sich auch, glaube ich, mit dafür entschieden, das zu machen bei uns. Also das ist ein Riesenvorteil für uns, die beiden. Die haben Türen aufgemacht.
0: Das Welcome Center in Bochum vermittelt erfolgreich Fachkräfte aus dem Ausland. Wenn Sie uns weitere Beispiele für unsere Sommerserie Geht doch nennen möchten, was in Ihrer Stadt oder Kommune gut funktioniert, schreiben Sie uns einfach eine Mail an gehtdoch@deutschlandfunk.de.

Das polnische Duo Coles mit Ganz egal. Das rebellische Potenzial von Stummfilmen, darum geht es unter anderem nach den Nachrichten auf Deutschlandfunk Kultur. Und hier ist Brad Lerisch mit River Runs.

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2: Mit Thorsten Japs. Das Kabinett beschließt eine Reform der Nachrichtendienste und eine sogenannte Frühstartrente. Das Bundeskartellamt hat keine Bedenken gegen die sogenannte 50-plus-1-Regel im deutschen Fußball. Und der Eintritt für den Kölner Dom verursacht einen Ansturm auf den Förderverein. Das Bundeskabinett hat die Reform der Nachrichtendienste auf den Weg gebracht. Das Bundesamt für Verfassungsschutz und der Bundesnachrichtendienst sollen Angreifer auch bekämpfen dürfen, anstatt sie nur zu beobachten. Dazu sollen die Aufklärungsbefugnisse deutlich gestärkt werden, erklärte Kanzleramtsministerin Waken.
3: Konkret bedeutet es etwa, dass der BND mehr Zugriffsmöglichkeiten auf IT-Systeme erhält, von intelligenten Haushaltsgeräten wie zum Beispiel einem Kühlschrank angefangen bis hin zu privaten Mobiltelefonen, Laptops oder anderer Hardware. Und bei dem wichtigen Instrument der strategischen Fernmeldeaufklärung passen wir uns an die Regelungen der europäischen Partnerdienste an. Erhobene Daten dürfen künftig länger gespeichert werden, für einen Zeitraum von 6 Monaten für Inhaltsdaten, von bis zu 12 Monaten für Metadaten.
2: Kanzleramtsministerin Nina Waken von der CDU. Grüne und Linke kritisieren, dass die Pläne gegen das sogenannte Trennungsgebot von geheimdienstlichen und polizeilichen Befugnissen verstoßen. Menschenrechtler befürchten eine Massenüberwachung. In einem weiteren Vorhaben soll der Zoll im Kampf gegen Geldwäsche und Finanzkriminalität mehr Befugnisse bekommen. Er soll etwa Vermögenswerte unklarer Herkunft leichter beschlagnahmen können. Das Kabinett hat auch eine sogenannte Frühstartrente beschlossen. Die Regierung will Kinder schon ab dem 6. Lebensjahr bei der kapitalgedeckten Altersvorsorge unterstützen. Sie soll als Teil der privaten Altersvorsorge dabei helfen, das Rentensystem zu stärken, auch wenn eine bestimmte Rendite nicht garantiert wird. Finanzminister Klingbeil geht aber von hohen Erträgen aus.
4: Allein 10 Euro von 6 bis 18 führt am Ende mit 65 Jahren zu einer Summe von über 50.000 Euro. Und das zeigt auch, was da für eine Dynamik entstehen kann. Und deswegen ist es mir so ein wichtiges Anliegen, dass wir nicht einfach nur sagen, in den Familien, wo die Eltern sich eh damit auseinandersetzen, passiert das, sondern es soll für alle passieren. Das ist eine richtige Chance für die Kinder in unserem Land,
2: sagte Bundesfinanzminister Lars Klingbeil von der SPD. Das Kabinett hat sich auch darauf verständigt, das sogenannte begleitete Trinken von 14- und 15-Jährigen unter Aufsicht von Erwachsenen abzuschaffen. Die Ausnahmeregelung wird im Jugendschutzgesetz gestrichen. Grundsätzlich gilt eine Altersgrenze von 16 Jahren für den öffentlichen Konsum und Verkauf von Bier, Wein, Sekt oder daraus hergestellten Mischgetränken. Andere alkoholische Getränke wie etwa Schnaps dürfen nur an Erwachsene abgegeben oder von ihnen konsumiert werden. Außerdem hat das Kabinett eine BAföG-Erhöhung beschlossen. Danach soll die Wohnkostenpauschale zum Sommersemester 2027 von 380 auf 440 Euro pro Monat steigen. In 2 Schritten soll auch der Grundbedarf für Studenten erhöht werden, und zwar bis 2029 auf 563 Euro. Das Bundeskartellamt hat keine grundsätzlichen Bedenken gegen die sogenannte 50-plus-1-Regel im deutschen Fußball. Danach dürfen Investoren keine Stimmenmehrheit an den Kapitalgesellschaften von Vereinen übernehmen. So sollen Vereine und ihre Mitglieder bei den Profiteams das Sagen haben. Benedikt Kaninski.
5: Bisher gibt es in der Fußball-Bundesliga Ausnahmen, zum Beispiel Bayer Leverkusen, RB Leipzig und den VfL Wolfsburg. Das Bundeskartellamt erwartet, dass für diese Ausnahmen eine Lösung gefunden wird. Es gebe kein öffentliches Interesse zur Öffnung der ersten und zweiten Bundesliga für Investoren, auch wenn der wirtschaftliche Wettbewerb durch die Regel eingeschränkt wird. Welche Konsequenzen die Bundesliga aus der Einschätzung des Bundeskartellamts zieht, ist noch nicht klar. Die Entscheidung ist nicht bindend, sondern zeigt lediglich den rechtlichen Rahmen auf.
2: Der neue Eintritt für den Kölner Dom beschert dem Förderverein einen Mitgliederboom. Inzwischen sind 10.000 Einträge eingegangen. Denn es gilt, wer Mitglied im Förderverein ist, muss die 12 Euro Eintritt nicht bezahlen. Wie Präsidentin Barbara Schock-Werner dem Internetportal domradio.de bestätigte, ist die Geschäftsstelle des Zentraldombauvereins ziemlich überlastet. Außerdem zahlt demnach die Mehrheit der neuen Mitglieder nur den Mindestbeitrag von 20 Euro pro Jahr. Sie befürchtet, dass das die Einnahmen verringert. Eigentlich sollten die Eintrittsgelder die Finanzlage des Kölner Doms verbessern. Für das laufende Jahr rechnet das Domkapitel mit Ausgaben von 16 Millionen Euro. Ohne Eintritt wären davon 4 Millionen Euro nicht gedeckt.
0: Das Wetter.
2: Heute ist es sonnig und trocken, nur im Norden wolkiger, bei Höchstwerten von 20 Grad im Norden bis 35 Grad im Südwesten.
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6: Und heute mit einem Stück Filmgeschichte.

Hier singt Jahrhunderttenor Enrico Caruso, singt hier, er spielt aber auch, und zwar in einem Stummfilm, 1918 war das. Ja, Stummfilme, kann man meinen, sind eine verstaubte Kunstform. Nein, überhaupt nicht, sagen die anderen. Gar rebellisches Potenzial stecke darin. Welches hören Sie hier gleich nach Spin von Johnny Marr, neues Soloalbum des Gründers der Band The Smiths. Schön, dass Sie dabei sind, hier im Kompressor.

0: In Bonn starten heute die internationalen Stummfilmtage. Bis zum 22. August kann man dort im Hof der Universität eine Reihe von Klassikern und auch natürlich Wiederentdeckungen sehen. Etwa 100 Jahre alte Filme, auch live begleitet von Solisten und Musikensembles. Und die Vorstellungen werden auch gestreamt, sodass jeder zu Hause mit dabei sein kann. Über den Reiz des Stummfilms und das Festival heute sprechen wir nun mit einem der beiden Kuratoren des Festivals, mit Oliver Hanley. Hallo.
1: Hallo, guten Tag.
0: Herr Hanley, ich lese auf Ihrer Website zu den internationalen Stummfilmtagen jetzt in Bonn, dass das eine Zeit war, die Stummfilmzeit vor über 100 Jahren, in denen Männer und auch Frauen in so unterschiedliche Geschlechterrollen schlüpfen konnten. Also im Vergleich vielleicht zum Hollywood-Kino, das danach kommt und fast modern wirkt. Was macht die Faszination des Stummfilms für Sie aus?
1: Ich glaube, Sie haben selber dann eben einen der wichtigsten Punkten erwähnt, dass selbst wenn die Filme aus der Stummfilmzeit 100, 110, 120 bis zu 130 Jahre alt sein können, können wir heute immer noch was dran entdecken für uns. Und ich finde besonders, als wir in die 1920er Jahre kommen, ja, eine Epoche, die sehr von Modernität geprägt ist, dass die Filme heute noch sehr modern wirken können, sei es thematisch oder eben auch ästhetisch, wie sie gestaltet sind. Ja, das ist auch die Zeit des Aufkommens der Avantgarde-Kunst. Und für ein Publikum heutzutage ist natürlich die Besonderheit an Stummfilmvorführungen diese Zweiseitigkeit, dass es nicht nur der Film gibt, sondern auch diese Aspekte Live-Musik, die ja seit der Etablierung des Tonfilms im Grunde verschwunden ist aus der Kinopraxis.
0: Und merken Sie da auch ein neues Interesse am Publikum oder vielleicht sogar neue, jüngere Zielgruppen, die sich für die Filme interessieren?
1: Auf jeden Fall. Das Publikum ist natürlich gemischt. Gibt's ja Zuschauer und Zuschauerinnen, die das Festival seit 40 Jahren folgen. Aber man sieht immer wieder jüngere Menschen im Publikum sitzen, sei es Studierende, ja, junge Filmwissenschaftsstudierende, die ja selten die Gelegenheit haben, die Filme auf so eine Art und Weise sehen zu können. Natürlich leben wir in einer Zeit, wo überall irgendwie verfügbar sind, im Internet und so weiter. Aber es ist natürlich was ganz anderes, wenn man die Gelegenheit hat, die auf einer großen Leinwand zu sehen und eben mit einer live-musikalischen Begleitung, die was Performatives dabei hat. Und gibt es manchmal sogar Eltern, die ihr Kinder zu den Veranstaltungen bringen und diese Begeisterung von Stummfilmen bereits mit jungen Jahren weitergeben wollen.
0: Ich erinnere mich, ich habe auch mal Nosferatu, den über 100 Jahre alten Film, hier im Kino gesehen mit sehr vielen jungen Menschen. Und ich weiß noch, dass da auch sehr viel gelacht wurde an Stellen, die damals aber als ganz traurig und vielleicht auch sehr theatralisch übertrieben gespielt worden sind, wie die Protagonistin auf dem Friedhof theatralisch weint. Und es ging ein schallendes Lachen durch das Publikum. Und das war so interessant zu sehen, wie heute die alten Filme rezipiert werden. Beobachten Sie auch sowas?
1: Das ist auch etwas, was immer unterschiedlich ausfallen kann. Ich denke zum Beispiel bei Festivals, die sich an ein spezialisiertes Publikum richten oder ein Fachpublikum richten. Da ist durchaus ein Verständnis unter den Zuschauenden da, die Filme so zu rezipieren, wie es sich gehört. Aber gibt's immer etwas in alten Filmen, auch nicht nur in Stummfilmen, ja. Wir lachen auch über Stellen in Filmen der 70er Jahre, die vielleicht auch damals nicht als lustig gemeint waren, weil das ja aus einer anderen Zeit fällt, buchstäblich. Das ist unmeidbar. Ich finde, das ist auch nicht so schlimm, ja, weil es ist auch ein Teil der Erfahrung. Wenn man sich unterhält, ist alles schön und gut.
0: Wie wählen Sie eigentlich die Filme aus für die Festivals? Also da gibt's ja bestimmt viel zu entdecken. Suchen Sie dann jedes Mal einen anderen Fokus oder kommen auch moderne Stummfilme mit in die Auswahl?
1: Was Bonn betrifft, sind wir sehr frei in der Auswahl. Was ich damit meine, ist, dass wir im Vorfeld keinen konkreten Themen definieren, anhand dessen die ganze Auswahl erfolgen muss. Die Idee in Bonn ist dann immer, eine schön durchmischte Auswahl zu haben, bei der zum Beispiel viele Länder vertreten sind oder unterschiedliche Epochen, unterschiedliche Stilrichtungen, unterschiedliche Gattungen, ja, also nicht nur klassische Spielfilmformate. Man kann auch in Bonn Dokumentarfilme sehen, kurze experimentelle Filme, Animationsfilme und so weiter und so weiter. Dass man einfach die Vielfalt des Stummfilms in einem Programm miterleben kann. Und wir versuchen dabei auch einen guten Balance zu kriegen zwischen sozusagen dem bekannten oder kanonenhaften Stummfilmen von durchweg bekannten Regisseuren und Regisseurinnen oder mit berühmten Schauspielern und Schauspielerinnen und so weiter, denen gegenüberzusetzen mit weniger bekannten Filmen. Wir beobachten, was die internationalen Filmarchiven restaurieren und versuchen dann auch einige dieser Restaurierungen zu unserem Festival zu holen. Manchmal laufen sie dann sogar als Weltpremieren oder mindestens Deutschlandpremieren. Das wäre dann sozusagen das, was aktuell im Programm ist. Aber natürlich beobachten wir bestimmten, kann man sagen, so bestimmten Trends und versuchen die auch in der Auswahl zu berücksichtigen. Ganz wichtig darunter ist zum Beispiel, mehr Licht auf die Arbeit von Frauen hinter der Kamera zu werfen, weil sie ja in der Filmgeschichtsschreibung tendenziell eher vernachlässigt wurden.
0: Und nur zum Verständnis, also Sie zeigen auch, es gibt auch moderne Stummfilme.
1: Gibt es auch immer mal wieder. Das ist aber nicht Teil unseres Konzeptes. Wir zeigen Filme dann wirklich aus der klassischen Stummfilm-Ära, also etwa von den 1890er Jahren bis hin zu der, ja, sagen wir so grob Mitte der 30er Jahre. Je nachdem, der Wechsel zum Tonfilm fand nicht über Nacht statt. Das hat mehrere Jahre gedauert. Natürlich gibt es dann immer mal wieder Ausnahmen. Sie erinnern sich sicherlich an diesen Film The Artist 2011. Das ist dann auch damals in Bonn gelaufen. Weil es ist auch schön zu sehen, wie die Stummfilmkunst auch am Leben gehalten wird von aktuellen Filmmachenden.
0: Zum Abschluss schildern Sie uns doch gerne mal ein Highlight konkret, das man vielleicht auch im Stream zu Hause gucken kann. Und worum geht's da und warum ist der Film besonders?
1: Da wir bald starten, würde ich einen besonderen Blick auf den Eröffnungsfilm werfen wollen. Nicht zuletzt, weil das ein Zweiteiler ist. Ja, das ist so eine epische Verfilmung eines Romans von einer ihrer Zeit sehr berühmten schwedischen Autorin, Selma Lagerlöf. Das heißt Gösta Berlings Sage. Auf Deutsch hieß er einfach Gösta Berling. Und dieser Film ist sozusagen das letzte Meisterwerk aus der goldenen Epoche des schwedischen Stummfilms. Schweden war eins der federführenden Ländern in der Entwicklung des Stummfilms. Und Mitte der 20er Jahre endet diese goldene Epoche, weil die zwei wichtigsten Regisseuren, Mauritz Stiller, der auch Gösta Berlings Sage gemacht hat, und Victor Sjöström, die gehen nach Amerika und etablieren sich in Hollywood. Der Film ist ganz großartig erzählt, sehr schön restauriert worden vom Schwedischen Filminstitut 2022, noch nie auf unserem Festival gelaufen und ist vor allem dafür berühmt, dass die junge Greta Garbo ihre erste wichtige Rolle gespielt hat, bevor sie zum großen Hollywood-Star wurde.
0: Also der Film Gösta Berling nach Selma Lagerlöf, wie auch viele andere Stummfilme aus der Stummfilmzeit, können Sie streamen auf der Website internationale-stummfilmtage.de. Immer ein bisschen zeitversetzt, ein paar Tage später, also es wird nicht live gestreamt. Die Informationen finden Sie dann dort auf der Website. Und für alle, die es nach Bonn schaffen, im Hof der Universität, können Sie die Stummfilme dann live mit Publikum und zum Teil auch mit Musik genießen. Und ich danke Co-Kurator und Handle hier für das Gespräch im Kompressor. Vielen Dank.
1: Ich habe zu danken.
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0: Das ist aktuelle Musik von Marco Ferreira, französisch-portugiesischer Sänger mit Achuva. Es ist 14.21 Uhr. Wir haben vorhin über Stummfilme gesprochen und wir bleiben beim Kino. Daher, wie wär's mit einer Portion Popcorn, aber nicht aus so einer Papiertüte, sondern aus dem Besen von Harry Potter oder dem Cabrio von Barbie oder aus der Maske von Batman? In den USA wird ein Trend um Popcorn-Eimer gerade zum Millionen-Business. Zu fast jeder großen Filmpremiere kommt ein neuer, extra designter Popcorn-Container raus und beschert der größten Kinokette in den USA Eimer voll Geld. Lea Wieser berichtet aus der Hauptstadt des Films, Los Angeles.
1: We found it, yo!
2: I got it. I finally got it.
3: The Spider-Man Popcorn Bucket has arrived!
4: I can't believe it!
5: Das sind Fans in den USA, die sich auf TikTok über einen Popcorn-Eimer freuen. Zum Start des neuen Spider-Man-Films konnten die sich für fast $50 im Kino einen Eimer kaufen, der aussieht wie der Unterarm von Spider-Man. Aus der Hand schießt ein Spinnennetz, das als Schüssel benutzt wird. Designed wurde der Eimer von Chef Warland und seinem Team.
6: Viele der Popcorn-Eimer, die wir rausbringen, werden Sammlerstücke. Manche wollen daraus Popcorn essen, andere wollen sie einfach so ins Regal stellen und bewundern und ein Stück Film mit nach Hause nehmen.
5: Jeff Warland führt eins von drei Unternehmen, das verrückte Popcorn-Eimer zu Kinofilmen produziert. Die Designer seines Teams dürfen 2 Jahre vor Filmstart die Drehbücher lesen, um Ideen zu sammeln. Ein Jahr lang wird dann in der Regel an so einem Popcorn-Eimer-Design rumgebastelt.
6: Das ist vermutlich die größte Challenge. Einen Container herstellen, aus dem gegessen werden kann, der aber auch so kreativ und so innovativ wie möglich ist. Und dann auch noch wirklich ein Stück Film in dem Eimer einzufangen.
5: Jeff erzählt, dass seine Popcorn-Eimer sich am besten verkaufen, wenn der Film eine starke Fanbase hat. Das müssen nicht die großen Blockbuster sein, sondern sind oft auch Anime- oder Horrorfilme.
6: Wir hatten teilweise die besten Reaktionen bei Filmen, die nicht gut performt haben. Es geht wirklich um die Fans, die Art Fans, die ein Stück Film mit nach Hause nehmen wollen.
5: Jeff sitzt in seinem Büro. Hinter ihm ist eine große gelbe Wand mit Regalen bis unter die Decke. Auf jedem Brett stehen mehrere Popcorn-Eimer.
7: What's your favorite popcorn bucket?
8: I have 4 boys. It's like saying, who's my favorite child, right?
6: Naja, das ist so wie die Frage, welches denn mein Lieblingskind ist. Aber tatsächlich habe ich einen Favoriten, weil der für uns der Durchbruch war.
5: Jeff nimmt ein Ghostbuster-Auto mit funktionierendem Blaulicht aus dem Regal, passend zum Film von 2021. Das Dach kann man aufklappen und Popcorn draus snacken.
6: Nicht nur die Innovation, sondern auch der Preis waren damals neu. Die meisten Menschen haben nicht geglaubt, dass man einen Popcorn-Eimer für 45, 50 Dollar verkaufen kann.
5: Ab dem Zeitpunkt wurden die Eimer verrückter und größer. Jetzt holt Jeff einen riesigen pinken Galactus-Kopf aus dem Regal. Das ist ein Charakter aus dem Fantastic Four-Film letztes Jahr. Der Eimer hat es ins Guinness-Buch der Rekorde geschafft, als größter lizenzierter Popcorn-Eimer. Und genau der ist auch der Lieblingseimer von YouTuber und Sammler Tarek aus Deutschland.
9: Das ist halt ein Monster. Also wenn ich da meine Hand reinstecke, mein ganzer Unterarm ist halt weg. Ne? Sowas ist halt amerikanischer Style. Und in Deutschland kriegen wir halt schon mal coole Sachen oder so, aber da fehlt noch.
5: Tarek erzählt, dass viele Kinos in Deutschland noch skeptisch seien, dass sich Popcorn-Eimer für diese Preise verkaufen. Er erzählt aber auch, dass der Trend langsam überschwappt. Spätestens seit dem neuen Super Mario-Film im Frühjahr und dem Yoshi-Popcorn-Bucket.
9: Die Leute sind den Kinos die Bude eingerannt und zum Release des Films war halt nichts mehr da. Da ging das halt erst, dass dann die Kinos auf einmal gesagt haben, okay, wir holen noch anderes und dann ist es da brachial auf einmal durch die Decke gegangen.
5: Wer für den neuen Trend aus den USA bezahlen könnte, ist die Umwelt. Das sagt zumindest die Nachhaltigkeitsmanagerin Noemi Torres. Sie berät in den USA Unternehmen in der Filmbranche. Die meisten Popcorn-Eimer sind nämlich 100% Kunststoff.
10: Anything plastic, never sustainable.
11: Plastik ist nie nachhaltig. Und wäre ich Teil des Teams gewesen, das die Entscheidung zu den Eimern trifft, hätte ich davon abgeraten. Aber es geht immer ums Geld, den Gewinn. So einen Eimer aus Aluminium herzustellen, der lange halten würde, ist vermutlich nicht so gut umsetzbar wie eine Variante aus Kunststoff.
5: Der Eimerproduzent Jeff Warland gesteht ein, dass viele seiner Merchandise-Produkte für Filme im Müll landen. Sein Unternehmen macht nämlich auch normale Papierbecher zum Beispiel. Zu den Popcorn-Eimern sagt er aber,
6: es ist ein Sammlerstück. Es wird so etwas, das die Fans noch lange an den Film erinnert, wie ein Poster. Viele unserer anderen Produkte wie Pappbecher werden weggeschmissen, aber die Eimer werden zu 99% mit nach Hause genommen.
5: Ein Trend um Sammlerstücke, der laut Jeff Warland immer wilder werden wird. Einen Eimer, der im Herbst rauskommt, bekomme ich noch gezeigt. Die Lokomotive des Hogwarts Express.
8: So this is with Harry Potter for the re-release and
5: no way. It's smoking.
8: And it's a popcorn bucket.
5: How does that work?
8: Well, I can't tell you that. It's Harry Potter, it's magic.
0: Die Magie von Popcorn-Eimern oder ein weiteres teures Kinosouvenir von dem letzten Filmabend.

0: Perfect One von Katja.com, Indie-Musikerin aus Wien, von ihrem aktuellen Debütalbum.
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2: Das Filmstudio Paramount ist in Hollywood ein Urgestein. Jetzt steht wegen des Streits um die Übernahme des Rivalen Warner Brothers ein Weggang aus Kalifornien im Raum. Medienberichten zufolge hat der Verwaltungsrat die Pläne mit Wirkung zum 1. Oktober gebilligt. Laut des Fünfjahresplans von Paramount-Chef Allison sollen die meisten Arbeitsplätze im Film- und Fernsehgeschäft verlagert werden. Bei einer erfolgreichen Übernahme von Warner Brothers steht auch ein Verkauf des Studiogeländes in Hollywood im Raum. Neue Standorte könnten den Berichten zufolge Tennessee, Georgia und Texas sein. Wir bleiben in Kalifornien. In Oakland muss sich der Meta-Konzern ab heute erstmals vor einem US-Bundesgericht verantworten. Mehrere Bundesstaaten klagen gemeinsam gegen Meta. Sie werfen der Firma mit den Online-Netzwerken

0: Kings Berufung angekündigt. Die Prozesse sind Teil einer Klagewelle in den USA. Seit dem Abend ist sie beleuchtet. Eine Wolke aus bunten Netzen, die in Frankfurt am Main über der Konstablerwache schwebt. Die ist alles zugleich. Verkehrsknotenpunkt, Fußgängerzone und Drogenumschlagplatz. Nun soll die schwebende Installation der US-Künstlerin Janet Eckelmann diesen Raum aufwerten. Das Kunstwerk kostet 2,3 Millionen Euro. Die einen sehen darin eine reine Geldverschwendung, andere ein Symbol der Hoffnung. Bei der feierlichen Eröffnung am Abend sagte Frankfurts Kulturdezernentin Ina Hartwig im Deutschlandfunk Kultur:
1: Ich bin mir sicher, dass dieses Kunstwerk dem Platz etwas hinzufügen wird und auch den Menschen, die sich dort aufhalten, dass sie sich im besten Falle auch beschenkt fühlen. Es ist natürlich irgendwo auch ein Kunstwerk für alle. Und Demokratie bedeutet ja auch, Spannungen auszuhalten. Und die sind ja schon mal per se gegeben an der Konstablerwache.
0: Die Kulturdezernentin der Stadt Frankfurt am Main, Ina Hartwig von der SPD. Seit im Berliner Bode-Museum das offizielle Porträt von Ex-Kanzlerin Merkel öffentlich präsentiert wird, strömen die Besucher in Scharen. Anfang Juli wurde das Bild aufgehängt. Seitdem sind laut dem Rundfunk Berlin-Brandenburg die täglichen Besucherzahlen um 85% höher als im Vormonat. Das Porträt hat der junge Künstler Jérémy Kerès gemalt. Es zeigt die Kanzlerin AD in einem leuchtend blauen Blazer vor einem goldenen Hintergrund. Das Bode-Museum stellt eigentlich Kunst aus früheren Jahrhunderten aus. Bis Oktober können sich die Besucher das Angela Merkel-Gemälde noch anschauen. Danach zieht es um in den ersten Stock des Kanzleramts in die Gemäldegalerie aller deutschen Bundeskanzler. Angela Merkel prägte als Bundeskanzlerin von 2005 bis 2021 die deutsche Politik.
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3: Denken Sie auch manchmal, die Menschen, die hängen eh nur noch im Internet rum und wahre menschliche Begegnung gibt's eh nicht mehr und den Frust lässt man bei den nächsten Wahlen raus. Schluss damit! Sagt eine Initiative einer kleinen Stadt in Sachsen-Anhalt. Wir hören gleich, was die anders machen wollen. Hier nach CMAT mit Stay for Something.

0: Hier im Kompressor blicken wir gerade auf gute Orte für Kultur. Und heute wird es ja fast mikroskopisch. Wir gehen in den kleinen Ort Havelberg in Sachsen-Anhalt. In ein paar Wochen wird dort ein neuer Landtag gewählt. Und die überparteiliche Initiative Wir für hier Havelberg möchte Menschen zusammenbringen, damit sie sich über ihre Sorgen und Hoffnungen für die Region austauschen können. Das machen sie zum Beispiel auf den Wochenmärkten oder anderen Events. Hier mal ein Ausschnitt von ihrem Instagram-Account.
1: Im September haben wir wieder die Möglichkeit, hier Dinge zu entscheiden, wie es weitergehen soll. Mir ist wichtig, dass wir auch uns überlegen, dass ich mir überlege und aber auch wir überhaupt alle zusammen uns überlegen, was wir wählen. Dass wir nicht blauäugig einfach in irgendeine Wahl hineinstolpern und irgendwas wählen, nur um zu sagen, jetzt zeigen wir es denen da oben mal, sondern wirklich nachdenken, was ist uns wirklich wichtig.
0: Gute Lösungen entstehen dort, wo Menschen miteinander sprechen, zuhören und Verantwortung übernehmen, so die Initiative. Wie das geht und funktioniert, darüber konnte ich kurz vor der Sendung mit Thea Begrich sprechen. Er ist Pfarrer in Havelberg und von der Initiative Wir für hier Havelberg. Und ich habe ihn als erstes gefragt, dass viele Menschen vielleicht den Fluss, die Havel, kennen, aber nicht Havelberg, den Ort, und habe ihn gefragt, wie er seine Stadt beschreiben würde.
2: Na, das ist im Sommer ein malerischer und himmlischer Ort. Also das ist wirklich ein Lustort, weil da der Dom hoch oben thront, was ja in der Prignitz hoch ist, ja, und über die Havel blickt und auf die schöne Stadtinsel. Also es ist wirklich ein lieblicher Ort, der geprägt wird von dem Dom.
0: Ein Lustort, schöner Begriff. Wie nehmen Sie neben der malerischen Atmosphäre in Ihrem Ort, wie nehmen Sie die politische Situation vor Ort wahr oder auch die gesellschaftliche Lage?
2: Ja, das ist das Frappierende. Also die Menschen, die hier leben, die fühlen sich wohl in aller Regel. Und wenn man mit ihnen selber redet, dann überwiegend geht es auch allen gut. Und es meckert und klagt keiner. Aber wenn es auf die politische Gesamtsituation irgendwie geht und auf die Politik, dann wird gemeckert und gejammert, was das Zeug hält. Sodass man den Eindruck hat, in den letzten 35 Jahren ist hier überhaupt nichts passiert und alle stehen geblieben. Was wirklicher Irrsinn ist. Wurde hier viel Geld investiert, es ist viel passiert, es hat sich wirklich total verändert. Die Altstadtinsel ist erhalten, an historischen Gebäuden wurde viel gemacht, die Menschen selber haben sich was geschaffen. Also es ist ein bisschen irre.
0: Also Sie sagen, den Leuten geht es eigentlich gut, sie fühlen sich wohl, aber es wird viel gemeckert. Jetzt haben Sie Ihre Initiative dort vor Ort und sind auf Events präsent. Am Samstag waren Sie zum Beispiel beim Domweihfest und bald wieder dann auf den Wochenmärkten und dann sind Sie dann vor Ort. Was für Erfahrungen machen Sie denn da? Also was wird dort, was sind die konkreten Probleme dann?
2: Also jetzt beim Domweihfest, als wir da sind, wir sozusagen zu den Kaffeetafeln gegangen und haben also unsere Flyer präsentiert und haben ermuntert gesagt, gucken Sie mal nach, wir wollen die bevorstehende Landtagswahl, gucken Sie da drauf, wen Sie wählen. Das ist ja so unser Grundthema, dass wir die Leute ermutigen, dass sie nicht einfach ein Kreuz machen, sondern halt wissen, was sie tun gewissermaßen. Und wenn wir da auftreten, haben wir also jetzt auf diesem Domweihfest, das war vielleicht auch wirklich noch ein geschützter Bereich, weil das so ein kirchlicher Ort ist und weil man da gewissermaßen das so auch erwartet, da war das so, dass wir jetzt keine große Ablehnung gespürt haben. Das ist natürlich sonst in der allgemeinen Öffentlichkeit durchaus anders, ja, dass die Leute irgendwie auch was pampig einem gegenüber sagen oder so. Und jetzt bei dem Fest, ging es oft um Thema Rente und wie soll das werden und so weiter. Das waren aber alles freundliche Gespräche.
0: Also freundliche Gespräche, Sie merken schon, dass da ein Bedarf ist an Gesprächen, am Sprechen.
2: Ja, auf jeden Fall. Und es ist wirklich interessant, dass also mich auch wildfremde Menschen, die ich so nicht so kenne, irgendwie auf dem Parkplatz vor dem Supermarkt ansprechen und sagen, das finde ich übrigens eine gute Aktion, die Sie da machen. Oder andere sagen, das ist interessant, was Sie da machen. Also es ist schon alles furchtbar, ja, und die Politiker sind nichts und die AfD wird es vielleicht retten, aber sie fanden das gut, was wir tun. Also man merkt da schon in den Gesprächen, dass die AfD massiv präsent ist in den Köpfen und wir machen uns mit unserer Aktion jetzt auch nichts vor. Wir werden jetzt hier keine Gamechanger sein, ja, die das Ding rumreißen. Aber unsere Hoffnung oder das, was wir wollen, ist, dass vielleicht 1 oder 2% von Menschen, die so ein bisschen auf der Kippe sind, ja, die noch hin und her überlegen, dass wir die motivieren können, das Kreuz eben dann doch bei den Parteien der Mitte zu setzen.
0: Die AfD gilt ja in Sachsen-Anhalt als gesichert rechtsextremistisch und das ist auch mit ihr Anliegen, jetzt vor den Wahlen zu informieren. Sie haben ja gesagt, dass es schon ein bisschen kurzfristig ist. Die Wahlen sind ja in ein paar Wochen. Denken Sie manchmal, wir hätten eigentlich viel früher anfangen sollen mit so einer Initiative des Sprechens, des Sich-Begegnens?
2: Also so eine Initiative des Begegnens und Sprechens, das mache ich hier in Havelberg. Ich bin hier seit 4,5 Jahren Pfarrer und seit 4 Jahren mache ich das. Es gibt die sogenannten Havelberger Dialoge, die zweimal im Jahr so eine Vortrags- und Dialogreihe sind, wo man wirklich zu gesellschaftlichen Themen miteinander redet. Da erreiche ich auch für unsere Verhältnisse eine relativ große Menge. Die sind auch inzwischen bekannt und da kommen auch Leute aus dem Umkreis hierher. Aber es ist natürlich nicht so dezidiert politisch ausgerichtet auf dieses eine Ereignis. Wir haben uns schon Gedanken gemacht und haben dann aber beschlossen, dass wenn wir so 6 Wochen eher, 7 Wochen eher beginnen, dass das genügend ist, weil das sozusagen um das Aktuelle geht, jetzt, was jetzt passiert. Und darum starten wir jetzt auch mit den so Videos auf Instagram und so weiter und wollen unseren Flyer verteilen, den überall. Gibt ein Nachbardorf, da hat jeder Haushalt das bekommen, weil zwei Menschen sich gemeldet haben und gesagt haben, oh, wir wollen die gern hier verteilen. Also wir denken, dass die Leute jetzt auch wegen der bevorstehenden Wahl halt eher bereit sind, darüber nachzudenken. Insofern war das ganz bewusst von uns. Wir haben uns seit Anfang des Jahres, kam ein Mensch aus der Kirchengemeinde auf mich zu und hat gesagt, Mensch, wir müssen irgendwas machen. Und dann haben wir beide angefangen zu überlegen und haben uns so an 30 Leute gewandt, die wir so als Multiplikatoren eingeschätzt haben. Und haben die persönlich eingeladen. Wir sind ja eine kleine Stadt, da kennt man sich schon ganz gut. Und haben ein erstes Treffen gemacht. Und da hat sich dann sind so 12, 13 Leute draus gekommen, die jetzt so diesen Stamm da bilden und das alles ehrenamtlich machen. Unsere Idee war ja auch wirklich, dass wir jetzt gar nicht, also wir machen jetzt nicht gegen AfD alles. Das kommt zwar natürlich vor, ja, weil man auch manche Dinge einfach benennen muss. Aber es geht uns auch darum, dass wir eine positive Geschichte erzählen. Dass wir aufzählen, was ist hier passiert. Und zwar immer ganz direkt vor Ort und sozusagen, ja, was hat sich verändert hier auch? Dass man nicht einfach mit geschlossenen Augen durch die Gegend sieht und einfach nur rummeckert, wie das wirklich viele Leute machen.
0: Also, dass Sie ein Angebot machen. Was steht denn auf den Flyern zum Beispiel drauf, wenn die so wichtig sind in der Kommunikation?
2: Also, wir fangen sozusagen auch mit Fragen an. Ja, was wünschen Sie sich über uns, für unsere Region? Was wollen Sie hier? Was erwarten Sie von uns? Wie geht's um unsere Zukunft? Wie ist die ärztliche Versorgung hier? Was machen unsere Schulen? Also man muss wissen, dass wir hier ein Gymnasium haben, was immer alle Jahre wieder bedrängt ist, dass es eigentlich geschlossen werden soll, weil zu viele Schüler kommen. Dann ist es mal ein Jahrgang einzügig, mal zweizügig. Die Wege sind natürlich absurd weit, wenn die Schüler ins nächstgelegene Gymnasium gehen müssten. Das wäre Tangermünde. Da würden die, glaube ich, gelassen 45 Minuten oder noch länger mit dem Bus fahren, nur von Havelberg. Hier kommen ja aber noch Schüler aus den umliegenden Dörfern hierher. Also das ist irre. Vor 5 Jahren wurde hier ein Krankenhaus geschlossen, was, glaube ich, meiner Meinung nach ganz vernünftig war, weil das einfach viel zu klein ist und gar nicht die Qualität anbieten konnte. Aber seitdem gibt es einen großen Schmerz über diesen Verlust. Und es wird gerungen um Versorgungszentrum und wie kann man was machen. Und da haben wir, das sind so die Themen, die bei den Leuten wirklich so oben aufliegen. Da haben wir das Glück, dass wir in unserer Gruppe eine überproportionale Vertretung an Ärzten haben. Also wir haben 2 Allgemeinmediziner hier mit einer Praxis, die sozusagen in unserer Gruppe aktiv sind und sich auch dazu äußern. Und 2 Psychiater, die auch dazu was sagen. Und da wollen wir einfach auch ein bisschen aufklären und den Menschen die Angst nehmen, dass hier alles vor die Hunde geht. Aber es sind wirklich immer ganz lokale Sachen, die wir da genau ansprechen.
0: Also ein Ärzteüberschuss in Ihrer Interessensgemeinschaft?
2: Da auf jeden Fall, ja. Sonst würde ich denken, nein, aber in unserer Aktionsgruppe sind die jedenfalls sehr gut vertreten.
0: Zum Abschluss, Sie haben ja vorhin Instagram erwähnt, Ihr Account Wir für hier Havelberg hat so 100 Follower. Der AfD-Spitzenkandidat hat fast 1,5 Millionen. Was macht Sie hoffnungsvoll, dass Sie dem was entgegensetzen können?
2: Ja, also sagen wir mal so, der AfD-Spitzenkandidat ist ja schon länger auf Instagram, wie erst seit einer Woche.
0: Das stimmt.
2: Insofern muss man sagen, okay, ne? Also mit Herrn Siegmund wollen wir jetzt auch uns gar nicht sozusagen irgendwie vergleichen oder da versuchen, mengenmäßig gegen anzukommen. Also diese großen Mengen, das wissen wir selber, das können wir nicht beeinflussen. Aber wie gesagt, es geht um ein paar Prozent und es geht aber auch um eine eigene Widerstandsfähigkeit. Und es geht darum, dass wir uns untereinander Mut machen, dass durch die Aktion auch wirklich viele Menschen auf uns zugekommen sind, auf mich zugekommen sind, E-Mails geschrieben haben, angerufen haben, mich angesprochen haben. Die auch manche wollen sich vernetzen und man merkt, dass hier eben, also hier in der Region sind definitiv mehr als 40% AfD-Wähler, ja, und auch mehr als 42%. Aber man merkt eben, man ist doch nicht allein. Und es gibt doch noch Menschen, die sich engagieren und die nicht dem blind hinterherlaufen und einfach alles so hinnehmen. Und das ist erstmal für die Selbstvergewisserung ist das auch was Gutes und das tut auch der Seele gut, dass man merkt, dass man mit seinen Ängsten nicht allein ist. Und es gibt Mitstreiter und Mitstreiterinnen. Und das ist wirklich was Gutes. Und das ist dann viel mehr wert als 200 weitere Follower irgendwo.
0: Dann danke ich Ihnen für das Gespräch, Thea Begrich von Wir für hier Havelberg.
2: Ja, ich danke auch. Auf Wiedersehen.

0: Hier von Kita Alexander. Wenn's einfach zu einfach ist, ist es es nicht wert, singt sie in Worth It. 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Waren Sie auch schon einmal bei einer Veranstaltung, vielleicht auch jetzt gerade im Sommer, bei der es so heiß war, dass Sie sich nach flächendeckenden Klimaanlagen gesehnt haben? Beim Edinburgh Fringe Festival, dem größten Festival der Welt der Kleinkunst Avantgarde, sind die vollgepackten Comedy-Keller auch gerne mal heiß wie eine Sauna. Aber tatsächlich gibt es dieses Jahr eine tatsächliche Sauna, in der Shows stattfinden. Susanne Lettenbauer hat den heißesten Veranstaltungsort vom Fringe für uns besucht.
1: Der Aufguss zischt auf den heißen Steinen. Rund um die Saunaöfen sitzt das Publikum in Badesachen und Handtuch und hört der Autorin Joy Nesbitt bei ihrer Lesung gespannt zu. Spotlights an den Decken tauchen das Saunainnere in Blautöne. Die Öfen dampfen, eine außergewöhnliche Atmosphäre für eine Lesung. 82 Menschen bietet die Sauna Platz. An diesem Morgen sind es gut 20, locker verteilt. Als Joy Nesbitt nach 10 Minuten durchgewärmt aus der Lesung kommt, warten schon die nächsten Besucherinnen und Besucher vor der Absperrleine, bemerkt sie erstaunt. Bis heute Morgen war ich noch nie in einer Sauna und heute Morgen war ich auf der Rave-Party, was echt cool war, erzählt die amerikanische Autorin, in Bikini und mit Handtuch unterm Arm. Ich finde die Vorstellung einfach toll, in einem Raum wie diesem eine Lesung zu machen. Das schafft einfach eine tolle Verbundenheit und macht Spaß, finde ich.
2: Connective and fun.
1: Jeden Tag gegen Mittag lädt der ungewöhnliche Lunch Break Lit Saloon zu Autorenlesungen. Publikum und Künstler ziehen sich gemeinsam in wackeligen Holzhütten um, lassen die Hüllen fallen und sitzen in Badezeug um die Saunaöfen. Das verbindet.
3: Coming up next, we've got an adaptation of Virginia Woolf's novel The Waves.
1: James Grieve. Gemeinsam mit der Bühnenbildnerin Lucy Osborne hat er The Hottest Theatre of Town konzipiert. Bis Ende August sind die Spots bereits gebucht. In den Social-Media-Kanälen des Fringe tauchen immer häufiger begeisterte Videos von Besucherinnen und Besuchern auf. Freut er sich.
3: It's been wonderful to have people through the doors. It's been so.
1: Wir haben lange darauf hingearbeitet, es zu entwickeln. Und jetzt ist es einfach toll zu sehen, wie neugierig das Publikum ist. Ich glaube, viele Leute brauchen aber einfach noch Hilfe, um zu verstehen, worum es geht. In Großbritannien ist es ein etwas ungewohntes Konzept, dass man Theater in einer Sauna aufführen kann. Gerade dieses ungewohnte Konzept macht das an skurrile Auftritte gewöhnte Fringe-Publikum neugierig. Nach einer Lesung in den Whirlpool springen, das gab es so noch nie auf dem Edinburgh Off Festival. Und das zieht. Das Licht, die Musik, die Aromaaufgüsse und dazwischen die Aufführungen, ein Kulturerlebnis der anderen Art. Die Sauna bringt so viele fantastische Superkräfte in die Arbeit ein, ist Lucy überzeugt. Deshalb haben wir im Moment alle gefragt, ob sie vorbeikommen und einen Beitrag in der Sauna aufführen möchten.
4: At the moment, everyone we've asked to come down and do a segment to perform in the sauna, everybody has said yes.
1: Sie sei bei ihren vielen Saunabesuchen europaweit auf die Idee gekommen, die Zeit auf den Holzbrettern nicht nur zum Schwitzen, sondern auch zum Zuhören und Zuschauen zu nutzen, so Lucy Osborne. Und die Reaktion der Künstlerinnen und Künstler geben ihr Recht.
5: This is beautiful. We are going to be performing the ancient tale of the kayak.
1: Ich finde das großartig, meint der norwegische Schauspieler Gunnar Bjerke. Zu viert führen sie an diesem Tag die ihre schottische Saga Kayak auf. Nicht in voller Länge, betont Initiatorin Osborne.
4: All of our performance slots are no longer than 10 minutes long.
1: Alle unsere Auftritte dauern höchstens 10 Minuten. Wenn dir zu heiß wird, kannst du dich zum Beispiel auf die untere Bank setzen. Du kannst jederzeit gehen.
4: For longer than 10 minutes max, then you've got time to go out, chill, cool down and then go in for the next segment.
1: Da die Comedy-Shows und Lesungen alle 10 Minuten durch eine Pause unterbrochen werden, wirkt der Auftritt intensiver als im herkömmlichen Theater. Und das reicht nach 10 Kulturminuten auch wieder. Eine kurze Abkühlung draußen und das nächste Kapitel beginnt. Eine Fringe-Premiere, dessen Konzept sich noch beweisen muss, aber die länger werdenden Schlangen vor dem sogenannten Begrüßungskiosk mit Leihhandtüchern, Leih-Flipflops und Badesachen machen das Sauna-Theater tatsächlich zum hottest Venue of the Town.
0: Susanne Lettenbauer über die Showsauna beim Edinburgh Fringe Festival. Wie klingen aktuelle Lieder, die von einem Romanautor geschrieben worden sind? So viel kann ich schon mal verraten. Darin kommen unter anderem altgriechische Mythologie vor, Bibelzitate und Wrestling. Das ist das neue Album der Mountain Goats. Gleich ein Thema in der Tonart, unserem Musikmagazin nach den Nachrichten. Und bis dahin begleitet sie noch Pink mit Tonight's the Night.

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2: Die ersten Schüsse fallen im Sommer 1675. 14 Monate später wird Metacom in seinem Homeland Montaub ermordet. Sein Tod markiert für die Engländer die Zerschlagung des indigenen Widerstands in Neuengland.
1: Chief Metacom.
2: Er ist der Sohn des Häuptlings Massasoit. Der hatte mit Neuenglands ersten Siedlern 1621 einen ersten Freundschaftsvertrag abgeschlossen.
1: Die Puritaner.
3: Sie wissen im Grunde, dass sie auf dem Land andere Leute hausen. Daher sind sie stark von Paranoia und Angst geprägt.
1: Und ein Bierbrauer.
3: Er war ein wenig fortschrittlicher als die meisten seiner Zeit.
2: Huffenreffer finanziert traditionelle Zusammenkünfte der Stämme und erste Treffen einer Bürgerrechtsbewegung, Algonquin Indian Council of New England.
1: Vor 350 Jahren endet Nordamerikas erster indigener Widerstandskrieg. 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
4: Mit Thorsten Japs. Umweltminister Schneider möchte Klimaanpassung ins Grundgesetz aufnehmen. Das Bundeskabinett billigt eine BAföG-Erhöhung. Und das Kulturzentrum Kennedy Center muss einem Jazzmusiker mehr als $250.000 Schadenersatz zahlen. Bundesumweltminister Schneider hat wegen der aktuellen Hitzewellen und dem Niedrigwasser in Flüssen vor ökonomischen Schäden durch den Klimawandel gewarnt. Nach Aussage des SPD-Politikers kostet jeder Hitzetag die deutsche Wirtschaft fast eine halbe Milliarde Euro. Um dem Bund mehr Handlungsmöglichkeiten bei der Klimaanpassung zu geben, will er einen Vorschlag für eine Änderung des Grundgesetzes vorlegen.
5: Ich möchte, dass wir im Grundgesetz eine Möglichkeit schaffen, dass der Bund eine Kompetenz für Handlung, Taten, aber auch Ausgaben hat. Das haben wir bisher nicht. Wir sind in vielerlei Punkten die Aushände gebunden. Ich kann Klimaschutzmaßnahmen oder Klimaanpassungsmaßnahmen wie Finanzierung von Klimaanlagen, Verschattung etc. nur unter sehr schweren Bedingungen möglich machen. Das sind dann nur Modellprojekte. Ich möchte, dass es dauerhaft möglich ist, dass es eine gemeinsame Aufgabe von Bund, Ländern und Gemeinden ist und der wir auch gerecht werden.
4: Bundesumweltminister Carsten Schneider von der SPD. Das Bundeskabinett hat die Reform der Nachrichtendienste auf den Weg gebracht. Das Bundesamt für Verfassungsschutz und der Bundesnachrichtendienst sollen Angreifer auch bekämpfen dürfen, anstatt sie nur zu beobachten. Mit Blick auf die Gefahrenabwehr sollen bei laufenden Cyberangriffen IT-Anlagen unschädlich gemacht und Sabotage im Ausland verübt werden dürfen. Vertreter der Opposition äußerten Zweifel an der Verfassungsmäßigkeit. In einem weiteren Vorhaben soll der Zoll im Kampf gegen Geldwäsche und Finanzkriminalität mehr Befugnisse bekommen. Er soll etwa Vermögenswerte unklarer Herkunft leichter beschlagnahmen können. Das Kabinett hat auch eine BAföG-Erhöhung beschlossen. Danach soll die Wohnkostenpauschale zum Sommersemester 2027 von 380 auf 440 Euro pro Monat steigen. In zwei Schritten soll auch der Grundbedarf für Studenten erhöht werden, und zwar bis 2029 auf 563 Euro. Die stellvertretende Fraktionschefin der Grünen, Kahn, bemängelt, dass die Erhöhung des pauschalen Wohnzuschusses nicht auf örtliche Gegebenheiten Rücksicht nimmt, also dass ein WG-Zimmer in München mehr als das Doppelte kostet wie in Bielefeld.
6: Besser wäre es gewesen, wenn die Sätze künftig automatisch angepasst würden und die Wohnkostenpauschale sich an den wirklichen lokalen Mietkosten orientiert. So ließe sich auch künftiger Streit um weitere Anpassungen vermeiden.
4: Die stellvertretende Bundestagsfraktionschefin der Grünen, Misbah Kahn. Kleine Ketchup-Tütchen oder Shampoo-Fläschchen im Hotel, eine Reihe solcher Verpackungen verbietet die EU in den kommenden Jahren. So soll der Plastikmüllberg kleiner werden. Ab heute treten die Vorgaben schrittweise in Kraft. Zunächst gibt es neue Grenzwerte für sogenannte PFAS in Lebensmittelverpackungen. Diese auch Ewigkeitschemikalien genannten Substanzen sollen etwa das Durchweichen von Pommeskartons oder Dönertüten verhindern. Außerdem wird zum Beispiel der erlaubte Leerraum in Kartons bei Online-Bestellungen ab 2030 auf 50% begrenzt. Bestimmte Einwegplastikverpackungen für frisches Obst und Gemüse werden untersagt. Israels Streitkräfte gehen gegen radikale israelische Siedler im Westjordanland vor, die seit Tagen die palästinensischen Bewohner eines abgelegenen Hauses bedrängt haben sollen. Medien berichten von Zusammenstößen. Der Vorfall hat auch den UNO-Sicherheitsrat beschäftigt. Ramiz Alakbarov vom Büro des Sonderkoordinators für den Nahostfriedensprozess erklärte dazu gegenüber dem Bayerischen Rundfunk:
7: Die Gewalt durch Siedler hat ein beispielloses Ausmaß erreicht. Bislang haben die UN in diesem Jahr mehr als 1430 Vorfälle unter Beteiligung israelischer Siedler dokumentiert, die zu Verletzten, Sachschäden oder zu beidem führten und von denen rund 260 palästinensische Ortschaften betroffen waren. Viele dieser Vorfälle ereigneten sich in Anwesenheit israelischer Sicherheitskräfte.
4: Rami Salakbarov vom Büro des Sonderkoordinators für den Nahostfriedensprozess. Das Kennedy Center muss dem Jazzmusiker Chuck Redd mehr als $250.000 zahlen. Das hat ein Gericht in Washington entschieden. Der Künstler war fast 20 Jahre bei der traditionellen Weihnachtsshow aufgetreten. Davon zog er sich zurück, nachdem der Name von US-Präsident Trump an der Fassade des Kulturzentrums angebracht wurde. Danach kündigte der damalige Präsident des Kennedy Centers, Grinnell, eine Schadenersatzklage über $1 Million an. Nun sprach das Gericht Redd Schadenersatz zu für Anwalts- und Gerichtskosten. Das Kennedy Center kündigte an, gegen das Urteil vorzugehen. Die Kontroversen rund um eine Umbenennung des US-Kulturzentrums hatten zu breiten Protesten und Absagen von Künstlerinnen und Künstlern geführt.
0: Das Wetter.
4: Heute ist es sonnig und trocken, nur im Norden wolkiger, bei Höchstwerten von 20 Grad im Norden bis 35 Grad im Südwesten.
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8: Ja, und mit einigen neuen Alben. Und zwar vom Jazz-Fusion-Musiker Martin Brugger, von Biparula, das aktuelle Album. Darüber sprechen wir oder wir wiederholen ein Interview zur Vorstellung dieses Albums. Und jetzt gleich geht's um das neue Album der Mountain Goats. Aber wir starten erstmal mit Muroki und On My Knees.

Cassandra Coleman und Maggie im Deutschlandfunk Kultur. Dass schon seit den frühen 90er Jahren auch die lyrische Qualität der amerikanischen Indie-Rockband Mountain Goats besonders geschätzt wird, das liegt daran, dass der Frontmann und eigentlich sowieso Brainkopf dieses ganzen Projektes und Songschreiber John Daniel eben nicht nur das ist, Frontmann, Songschreiber, sondern auch gleichzeitig ein erfolgreicher Schriftsteller. Gewandelt hat sich der Sound von eher roh produziert und auf Kassette veröffentlicht bis hin zu ausgefeilteren Alben in der jüngeren Vergangenheit. Und jetzt erscheint das 24. Album der Mountain Goats und wir hören mal rein in den Song Charlie Sheen Reaches Out to the Feds.

0: Ja, also allein der Songtitel sagt schon, das hat lyrische Qualitäten, weil die Geschichte will man doch wissen, den Song will man doch hören. Charlie Sheen reaches out to the Feds. Was will er denn von denen? Auf dem neuen Album von den Mountain Goats findet sich dieser Song. Days heißt dieses Album und über dieses Album spreche ich jetzt mit meiner Kollegin Kerstin Poppendiek. Die Mountain Goats, also eine prägende amerikanische Indie-Rockband seit über 30 Jahren. Wenn ich dich jetzt frage, sind die denn noch relevant, sagst du natürlich ja. Deswegen sage ich, warum?
1: Weil ich es wirklich faszinierend und herrlich erfrischend finde, wie unterhaltsam sie mit Musik der 70er, der 80er und vor allem auch mit der Musik der 90er spielen. Ich glaube, um das wertschätzen zu können, muss man auch selber ein bestimmtes Alter haben, weil sonst kann man einfach mit diesem Sound im Zweifel zwar nicht so wahnsinnig viel anfangen, aber ansonsten, das klingt jetzt nicht wirklich cool und hip und nicht nach 2026, aber es klingt sehr schön nostalgisch, so positiv nostalgisch. Also ich hatte viele Momente beim Hören des Albums, wo ich immer wieder so grinsend da saß, vielleicht auch einfach, weil es so meine eigene musikalische Zeitreise war.
0: Naja, und vielleicht auch, weil, also wenn man Nostalgie behauptet, das ja auch immer damit zu tun hat, dass die Dinge und das auch die kleinen Dinge, dass die Details mehr wert waren. Und schon allein der Songtitel zeigt ja, dass es da um kleinteiliges Erzählen und Beobachten geht. Passt auch dazu, also dass diese Band immer wieder Konzeptalben gemacht hat. Eins gab es mal über einen Profi-Wrestler, dann eins über Goth-Rock, Days. Klingt auch so, als würde alles sowas mit Alltag oder so zu tun haben. Oder
1: Zeit.
0: Was? Zeit,
1: ja.
0: Zeit. Okay.
1: Genau das, was ich eben gesagt habe, das ist tatsächlich das Konzept. Also ein Konzeptalbum über die 70er, 80er und 90er Jahre, über das, was sich so ansammelt, wenn Tage zu Jahrzehnten werden. Ja. Und deswegen eben muss man auch ein bestimmtes Alter haben für dieses Album. Es geht um das Verstreichen der Zeit, um das Ansammeln von Erinnerungen, vor allem aber auch um viele Popkulturaspekte in dieser Zeit. Eben Charlie Sheen, vor allem in den 90ern erfolgreicher Schauspieler. Es gibt Anspielungen auf das Woodstock Festival 99. Gleich der erste Song auf diesem Album ist wirklich ein Statement. Der heißt Song for Lainey Stanley, dem Sänger von Alice in Chains. Der ist 2002 gestorben und der Song dazu, der klingt so.
0: Song for Lainey Stanley. 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Song for Lainey Stanley, Frontmann von Alice in Chains. Chains und die Mountain Goats posthum widmen ihm diesen Song auf dem neuen Album Days. John Danielle ist der Kopf dieser Band, der singt und schreibt die Songs und ist eben auch bekannt für seine guten, doppeldeutigen Texte und den Humor, den hört man ja schon in der Delivery. Wie ist es denn diesmal?
1: Ja, also wie du schon gesagt hast, er schreibt jetzt keine typischen Songtexte, sondern das sind alles eher so Kurzgeschichten. Psychologische Profile, könnte man fast sagen, und die vertont er dann eben. Also Lieder voll von obskuren historischen Referenzen, popkulturellen Verweisen. Er singt zum Beispiel von den eigenen persönlichen musikalischen Anfängen, als sie in so kleinen Clubs gespielt haben und dann von so komischen Gestalten beäugt wurden, wie so Falken. Die haben sich dann als Scouts rausgestellt, der US-amerikanischen Rockband Candlebox, die haben nämlich eine Band als Vorband gesucht und dann eben so die Mountain Goats entdeckt. Oder der Song Hidden Majesty of Later Vernum Albums. Da geht es vordergründig um das Spätwerk einer Metal-Band, aber eigentlich um das Festhalten an Leidenschaften, wenn die Welt um einen herum
0: tolle
1: längst
0: Geschichte.
1: Weitergezogen
0: da
1: ist.
0: Da schrammelt er immer noch auf seiner Gitarre, die Welt will es nicht hören, aber er muss einfach.
1: Ja.
0: Ja, klar, gut.
1: Er erzählt eben aus seinem Leben. Der rote Faden.
0: Naja, oder aus dem Leben von diesem behaupteten Heavy-Metal-Menschen, oder?
1: Mit Fantasie kann das auch das sein. Also sie nennen jetzt keinen konkreten Bandnamen. Kann man sich selber überlegen, ob es welche Band es war oder ob es die wirklich gegeben hat oder es eben doch seiner Fantasie entsprungen ist. Es gibt aber einen anderen roten Faden noch auf diesem Album, und zwar älter werden und dann auch im Endeffekt der Tod. Trotzdem klingt es aber nie irgendwie jammerig. Weder wie er singt, noch wie die Musik gestaltet ist. Das ist wirklich so eine Mischung aus Humor, Selbstironie und einer unterschwelligen Tragik. Dazu passend auch der allerletzte Song, der heißt tatsächlich Last Days. Und es geht um den letzten Tag im Leben eines Menschen. Und er singt dann eben, und der letzte Tag deines Lebens wird süß sein.

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1: Last Day, also beschwingt wird es sein da ganz am Ende. Sprechen wir mal über den Sound. Habe ich ja vorhin schon erwähnt, die ersten Alben wurden nur auf Kassette veröffentlicht, samt Kassettenleiern als Instrument sozusagen. Ja. Das klingt ja jetzt ganz anders.
2: Ja, also teilweise wirklich so opulent und hochkarätig besetzt. Also da hören wir natürlich eine eingespielte Band, aber auch so ein paar orchestrale Farbtupfer. Also es gibt manchmal einen Waldhorn zu hören, eine Harfe, dann vielschichtige Satzgesänge. Also es ist wirklich weit entfernt vom Lo-Fi-Schrammel-Folk der Anfangstage. Aber egal, wie groß jetzt auch das Arrangement wird, Bläser, Harfe, Chöre, im Zentrum steht immer diese extrem eindringliche, nahbare Stimme von John Daniel. Edel produziert, aber trotzdem nicht glatt poliert.
1: Jetzt ist das ja schon das 24. Album der Goats. Und eigentlich könnte man denken, naja, man weiß schon genau, was sie machen. Die haben doch auch schon alles gemacht. Was bleibt denn bei dir im Kopf von so einem Album?
2: Na, wenn Musiker neue Alben veröffentlichen, sagen sie immer gerne, das ist jetzt unser bestes Album. Also ich würde jetzt nicht sagen, dass das beste Album der Mountain Goats ist. Aber vieles von dem, was diese Band seit über 30 Jahren auszeichnet, ist auf diesem Album zu hören. Also kluge, dichte Texte, trockener Humor, die Fähigkeit aus popkulturellen Aspekten große Themen zu machen. Aber durch dann diese warme Produktion und die extrem eingängigen Melodien ist es auch ein prima Album, finde ich, für Leute, die die Mountain Goats noch nicht so kennen, so als Einstieg in die Band. Ich finde, es ist eines ihrer reifsten und musikalisch vielseitigsten Alben seit Jahren.
1: Ja, und dann kann man die Serie quasi rückwärts bingen, fängt man an mit Folge 24 und arbeitet sich dann zurück.
2: Sehr gut.
1: Vielen Dank, Kerstin Poppendiek, über Days, das neue Album der Mountain Goats. Damit kommen sie auch nach Deutschland und zwar am 11. Oktober nach Berlin und am 12. nach Hamburg. Danke sehr.
2: Gerne.
1: Und jetzt Clay and Friends und Comment die Board. Lovely Day.
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1: Mit 11 Jahren stellte er erste Klaviervideos ins Netz. Millionen Aufrufe machten den jungen Pianisten früh bekannt. Im Trio verbindet er Boogie-Woogie und Blues mit Jazz, Funk und Klassik. Ihr aktuelles Album Lighter Notes bündelt diesen offenen Stil. Heute Abend ist das Lukas Szczesnak-Trio in Allensbach.

Das Lukas Schestak Trio. Heute Abend bei Kultur am See auf der Bühne im Seegarten in Allensbach. Weitere Stationen sind Hagenow, Mettingen und Pforzheim. Mit 16 schlich sie sich mit falschem Ausweis in einen Club in Glasgow und machte daraus später einen Welthit. Amy MacDonald wurde erwischt, bekam Hausarrest und schrieb in ihrem Zimmer über den dennoch gelungenen Abend in ihrem Song »This is the life«.

0: Der Song machte ihren Folk-Pop weit über Schottland hinaus bekannt. Heute Abend ist sie in Zwickau. Amy MacDonald live. Heute Abend auf der Freilichtbühne in Zwickau. Übermorgen in Halle an der Saale, danach unter anderem in Lingen und Bonn.
1: Die Musiktipps waren das von und mit Nicolas Hansen und das hier ist Marvin Gaye, Groovin'.

Antje Schumacher und nie nach Paris im Deutschlandfunk Kultur. Kanada ist nicht nur ein Staat mit zwei offiziellen Amtssprachen, sondern auch mit einer modernen Einwanderungspolitik. Das ist im Verhältnis zur Einwohnerzahl das Land mit der höchsten Zuwanderung von Arbeits- und Fachkräften weltweit. So auch der Gitarrist Sebastian Riquelme, der Schlagzeuger Sergio Di Santo und der Sänger und Bassist Loic Calatayud-Sola. Die sind bei mir im Studio gewesen im Sommer, als das neue Album veröffentlicht wurde. Und diese drei sind eingewandert nach Kanada aus Italien, Spanien und Chile, haben sich getroffen und in nur 3 Tagen ihr erstes Album aufgenommen. Das war vor 3 Jahren, aber für diesen Nachfolger, eben für den sie jetzt zu Besuch waren, für das zweite ein bisschen mehr Zeit. Dieses zweite Album heißt Something Out of Nothing und wir hören mal rein in den Song I Don't Know.

0: Ein Ausschnitt aus dem Song I Don't Know von By Parula und dem neuen Album Something Out of Nothing. Und vor der Sendung waren Sebastian, Sergio und Loik hier bei mir im Studio. Warm welcome, glad to have you here.
1: Ja. Thank you so much.
0: Something Out of Nothing, das klingt nach Arbeit, also was aus dem Nichts zu schaffen, aber natürlich auch nach Stolz, das geschafft zu haben. Das Album beginnt aber mit diesem Song I Don't Know und mit einer musikalischen Energie. Ist das selbstbewusste Ignoranz, jemandem zu sagen, ich weiß nicht, wovon du redest?
2: Maybe there's a bit of that. And also the album was really heavy emotionally and we wanted to start it on the lighter side and have something fun to start with. And this was like the
0: fun ignorance.
2: Yeah, exactly. Because we're leaning toward it. With all the heaviness there is, and we want to be that carefree again with all the things, the heavier stuff we've experienced.
0: Mhm. Also nach einer härteren Zeit für die Band war dieser Song das Statement zu sagen, okay, wir wollen so ein bisschen eine leichte Ignoranz haben und vor allem eine Unbeschwertheit zu sagen, okay, wir wissen gar nicht, was ihr wollt oder wie das ist, sondern sie wollten eben vor allem unbeschwert starten, dieses Album. Und das startet ja auch so mit der ersten Hälfte, die geht sehr nach vorne und die zweite Hälfte ist dann so ein bisschen zurückgenommener. Was waren das denn für harte Zeiten? Und vor allem nach diesem vorigen Album, warum musste By Parula da wieder ein Power-Trio werden, im Gegensatz zu den fünf Menschen, die vorher da Musik gemacht haben?
3: Well, I think we, for the first record, as you said, like five pieces was working pretty well at one point. We had like all these songs also like maybe going a little bit more slow tempo, more cinematic. And we had a couple songs a little bit more up-tempo and we find that was something we were enjoying playing in live. When people were dancing actually and reacting to this song. So kind of like help us to maybe going into this direction.
0: Also Loik sagt, dieses Album, das sie aufgenommen haben mit 5, das Debütalbum, das war ein cinematografischerer Sound, der war auch ein bisschen zurückgenommener. Dann hat aber die Band gemerkt, dass live natürlich die Songs, die ein bisschen Abtempo sind, besser funktionieren mit dem Publikum und eigentlich wollte sich die Band in diese Richtung entwickeln, weil das natürlich dann auch mehr Spaß macht, wenn man die Songs geben kann für ein Publikum, das dann da eben mitmachen kann.
2: And also we've always written music, the three of us. We've played with two other people, but it felt natural to play the three of us live.
0: Genau, und Sebastian hat gesagt, also alle drei haben auch vorher schon die Musik geschrieben, die beiden anderen haben nur mitgespielt sozusagen und deswegen war das dann auch, hat sich ganz natürlich angefühlt, dann auch zu dritt auf der Bühne zu stehen. Das Album ist unterteilt in zwei Abteilungen, Songs to listen to in a standing position und eins in Songs to listen to in a sitting position. Aber warum denn nicht liegen?
2: Yeah, it could have been lying.
0: Sitting. Like, it sounds like...
2: yeah. I think it was more about the wording that sounded better, but lying is fine.
3: It works. It works too, I think.
0: You think?
3: It probably works pretty good too.
2: Yeah.
0: Also liegen funktioniert vielleicht auch.
3: I've tried it and it works.
0: Loik hat es auch schon versucht und es funktioniert, aber standing und sitting ist natürlich wegen der Alliteration passender als standing und lying. Auf diesem Album sind Songs auf Französisch, auf Englisch und auf Spanisch. Sergio, warum haben Sie sich nicht durchgesetzt?
4: I don't know really. We work on the first album with a song. We use a sample from the Italian film on the 40s, on the 50s. And after we don't had a chance to work on it. I think on the next one. For a Italo disco sound.
0: And if not, call me. I'm gonna help you against these two. Okay, yes. You know,
3: we're not against it at all.
2: It's out of respect mostly because most of my family are from Spain, is Chilean. So I'm doing the lyrics and I'm thinking mostly. And I was like, oh, I don't know if I can sing in Italian.
0: Okay,
2: and but then we said, oh, maybe you could sing the song and. But we didn't work on something yet, But we're definitely planning on doing
4: On our next chapter.
0: Also hier hat jetzt Sergio das Versprechen bekommen, auf dem nächsten Album wird es ein italienisches Lied geben. Aber keiner hat was dagegen. Auf dem ersten Album gab es ein Sample aus einem italienischen Film aus den 40er, 50er Jahren. Und Sebastian hat gesagt, es ist eigentlich eher aus Respekt vor der italienischen Sprache nicht passiert, weil er quasi Spanisch singen kann und Englisch, aber Italienisch vielleicht nicht so. Aber jetzt wird er sich vielleicht trauen. Und eigentlich ist es ja schon cool, oder? In Kanada einen Markt zu haben, bei dem man sich sprachlich viel weniger festlegen muss als in Europa, oder?
2: Yeah, I think it's one of our strengths to have like those languages to be able to reach a lot of people and like in a lot of countries. We've seen like a lot of communities in London, in Paris, and it's always fun to see everyone gather and resonate together. Since the world is shifting to polarity more and more, it's like it's a breath of fresh air.
0: Das ist wie ein frischer Luftzug, sagt Sebastian, weil in einer Welt, in der alles irgendwie zu den Polen sich entreißt, ist eine Musik oder deren Musik in diesen verschiedenen Sprachen, was sie eben beobachten, dass sie ganz verschiedene Communities zusammenkriegen auf ihren Konzerten, ob sie in London oder in Paris spielen, aber eben auch in Montreal, wo sie her sind, dass sie dadurch, dass sie eben dann auch die Muttersprache von Menschen sprechen, die nochmal ganz anders mit einbinden können. Und ich spreche die Herkunftssprachen an, weil ich ja vorhin erzählt habe, dass sie alle, glaube ich, zu Pandemiezeiten in Kanada eingewandert sind. Und weil das ja auch Teil ist dieser Polarität der Welt, ist, wer hat da schon gewohnt und wer ist hinzugezogen? Also weil Migration so ein Riesenthema ist. Wie waren denn Ihre Erfahrungen als Immigranten in Kanada?
2: It was hard to get a visa into, but I think it's harder in
0: Germany.
2: Yeah, in other countries. In France, he tried to have a French visa.
3: It didn't work. And I moved to Canada, and it was a little bit, maybe not that easier, but I think it was more open.
2: Yeah, and I think open-minded people move there because they want to find open-minded
0: people.
2: So it's a really great country for that.
3: But it wasn't that easy, if you want to know. I mean,
0: yes,
3: for
0: us,
3: like, we all started working in different jobs before getting into all the time music, you know? So
0: what did you work in?
3: I work in a kitchen, like in a catering for a while.
2: I was accounting for a while. Then I did specification for architects' plans. But I had this only option. If I don't get the job done, I'm out. Your boss can do whatever he wants. So people resign and they say, oh, you're going to do his job too. And you say, hey, if I say no,
0: your
2: I'm
0: visa,
2: gone. I'm gone. So
4: for me in the kitchen, yeah.
0: Also was ich jetzt höre, es ist erstmal gar nicht so einfach, nach Kanada reinzukommen und dieses Visum zu bekommen. Das ist an die Arbeit gekoppelt und Loic und Sergio haben in der Küche gearbeitet, bei Catering Services. Sebastian hat Buchhaltung gemacht und dann irgendwas über Planung von Architekten. Und was alle aber als Erfahrung haben, ist, dass dadurch, dass das Visum an die Arbeit gekoppelt ist, kann der Chef dann sagen, okay, diese Arbeit machst du jetzt auch, weil wenn man rausfliegt, dann ist man eben auch das Visum sofort los. Wie hat das denn dann funktioniert, sich auf die Musik umzuswitchen?
2: We got lucky.
3: Yeah.
2: We got really lucky. Because the first song we released.
3: Our first single.
0: Ah, that was the theme of that big show.
2: Yeah, exactly.
0: Ah, okay. That's why.
2: Yeah, it got picked and that's a lot of royalties. And so it helped us putting our jobs aside when we got our permanent residency. Now we're all citizens.
0: Also sie haben dann natürlich die ständige Aufenthaltserlaubnis gehabt und konnten dann bleiben, mussten also nicht mehr ihre Jobs machen. Und dann hatten sie das Glück, dass einer ihrer Songs eine Titelmelodie für eine ganz berühmte Sendung wurde. Und von dem Geld haben sie dann geschafft, anzufangen, sich selbstständig zu machen. But now you're going to play a song. Jetzt spielen sie auch ein Lied. Welcher Song ist das und was hat der für eine Geschichte?
2: I think we're going to play I Don't Know.
3: I Don't Know. Maybe. I Don't Know.
0: I Don't Know.
2: That's one of the most fun we had playing, recording, writing. So it was leading the album for like, we want up-tempo songs. And that kind of innocence and that you don't care if you don't know what's happening, if you don't know what the people are talking about. You're playing your game to get to your point and that's fair. sometimes you gotta like let it flow and do it. So yeah.
0: Also bei Parula spielen jetzt den Opener-Song des Albums, I Don't Know, weil das eben so eine gute Energie hat und das also von der Einstellung auch eben so hilft, dass man nicht sich ständig mit irgendwas konfrontieren muss, sondern dass man einfach auch sagen kann, okay, das interessiert mich jetzt nicht, ich mache jetzt einfach meins. Thank you very much for your visit.
2: Thank you.
3: Thank you.
2: Vielen Dank.

bei Perula in der Tonart Live Session. Im Juni waren sie bei uns zu Besuch. I don't know, hieß dieser Song. Konzerte hätte ich jetzt gerade gerne noch angekündigt, aber sie spielen nur noch in Quebec, soweit bekannt ist. Jetzt hier Philia und Adapt.

Ochsen, is there a party going on? Ungefähr das Gegenteil behandelt Martin Brugger auf seinem neuen Album The Shell. Das ist Ambient Music, die auch über innere Einkehr geht. Darüber sprechen wir in der kommenden Stunde bis zu den Nachrichten. Hier im Deutschlandfunk Kultur hören Sie jetzt Oh Alien und June Change.

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4: Mit Thorsten Japs. Das Bundeskabinett billigt die Geheimdienstreform und einen Umbau der Kinder- und Jugendhilfe. In den USA beginnt ein möglicherweise richtungsweisender Prozess gegen den Tech-Konzern Meta. Und das Berliner Bode-Museum erlebt einen Besucheransturm wegen des Angela-Merkel-Porträts. Das Bundeskabinett hat die Reform der Nachrichtendienste auf den Weg gebracht. Das Bundesamt für Verfassungsschutz und der Bundesnachrichtendienst sollen Angreifer auch bekämpfen dürfen, anstatt sie nur zu beobachten. Bei laufenden Cyberangriffen sollen IT-Anlagen unschädlich gemacht und Sabotage im Ausland verübt werden dürfen. Innenminister Dobrindt nannte verschiedene Beispiele, etwa bei Bedrohungslagen mit Sprengstoffen.
5: Dass die Dienste in der Lage sind, diese Explosionsstoffe rechtzeitig zu entschärfen, auszutauschen, auch zu manipulieren, ohne dabei die Operation zu gefährden und weiter in der Lage zu sein, aufzudecken, Hintermänner zu erkennen, Netzwerke, Strukturen zu ermitteln. All das, was zurzeit nur sehr eingeschränkt möglich ist, wird zukünftig deutlich effektiver möglich sein.
4: Innenminister Alexander Dobrindt von der CSU. Grüne und Linke kritisieren, dass die Pläne gegen das sogenannte Trennungsgebot von geheimdienstlichen und polizeilichen Befugnissen verstoßen. Menschenrechtler befürchten eine Massenüberwachung. In einem weiteren Vorhaben soll der Zoll im Kampf gegen Geldwäsche und Finanzkriminalität mehr Befugnisse bekommen. Er soll etwa Vermögenswerte unklarer Herkunft leichter beschlagnahmen können. Das Kabinett hat auch einen Umbau der Kinder- und Jugendhilfe beschlossen. Im Mittelpunkt der Reform steht eine neue Form der Bildungsassistenz für Kinder und Jugendliche, die eine besondere Form der Unterstützung in Kitas und Schulen brauchen. Dazu zählen Kinder mit Behinderungen oder besonderem Förderbedarf. Dietrich Karl Meurer.
6: Bislang erhalten viele von ihnen eine persönliche Assistenzkraft, die nur für sie zuständig ist. Künftig sollen Jugendämter, Schulen und Kitas häufiger gemeinsame Angebote planen. Eine Fachkraft kann dann mehrere Kinder begleiten. Reicht das nicht aus, bleibt der Anspruch auf eine individuelle Begleitung aber bestehen. Das soll auch dann gelten, wenn vor Ort kein passendes Angebot vorhanden ist. Die Bundesregierung will mit der Reform Hilfen einfacher organisieren, Bürokratie abbauen und auch den starken Kostenanstieg in der Kinder- und Jugendhilfe bremsen.
4: Der Sozialverband Deutschland begrüßt zwar klarere Zuständigkeiten, warnt aber, dass gemeinsame Betreuungsangebote für Kinder mit komplexen Behinderungen oft nicht ausreichten. Ähnlich äußerte sich der Behindertenbeauftragte der Bundesregierung, Dusel. Bundesumweltminister Schneider hat wegen der aktuellen Hitzewellen und dem Niedrigwasser vor ökonomischen Schäden durch den Klimawandel gewarnt. Nach Aussage des SPD-Politikers kostet jeder Hitzetag die deutsche Wirtschaft fast eine halbe Milliarde Euro. Er möchte Klimaanpassung als Gemeinschaftsaufgabe des Staates ins Grundgesetz aufnehmen. So soll der Bund entsprechende Maßnahmen finanzieren und selbst umsetzen können. Bisher ist das Kernaufgabe von Ländern und Kommunen. Vorher hatten sich schon etwa der Deutsche Städtetag und der Sozialverband VDK dafür ausgesprochen. Meta steht wegen möglicher Suchtgefahren bei seinen Tochterfirmen Instagram und Facebook erstmals vor einem US-Bundesgericht, und zwar in Oakland in Kalifornien. 29 Bundesstaaten werfen dem Internetkonzern vor, junge Nutzer bewusst abhängig zu machen und Daten von Minderjährigen illegal gesammelt zu haben. Dem Unternehmen drohen Schadenersatzzahlungen von bis zu 1,4 Billionen Dollar. Antje Sieb.
7: Die Apps würden etwa Likes, Autoplay und andere Features nutzen, um junge Menschen möglichst lange auf der Plattform zu halten. Denn dann sehen sie auch viel Werbung. Meta habe damit den Profit über die Sicherheit von Kindern gestellt, sagt unter anderem der kalifornische Generalstaatsanwalt Rob Bonta. Und eine psychische Gesundheitskrise bei Jugendlichen mitverursacht. Meta selbst widerspricht, man nehme Jugendschutz ernst und Social Media sei nicht verantwortlich für Angsterkrankungen oder Depressionen.
4: Zuletzt war Meta in zwei Verfahren im Bundesstaat New Mexico zu Strafen von fast $1 Milliarde verurteilt worden. Der Konzern kündigte Berufung an. Seit im Berliner Bode-Museum das offizielle Porträt von Ex-Kanzlerin Merkel öffentlich präsentiert wird, strömen die Besucher in Scharen. Anfang Juli wurde das Bild aufgehängt. Seitdem sind laut Rundfunk Berlin-Brandenburg die täglichen Besucherzahlen um 85% höher als im Vormonat. Das Porträt zeigt die Kanzlerin AD in einem leuchtend blauen Blazer vor einem goldenen Hintergrund. Bis Oktober können sich die Besucher das Gemälde noch anschauen. Danach zieht es um in den ersten Stock des Kanzleramts in die Gemäldegalerie aller deutschen Bundeskanzler.
0: Das Wetter.
4: Heute ist es sonnig und trocken, nur im Norden wolkiger, bei Höchstwerten von 20 bis 35 Grad.
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8: Und gleich mit Ambient-Musik, die viel sowohl mit dem äußeren Alltag als auch mit inneren Vorgängen zu tun hatte. The Shell heißt das neue Album von Martin Brugger. Darüber sprechen wir gleich. Aber es beginnt erstmal Pamela, Better Than Before.

Musik mit dem Klingeln eines Teelöffels in einer Tasse, Musik aus dem Schlagen eines Vogelflügels oder Musik aus dem Herannahen eines Krankenwagens. Das macht der Münchner Jazz- und Fusion-Musiker Martin Brugger auf seinem neuen Album. Sonst kennt man ihn auch zum Beispiel von so Fusion-Jazz wie Faser. Wir hören mal rein in dieses Ambient-Album.

0: Ein Ausschnitt aus dem Song Malachit vom neuen Album von Martin Brugger. Und das heißt The Shell. Und vor der Sendung war ich mit Martin Brugger verbunden in Peking. Hallo.
1: Hallo.
0: Was machen Sie denn in
1: Peking?
0: Freut mich,
1: dass es klappt. Ich bin auf Reisen, hier ein paar Tage auf der Durchreise in die Mongolei sozusagen.
0: Ah, wow, toll. Jetzt haben wir gerade reingehört in den Track Malachit und ich habe diesen Track gehört mit Kopfhörern auf dem Fahrrad und irgendwann machte sich in mir so eine Unruhe breit, weil ich dieses Didel, Didel, Didel da drin interpretiert habe wie ein Martinshorn samt Krankenwagen und ich dachte, wann fährt der denn jetzt endlich an mir vorbei? Ich hatte auch schon eine Hand bereit, um ein Ohr zuzuhalten, wenn das dann jetzt mal lauter wird. Irgendwann bin ich von der Hauptstraße in eine Seitenstraße eingebogen, der Sirenenklang mit mir und da habe ich erst gecheckt, dass das eben dem Lied war. Zu akustischer Gitarre, also im Grunde der größtmögliche Gegensatz, sowas Alarmierendes und dann sowas Entspanntes. Erklären Sie mal bitte.
1: Ja, also was die Sirene betrifft, muss ich Sie, glaube ich, leider enttäuschen. Wenn ich mich richtig erinnere, war das ursprünglich mal ein E-Gitarren-Sample, was ich mir irgendwo rausgezogen und dann entsprechend bis zur Unkenntlichkeit weiter verwurstet habe. Aber es freut mich natürlich, wenn da auch andere Assoziationen hochkommen, weil tatsächlich gibt es ja auf der Platte auch viele Field Recordings, also tatsächliche Aufnahmen von der Außenwelt und wenn sich das vermischt mit sozusagen in Anführungsstrichen künstlich generierten Klängen, dann freut mich das.
0: Ja, weil es ist ja wirklich psychologisch interessant, weil das Malachit ist überhaupt nicht der erste Titel und irgendwann hat man gelernt, ach, da sind echte Geräusche drin und dann funktioniert wahrscheinlich ein Gehirn so, dass es sagt, ach ja, das ist ja dann, ist ja, also kann man dann hinterher das herausanalysieren oder eben interpretieren als ein echtes Geräusch. Oder in meinem Fall ist es sogar tiefenpsychologisch korrekt, weil E-Gitarren auf mich dieselbe Wirkung haben wie ein Martinshorn. Ich möchte mir da die Ohren zuhalten. Ein anderer Song ist vor allem eine Synthi-Fläche, also ein Sound, der sich ganz lange durchzieht mit ganz vereinzelten Akzenten. Und da habe ich mich gefragt, wie gehen Sie da um mit musikalischer Metrik? Woher nehmen Sie auf so einer Fläche ohne jegliches Rhythmusinstrument dann das Zeitgefühl?
1: Das ist eine sehr gute Frage, weil ich tatsächlich jetzt bei dieser Platte, anders als zuvor, das erste Mal im Grunde frei von so, man nennt es innerhalb der Software das Grid, also wie so die Zeitstruktur, auf der man, wenn man jetzt elektronische Musik macht, oft sitzt und arbeitet und was dann oft auch in quantisierter Musik resultiert, weil es muss ja dann irgendwie die verschiedenen Rhythmen oder
0: Klänge, ja, die Klänge acht Takte halt von einer Einheit, die man hat oder so, ne, genau.
1: Genau, müssen irgendwie in dieses Raster passen. Da geht es für mich vor allem um dieses Mikro-Timing, also jetzt gar nicht mal so Takte, sondern eher so, wie fühlen sich die Sechzehntel- oder Achtelnoten an, also die kleineren Zeiteinheiten. Und mir hat es in dieser Phase, wo ich das Album gemacht habe, total Spaß gemacht, mich so komplett davon zu lösen. Und zum Beispiel jetzt einen Loop, den ich gefunden habe, der einen gewissen Rhythmus hat, der aber überhaupt nicht sich in so einen, ohne größere Anstrengungen, sich in so einen Raster einfügt. Und das einfach zu nehmen und zu sagen, ich mache mich frei von diesem Raster und nehme nur das als Rhythmus an, was sozusagen schon da ist, das hat mir Spaß gemacht. Und das ist auch tatsächlich auf allen Tracks so von der Platte.
0: Und stelle ich mir das richtig vor, wenn Sie dann mit Ihrem Computerprogramm arbeiten, dann kann man das machen wie die Linierung auf einem Blatt. Die blendet man dann einfach aus. Also dann nehme ich kein kariertes Blatt, wo die Raster oder die Linien vorgegeben sind, sondern ich schalte das einfach aus und dann kann ich machen, was ich will.
1: Genau, dann kann man machen, was man möchte, aber es ist eigentlich viel mehr, man wird im ersten Moment eigentlich nicht freier, sondern im ersten Moment ist es erstmal eine große Limitierung, weil man so nicht einfach so schnell Dinge oder Elemente kopieren kann, zum Beispiel, oder übereinander setzen, weil es muss ja schon irgendwie dann trotzdem sozusagen zusammenpassen.
0: Weil die Orientierung fehlt einfach, ne?
1: Genau, und eben dieses Raster, was einem sonst in der Arbeit so sehr viel erleichtert und einen sehr viel schneller arbeiten lässt, das fällt weg. Und so, ich bin grundsätzlich immer ein Freund von Limitierungen in der Arbeit, weil man innerhalb derer dann eigentlich erst kreativ werden kann. Also mir geht es zumindest so.
0: Ja, die absolute Freiheit ist ein Horror eigentlich. Ist interessant, weil jetzt in dem nächsten Song, glaube ich, hört man, was Sie beschrieben haben gerade, dass Sie quasi die Rhythmisierung dem Material überlassen haben. Das hört man in dem Stück, das wir jetzt einspielen. Auch das, ne? Höre ich das und denke, ja, es ist Sommer, da hört man ja Kinder irgendwie kreischen, da denkt man an Freibad und dann denke ich, ach guck mal, das ist so ein Produzent, der hat da so ein Knistern von einer Plattennadel reingebaut. Dann habe ich mir erst angehört, wie dieser Titel heißt, der heißt nämlich Wounded Dove und dann hört man das quasi, liest man den Titel mit rein und merkt, dass das, was ich für ein Plattenknacken gehalten habe, dass das der Flügelschlag einer verletzten Taube ist. Und dieser Flügelschlag, habe ich das richtig verstanden, was Sie gerade erklärt haben, der gibt jetzt den Takt vor.
1: Nein. Da muss ich Sie leider auch
0: gehen Sie einfach nach Hause mit Ihren Hypothesen.
1: Also eine Taube ist zumindest meines Wissens, ist zumindest nicht zentral in dieser Aufnahme. Zu den Titeln kann ich kurz sagen, weil der Albumtitel ist ja auch inspiriert von einem Buch von der Autorin Vicky Baum. Und da gibt es ein Zitat, das ist zu Deutsch sinngemäß, der Schauer gehört zum Vergnügen wie die Schale zur Nuss, also im Englischen the shell. Und das hat in mir irgendwie sehr, sehr viel bewegt. Möchte ich jetzt gar nicht zu ausschweifend erklären. Jedenfalls sind dann die Tracktitel letztlich auch Wörter oder Phrasen aus der englischen Version dieses Buches.
0: Das heißt, es geworden. Gibt gar keinen Flügelschlag in dem Lied?
1: Es gibt keinen Flügelschlag, aber wenn der Titel so eine Assoziation auslöst, dann finde ich das super. Es ist ja immer das ist ja das Schöne bei Instrumentalmusik, genau, dass da jeder auch andere Konnotationen haben kann und andere Gefühle dazu.
0: Diese Schale, wenn das Programm ist, auch das Soundprogramm, was ist das denn für eine Hülle, Schalenartigkeit, die sich in den Songs hören lässt?
1: Also was sich da jetzt hören lässt, das ist eigentlich was ich wieder gerne eigentlich jedem selbst überlassen würde. Ich kann so zumindest sagen, was es für mich bedeutet in der Auseinandersetzung. Und zwar also dieses Prinzip von der Schale und die man durchbrechen muss, um zum Vergnügen oder was auch immer, zu einer gewissen Genugtuung zu kommen. Die sehe ich öfter in meinem Leben, in vielen verschiedenen Bereichen, aber in der Kunst oder in der Musik ist es vor allem so, und ich glaube, da geht es vielen anderen Musikerinnen auch so, dass man sozusagen sich ja sehr immer an seinen eigenen und mutmaßlichen Erwartungen anderer misst, die eigene Arbeit. Und das kann oft auch einfach einen total blockieren, weil natürlich ist es so, solange man gar nichts macht, macht man auch nichts Schlechtes, blöd gesagt. Und mein letztes Album ist jetzt doch auch schon 5 Jahre her. In der Zwischenzeit hatte ich ein Album schon eigentlich ganz fertig gemastert, was ich dann wieder komplett in die Tonne getreten hatte, weil mir klar geworden ist, tatsächlich habe ich einfach nicht so viel gefühlt, als ich es angehört habe. Und dann ist mir klar geworden, dass ich das am Ende aus den falschen Gründen gemacht habe.
0: Wow. Nämlich,
1: weil ich dachte, ich muss ein neues Album machen, weil man das so macht. Und dann hat es tatsächlich ein bisschen gedauert, bis ich wieder in diese Zone, man würde jetzt Silikonesk sagen, vielleicht in dieses Mindset zu kommen, wo ich einfach nur wieder Musik mache aus so einem inneren Antrieb heraus, eben auf diese Art was auszudrücken. Und als ich dort dann wieder war, dann ist alles von alleine passiert. Und jetzt geht es mir tatsächlich so, dass wenn ich jetzt nach wie vor die Songs anhöre, auch auf dem Album, dann kann ich irgendwie immer noch sozusagen dekodieren, was ich damals reingegeben habe, als ich die Musik gemacht habe.
0: Super, vielen Dank fürs Teilen und fürs Neuaufnehmen auch von diesem Album. Martin Brugger mit dem Album The Shell.
1: Danke, vielen Dank für das Interview.
0: Und wir hören nochmal rein in einen Song, I Can Really Stand a Good Deal. Da können Sie jetzt selber mal fantasieren, womit das was zu tun hat.

Martin Brugger und The Shell macht solche Ambient-Musik mit Field Recordings gemischt. Das hier sind jetzt Hipsum Hubs, Godir Chlutire Rast Hate.

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2: Das Kennedy Center muss dem Jazzmusiker Chuck Redd mehr als $250.000 zahlen. Das hat ein Gericht in Washington entschieden. Der Künstler war fast 20 Jahre bei der traditionellen Weihnachtsshow aufgetreten. Davon zog er sich zurück, nachdem der Name von US-Präsident Donald Trump an der Fassade des Kulturzentrums angebracht wurde. Danach kündigte der damalige Präsident des Kennedy Center, Richard Grenell, eine Schadenersatzklage über $1 Million an. Nun sprach das Gericht Redd Schadenersatz zu für Anwalts- und Gerichtskosten. Das Kennedy Center kündigte an, gegen das Urteil vorzugehen. Die Kontroverse rund um eine Umbenennung des US-Kulturzentrums hatten zu breiten Protesten und Absagen von Künstlerinnen und Künstlern geführt. In einigen Teilen Europas ist heute Abend eine Sonnenfinsternis zu sehen. Von Spanien und Island aus betrachtet, wird der Mond die Sonne komplett verdunkeln, von Deutschland aus teilweise. Ohne Sonne kein Leben und kein Wachstum, darauf hat der Wissenschaftshistoriker Mathieu Ossendreiver im Deutschlandfunk Kultur hingewiesen. Deshalb hat nach seiner Aussage die Sonne und vor allem auch die Sonnenfinsternis in vielen antiken und modernen Kulturen eine sehr große Bedeutung.
3: Oft wurde die Sonne als Gott bezeichnet. Und wenn dieser Gott, der uns immer das Leben schenkt, verfinstert wird, das ist ja eigentlich ein gefährliches, schlechtes Zeichen. Vielleicht ist es eine Botschaft dieser Götter. So wurde das oft gesehen. Und zwar eine schlechte Botschaft. Und dann waren diese Finsternisse, waren besondere Ereignisse, wo man dann die Wirkung der Götter wirklich gespürt hat.
2: Der Altorientalist Mathieu Ossendreiver, Professor an der Freien Universität Berlin. 230 goldene Mozart-Figuren wurden am 15. Juli im Salzburger Mirabellengarten aufgestellt. Die Installation stammt vom deutschen Konzeptkünstler Ottmar Hörl. Jetzt ist sie entfernt worden.

Antoine Villotreux und Le Fond de l'été im Deutschlandfunk Kultur. Ja, ich glaube ja an die Existenz von Memes. Und zwar nicht nur jetzt in den Timelines von sozialen Medien, sondern dass so wie Gene sich fortpflanzen, sich auch Ideen zeitgleich irgendwo verbreiten. Also die Erfindung der Cinematografie in Metropolen gleichzeitig, die Erfindung des elektrischen Lichts, aber auch was kulturelles Schaffen angeht, kann da eine Gleichzeitigkeit sein, ohne dass jemand was nachgemacht hat. So wie zum Beispiel mein Gefühl jetzt in diesem August, dass man dann irgendwann merkt, ah, jetzt geht der Sommer, das ist jetzt schon der letzte Teil von Sommer. Und da bekommt man so eine Melancholie. Und für diese Melancholie, für dieses Kind of Blue, hat Miles Davis eine der größten Aufnahmen des Jazz geprägt. Oder auch A Love Supreme von John Coltrane passt auch in diese Melancholie, in dieses, ach, wäre das doch noch ein bisschen länger. Beide, diese Künstler, John Coltrane und Miles Davis, wären in diesem Jahr 100 Jahre alt geworden. Und natürlich machen ganz viele Künstlerinnen des Jazz Wiederveröffentlichungen der wichtigsten Aufnahmen oder interpretieren sie neu. Darunter auch der Jazz-Trompeter Nicholas Payton mit dem Funk-Kollektiv Butcher Brown. Der macht Supreme Blue, also gleich eine Steigerung von diesem Kind of Blue, und widmet Davis und Coltrane eine Neuinterpretation. Wie das klingt, das hören Sie jetzt in der Kolumne Muss man gehört haben oder auch nicht von Maxi Bröcking. Und da geht es auch um die wundersame Geschichte des Jazz in einem großartigen argentinischen Musikerinnenquartett. 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

All Blues ist das berühmte Stück von Miles Davis von dessen Jahrhundertalbum Kind of Blue mit John Coltrane am Tenorsaxophon. Auf seinem neuen Album Supreme Blue widmet sich der in New Orleans geborene Trompeter Nicholas Payton gemeinsam mit dem Funk-Kollektiv Butcher Brown gleich zwei seiner großen Jazzhelden, Miles Davis und John Coltrane. Mit wuchtigen Synthesizer-Klängen, Basslinien und Schlagzeug-Grooves erdet Payton die ursprünglich sparsamen, behutsamen Läufe von Miles und Coltrane mit schwergewichtigen, dichten Hip-Hop-Texturen, über die sich seine Trompetenlinien flächig ausbreiten.

Nicholas Payton sieht Jazz als archaische amerikanische Popmusik und bezeichnet sich selbst als Savior of Archaic Pop. Dabei führt er jedoch die eigentlich schwerelos schwebende Musik von Miles Davis, aber auch das spirituell erhabene Original von John Coltrane in eine beinahe apokalyptisch anmutende Zukunft. Mit elektronisch verfremdeten und wie in unwegsamem Gebiet suchenden Klängen wird Paytons Version der Originale hier zu einem Bleigewicht, mit dem die eigentliche Schönheit dieser Musik zu ertrinken droht.

Camila Nebbia ist eine argentinische Tenorsaxophonistin, die derzeit in Berlin lebt. Sie gilt als eine der spannendsten jungen Stimmen der derzeitigen Improvisationsszene, die die Jazzgeschichte und die Ästhetik des späten John Coltrane auf kreative und visionäre Weise umsetzt. In ihrem aktuellen Projekt Heavy Handed spielt sie in einem Kollektiv aus 4 Musikerinnen, die in freier Improvisation eine kunstvoll geschichtete Erzählung erschaffen. So kommen Tenorsaxophon und Flöte mit Geige, Cello und Elektronik zusammen. Als lebendiger Dialog aus Streichern, Bläsern und Atem, mit erweiterten Spieltechniken und fragilen Texturen. An der Grenze zur Form entsteht so eine Musik, die ebenso roh wie vielschichtig ist, intensiv und spannend.

Zum 60-jährigen Bestehen der Aufnahme Cookin' with the Miles Davis Quintet hat die Plattenfirma Prestige jetzt eine Jubiläumsedition herausgebracht. Aufgenommen an zwei Tagen im Oktober 1956, spielt Miles Davis hier mit seinem ersten Quintett, mit John Coltrane am Tenorsaxophon. Die Stücke des Albums gehörten zum festen Live-Repertoire des Quintetts. Miles wollte die Club-Atmosphäre der Konzerte in einer Studio-Session aufzeichnen. Sie zeigen das intensive und geradezu telepathische Zusammenspiel von Miles Davis und John Coltrane. So wirkt das Album auch noch 60 Jahre später mit seiner verzaubernden Intensität und Schönheit.

Maxi Bröckin mit melancholischen Neuinterpretationen in unserer Kolumne, muss man gehört haben oder auch nicht. Das hier ist Elvet und The Hill.

0: Velvet und The Hill. Und jetzt kommen wir zum Schlager. Dem widmet sich ja die Sommerserie hier bei uns im Deutschlandfunk Kultur über Schlager. Und klar, da sind natürlich die emotionalen, persönlichen Themen oft vorgekommen, aber wurde auch ausdrücklich politisch bisweilen dieser Schlager, gerade früher. Aber in den 70er Jahren, da war manchmal auch das gut gemeinte auch nur das und erzählte ziemlich viel über die Grenzen seiner Zeit. In Folge 3 erzählt Ihnen jetzt Ralf Beiderkellen die Geschichte des Songs von Knut Kiesewetter, nämlich Fahr mit mir.
1: Und Knut Kiesewetter ist vielleicht der einzige Jazz- und Gospel- und Blues-Sänger besonders in Deutschland. Seit kurzer Zeit in allen deutschen Hitparaden mit seiner Pop-Nummer, das darf man sagen, ne? Pop-Nummer.
2: Fast
1: Pop-Nummer. Fahr mit mir den Fluss hinunter, Knut Kiesewetter.
3: Wir schreiben das Jahr 1972. Der Club of Rome warnt vor den Grenzen des Wachstums. Willy Brandt gewinnt mit seiner sozialliberalen Koalition die Bundestagswahl. Und Knut Kiesewetter singt ein Lied gegen Rassismus. Musik.

0: Menschen mit grüner Haut sollen in Kiesewetters Lied für all jene stehen, die wegen ihrer Herkunft oder ihres Aussehens ausgegrenzt werden. Ein einfaches Gleichnis und für einen deutschen Schlagersänger dieser Zeit eine ungewöhnlich deutliche Botschaft.
1: Sie sind grün und sie glauben fest daran, dass die Farbe der Haut nichts über uns sagen kann.
0: Kiesewetter selbst ließ keinen Zweifel daran, worum es ihm ging.
2: Ich habe ja den Titel geschrieben, eindeutig um Hautfarben, und hatte gehofft, dass das demnächst sich sowieso ad acta legen würde, dieses Thema. Wie sich dann rausstellte, ist ja das Gegenteil der Fall.
0: Doch nicht die antirassistische Botschaft sorgte damals für Irritationen. Anstoß nahm man offenbar an einer anderen Passage.
1: Sie sind grün.

0: schön genug.
1: Und man hat geglaubt, in der Zeile zum Sterben ist Rot nun wirklich nicht schön genug, sei etwas mit Baader-Meinhof und so. Und hat mir gesagt, man könnte das deswegen nicht spielen.
2: Nach Kiesewetters Erinnerung wurde das Lied also wegen einer vermeintlichen Anspielung auf die RAF von manchen Sendern nicht gespielt. Ein halbes Jahrhundert später irritiert an »Fahr mit mir den Fluss hinunter« etwas anderes. Hier singt ein weißer Mann über Rassismus aus der Perspektive der weißen Mehrheitsgesellschaft.
3: Ja, wenn weiße Menschen über Rassismus singen, immer schwierig.
2: Melanie Gollin ist Podcasterin, Moderatorin und Schlagerfan.
3: Ich unterstelle ihm gute Absichten. Er singt ja sowas wie, egal wie Menschen aus anderen Ländern oder mit anderen Hautfarben sich dargestellt haben, wir Weißen haben sie unterdrückt, beleidigt, getötet. Und das ist einfach soweit korrekt. Die Umsetzung ist interessant, etwas kindlich.

0: Das Lied spricht damit durchaus harte Wahrheiten aus. Gleichzeitig bleibt es bei der Betrachtung der vermeintlich Fremden. Sie sehen anders aus, sie werden schlecht behandelt, sie sollen toleriert werden. Die Frage, welche Rolle der Sänger selbst in diesen Verhältnissen spielt, stellt der Song kaum.
1: Wo sich eine Generation selber sehr gut fand und sich sehr auf der richtigen Seite wähnte und irgendwie eben, ich glaube, damit diesen Schulterschluss gedanklich machte, wir sind hier auch hier die Abgefahrenen, wir sind die Outcasts und mein Lehrer hat auch gesagt, mit der Frisur kriege ich nur eine 4 und so. Und das ist aber natürlich, wenn wir über Rassismus reden, unangemessen im Vergleich.
0: Matthias Binner ist Co-Leiter der Liedermacherschule Sago und Dozent im Fach Songwriting an der Berliner Musikschule Paul Hindemith. Sie sind grün, will Vorurteile überwinden, bleibt aber in der Perspektive derjenigen, die über die anderen sprechen. Der Song fordert Toleranz, ohne die Machtverhältnisse hinter der Ausgrenzung genauer zu untersuchen. Das macht ihn heute so ambivalent. Als sich 1980 die Partei Die Grünen gründete, bekam das Lied eine neue Bedeutung. Kiesewetter selbst engagierte sich in der grünen Liste Neufriesland. Sie sind grün ist weder bloß ein peinlich gealterter Schlager noch ein frühes Meisterwerk des Antirassismus. Das Lied markiert einen Zwischenschritt, weg vom offenen Vorurteil hin zu einer gut gemeinten Toleranz, die von wirklicher Augenhöhe noch ein gutes Stück entfernt ist. Und die stärkste Zeile des Songs ist vielleicht die letzte, wo er sein eigenes Problem beinahe erkennt.
2: Es ist wirklich nicht gut, wenn man sich nur selbst belügt.
3: Ralf Beiderkellen mit Überschlager Teil 3. Morgen kommt Teil 4, da geht's dann um Günther Gabriel. Und jetzt gleich kommt Stefan Karkowski, der hat eher nichts mit Schlager zu tun, sondern mit dem, was aktuell heute im Land los war. Bis zu den Nachrichten, Boy Genius und Not Strong Enough.

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2: Mit Thorsten Japs. Das Bundeskabinett billigt die Nachrichtendienstreform und die BAföG-Erhöhung. Russland droht mit der Beschlagnahmung europäischer Schiffe. Und der Eintritt für den Kölner Dom verursacht einen Ansturm auf den Förderverein. Das Bundeskabinett hat die Reform der Nachrichtendienste auf den Weg gebracht. Das Bundesamt für Verfassungsschutz und der Bundesnachrichtendienst sollen Angreifer auch bekämpfen dürfen, anstatt sie nur zu beobachten. Dazu sollen die Aufklärungsbefugnisse deutlich gestärkt werden, erklärte Kanzleramtsministerin Waken.
3: Konkret bedeutet es etwa, dass der BND mehr Zugriffsmöglichkeiten auf IT-Systeme erhält, von intelligenten Haushaltsgeräten wie zum Beispiel einem Kühlschrank angefangen bis hin zu privaten Mobiltelefonen, Laptops oder anderer Hardware. Und bei dem wichtigen Instrument der strategischen Fernmeldeaufklärung passen wir uns an die Regelungen der europäischen Partnerdienste an. Erhobene Daten dürfen künftig länger gespeichert werden, für einen Zeitraum von 6 Monaten für Inhaltsdaten, von bis zu 12 Monaten für Metadaten.
2: Kanzleramtsministerin Nina Waken von der CDU. Grüne und Linke kritisieren, dass die Pläne gegen das sogenannte Trennungsgebot von geheimdienstlichen und polizeilichen Befugnissen verstoßen. Menschenrechtler befürchten eine Massenüberwachung. In einem weiteren Vorhaben soll der Zoll im Kampf gegen Geldwäsche und Finanzkriminalität mehr Befugnisse bekommen. Er soll etwa Vermögenswerte unklarer Herkunft leichter beschlagnahmen dürfen. Das Bundeskabinett hat auch eine BAföG-Erhöhung beschlossen. Danach soll die Wohnkostenpauschale zum Sommersemester 27 von 380 auf 440 Euro pro Monat steigen. In 2 Schritten soll auch der Grundbedarf für Studenten erhöht werden. Zum Wintersemester 2027-28 auf 503 Euro und zum Sommersemester 2029 auf 563 Euro. Auch das Schüler-BAföG steigt. Außerdem hat das Kabinett einen Gesetzentwurf für die sogenannte Frühstartrente gebilligt. Vorgesehen ist, dass der Staat vom 6. bis zum 18. Geburtstag eines Kindes monatlich 10 Euro in ein individuelles kapitalgedecktes Altersvorsorgedepot einzahlt. Umweltminister Schneider hat wegen der aktuellen Hitzewellen und dem Niedrigwasser vor ökonomischen Schäden durch den Klimawandel gewarnt. Nach Aussage des SPD-Politikers kostet jeder Hitzetag die deutsche Wirtschaft fast 500 Millionen Euro. Um dem Bund mehr Handlungsmöglichkeiten bei der Klimaanpassung zu geben, will er einen Vorschlag für eine Änderung des Grundgesetzes vorlegen.
4: Ich möchte, dass wir im Grundgesetz eine Möglichkeit schaffen, dass der Bund eine Kompetenz für Handlungen, Taten, aber auch Ausgaben hat. Das haben wir bisher nicht. Wir sind in vielerlei Punkten die Aushände gebunden. Ich kann Klimaschutzmaßnahmen oder Klimaanpassungsmaßnahmen wie Finanzierung von Klimaanlagen, Verschattung etc. nur unter sehr schweren Bedingungen möglich machen. Das sind ja nur Modellprojekte. Ich möchte, dass es dauerhaft möglich ist, dass es eine gemeinsame Aufgabe von Bund, Ländern und Gemeinden ist und der wir auch gerecht werden.
2: Bundesumweltminister Carsten Schneider, SPD. Russlands Präsident Putin droht damit, europäische Schiffe zu beschlagnahmen. Bei der Beaufsichtigung eines Marinemanövers sprach er von Vergeltung für Pläne, Fracht von Schiffen der sogenannten russischen Schattenflotte zu verkaufen. Er bezeichnete das als Piraterie und Banditentum. Mehrere europäische Staaten haben Schiffe abgefangen, die russisches Öl transportieren und damit gegen westliche Sanktionen verstießen. Neue Sanktionen erlauben es den EU-Mitgliedstaaten, Öl oder sonstige beschlagnahmte Ladungen zu verkaufen. Die Europäische Union will eine Reihe von Plastikverpackungen in den kommenden Jahren verbieten. Ab heute treten die Vorgaben schrittweise in Kraft. Sarah Lopez.
5: Beim Einkauf im Supermarkt werden die meisten wohl eher noch nichts von den Änderungen mitbekommen, die ab heute gelten, denn die betreffen vor allem Unternehmen. Für die ändern sich teilweise ihre Rollen und Aufgaben beim Thema Verpackungsmüll, zum Beispiel wer welche Informationen zu Verpackungen bereitstellen muss. Ab heute gibt es außerdem eine neue Obergrenze für PFAS in Lebensmittelverpackungen. PFAS sind künstlich hergestellte Chemikalien, die in der Umwelt praktisch nicht abgebaut werden.
2: Der neue Eintritt in den Kölner Dom beschert dem Förderverein einen Mitgliederboom. Inzwischen sind 10.000 Einträge angegangen. Denn es gilt, wer Mitglied im Förderverein ist, muss die 12 Euro Eintritt nicht bezahlen. Wie Präsidentin Schock-Werner domradio.de bestätigte, ist die Geschäftsstelle des Zentraldombauvereins ziemlich überlastet. Außerdem zahlen die meisten neuen Mitglieder nur den Mindestbeitrag von 20 Euro pro Jahr. Sie befürchtet, dass die Einnahmen verringert. Eigentlich sollte der Eintritt die Finanzlage verbessern. Für dieses Jahr rechnet das Domkapitel mit Ausgaben von 16 Millionen Euro. Ohne Eintritt wären davon 4 Millionen Euro nicht gedeckt.
0: Das Wetter.
2: In der Nacht ist es gering bewölkt oder klar bei 19 bis 8 Grad. Morgen ist es, bis auf mehr Wolken im Nordosten, meist sonnig und trocken, bei Höchstwerten zwischen 27 Grad im Nordosten und 37 Grad im Südwesten.
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6: Guten Abend. Auch wir kümmern uns heute um die wichtigsten Fragen dieses Tages, nämlich: Wo gucken Sie denn nachher die Sonnenfinsternis und haben Sie noch eine Sonnenfinsternis-Schutzbrille bekommen? Denn ohne Brille wäre es keine gute Idee zuzugucken, sagen die Augenärzte. Vorher aber haben wir noch ein paar Geheiminformationen für Sie. Die Bundesregierung hat die Reform der Nachrichtendienste beschlossen. Wie aus Bundesnachrichtendienst und Verfassungsschutz künftig echte Geheimdienste werden sollen und was daran problematisch sein könnte, darum geht's gleich.

0: Aus Wien kommt diese Musik von Ada Olisa, Until I'm Nothing, der Titel. Sie hören das im Deutschlandfunk Kultur. Falls Sie schon immer mal davon geträumt haben, Geheimagent zu werden, mit der Lizenz zum Sabotieren, Täuschen, Ausspionieren und wer weiß, vielleicht sogar zum Töten, dann gab es bislang für Sie in Deutschland keinen Job bei Bundesnachrichtendienst oder Verfassungsschutz, denn anders als die CIA tun die sowas nicht. Die sammeln nur Informationen. Bis jetzt. Ab sofort aber soll das anders werden. Die Bundesregierung macht aus den Nachrichtendiensten vollwertige Geheimdienste, wie sie sagt. Heute wurde die Reform beschlossen und die Kritiker stehen bereits auf der Matte, wie Kai Dittmann von der NGO Gesellschaft für Freiheitsrechte. Herr Dittmann, guten Tag.
1: Schönen guten Tag.
0: Sie schreiben in einer Stellungnahme, die Neuregelung sei im Grundsatz zu begrüßen. Heißt das auch, Sie sehen die Notwendigkeit, den Nachrichtendiensten mehr Befugnisse zu geben?
1: Wenn wir sagen, dass eine Neuregelung zu begrüßen ist, meinen wir, glaube ich, eher, dass Sachen neu geregelt werden sollten. Nicht so, wie Herr Dobrindt das vorgeschlagen hat. Also wir glauben auch, dass es wichtig ist, dass sinnvolle, klare, gebündelte Regeln, die die Rechtsprechung des Bundesverfassungsgerichts umsetzen und neue technische Möglichkeiten wirksam begrenzen, gestellt werden sollten und dass wir eine bessere Struktur brauchen. Das, was Herr Dobrindt gemacht hat, entspricht dem leider nicht.
0: Es geht ja auch vor allen Dingen darum, die Nachrichtendienste der neuen Bedrohungslage anzupassen. Wäre das ohne Reform möglich?
1: Ja, ich würde, glaube ich, erstmal schon mal bei der Prämisse fragen, ob es nicht jedes Jahr eine neue Bedrohungslage gibt. Also ich kann mich in den letzten 20 Jahren an kaum ein Jahr erinnern, wo es nicht eine neue Bedrohungslage gab und die Möglichkeiten der Nachrichtendienste erweitert wurden. Sei es 9/11 gewesen, sei es die Anschläge in London und Lissabon, sei es NSU-Komplex gewesen, sei es Skandal um die USA. All diese Fragen waren immer Gründe, es auszuweiten. Und ich erinnere mich an keine Möglichkeit, wo es irgendwann mal weniger geworden ist. Ich sehe schon, dass es viel mehr gibt und dass es durchaus Probleme gibt. Und wir sagen auch nicht, dass sich Nachrichtendienste nicht weiterentwickeln sollen. Die Frage ist nur, sollte das zu Ungunsten von unseren Grundrechten gehen?
0: Und da kritisieren Sie besonders die Aufhebung der Trennung zwischen Polizei und Geheimdiensten. Was genau stört Sie da?
1: Ich glaube, es ist ein Problem, wenn wir nicht nachvollziehen können, was die Polizei macht. Das ist, wenn die Polizei im Geheimen agieren würde oder wenn ein Geheimdienst das macht, was die Polizei machen darf. Wir sehen bei der Polizei, da gibt es relativ klare Regeln, wie man mit bestimmten Verstößen umgeht. Da gibt es dann die Möglichkeit, zu Gerichtsprozessen nachzufragen, wer hat hier was, wo, wie gemacht. Das gibt es ja alles bei Nachrichtendiensten nicht. Also ich weiß nicht, wann Sie als Journalist das erste Mal die Möglichkeit hatten, rauszukriegen, was der BND oder das Bundesamt für Verfassungsschutz über Sie weiß. Das ist ziemlich schwierig bis unmöglich. Und genau das ist das Problem. Wenn jemand etwas operativ darf, also ob ihr Leben einwirken kann, dann ist es problematisch, wenn ich nicht nachvollziehen kann, wo diese Macht eigentlich herkommt und was diese Organisation treibt. Und das ist der Unterschied zwischen Polizei und Nachrichtendiensten. Nachrichtendiensten dürfen unheimlich viel ausforschen und überprüfen. Sie dürfen aber operativ nichts machen. Und diese Trennung ist wichtig, weil wir halt keine Geheimpolizei haben wollen. Wir hatten in Deutschland zwei autoritäre Staaten und beide haben halt Geheimpolizeien benutzt. Und das ist eine Lehre, die wir daraus gezogen haben, dass diese Trennung unheimlich wichtig für uns ist.
0: Nun leben wir ja nun schon lange in einer Demokratie und nicht mehr in Unrechtsstaaten. Normalerweise heißt das, dass auch wenn solche Polizei- oder Geheimdienste Unrecht tun, dass es aufgeklärt und von ordentlichen Gerichten sanktioniert wird. Wiegt da der Schutz der Bürger nicht schwerer als Ihre Bedenken?
1: Ich glaube, der Schutz der Bürger ist auch der Schutz davor, Geheimdienste machen zu lassen, was wir wollen. Wir haben halt ziemlich viele Skandale gehabt. Also das NSU-Versagen und die Aktenvernichtung beim Bundesamt für Verfassungsschutz, den NSA-BND-Komplex, das Bundesamt für Verfassungsschutz, was von Maaßen jahrelang geführt wurde, die Überwachung von Journalisten durch den BND, das gescheiterte NPD-Verbotsverfahren durch V-Leute. Also die Liste ist ja lang. Also es ist ja nicht so, dass ich mir das ausdenke, dass es eine gute Überwachung von unseren Nachrichtendiensten braucht, weil da ja nicht alles immer sauber läuft. Und da sagen wir dann, naja, die Überwachung und die Kontrolle muss ordentlich funktionieren und die Mittel, die sie haben, müssen begrenzt sein, damit wir uns wirklich geschützt fühlen von Nachrichtendiensten und nicht uns nachher noch Sorgen machen müssen, dass die Nachrichtendienste uns eigentlich gar nicht dienen.
0: Es sind ja einige Grenzen eingebaut in das neue Gesetz, zum Beispiel, wenn die Geheimdienste zurückschlagen gegen hybride Cyberangriffe, sagen wir mal durch Datenmanipulation im Ausland. Da gibt es Kontrollmechanismen, die Maßnahmen dürfen keine Menschen gefährden, heißt es. Und es muss zuvor ein Angriff fremder Mächte festgestellt werden von einem mit Richtern besetzten unabhängigen Kontrollrat, dessen Mitglieder vom Parlamentarischen Kontrollgremium des Bundestages gewählt werden. Reicht das nicht?
1: Nö. Zunächst einmal stimmt es nicht, dass keine Menschenleben in Gefahr geraten dürfen. Verzeihen Sie mir, dass ich die 700 Seiten noch nicht des aktuellen Entwurfs durchgelesen habe, aber beim letzten war es so, dass sie nicht gezielt angegriffen werden dürfen. Das heißt, Kollateralschäden und Angriffe auf mögliche Strukturen, die dann zu Toten führen, wären durchaus möglich. Also diese Grenze stimmt so schon mal nicht. Der UK-Rat ist vorbehaltlos unterbesetzt derzeit und daran wird auch das Gesetz nicht viel ändern. Da kommen je nach Zählart 27 bis 37 neue Leute dazu. Das reicht für die Überwachung von mehreren Milliarden budgetierten Geheimdiensten oder Nachrichtendiensten leider nicht aus. Und das wird sich da auch nicht ändern. Also die letzten Zahlen, die ich habe vom UK-Rat, sind nun leider auch 2 Jahre alt, weil so richtig transparent sind sie nicht, dass es über 100 Maßnahmen gab, die durchgewunken wurden, vielleicht auch mal mit Abänderungen, und dass es nur eine einzige gab, die abgelehnt wurde. Und wenn ein Kontrollgremium nur eine einzige Maßnahme ablehnt, dann erscheint mir das einfach unwahrscheinlich als funktionierende Kontrolle. Stellen Sie sich irgendein Amt vor, was nur einmal etwas ablehnt in seiner ganzen Existenz. Da würden Sie auch Fragen haben, wie diese Kontrolle funktioniert. Sei es Bauamt oder irgendein anderes Amt bei Ihnen, oder?
0: Ja, wie schon in Ihrer viel diskutierten Analyse der AfD schreiben Sie auch diesmal zu diesem Gesetz in einer Stellungnahme, es sei in weiten Teilen verfassungswidrig. Das wäre ja dann Sache des Bundesverfassungsgerichts, das festzustellen. Werden Sie klagen?
1: Naja, zunächst einmal ist das ja jetzt ein Regierungsentwurf. Und es gilt ja der Satz, dass kein Gesetz so durchs Parlament geht, wie es reingekommen ist. Wir hoffen ja, dass die Koalitionspartner im Bundestag sehen werden, dass es noch einige Probleme gibt, was dieses umfassende Gesetzespaket angeht. Und vielleicht gibt es ja Möglichkeiten, dass es zum Teil zurück auf den Boden der Verfassung zurückkommt. Wenn das nicht der Fall ist, dann werden wir uns das Gesetz natürlich ganz genau anschauen. Es wird eines der wichtigsten Gesetze sein, was wir als GFF überprüfen. Aber natürlich müssen wir das Gesetz abwarten, bevor wir sagen können, da machen wir was.
0: Zur heute vom Bundeskabinett beschlossenen Reform der deutschen Nachrichtendienste Kai Dittmann von der Berliner NGO Gesellschaft für Freiheitsrechte. Herr Dittmann, danke für das Gespräch im Deutschlandfunk Kultur.
1: Sehr gerne.

0: Stellen Sie sich mal vor, Sie gehen irgendwie nach rechts in das Zimmer Ihrer Schwester und auf einmal steht da Billie Eilish vor Ihnen. Ja, das passiert diesem Musiker Finneas O'Connell immer wieder, denn er ist tatsächlich der Bruder von Billie Eilish. Als The Favors macht er Musik aus Los Angeles, David's Brother, so heißt dieser Song auch noch, und Sie hören das im Deutschlandfunk Kultur. Sie haben bestimmt schon gehört vom Gender Gap in der Medizin, haben wir mehrfach darüber berichtet, und dass es bei Frauen statistisch häufiger zu Fehldiagnosen kommt, weil das medizinische Fachwissen überwiegend auf männlichen Körpern basiert. Schlafprobleme etwa sind bei Frauen häufiger als bei Männern, haben oft aber andere Ursachen, zum Beispiel die hormonelle Umstellung in den Wechseljahren. Warum das kein privates Frauenproblem ist, sondern eine gesellschaftliche Herausforderung, das hören wir in der Reportage von Andreas Kehrer.
1: Der Kaffee kocht. Julia stellt ein paar Tassen auf den Küchentisch. Die 46-jährige Schauspielerin hat in ihre kleine Dreizimmerwohnung in Erfurt eingeladen. Hier will sie über etwas sprechen, worüber sonst wenig gesprochen wird: die Wechseljahre.
2: Zum ersten Mal richtig bemerkt habe ich das eigentlich vor 2 Jahren, als ich in so eine krasse Phase gerutscht bin der kompletten Schlaflosigkeit. Da hatte ich dann 5 Nächte gar nicht geschlafen und 5 Tage und war eben in den Proben für ein Theaterstück. Musste also jeden Morgen um 10 diese 8 Stunden Probe schaffen und war wirklich nah am wahnsinnig werden. Ich glaube, das ist eine gute Beschreibung für diesen Zustand.
1: Weil sie anfangs nicht wusste, woher die Schlaflosigkeit kam, suchte Julia verschiedene Fachärzte auf. Oft bekam sie dieselbe Antwort.
2: Sie haben bestimmt viel Stress. Naja, Sie sind alleinerziehend, Sie sind ja auch noch Freiberuflerin. Da haben Sie bestimmt gerade viel Stress.
1: In der medizinischen Versorgung von Frauen ist viel Stress längst zu einer Standardantwort geworden. Dahinter steht ein größeres Problem, der Gender Health Gap. Also der Umstand, dass Frauen medizinisch weit weniger erforscht und verstanden sind als Männer. Auch die neue Wechselzeitstudie der Dualen Hochschule in Gera zeigt Lücken bei der medizinischen Versorgung und Aufklärung. Befragt wurden 1300 Frauen im Alter zwischen 40 und 65 zu ihren Wechseljahren, sagt die Sozialwissenschaftlerin Professor Dr. Claudia Rahnfeld.
3: 50% haben sich über Podcast-Bücher informiert und nur 42% sind wirklich gut gynäkologisch beraten worden. Und da stabilisiert sich auch so eine grundlegende soziale Ungleichheit. Viele private Frauenärzte haben sich natürlich darauf spezialisiert, was aber wiederum an eine finanzielle Lage gebunden ist. Und das ist ein Zustand, den man, glaube ich, nicht mehr hinnehmen kann. Nämlich zum einen, dass ich zufällig durch eine eigene Recherche darauf stoße, was eigentlich meine Symptome sein könnten. Und zum anderen, dass es was mit meinem Geldbeutel zu tun hat.
1: Eine weitere Erkenntnis der Studie ist, dass viele Frauen durch die kognitiven Symptome weit mehr beeinträchtigt sind als durch körperliche. So beschreibt es auch Julia.
2: Hitzewallung oder sowas, das hatte ich bis jetzt noch nie, das kenne ich nicht. Aber eben diese Schlaflosigkeit, Gelenkschmerzen, Herzrasen, so innere Unruhe, depressive Verstimmungen, auch so, dass man das Gefühl hat, das Gehirn ist eigentlich wie so ein seltsamer, weicher Kombucha-Pilz, der irgendwie so ohne Konsistenz durch die Hirnschale schwabbert und irgendwie die Synapsen nicht mehr richtig gut funktionieren.
1: In der Fachsprache heißt das Brain Fog. Der Kopf wirkt vernebelt, Gedanken lassen sich schwerer ordnen, Alltagsaufgaben werden anstrengender. Die Wechselzeitstudie geht über die medizinischen Aspekte der Wechseljahre hinaus. Ihr Schwerpunkt liegt auf sozialen Aspekten und zeigt, ob Frauen die Wechseljahre als Belastung erleben, hängt stark von Selbstbild und Lebenslage ab.
3: Frauen, die ein stabiles Umfeld haben, die sich gut angekommen fühlen, privat, beruflich, sozial, gehen durch diese Phase nochmal anders wie Frauen, die sowieso schon belastet sind, in schwierigen Lebensphasen leben. Da scheint es so zu sein, dass diese Lebensphase das nochmal verschlimmert.
1: Julia kommt mit den Wechseljahren inzwischen gut klar. Nach dem Hinweis einer Apothekerin brachte sie bei ihrer Ärztin eine Hormontherapie ins Gespräch. Die Ärztin stimmte schließlich zu. Seitdem schläft Julia wieder mehrere Stunden pro Nacht. Wie hart unbehandelte Beschwerden sein können, weiß Julia aber auch aus der eigenen Familie.
2: Ich habe mit meiner Oma darüber gesprochen und habe sie gefragt, wie sie das erlebt hat. Und die war damals 94, also eine ganz, ganz andere Generation. Und da hat sie mich angehört und gesagt, Julia, das war schlimm. Da wäre ich fast vom Balkon gesprungen.
1: Die Wechseljahre erleben viele Frauen also als Belastung für Körper und Psyche. Darüber hinaus verändert sich auch ihre Stellung in der Gesellschaft. So schildern 85% der Befragten, dass sie sich in dieser Lebensphase beinahe unsichtbar fühlen und gerne stärker wahrgenommen werden würden. Für die Sozialwissenschaftlerin Claudia Rahnfeld folgt daraus, Es braucht ein anderes Bild von Frauen, die älter werden.
3: Wir sollten gesellschaftlich ein anderes Bild der älter werdenden Frau zeichnen und damit verbunden auch die Kompetenzen, die Erfahrungen und alles, was die Frauen in unserer Gesellschaft leisten, einfach nochmal anders anerkennen und anders werten.
1: Auch Julia würde solch ein neues Frauenbild begrüßen, nur hält sie es nicht für sehr wahrscheinlich.
2: Aber wie wir das umgedreht kriegen als Gesellschaft, ist mir wirklich ein großes, großes Rätsel, weil dazu eigentlich von der anderen Hälfte der Weltbevölkerung, den Männern, eigentlich verlangt werden müsste, dass ihr den Weg frei macht und mithelft und unterstützt und euch nicht bedroht fühlt. 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

0: Das ist Musik von Marla Glenn, der Titel Our World um 17.31 Uhr.
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2: In einigen Teilen Europas ist heute Abend eine Sonnenfinsternis zu sehen. Von Spanien und Island aus betrachtet wird der Mond die Sonne komplett verdunkeln. Von Deutschland aus teilweise. Ohne Sonne kein Leben und kein Wachstum. Darauf hat Wissenschaftshistoriker Mathieu Ossendreiver im Deutschlandfunk Kultur hingewiesen. Deshalb hat nach seiner Aussage die Sonne und vor allem auch die Sonnenfinsternis in vielen antiken oder modernen Kulturen eine sehr große Bedeutung.
3: Oft wurde die Sonne als Gott bezeichnet. Und wenn dieser Gott, der uns immer das Leben schenkt, verfinstert wird, das ist ja eigentlich ein gefährliches, schlechtes Zeichen. Vielleicht ist es eine Botschaft dieser Götter. So wurde das oft gesehen. Und zwar eine schlechte Botschaft. Und dann waren diese Finsternisse, waren besondere Ereignisse, wo man dann die Wirkung der Götter wirklich gespürt hat.
2: Der Altorientalist Mathieu Ossendreiver, Professor an der Freien Universität Berlin. Mehr über die Sonnenfinsternis hören Sie nach 18 Uhr hier im Deutschlandfunk Kultur. Das Filmstudio Paramount ist in Hollywood ein Urgestein. Jetzt steht wegen des Streits um die Übernahme des Rivalen Warner Brothers ein Weggang aus Kalifornien im Raum. Medienberichten zufolge hat der Verwaltungsrat die Pläne mit Wirkung zum 1. Oktober gebilligt. Laut des Fünfjahresplans von Paramount-Chef Ellison sollen die meisten Arbeitsplätze im Film- und Fernsehgeschäft verlagert werden. Bei einer erfolgreichen Übernahme von Warner Brothers steht auch ein Verkauf des Studiogeländes in Hollywood im Raum. Neue Standorte könnten den Berichten zufolge Tennessee, Georgia und Texas sein. Vor dem Brandenburger Tor in Berlin erinnert eine große Kunstinstallation an den Mauerbau vor 65 Jahren und die jahrzehntelange Teilung der Stadt. Auf der Westseite des Wahrzeichens ähnelt die 30 Meter lange und etwa 3 Meter hohe Metallkonstruktion auf den ersten Blick der einstigen Mauer. Silke Mehring.
4: Der Clou aber ist das Material und die damit verbundene Wirkung. Rund 8 cm dickes Aluminium in ganz

0: strömen die Besucher in Scharen. Anfang Juli wurde das Bild aufgehängt. Seitdem sind laut dem Rundfunk Berlin-Brandenburg die täglichen Besucherzahlen um 85% höher als im Vormonat. Das Porträt hat der junge Künstler Jérémy Kerès gemalt. Es zeigt die Kanzlerin AD in einem leuchtend blauen Blazer vor einem goldenen Hintergrund. Das Bode-Museum stellt eigentlich Kunst aus früheren Jahrhunderten aus. Bis Oktober können sich die Besucher auch das Angela Merkel-Gemälde noch anschauen. Danach zieht es um in den ersten Stock des Kanzleramts in die Gemäldegalerie aller deutschen Bundeskanzler. Angela Merkel prägte als Kanzlerin von 2005 bis 2021 die deutsche Politik.
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2: Hallo. Hätten Sie gedacht, dass uns der Klimawandel so schnell einholt? Ich ehrlich gesagt nicht. Wenn Sie vor 15 Jahren in Deutschland ein Haus gebaut haben oder eine Wohnung, dann war zwar Wärme, Dämmung ein Thema, aber in den meisten Fällen nicht der Hitzeschutz und schon gar nicht die Klimaanlage. Warum es viele Sonnenanbieter gibt, bei uns besonders heute, aber noch keine Wohnkühlkultur, darüber sprechen wir gleich.

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1: Das ist Musik von Franco Centoventisei aus Rom im Deutschlandfunk Kultur. 5 bis 7 Tage über 30 Grad, erinnern Sie sich, das war noch vor wenigen Jahren normal. Da hat man sich drüber gefreut und ist baden gegangen. Ja. Mittlerweile sind wir im Durchschnitt bei 11 Hitzetagen pro Jahr angekommen. Extremwerte über 40 Grad sind keine Seltenheit mehr. Superreiche bauen Eishöhlen und Schneeräume in ihre Villen ein. Ist Kühle der neue Luxus geworden? Das frage ich Dr. Stefan Höhne vom Kulturwissenschaftlichen Institut Essen. Er leitet dort das Projekt Kulturen der Kriosphäre, Infrastruktur.

0: Professoren, Politiken und Zukünfte der künstlichen Kälte. Herr Höhne, guten Tag.
1: Guten Tag, Herr Karkowski.
0: Snow Rooms statt Sauna und Solarium. Ist das nur der Spleen einiger Reicher oder sehen Sie da einen Trend?
1: Nun, angesichts der Hitze, die wir gerade erleben, aber überhaupt eines sozusagen zunehmenden, sich erhitzenden Planeten, wird natürlich Kühlung und Kälte zu einem knappen Gut, das immer knapper wird. Und die Frage, wie wir die verteilen und auch der Zugang dazu, wird zunehmend zu einem viel diskutierten Moment. Die Snowrooms, die Sie ansprechen, diese Kältekammern, die die Superreichen aktuell in ihre Yachten und Villen einbauen, das hat natürlich eine lange Geschichte. Also wenn Sie zurückgehen in die Geschichte, denken Sie an die Palmwedel, die Herrschenden bereits im alten Ägypten gekühlt haben, oder Natureis, mit denen in der Antike die Bessergestellten ihre Getränke gekühlt haben. Später dann die sogenannte Sommerfrische, wo die Adligen und das wohlhabende Bürgertum dann die heißen Städte im Sommer verlassen hat und sich auf ihre wohltemperierten Langhäuser zurückgezogen hat. In dieser Kontinuität lassen sich bestimmt auch diese Kältekammern verorten.
0: Dann war Kühle also immer schon ein Zeichen von Wohlstand?
1: Einerseits ja, andererseits haben in der Geschichte auch die einfachen Leute immer wieder sehr geniale Techniken und Praktiken von Kühlung entwickelt. Also denken Sie zum Beispiel in der Architektur an die Windtürme im Iran, die schattigen Innenhöfe der Medinas, oft gekühlt durch Brunnen. Also einerseits ist es ein Zeichen von Wohlstand, damals wie heute, aber andererseits finden sich auch ganz einfache praktische Formen für Kälte zu sorgen, wo Sie nicht unbedingt eine Yacht oder eine Villa brauchen.
0: In diesem Sommer hat der Absatz von Klimaanlagen erneut erheblich zugenommen. Mittlerweile gibt es, und da habe ich mich wirklich gewundert, mittlerweile gibt es Klimaanlagen angeblich bereits in jedem vierten Haushalt. Ich würde mal vermuten, dass das nicht die ärmsten Haushalte sind. Sehen Sie darin ein gesellschaftliches Problem?
1: Also wenn wir hier über Klimaanlagen reden, dann ist das natürlich ein Sammelbegriff für sehr unterschiedliche Temperaturen. Also sowohl große klimatisierte Räume und Gebäude, die durch zentrale Kühlanlagen gekühlt werden, als auch eben diese Monoblock oder diese Split Units, die Sie im Baumarkt kaufen können, die einerseits erstmal sehr günstig sind in der Anschaffung, aber im Energieverbrauch enorm ineffizient sind und wirklich alles andere als nachhaltig sind. Wichtig ist dabei natürlich, wenn Sie einen Raum kühlen, dann produzieren Sie natürlich Abwärme, die muss irgendwo anders hin. Und die wird dann meistens in den öffentlichen Raum gepustet und sorgt dort für zusehends sozusagen unkomfortable bis hin zu gesundheitlich gefährdende Umwelten. Und da sind es gerade die Leute im öffentlichen Raum, die besonders darunter leiden, wenn wir verstärkt überall diese Klimaanlagen einbauen und die Abwärme in unsere ohnehin schon überhitzten Städte pusten.
0: Was dann auch den Klimawandeleffekt weiter verstärkt. Gibt es denn Städte, die im Umgang mit dem Problem Hitze Vorbild sind?
1: Da gibt es eine ganze Reihe von interessanten neuen Entwicklungen. Sicherlich eines der berühmtesten Beispiele in Europa ist Paris, wo es wirklich gelungen ist, das Städteklima entscheidend sich abzukühlen zu lassen durch neue Mobilitätskonzepte, durch Entsiegelung von Flächen, durch vor allen Dingen auch Politiken von Verschattung von öffentlichen Räumen. Da ist Barcelona ein Vorbild. Gibt es eine ganze Menge von Ideen und auch schon alten, erprobten Weisen, wie wir unsere Städte kühlen können, die teilweise wirklich sehr low-tech sind. Also wir brauchen gar keine neuen, aufwendigen, teuren Technologien, sondern können in die Geschichte schauen und in andere Länder, die schon viel länger mit Hitze zu tun haben, und da lernen. In Europa sind es bei Berlin leider nicht, sondern eben vor allen Dingen Paris, Barcelona. Und im globalen Süden finden Sie andere Städte wie Manila und so, wo es wirklich dringend nötig ist, neue Formen des Kühlens zu implementieren, jenseits von mehr Klimaanlagen.
0: Was ist mit unserer Lust auf Kälte, Konsum, Kühlschränke etc. pp.? Gäbe es da etwas, was wir überdenken sollten in unserer persönlichen Kältekultur?
1: Also in unserem Forschungsprojekt ist uns immer wieder aufgefallen, dass es einen massiven Überkonsum von Kälte und von Kühlung gibt. Das hat damit zu tun, dass wir sehr stark Kälte und Kühlung mit Vitalität, mit Gesundheit, mit Lebenssteigerung bis hin zum ewigen Leben assoziieren, wenn Sie an das sozusagen das Einfrieren und an die Kryonik denken. Das schlägt mittlerweile wirklich absurde Blüten. Wir kühlen Garagen. Ein schönes Beispiel sind die Orangensäfte, die Sie in der Kühltheke im Supermarkt finden. Die müssten eigentlich gar nicht gekühlt werden. Wir würden die aber nicht kaufen, wenn sie nicht im Kühlregal stehen würden, weil dann wären sie in unserem Verständnis ja gar nicht frisch.
0: Aber das einzige Argument, was dagegen spräche, wäre der Stromverbrauch.
1: Es ist ja natürlich nicht, der Stromverbrauch ist natürlich massiv, das ist das eine. Das andere ist natürlich eine Abhängigkeit, die wir mittlerweile von künstlicher Kälte haben, in allen möglichen Bereichen, in der Energieversorgung, auch in dem Gesundheitsbereich. Wenn dort die Kühlketten zusammenbrechen oder eben die Wasserstände zur Kühlung von Atomkraftwerken fallen, wie in Frankreich aktuell, dann produziert es enorme Gefahren und Risiken.
0: Dr. Stefan Höhne leitet am Kulturwissenschaftlichen Institut Essen das Projekt Kulturen der Kryosphäre. Danke für das Gespräch im Deutschlandfunk Kultur, Herr Höhne.
1: Danke Ihnen.
0: Und eine schöne Sonnenfinsternis wünsche ich.
1: Gleichfalls.

Ja, wir werden wieder Hi, singt Lisa Oribasi hier aus der Schweizer Region Seeland in diesem Titel Sud. Und ich habe gerade gelernt, dass Sud auch ein Slangwort ist in London für Cannabis-Zigarette. Oh my God! Sind Sie bereit für einen Klassiker? Hier kommt Blondie mit Heart of Glass im Deutschlandfunk Kultur.

0: Blondie aus dem Jahr 1978. Junge Menschen in der Slowakei wohnen ungewöhnlich lange bei Mama und Papa. Im Schnitt verlassen sie das Elternhaus erst mit knapp über 30. Das sind rund 4 Jahre später als im europäischen Durchschnitt. Die Entscheidung fürs Hotel Mama ist dabei selten freiwillig, sondern hat mehr zu tun mit dem Wohnungsmarkt. Neue Kreditregeln sollen nun jungen Leuten in der Slowakei den Auszug erleichtern. Paul Vorreiter.
1: René aus Košice, der zweitgrößten Stadt der Slowakei im Osten des Landes, kann es kaum erwarten, bald bei Mama und Papa auszuziehen. Der 30-Jährige spart bereits seit mehreren Jahren für eine eigene Wohnung. Nach seinem Uni-Abschluss jobbte er mal hier, mal da. Für eine eigene Bleibe reichte es jahrelang nicht. Bis jetzt. Ich werde mir also bald eine Immobilie kaufen, eine Wohnung. Das ist gar nicht so leicht für junge Menschen heutzutage. Ich arbeite von morgens bis abends. Ohne die Hilfe meiner Eltern wüsste ich gar nicht, wie ich diese Situation bewältigen könnte. So wie René geht es vielen Slowaken. Und das hat viele Gründe. Sich ein Eigenheim zuzulegen, ist für die meisten von ihnen kaum zu stemmen. Denn wer einen Kredit dafür aufnimmt, muss bislang 20% des Kaufpreises aus der eigenen Tasche hinblättern können.
2: Wenn Sie heute eine Immobilie im Wert von 100.000 Euro kaufen, kann Ihnen die Bank eine Hypothek in Höhe von 80.000 Euro gewähren. Den Rest müssen Sie aus eigenen Mitteln aufbringen. Junge Menschen haben vergleichsweise den Nachteil, dass sie weniger Arbeitsjahre hinter sich haben und so weniger Ersparnisse ansammeln konnten. Deshalb sehen wir, dass sie größere Schwierigkeiten beim Kauf einer Immobilie haben.
1: Sagt Stefan Richtarik von der slowakischen Nationalbank. Hinzu kommt, dass die Preise in der jüngsten Vergangenheit kräftig angezogen haben. Das schildert Eva Sadowska von der Investmentgesellschaft Wood & Company. In der Slowakei haben wir in den vergangenen 10 bis 15 Jahren einen deutlichen Anstieg der Immobilienpreise erlebt. Innerhalb von 15 Jahren ein Plus von 120%, also mehr als doppelt so viel. Und auch im vergangenen Jahr kletterten die Preise um 12%. So liegt der durchschnittliche Preis für eine Zwei-Zimmer-Wohnung in der Hauptstadt Bratislava bei rund 300.000 Euro. Im Osten des Landes, zum Beispiel in Košice, nahe der ukrainischen Grenze, sind es vielleicht nur rund 200.000 Euro. Die slowakische Nationalbank will jungen Leuten nun unter die Arme greifen. Ab Anfang kommenden Jahres dürfen Banken Käufern unter 35 Jahren beim Kauf ihrer ersten Immobilie 90% des Preises als Kredit vorstrecken. Der erforderliche Eigenanteil schrumpft also. Im Gegenzug werden die Vorgaben für weitere Immobilienkredite strenger. Parallel versucht die slowakische Regierung, den Bau neuer Wohnungen durch schnellere Raumplanung und Genehmigungsverfahren zu vereinfachen. Ein weiteres Instrument, das ist der Ausbau an Mietwohnungen. Der Markt an Mietwohnungen in der Slowakei ist klein. Rund 85% aller Wohnungen und Häuser in der Slowakei bewohnen die Eigentümer laut slowakischer Nationalbank selbst. Ein Relikt aus der Nachwendezeit, als der Staat für billigstes Geld staatliche Wohnungen verscherbelte. Zur Miete wohnen deshalb nur rund 7% der Slowaken. Die Regierung will bis zum Ende dieses Jahrzehnts den Anteil an Mietwohnungen am Bestand auf 10% erhöhen. Kommunen können sich aus einem staatlichen Fonds bedienen, wenn sie mehr Mietwohnungen zur Verfügung stellen. Sollte es klappen, dass junge Slowaken in Zukunft schneller ausziehen können, dürfte das die vielen Hotelmamas entlasten. Dort lebt es sich nämlich oft recht eingeengt, erklärt Eva Sadowska. Wir wohnen in überfüllten Haushalten, so wird es wörtlich definiert. In der Slowakei betrifft das fast ein Drittel aller Bewohner, weit mehr als im Durchschnitt der anderen EU-Länder. In einem slowakischen Haushalt leben im Durchschnitt 3,1 Personen. Das ist die Höchstzahl im Rahmen der gesamten EU. Wer das Hotel Mama in der Slowakei verlässt, verlässt es aber meist nur für eine bestimmte Zeit. Wenn die Eltern alt werden, überlassen sie ihr Eigenheim oft den Kindern. Damit bleibt den jungen Slowaken immerhin eine Sorge erspart, nämlich, ob sie sich während ihres Lebensabends das Dach über dem Kopf noch leisten können.

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2: Die ersten Schüsse fallen im Sommer 1675. 14 Monate später wird Metacom in seinem Homeland Montaub ermordet. Sein Tod markiert für die Engländer die Zerschlagung des indigenen Widerstands in Neuengland.
1: Chief Metacom.
2: Er ist der Sohn des Häuptlings Massasoit. Der hatte mit Neuenglands ersten Siedlern 1621 einen ersten Freundschaftsvertrag abgeschlossen.
1: Die Puritaner.
3: Sie wissen im Grunde, dass sie auf dem Land andere Leute hausen. Daher sind sie stark von Paranoia und Angst geprägt.
1: Und ein Bierbrauer.
3: Er war ein wenig fortschrittlicher als die meisten seiner Zeit.
2: Huffenreffer finanziert traditionelle Zusammenkünfte der Stämme und erste Treffen einer Bürgerrechtsbewegung, Algonquin Indian Council of New England.
1: Vor 350 Jahren endet Nordamerikas erster indigener Widerstandskrieg. 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
4: Mit Thorsten Japs. Das Bundeskabinett billigt die Geheimdienstreform und einen Umbau der Kinder- und Jugendhilfe. Das Bundeskartellamt hat keine Bedenken gegen die sogenannte 50-plus-1-Regel im deutschen Fußball. Und die Salzburger Mozart-Skulpturen-Installation wird wegen Diebstahls entfernt. Das Bundeskabinett hat die Reform der Nachrichtendienste auf den Weg gebracht. Das Bundesamt für Verfassungsschutz und der Bundesnachrichtendienst sollen Angreifer auch bekämpfen dürfen, anstatt sie nur zu beobachten. Bei laufenden Cyberangriffen dürfen IT-Anlagen unschädlich gemacht und Sabotageakte im Ausland verübt werden. Grüne und Linke kritisieren, dass die Pläne gegen das sogenannte Trennungsgebot von geheimdienstlichen und polizeilichen Befugnissen verstoßen. Menschenrechtler befürchten eine Massenüberwachung. Außerdem bekommt der Zoll im Kampf gegen Geldwäsche und Finanzkriminalität mehr Befugnisse. Er soll etwa Vermögenswerte unklarer Herkunft leichter beschlagnahmen dürfen. Das Kabinett hat auch eine sogenannte Frühstartrente beschlossen. Die Regierung will Kinder schon ab dem 6. Lebensjahr bei der kapitalgedeckten Altersvorsorge unterstützen. Sie soll als Teil der privaten Altersvorsorge das Rentensystem stärken. Eine bestimmte Rendite wird nicht garantiert, aber Finanzminister Klingbeil geht von hohen Erträgen aus.
5: Allein 10 Euro von 6 bis 18 führt am Ende mit 65 Jahren zu einer Summe von über 50.000 Euro. Und das zeigt auch, was da für eine Dynamik entstehen kann. Und deswegen ist es mir so ein wichtiges Anliegen, dass wir nicht einfach nur sagen, in den Familien, wo die Eltern sich eh damit auseinandersetzen, passiert das, sondern es soll für alle passieren. Das ist eine richtige Chance für die Kinder in unserem Land.
4: Sagt Bundesfinanzminister Lars Klingbeil, SPD. Das Bundeskabinett hat auch einen Umbau der Kinder- und Jugendhilfe beschlossen. Im Mittelpunkt steht eine neue Form der Bildungsassistent für Kinder und Jugendliche, die eine besondere Form der Unterstützung in Kitas und Schulen brauchen. Dazu zählen Kinder mit Behinderungen oder besonderem Förderbedarf. Dietrich Karl-Meurer.
6: Bislang erhalten viele von ihnen eine persönliche Assistenzkraft, die nur für sie zuständig ist. Künftig sollen Jugendämter, Schulen und Kitas häufiger gemeinsame Angebote planen. Eine Fachkraft kann dann mehrere Kinder begleiten. Reicht das nicht aus, bleibt der Anspruch auf eine individuelle Begleitung aber bestehen. Das soll auch dann gelten, wenn vor Ort kein passendes Angebot vorhanden ist. Die Bundesregierung will mit der Reform Hilfen einfacher organisieren, Bürokratie abbauen und auch den starken Kostenanstieg in der Kinder- und Jugendhilfe bremsen.
4: Der Sozialverband Deutschland begrüßt zwar klarere Zuständigkeiten, warnt aber, dass gemeinsame Betreuungsangebote für Kinder mit komplexen Behinderungen oft nicht ausreichten. Das Bundeskartellamt hat keine grundsätzlichen Bedenken gegen die sogenannte 50-plus-1-Regel im deutschen Fußball. Danach dürfen Investoren keine Stimmenmehrheit an den Kapitalgesellschaften von Vereinen übernehmen. So sollen Clubs und ihre Mitglieder bei den Profiteams das Sagen behalten. Benedikt Kaninski.
7: Bisher gibt es in der Fußball-Bundesliga Ausnahmen, zum Beispiel Bayer Leverkusen, RB Leipzig und den VfL Wolfsburg. Das Bundeskartellamt erwartet, dass für diese Ausnahmen eine Lösung gefunden wird. Es gebe kein öffentliches Interesse zur Öffnung der ersten und zweiten Bundesliga für Investoren, auch wenn der wirtschaftliche Wettbewerb durch die Regel eingeschränkt wird. Welche Konsequenzen die Bundesliga aus der Einschätzung des Bundeskartellamts zieht, ist noch nicht klar. Die Entscheidung ist nicht bindend, sondern zeigt lediglich den rechtlichen Rahmen auf.
4: Hitze, Dürre und eine Quallenplage haben in Frankreich rund ein Fünftel der Atomstromproduktion lahmgelegt. Medienberichten zufolge war heute rund ein Fünftel der Reaktorkapazität des Landes außer Betrieb. Grund ist neben fehlendem Kühlwasser vor allem ein massives Aufkommen von Quallen im Ärmelkanal, das die Meerwasserpumpen eines AKWs beeinträchtigt. Frankreich deckt rund 70% seines Stroms durch Kernkraftwerke. Insgesamt verfügt das Land über 57 Reaktoren. 8 von ihnen sind außer Betrieb, 5 weitere laufen nicht mit voller Kraft. 230 goldene Mozart-Figuren wurden am 15. Juli im Salzburger Mirabellgarten aufgestellt. Jetzt ist die Installation entfernt worden, 2,5 Wochen vor dem geplanten Ausstellungsende. Sie stammt vom deutschen Konzeptkünstler Ottmar Hörl. Nach Angaben der internationalen Stiftung Mozarteum wurden in den vergangenen Wochen insgesamt 210 der rund 50 cm großen goldenen Figuren gestohlen. Die übrigen 20 Mini-Mozarts wurden jetzt gesichert. Ein weiterer Teil der Skulptureninstallation kann noch bis Ende August im Garten des Mozarteums, im Tanzmeistersaal und im Zauberflötenhäuschen besichtigt werden.
0: Das Wetter.
4: In der Nacht ist es gering bewölkt oder klar bei 19 bis 8 Grad. Morgen ist es, bis auf mehr Wolken im Nordosten, meist sonnig und trocken, bei Höchstwerten zwischen 27 Grad im Nordosten und 37 Grad im Südwesten.
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8: Ja, hallo, guten Tag. Noch eine Stunde. Dann geht's langsam los mit der partiellen Sonnenfinsternis in Deutschland. Sie wissen, zugucken sollten Sie nur mit einer speziellen Sonnenfinsternisbrille. Ihre Sonnenbrille reicht dafür nicht aus, sagen die Augenärzte. Alle ohne Spezialbrille können zum Beispiel den Livestream verfolgen bei der Europäischen Raumfahrtbehörde ESA online. An Handy und Computer. Und wir werfen gleich mal Licht auf den Kernschatten der Aufregung und schalten dahin, wo es gleich so richtig dunkel werden soll, in die Totalitätszone nach Spanien.

0: Aus Brügge kommt dieser Künstler aus Belgien, Christopher Lehnen, mit Goodbye im Deutschlandfunk Kultur. Ich habe schon viel Spaß gehabt heute auf tagesschau.de. Da können Sie nämlich derzeit eine alte Tagesschau-Ausgabe streamen von der letzten Sonnenfinsternis in Deutschland 1999. Dagmar Berghoff moderiert. Guten Abend, meine Damen und Herren. Berichtet wird da von Staus auf dem Weg zum Kernschatten, von stundenlangen Wartezeiten in strömendem Regen, von überfüllten Zügen, von einem Papst ohne Schutzbrille, Skandal, und von wohlsituierten Menschen, die im Überschallflugzeug Concorde dem Kernschatten hinterherfliegen und so ihre persönliche Finsternis auf über 6 Minuten verlängern. 27 Jahre später schalten wir nun zu unserem Astrojournalisten, zu Dirk Lorenzen im nordspanischen Burgos. Hallo Dirk.
1: Hallo Stefan.
0: Bist du diesmal ganz allein da oder wollen noch mehr Leute außer dir den Tag zur Nacht machen?
1: Nein, auch Dagmar Berghoff könnte wieder ein bisschen von den Staus berichten. Ganz so schlimm ist es hier noch nicht, aber es sind natürlich sehr viele da, die Hektik steigt, viele Menschen sind hier in der Stadt und natürlich zieht diese Finsternis viele an. Und wie es außen herum sieht, kann ich nur ahnen, vor allem geht jetzt sicherlich der Strom, dieser Stau, der dann aus Madrid oder Barcelona noch in die Totalitätszone fahren will. Davon kriege ich hier mitten in der Totalitätszone aber nichts mit.
0: Was hat dich nach Burgos gezogen?
1: Burgos liegt eben sehr gut, wirklich so fast mitten in diesem Kernschatten. Das heißt, wenn man hier ist, dann ist die Finsternis so lang, wie es irgendwie nur geht. Die ist trotzdem sehr kurz, so gesehen. 1 Minute und vielleicht so 30, 45 Sekunden, sowas. Also gut 105 Sekunden kann man sagen, also nicht mal ganz 2 Minuten. Das geht hier ganz gut und vor allem sind hier die klimatischen Erwartungen sehr gut. Also man konnte hier damit rechnen, dass das Wetter sehr gut ist. Bisher hält es auch, was es versprochen hat. Also Burgos scheint eine gute Wahl zu sein, aber ich will vorsichtig sein. Gejubelt wird erst in 2,5 Stunden, wenn hier die Totalität vorbei ist.
0: In Deutschland scheinen alle Sonnenfinsternisbrillen ausverkauft zu sein. In den sozialen Medien ist viel die Rede davon, dass man keine mehr kriegt oder wenn, dann zu Wucherpreisen von 20 Euro. Wie ist das in Spanien?
1: Auch hier habe ich viele Schilder gesehen, dass die Sofi-Brillen ausverkauft sind und ich selber habe ein bisschen Material dabei, was ich dann auch mit verteilen kann, wenn wir irgendwie Leute treffen, die dann beobachten wollen, dann muss man sich eben behelfen. Die Sofi-Brillen alleine sind es ja nicht, die sind zwar sehr gut, aber man kann sich auch ganz gut behelfen, auch wenn das manche bestreiten, mit dreifach oder vierfach gelegter Rettungsdecke, die man im Verbandskasten hat. Auch ich selber nutze das selber seit vielen Jahren, Jahrzehnten immer damit, ich kann damit noch viel besser gucken und ich kenne auch viele aus Behörden, die eigentlich davor warnen offiziell, die aber unter der Hand sagen, das ist schon eine sichere Beobachtungsmöglichkeit. Jedenfalls die beste Lösung für die, die jetzt noch irgendwas finden wollen, damit sie vielleicht auch aus Deutschland gucken können. Die Rettungsdecke im Verbandskasten 3- oder 4-mal gelegt. Hilft auch.
0: Ich habe noch eine alte 3D-Brille aus dem Kino zu Hause. Geht die auch?
1: Ja, die alten Brillen nehme ich auch. Ich habe auch eine uralte. Ganz offiziell entsprechen sie nicht mehr der Norm, die eben das Bundesamt für Strahlenschutz irgendwie empfiehlt. Also ich muss sagen, Brillen sind gut. Jede, die mal gut war, ist auch heute noch gut. Natürlich gucken, ob sie irgendwie Löcher hat, wobei man merkt, sobald die Sonne durchscheint, merkt man, es ist heiß, es blendet ein, dann würde man sie eh nicht benutzen. Eine alte Brille tut's auch, sonst eben die Rettungsdecke. Nur nicht irgendwelche so Hausmittelchen, CDs nehmen oder irgendwie 2 Sonnenbrillen übereinander oder irgendeine 3D-Brille aus dem Kino. Dann wird's wirklich gefährlich. Dann okay. Droht die Erblindung oder andere schwere
0: Aufschläge. Okay, besser keine 3D-Brille. In Burgos geht die Sonne heute etwas später unter als bei uns. Gegen 21.20 Uhr, du musst den Kopf dann stärker an den Nacken legen, um die Sonnenfinsternis zu sehen, weil sie höher am Himmel steht. Aber ich glaube, du bist sowieso Profi. Ist nicht deine erste Sonnenfinsternis, ne?
1: Nein, das ist nicht meine erste. Ich habe 16 Mal schon eine Sonnenfinsternis gesehen und eine totale und gelte auch in der Szene ein bisschen als Guru, weil ich nie Wolken hatte. Ich habe alle wirklich gesehen. Das ist hier sehr schön und es begeistert einen einfach immer wieder. Wenn mitten am Tag oder auch am späten Nachmittag plötzlich die Sonne bedeckt wird und es dunkel, man sieht die hellsten Sterne am Himmel, man sieht um die Neumondscheibe herum diese wunderbar strukturierte Sonnenkorona, man sieht so Explosionen von der Sonne ins All ragen, das ist immer wieder absolut überwältigend und mich haut es jedes Mal wieder aus den Socken.
0: Gab es so eine Sonnenfinsternis, von der du sagen würdest, ich meine bei 16 Stück, das war die schönste von allen?
1: Natürlich die allererste, die war besonders schön, die war auf einer Seite auch besonders enttäuschend, die war nur 42 Sekunden lang und ich bin von der Ausbildung Astrophysiker. Ich habe bestimmt keine Angst gehabt, dass irgendwie da was Schlimmes passieren könnte, aber ich war instinktiv erleichtert, als nach 42 Sekunden die Sonne wieder zum Vorschein kam. es ist einfach in uns Menschen nicht drin, dass mitten am Tag plötzlich das Licht ausgeht. Das haut uns um, das ist unsere Instinkte nicht für gebaut. Man sieht das auch schön an Tieren, wie die reagieren. Kuhherden kommen zusammen, Hunde fangen an zu bellen, Vögel sitzen irgendwo rum wie Falschgeld und sind ganz irritiert, dass schon Dämmerung ist. Also das ist wirklich ein ganz umfassendes, tolles Naturerlebnis.
0: Die nächste totale Sonnenfinsternis gibt es bereits in einem Jahr, am 2. August 2027. Da zieht dann der Kernschatten zum Sonnenaufgang über die Straße von Gibraltar, Marokko und Tunesien zur arabischen Halbinsel. Hast du schon dein Hotel in Luxor, Ägypten gebucht? Ich habe gelesen, da liegt die Dauer der totalen Phase nächstes Jahr bei 6 Minuten 23 Sekunden.
1: Genau, das ist die Finsternis des Jahrhunderts, wie man sagt. Schneller kriegen wir dieses Jahr, länger kriegen wir dieses Jahrhundert nicht. Ich habe eine ähnlich lange in Shanghai vor 18 Jahren gesehen. Nächstes Jahr werde ich nicht in Ägypten sein, da ist es mir viel zu heiß, aber ich habe ein anderes, kühleres Fleckchen gefunden, nahe irgendwo am Meer bei der Straße, bei Gibraltar. Da verliere ich vielleicht 2 Minuten, aber die Dauer ist gar nicht wichtig. Es ist Naturschauspiel drumherum. Das haut mich völlig um. Und wenn ich die Wahl hätte, 2 Finsternisse, sagen wir mal 6 Minuten oder 3 nur 1 Minute, ich würde die 3 mit 1 Minute nehmen.
0: Dirk Lorenzen, dir toi toi toi und immer genug Sonnenschutz vor den Augen. Danke, dass du bei uns warst hier im Deutschlandfunk Kultur.
1: Ich freue mich für die Einladung. Ich darf auf das toi toi toi kein Danke sagen.
0: Danke, tschüss. Mach's gut, tschüss.

0: Sinner. Musik von The Last Dinner Party im Deutschlandfunk Kultur. Auch Freunde Israels kritisieren den Umgang der radikalen und gewaltbereiten jüdischen Siedler mit den Palästinensern im Westjordanland. Oft heißt es, da zeige Israel sein hässliches Gesicht, weil die israelische Armee in der Regel nur zuschaut und die Siedler gewähren lässt. Nun aber gab es Auseinandersetzungen von Siedlern mit der eigenen Armee. Für unseren Israel-Korrespondenten Jan-Christoph Kitzler ist das ein Grund mehr zur Besorgnis.
1: Israelische Menschenrechtsgruppen, die sich mit der Lage im besetzten Westjordanland beschäftigen, äußern immer wieder schwere Vorwürfe gegenüber der israelischen Armee. Ihre Soldaten stünden oft nur daneben, wenn Siedler Gewalt an Palästinensern verüben. Manchmal beteiligten sie sich sogar an der Gewalt, heißt es in vielen Berichten. Dieser Fall ist anders und zugleich zeigt er, dass die Situation im Westjordanland Israel als Besatzungsmacht immer mehr entgleitet. Die Siedler waren am letzten Sonntag nach Kusra gekommen, südwestlich von Nablus, und hatten einen neuen Außenposten errichtet, auf dem Gelände der Familie von Yusuf Abdul Karim Hassan. Wir sind drei Haushalte, die belagert werden. Meine Frau und meine beiden Töchter, meine Eltern und meine Brüder sowie unser Nachbar und sein Sohn. Das Hauptproblem ist, dass die Straßen blockiert sind. Niemand darf hinein oder hinaus. Niemand kann Lebensmittel oder Wasser liefern. Niemand kann helfen. Und das ist das Schwierigste. Wir fühlen uns wie im Gefängnis. Seit Sonntag ist die Familie eingesperrt. Es gibt Videos, die die Siedler bei der Arbeit zeigen. Sie zerstören einen Zaun, werfen Steine auf die Straße, errichten eine Art Zelt. Gestern kam dann die israelische Armee, erklärte, die Gegend sei nun militärisches Sperrgebiet. Weitere Videos zeigen, wie Siedler mit Soldaten aneinander geraten. Heute war auch der oberkommandierende General für das Westjordanland vor Ort, um sich ein Bild der Lage zu machen. Dieser Besuch ist ungewöhnlich. Die Siedlergewalt an sich ist kein Einzelfall und hat wieder einmal den Sicherheitsrat der Vereinten Nationen beschäftigt. Dort sagte Ramiz Alakbarov vom Büro des UN-Sonderkoordinators für den Nahostfriedensprozess: Die Gewalt durch Siedler hat ein beispielloses Ausmaß erreicht. Bislang haben die UN in diesem Jahr mehr als 1430 Vorfälle unter Beteiligung israelischer Siedler dokumentiert, die zu Verletzten, Sachschäden oder zu beidem führten und von denen rund 260 palästinensische Ortschaften betroffen waren. Viele dieser Vorfälle ereigneten sich in Anwesenheit israelischer Sicherheitskräfte. Die Siedler operieren oft von sogenannten Außenposten. Nach Schätzungen von israelischen Nichtregierungsorganisationen wurden allein rund 230 bis 240 neue Außenposten gegründet, seit Benjamin Netanyahu mit seinen zum Teil rechtsextremen Koalitionspartnern regiert. Noch einmal Ramiz Alakbarov. New outposts are established, often with state support. Neue Außenposten werden oft mit staatlicher Unterstützung errichtet und können nachträglich genehmigt werden. Von diesen Außenposten aus haben Gewalt und Einschüchterung durch Siedler zur Vertreibung palästinensischer Gemeinschaften geführt. Die Ausbreitung landwirtschaftlicher Außenposten ist äußerst besorgniserregend. Mit einer geringen Zahl von Siedlern ermöglichen sie die Kontrolle über riesige Landflächen. Israelische Organisationen berichten, dass diese Außenposten inzwischen faktisch die Kontrolle von fast 20% des Westjordanlands ausüben. Over close to 20% of the West Bank. Auch vor dem Haus von Yusuf Abdul Karim Hassan sollte so ein neuer Außenposten entstehen. Und doch ist unklar, ob die israelische Armee das verhindern wird. Soldaten sind in der Gegend im Einsatz, doch die Siedler kommen auch in den letzten Stunden immer wieder zurück. Yusuf schickt ein Video. Zu sehen sind mehrere Siedler direkt vor dem Haus und keine israelischen Soldaten. Ich beobachte die Siedler vom Fenster aus. Sie sind an denselben Ort zurückgekehrt, an dem ihr Zelt stand. Die Armee ist abgezogen, doch sie strömen weiter herbei und ihre Zahl wächst. Ich würde sagen, es versammeln sich dort jetzt fast 70 bis 80 Siedler. Die israelische Armee erklärt auf Nachfrage, sie sei weiterhin im Einsatz, um die Familie zu schützen. In vielen anderen dokumentierten Fällen geschieht das nicht. Und wie engagiert die Armee wirklich ist und ob es in diesem Fall gelingt, ist offen.

0: Fancy Boots. Fancy Boots, so heißt das Ding hier von Endoka und MacPfeiffer.
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2: Zwischen Beweis und Behauptung. Wie glaubwürdig ist Fotografie im Zeitalter von KI und Deepfakes? Die Kunsthalle Bremen hat ihre Sammlungsausstellung Remix jetzt erweitert. Ikonische Positionen von Bernd und Hilla Becher, Candida Höfer oder Terence Simon verhandeln Dokumentation, Inszenierung und digitale Manipulation. Kuratorin Eva Fischer-Hausdorff.
3: Also wir beginnen unsere Ausstellung mit Heinrich Zille und seinen rein dokumentierenden Fotografien vom Anfang des 20. Jahrhunderts. Und am Ende unserer Ausstellung zeigen wir den zeitgenössischen Künstler Sebastian Riemer, der sich mit retuschierten Pressebildern beschäftigt hat und auch mit der Rolle der Fotografie in Zeiten von KI.
2: Remix Fotografie. Ein kluger Parcours durch das Vertrauen ins Bild. Die Ausstellung jetzt zu sehen in der Kunsthalle Bremen. Zwischen alten Mauern und unter offenem Nachthimmel wird Schloss Wilhelmstein in Würselen zur Bühne für große Kinomomente. Auf der Leinwand wird ein Grill, heute Abend zur gesellschaftlichen Brandstelle.
4: Lass uns das abkürzen. Wir kaufen einen neuen Grill, weil der alte ist nämlich Schrott.
5: Kein Widerstand?
4: Einstimmig angenommen.
2: In der Kinokomödie Extrawurst steht in einem Tennisverein eine einfache Abstimmung an. Aus Rücksicht auf das einzige muslimische Mitglied soll ein zweiter Grill angeschafft werden.
6: Wäre das nicht eine nette Geste, wenn wir für Mitglieder mit türkischem Migrationshintergrund auch einen zweiten Grill dazu holen?
2: Die Debatte entgleist rasch.
7: Ich weiß doch bestimmt nichts dagegen, wenn wir deine Knoblauchwurst mit auf unseren Grill legen.
2: Ein Grill spaltet den Verein. In dem Film Extrawurst. Heute Abend auf der Kulturbühne auf Schloss Wilhelmstein in Würselen. Das Open-Air-Kino in Würselen geht bis 18. August. Mit 16 schlich sie sich mit falschem Ausweis in einen Club in Glasgow und machte daraus später einen Welthit. Amy MacDonald wurde erwischt, bekam Hausarrest und schrieb in ihrem Zimmer über den dennoch gelungenen Abend in ihrem Song This is the Life.

0: Der Song macht ihren Folk-Pop weit über Schottland hinaus bekannt. Heute Abend ist sie in Zwickau. Amy MacDonald live. Heute Abend auf der Freilichtbühne in Zwickau. Übermorgen in Halle an der Saale, danach unter anderem in Lingen und Bonn.
1: Und das waren die Kulturtipps von und mit Nicolas Hansen. In unserer Weltzeitreihe Digitales Afrika, da geht es gleich um die Risiken der digitalen Verwaltung, um Afrikas Datenberge. Gleich hier nach Manu Diao und All the People. Hey.

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1: Hallo und herzlich willkommen.
2: Guten Abend auch von meiner Seite. Wir sind heute Abend unterwegs in Ostafrika und schauen auf E-Governance.
3: Africa is well positioned to contribute to the digital economy.
1: Afrika sei gut aufgestellt, um zur digitalen Wirtschaft beizutragen. Und es gebe bereits auch viele Erfolgsgeschichten in Sachen künstlicher Intelligenz, sagt Ruandas Präsident Paul Kagame hier auf dem UN-Gipfel AI for Good in Genf.
3: There are many success stories about what our young people are doing on the continent with artificial intelligence.
2: Und bei diesen Erfolgsgeschichten, die Paul Kagame meint, da ist auch sein eigenes Land gemeint. Ruanda hat schon vor mehr als 10 Jahren begonnen, die Verwaltung konsequent zu digitalisieren und gilt damit heute als Vorreiter auf dem Kontinent.
1: Andere afrikanische Länder, die versuchen, Ruanda nachzueifern, ziehen nach. Zum Beispiel das Nachbarland Uganda, wo immer mehr Behördengänge jetzt auch digital möglich sind. Aber das bringt natürlich auch neue Risiken mit sich.
2: Und damit sind wir hier bei der dritten und letzten Folge unserer Weltzeitreihe Digitales Afrika, wieder mit Katja Bigalke und André Zanto.
1: Nach KI in Marokko und dem Handy als Allzwecktool in Kenia fragen wir jetzt an dieser Stelle, was passiert denn eigentlich, wenn Führerschein, Geburtsurkunde oder auch der Reisepass nicht mehr am Schalter, sondern digital beantragt werden.
2: Und der Staat damit immer mehr persönliche Daten der Bürgerinnen und Bürger einsammelt.
1: Wir haben unsere Reporterin Simone Schlindwein gebeten, sich das mal in Uganda anzuschauen, wo sie schon seit vielen Jahren lebt und den digitalen Wandel auch selbst miterlebt.
4: I can register to get my national ID, register for a birth certificate.
5: Monika Luboga sitzt an ihrem Computer und klickt sich durch die neue Online-Plattform von Ugandas Regierung.
4: You can get a driving license. You can apply for a passport.
5: Ob Reisepässe oder Geburtsurkunden, hier kann man alles beantragen, was man an Dokumenten benötigt.
6: Ich nehme gerade Fahrstunden und möchte mich schlau machen, wie ich meinen Führerschein beantragen kann. Oh, es gibt sogar eine KI, die antwortet. Hier geht's zum Antrag für den Führerschein. Schritt 1, geben Sie Ihren Namen ein. Ich muss meine Personalausweisnummer, mein Geburtsdatum, meine Telefonnummer und meine E-Mail-Adresse angeben.
5: Ugandas Ministerium für Informationstechnologie hat 2023 mit Unterstützung der UN-Entwicklungsagentur UNDP einen Fahrplan verabschiedet, um bis zum Jahr 2027 die Umstellung auf digitale Behörden zu bewältigen. Uganda ist Teil der sogenannten 50-zu-5-Kampagne, eine UNDP-Initiative, die 2023 gestartet ist und in der die im IT-Bereich führenden 5 Staaten des globalen Nordens, darunter Estland und Norwegen, 50 afrikanischen Regierungen Tipps geben, wie sie die Umstellung am besten bewältigen. Vorreiter auf dem Kontinent war bislang das kleine Nachbarland Ruanda, das bereits 2015 die erste E-Plattform Irembo online gestellt hat. Jetzt ziehen andere Staaten nach. Im Juni ging in Uganda das neue Online-Portal UG Gov Agent an den Start, über welches UgandaInnen fast alle Behördengänge online bewältigen können. Eine gute Sache, findet Luboga.
4: First driving lesson. I asked him about the process of getting the driver.

0: Ich frage mich immer, woher haben die meine Nummer und wissen, wie hoch mein Guthaben ist? Woher haben die meine Daten? Dass die Regierung all diese Informationen an einem Ort speichert, macht mich etwas nervös. Wer wird darauf Zugriff haben?
1: Lubogas Sorge ist berechtigt, denn Datenschutz und Cybersicherheit sind noch immer ein großes Problem. Doch dazu will Ugandas Ministerium für Informationstechnologie kein Interview geben. Die unabhängige Behörde PDPO, Personal Data Protection Office, die die Einhaltung der 2019 verabschiedeten Datenschutzverordnung überwachen soll, sagt zunächst ein Interview zu, will aber die Fragen vorher schriftlich. Nach Erhalt antwortet sie nicht mehr.
2: In den letzten Jahren hat es in Afrika einen sprunghaften Anstieg von Online-Betrugsfällen gegeben. Einem Interpol-Bericht aus dem Jahr 2025 zufolge machte Cyberkriminalität 30% aller gemeldeten Straftaten in West- und Ostafrika aus.
1: Auch in Uganda ist die Online-Kriminalität auf dem Vormarsch. Anfang Juli stürmte die Kriminalpolizei in der Hauptstadt Kampala mehrere Gebäude gleichzeitig, in denen hunderte Computer online waren. Sie nahmen über 1000 Menschen fest, die meisten Chinesen. Sie haben sich laut Aussagen der Ermittler mutmaßlich in IT-Systeme von Telefonanbietern in ganz Afrika gehackt. Die Daten afrikanischer BürgerInnen sind jedoch nicht nur im Visier krimineller Netzwerke. Auch internationale Konzerne und westliche Regierungen wollen darauf zugreifen, so Sven Hilbig, Referent für Handelspolitik und Digitalisierung bei Brot für die Welt. Er hat im vergangenen Jahr das Buch Digitaler Kolonialismus herausgebracht.
3: Wenn wir uns jetzt, sag ich mal, die gegenwärtige globale Ordnung anschauen, dann sehen wir, dass es doch einige Parallelen gibt zwischen einem Kolonialismus jetzt im digitalen Zeitalter und dem sogenannten traditionellen Kolonialismus. Gut, also wenn ich auch sozusagen erstmal diesen Datenkolonialismus mich damit auseinandersetze, dann sehen wir natürlich, dass diese Ausbeutung von Daten, diese Extraktion von Daten, das ist ja so ein bisschen das Kernelement des digitalen Kolonialismus, wie er ja auch in Europa auch schon mittlerweile kritisiert wird. Und es ist noch gar nicht so lange her, da war ja noch ein Großteil der Menschen im globalen Süden, war ja gar nicht ans Internet angeschlossen.
1: Mit einem Blick sichtbar wird das Problem mit dem Datenkolonialismus an den Straßenkreuzungen von Ugandas Hauptstadt Kampala. Chinesische CCTV-Kameras mit Gesichtserkennungssoftware von Huawei sind dort installiert. Daneben hängen Radiofrequenzgeräte der russischen Firma Joint Stock Company. Seit Anfang 2025 werden nun alle Autos in Uganda von der Moskauer Firma mit einem digitalen Kennzeichen ausgestattet. Der darin installierte Mikrochip schickt Daten an das Empfängergerät, darunter Name und Telefonnummer des Fahrzeughalters. Sobald jemand zu schnell fährt, schickt die Software einen Strafzettel direkt per SMS auf das Handy des Fahrzeughalters. Doch damit dies funktioniert, hat die russische Firma Zugriff auf Ugandas Daten, so Gilbert Zindukwa, Direktor des Africa Freedom of Information Center, kurz AFIC, in Uganda, einem Think Tank, das afrikaweit die Zivilgesellschaft in Sachen Datensicherheit unterstützt.
4: Die Verträge über diese digitalen Kennzeichen machen mir große Sorgen. Der Auftrag wurde in Uganda nicht ordnungsgemäß vergeben. Es fand kein Ausschreibungsverfahren statt und es wurde kein Gutachten zur Datensicherheit gemacht. Welche Sicherheitsvorkehrungen gibt es, um die Sicherheit dieser Daten zu gewährleisten? Welcher Schutz besteht? Wer garantiert, dass diese Daten, die mehr aus Sicherheitsgründen erhoben werden, ausschließlich zu diesem Zweck verwendet werden?
1: Gerade in Russland sieht Uganda einen engen Partner im Aufbau der digitalen Infrastruktur. In einem 2018 unterzeichneten Abkommen wurde beschlossen, dass Russland der ugandischen Regierung die nötige Technologie für Data Mining, wie es im Vertragstext heißt, zur Verfügung stellt, darunter Software für Forensik. Sindukwa befürchtet, dass die russische Technologie und deren Daten vor allem zur Überwachung genutzt wird.
4: Eine Reihe von afrikanischen Ländern haben Datenschutzgesetze verabschiedet. Doch die Herausforderung besteht darin, dass diese Regelungen in Hinsicht der Einhaltung und Transparenz Schwächen aufweisen. Daten werden für einen bestimmten Zweck erhoben und darüber hinaus ohne Einwilligung der Betroffenen zweckentfremdet. Aktuell erleben wir in Uganda Überwachungsmaßnahmen, die sich

0: gegen zivilgesellschaftliche Organisationen, Menschenrechtsverteidiger, Journalisten und auch die Opposition richten.
1: Es besteht zudem die Gefahr, dass die Daten der UgandaInnen jenseits ihrer eigenen Grenzen weiterverwendet werden. Laut Gesetz muss vor jedem Vertragsabschluss eigentlich ein unabhängiges Gutachten prüfen, ob die gesammelten Daten nicht missbraucht werden. Firmen müssen einen Datenschutzbeauftragten einstellen. Doch all dies ist im Fall der russischen Firma nicht geschehen, erklärt Brian Biaruhanga. Er ist IT-Experte bei CIPESA, ein weiterer in Uganda ansässiger Think Tank, der die Digitalisierung in Afrika kritisch begleitet.
2: Wem gewähren wir jetzt Zugriff auf diese Daten? Den Russen als Vertragspartner? Den UgandaInnen? Niemand weiß das. Es gibt keinerlei Transparenz. Und die Bürger, deren Daten verwendet werden, wissen nicht einmal, wo all diese Daten gespeichert werden. Da es sich um ein russisches Unternehmen handelt, das womöglich die Daten in Russland speichert, stellt sich die Frage: Haben wir die Gerichtsbarkeit über diese Daten? Kann ich als Brian meine Daten löschen lassen? Wem gehören sie? Und das Problem ist, dass nur wenige diese Fragen stellen. Und diejenigen, die diese Verträge abschließen, machen das nun, ohne zu prüfen, wer betroffen sein könnte, falls etwas schief geht.
1: Das prominenteste Beispiel für den umstrittenen Umgang mit den Daten der AfrikanerInnen sind die neuen Gesundheitsabkommen, welche die US-Regierung derzeit mit afrikanischen Staaten beschließt. Die sogenannte America First, globale Gesundheitsstrategie. In diesen Abkommen wurde beschlossen, dass die US-Regierung afrikanischen Staaten Geld für HIV- oder Malaria-Medikamente geben, dafür aber Zugriff auf die jeweiligen Gesundheitsdaten erhalten. So Julia Bleckner von der Menschenrechtsorganisation Human Rights Watch in New York.
3: Wir haben 7 Abkommen zugespielt bekommen mit Äthiopien, Kenia, Mosambik, Nigeria, Ruanda, Liberia und Uganda. Alle 7 Abkommen verpflichten die jeweiligen Regierungen, der US-Regierung umfassenden Zugang zu den afrikanischen Gesundheitsdaten zu ermöglichen. Sollten sie dieser Verpflichtung nicht nachkommen, kann dies zur Beendigung des Abkommens führen. Somit werden die Leben von Millionen Menschen, die auf Gesundheitsversorgung angewiesen sind, quasi als Geisel genommen.
1: Uganda hat als eines der ersten Länder im Dezember 2025 dieses Abkommen unterzeichnet. Ziel der Gesundheitspartnerschaft mit den USA ist es, mithilfe von US-Geldern Afrikas Gesundheitssysteme zu digitalisieren. 725 Server, 4700 Computer sowie Solaranlagen und Internetrouter für fast 800 Gesundheitseinrichtungen landesweit wurden im März aus den USA angeliefert. In Zukunft soll jede noch so kleine Arztpraxis auf dem Dorf Krankenakten online speichern, in die die US-Regierung Einblick haben. Auch in personenbezogene Details, so Bleckner.
3: Die Abkommen sind so vage formuliert, dass wir befürchten, sie könnten individuelle Gesundheitsdaten wie HIV-Status, Viruslast und Mutterschaftsvorsorge umfassen. Die Weitergabe dieser Daten, nicht nur als anonymisierte Statistiken, könnte Menschen gefährden und ihr Recht auf Gesundheitsdatenschutz verletzen. In einigen Abkommen verhandelten die Empfängerländer zwar Bedingungen zur Einhaltung nationaler Datenschutzgesetze, doch in manchen Ländern fehlen diese Datenschutzbestimmungen. So werden Patienten beispielsweise in Liberia und Mosambik nicht über den Datenzugriff informiert und haben keine Möglichkeit, Rechtsmittel einzulegen.
1: Aus den Abkommen geht auch hervor, dass die US-Regierung bestimmte pathogene Daten, also Informationen über krankheitserregende Organismen wie Viren und deren Genomdaten, an die US-Pharmaindustrie weitergeben darf, um Medikamente oder Impfstoffe gegen Krankheiten zu entwickeln. Beispielsweise die genetischen Daten des Ebola-Virus, das in Kongo derzeit grassiert, so Bleckner.
3: Die Abkommen verpflichten die Länder zum Austausch von Sequenzierungsdaten zu Infektionskrankheiten. Wir haben einen geleakten Entwurf eines Anhangs erhalten, der diese Datenweitergabe konkretisiert. Nehmen wir das Beispiel Ebola. Die Demokratische Republik Kongo ist verpflichtet, den USA Zugang zu den Genomdaten des Erregers zu ermöglichen, um Impfstoffe zu entwickeln. Es gibt jedoch keine Garantie dafür, dass die Menschen im Kongo letztlich Zugang zu den Impfungen bekommen, die aus ihren eigenen Krankheitserregern entwickelt werden. Das ist besorgniserregend.
4: So that's very, very concerning to us.
1: 31 afrikanische Regierungen haben mittlerweile die US-Gesundheitsabkommen unterschrieben, auch Uganda. Doch die meisten UgandaInnen wissen gar nicht, dass ihre digitalisierten Krankenakten bald auch für die US-Regierung einsehbar sind. Der Grund? Die Abkommen sind nicht öffentlich. Und auch Ugandas Gesundheitsministerium zeigt sich bei Interviewanfragen dazu abweisend. Genau darin sieht Gilbert Sindukwa von AFIC das zentrale Problem der Digitalisierung der Behörden insgesamt.
0: Es werden derzeit so viele Anstrengungen unternommen, die Digitalisierung voranzubringen und dafür Kapazitäten und Rechenzentren aufzubauen. Gleichzeitig muss aber auch Vertrauen in diese Prozesse geschaffen werden. Wir haben dieses Jahr einen Bericht über Informationsanfragen an verschiedene Behörden veröffentlicht. Unsere Untersuchung ergab, dass 75% der Anfragen nicht beantwortet werden. Und wenn sie antworten, dann weigern sie sich, Informationen auszuhändigen. Hier besteht also noch erheblicher Handlungsbedarf. Nur so kann im Zuge der Digitalisierung nicht nur die Servicequalität der Behörden verbessert, sondern auch das Vertrauen im Umgang mit den Daten gestärkt werden.
1: Dies würde auch Monika Lubuga begrüßen, die online erfolgreich ihren Führerschein beantragt hat. Sie konnte ihn auch sehr einfach direkt mit mobilem Geldtransfer bezahlen und hoffentlich, sobald sie ihre Fahrprüfung bestanden hat, bei der Führerscheinstelle abholen. Die Sorgen, was mit ihren Daten letztlich geschieht, bleiben aber bestehen.
4: Schnellere Behörden, weniger Bürokratie und Personal, möglicherweise auch weniger Korruption. Es gibt also gute Gründe dafür, staatliche Dienstleistungen zu digitalisieren.
5: Aber je mehr digital läuft, desto mehr Daten sammelt natürlich auch der Staat über seine Bürgerinnen und Bürger. Und die Recherchen von Simone, die haben ja auch gezeigt, entscheidend ist dann eben nicht nur, ob es Datenschutzgesetze gibt, sondern wer sie auch durchsetzt und wer am Ende tatsächlich auch Zugriff auf diese Daten bekommt.
4: Eine Frage, die nicht nur Uganda betrifft. Viele afrikanische Staaten bauen gerade digitale Verwaltungen und Dateninfrastrukturen auf, häufig mit Technologie, Geld und auch Know-how aus dem Ausland.
5: Aber wie gelingt es, dass diese Länder die Vorteile nutzen können, ohne dabei die Kontrolle über die Daten ihrer Bevölkerung auch aus der Hand geben zu müssen? Darüber sprechen wir jetzt mit Mercy King-Ori von der Organisation Future of Privacy Forum in Nairobi. Dort beschäftigt sie sich mit Datenschutz und Technologiepolitik auf dem Kontinent.
4: Mercy, wir haben ja gehört schon, in Uganda gibt es seit 2019 ein Datenschutzgesetz und andere Länder, die reformieren derzeit ihre Datenschutzgesetze. Warum sehen wir da gerade so eine Art Regulierungswelle in Afrika? Wave now in Africa.
6: So right now what is happening is that
7: es gibt gerade viele Datenschutzreformen. Mehr als 40 afrikanische Länder haben Datenschutzgesetze verabschiedet. Dafür gibt es verschiedene Gründe. Afrika wird sehr viel digitaler und mehr Menschen nutzen digitale Finanzdienstleistungen bei ihren täglichen Aktivitäten. Und das bedeutet, dass sehr viel mehr personenbezogene Daten gesammelt und verarbeitet werden. Gleichzeitig entwickeln die Länder neue Technologien und versuchen, an der globalen digitalen Wirtschaft teilzuhaben. Darauf reagiert man mit diesen Gesetzen, auch um größeres Vertrauen in die digitale Wirtschaft auf dem Kontinent zu schaffen.
4: Sie haben in einem Artikel über die Unterschiede zwischen Europa und Afrika in Sachen Datenschutz geschrieben. Wo sehen Sie denn die größten Unterschiede?
6: When you think about data protection in Africa and Europe, you know, I would be careful about making a very simple distinction between the two societies.
7: Mit einer einfachen Unterscheidung zwischen diesen beiden Gesellschaften wäre ich vorsichtig. Beide Gesellschaften sind sehr vielfältig. Beide haben unterschiedliche Einstellungen zur Privatsphäre. Wenn wir nur von Afrika sprechen, was selbst auch sehr vielfältig ist, sehen wir, dass gerade immer mehr Dienstleistungen online möglich sind, private und staatliche. Dadurch werden viele Daten erhoben. Es geht nicht mehr nur um soziale Medien oder Online-Shopping. Das macht die afrikanische Datenschutzlandschaft gerade besonders, weil so viele Dienstleistungen digitalisiert werden. Und in dem Blogartikel wollte ich darauf hinweisen, dass Privatsphäre als Konzept, insbesondere als Grundrecht, in afrikanischen Gesetzgebungen formal lange nicht anerkannt war, anders als in Europa. Zumindest nicht in den Verfassungen. Erst mit den digitalen Technologien sehen wir die Privatsphäre inzwischen als ein Grundrecht, das die Verfassung schützen muss. Und das passiert inzwischen auch. Angola zum Beispiel hat ein Recht auf Datenschutz in seiner Verfassung implementiert. Die Entwicklung von Privatsphäre und Datenschutz auf dem Kontinent unterscheidet sich also in seiner Entstehungsgeschichte davon, wie das in Europa entstanden ist.
6: I mean, how it emerged in Africa is different from how it emerged in Europe.
5: In Afrika wurde die Privatsphäre als Recht also dann erst durch die Nutzung digitaler Dienstleistungen anerkannt, während das ja in Europa bereits vorher schon etabliert war. In Europa werden die strengen Datenschutzregeln inzwischen aber oft kritisiert, weil sie eben auch ein Hindernis für Innovation, Wachstum, Sicherheit vielleicht auch darstellen könnten. Wie wird das denn auf dem afrikanischen Kontinent diskutiert und bewertet? Da findet ja gerade eine rasante digitale Entwicklung statt. Gibt es denn da auch Warnungen, die in diese Richtung gehen, nicht zu früh zu regulieren?
6: I think the debate right now in Africa is less of thinking of strict from a perspective of strict regulation.
7: Ich denke, in der Debatte in Afrika geht es derzeit weniger um eine strenge Regulierung. Es geht darum, klare und verhältnismäßige Regeln zu etablieren, die tatsächliche Risiken angehen und gleichzeitig Innovation ermöglichen. Denn Innovation hat in der Tat einen sehr großen Stellenwert auf dem Kontinent. Das ist auch für die Unternehmen wichtig. Sie müssen wissen, was von ihnen erwartet wird. Und klare Regeln schaffen auch Vertrauen bei Verbraucherinnen und Verbrauchern. Regulierung, wenn sie schlecht konzipiert ist, kann natürlich zu einem Hindernis werden. Deshalb ist die Verhältnismäßigkeit wichtig. Insbesondere auf einem Kontinent, auf dem viele kleine Unternehmen sind, die nicht über die Ressourcen für große Datenschutzteams verfügen. Deshalb liegt der Fokus darauf, von Anfang an klare Regeln zu haben für den Kontinent.
4: Wenn wir über Daten in Afrika sprechen, sprechen wir auch über eine sehr große Anzahl junger Menschen, die in den kommenden Jahren Daten erzeugen wird. Diese Daten sind, wie wir gehört haben, ziemlich wertvoll für globale Technologieunternehmen und auch ausländische Regierungen. Was bereitet Ihnen denn bei dieser Entwicklung die größten Sorgen?
6: I agree with you, Andre. You know, the growing, the young population that also.
7: Das stimmt, Andre. Die wachsende junge Bevölkerung, die auch digital sehr stark vernetzt ist, bietet in der Tat erhebliche Chancen. Gleichzeitig bestehen aber auch erhebliche Risiken, je mehr wir unsere persönlichen Daten online teilen. Ich denke, die wichtige Frage ist hier nicht nur, wie viele Daten Afrika produziert, sondern vielmehr, wie können sie geschützt werden? Da gibt es Debatten darüber, wer Zugang zu diesen Daten haben sollte, wer davon profitieren sollte, wie sie genutzt werden und ob die Menschen Kontrolle darüber haben. Und diese Debatte wird im Zeitalter von KI noch viel wichtiger. Wir brauchen starke Datenschutzpraktiken, die Innovation unterstützen und gleichzeitig vor möglichem Missbrauch oder Schäden schützen, die durch die Nutzung persönlicher Daten entstehen.
5: Gibt es ein afrikanisches Land, das da besonders erfolgreich ist, diese Balance zu finden, also auf der einen Seite digitale Innovation zu ermöglichen und gleichzeitig aber auch die Daten der Menschen wirksam zu schützen?
6: Of course, there are some countries that are definitely trailblazing. The data governance ecosystem we have, Kenya we have.
7: Natürlich gibt es einige Länder, die definitiv eine Vorreiterrolle spielen. Im Bereich der digitalen Verwaltung haben wir Kenia, Südafrika, Nigeria und Ruanda. Das sind einige gute Beispiele für Länder, die relativ umfassende Datenschutzgesetze und die dazugehörigen Regulierungsbehörden entwickelt haben. Hier in Kenia zum Beispiel haben wir neben dem Datenschutzgesetz und den dazugehörigen Verordnungen auch im Bereich Cybersicherheit eine Behörde, die die Umsetzung dieser Regelwerke überwacht. Wir beschäftigen uns auch mit dem Einsatz von künstlicher Intelligenz bei der digitalen Verwaltung und versuchen, jedes dieser Regelwerke so spezifisch wie möglich zu gestalten.
4: Darf ich zum Schluss noch eine persönliche Frage stellen? Nutzen Sie eigentlich digitale E-Government-Dienste in Kenia und wie schützen Sie Ihre Daten? And how do you protect your data?
6: Well, yes, I think every Kenyan at some point has to interact with e-government services. We have our platform called eCitizen.
7: Ja, jeder in Kenia interagiert inzwischen mit Dienstleistungen im Bereich der digitalen Verwaltung. Wir haben eine Plattform, die heißt eCitizen. Dort haben wir Zugang zu fast allen staatlichen Leistungen. Und gleichzeitig wird sehr viel daran gearbeitet, den richtigen und sicheren Umgang mit digitalen Plattformen zu vermitteln. Informationen dazu gibt es über soziale Medien, über Werbung, im Fernsehen und im Radio. Ich denke, Kenias Datenschutzbehörde hat gute Arbeit dabei geleistet, um das Bewusstsein für den Schutz personenbezogener Daten zu stärken.
5: Sagt Mercy King Ori von der Organisation Future of Privacy Forum in Nairobi, die sich für Datenschutz in Afrika einsetzt. Vielen Dank.
4: Thank you.
6: Thank you so much, Andre.
4: Das war die dritte Sendung unserer Reihe Digitales Afrika. Alle sind zu hören im Podcast der Weltzeit. Schauen Sie gerne mal vorbei.
5: Ja, und hier geht's gleich nach den Nachrichten weiter im Deutschlandfunk Kultur mit einem Bravo-Star des vergangenen Jahrhunderts, Winnetou nämlich.
4: Die Musik werden wir dann auch noch hören. Jetzt aber erstmal Anoni and the Johnsons aus New York mit It Must Change.

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2: Mit Thorsten Japs. Das Bundeskabinett billigt die Nachrichtendienstreform und die BAföG-Erhöhung. Russland droht mit der Beschlagnahmung europäischer Schiffe. Und das Berliner Bode-Museum erlebt einen Besucheransturm wegen des Angela-Merkel-Porträts. Das Bundeskabinett hat die Reform der Nachrichtendienste auf den Weg gebracht. Das Bundesamt für Verfassungsschutz und der Bundesnachrichtendienst sollen Angreifer auch bekämpfen dürfen, anstatt sie nur zu beobachten. Bei laufenden Cyberangriffen dürfen IT-Anlagen unschädlich gemacht und Sabotageakte im Ausland verübt werden. Innenminister Dobrindt nannte verschiedene Beispiele.
3: Dass die Dienste in der Lage sind, diese Explosionsstoffe rechtzeitig zu entschärfen, auszutauschen, auch zu manipulieren, ohne dabei die Operation zu gefährden und weiter in der Lage zu sein, aufzudecken, Hintermänner zu erkennen, Netzwerke, Strukturen zu ermitteln. All das, was zurzeit nur sehr eingeschränkt möglich ist, wird zukünftig deutlich effektiver möglich sein.
2: Innenminister Alexander Dobrindt, CSU. Grüne und Linke kritisieren, dass die Pläne gegen das sogenannte Trennungsgebot von geheimdienstlichen und polizeilichen Befugnissen verstoßen. Menschenrechtler befürchten eine Massenüberwachung. In einem weiteren Vorhaben soll der Zoll im Kampf gegen Geldwäsche und Finanzkriminalität mehr Befugnisse bekommen. Er soll etwa Vermögenswerte unklarer Herkunft leichter beschlagnahmen können. Das Kabinett hat auch eine BAföG-Erhöhung beschlossen. Danach soll die Wohnkostenpauschale zum Sommersemester 2027 von 380 auf 440 Euro pro Monat steigen. In zwei Schritten soll auch der Grundbedarf für Studenten erhöht werden, und zwar bis 2029 auf 563 Euro. Die stellvertretende Fraktionschefin der Grünen, Kahn, bemängelt, dass die Erhöhung des pauschalen Wohnzuschusses nicht auf örtliche Gegebenheiten Rücksicht nimmt.
4: Besser wäre es gewesen, wenn die Sätze künftig automatisch angepasst würden und die Wohnkostenpauschale sich an den wirklichen lokalen Mietkosten orientiert. So ließe sich auch künftiger Streit um weitere Anpassungen vermeiden.
2: Die stellvertretende Bundestagsfraktionschefin der Grünen, Misbah Kahn. Die EU will in den kommenden Jahren eine Reihe von Plastikverpackungen verbieten. Ab heute treten entsprechende Vorgaben schrittweise in Kraft. Dafür gibt es neue Grenzwerte für sogenannte PFAS in Lebensmittelverpackungen. Diese auch Ewigkeitschemikalien genannten Substanzen sollen etwa das Durchweichen von Pommeskartons oder Dönertüten verhindern. Außerdem müssen Verpackungen in der EU künftig recyclingfähig und so klein wie möglich sein. So wird zum Beispiel der erlaubte Leerraum in Kartons bei Online-Bestellungen ab 2030 auf 50% begrenzt. Bestimmte Einweg-Plastikverpackungen für frisches Obst und Gemüse werden untersagt. Russlands Präsident Putin droht damit, europäische Schiffe zu beschlagnahmen. Er sprach von Vergeltung für Pläne, Fracht von Schiffen der sogenannten russischen Schattenflotte zu verkaufen. Er bezeichnete das als Piraterie und Banditentum. Eberhard Nembach.
5: Russische Vergeltungsmaßnahmen seien überall möglich, betonte der russische Präsident weiter, auch im Verantwortungsbereich der russischen Pazifikflotte. Beim Besuch eines Marinemanövers im fernen Osten Russlands sagte Putin weiter, die NATO dringe in der Pazifikregion vor und bedrohe Russland. Sein eigenes Land stellte er als kooperationsbereit dar.
2: Die spanische Regierung hat erneut bekräftigt, dass der Status der Exklaven Ceuta und Melilla nicht zur Disposition stehen. Das machte Verteidigungsminister Robles in Ceuta deutlich und reagierte damit auf Äußerungen des marokkanischen Justizministers Souabi nach der Massenankunft von Migranten Ende Juli. Er hatte die Ansprüche seines Landes auf die beiden Städte betont. Ceuta und Melilla unterstehen bereits seit Jahrhunderten den Spaniern. Die heutigen Grenzen wurden nur 1860 nach dem Spanisch-Marokkanischen Krieg festgelegt. Seit seiner Unabhängigkeit von Frankreich und Spanien 1956 betrachtet Marokko Ceuta und Melilla als von Spanien besetzt. Seit dem Berliner Bode-Museum das offizielle Porträt von Ex-Kanzlerin Merkel öffentlich präsentiert wird, strömen die Besucher in Scharen. Anfang Juli wurde das Bild aufgehängt. Seitdem sind laut Rundfunk Berlin-Brandenburg die täglichen Besucherzahlen um 85% höher als im Vormonat. Es zeigt die Kanzlerin AD in einem leuchtend blauen Blazer vor einem goldenen Hintergrund. Bis Oktober können sich die Besucher das Gemälde noch anschauen. Danach zieht es um in den ersten Stock des Kanzleramtes in die Gemäldegalerie aller deutschen Bundeskanzler.
0: Das Wetter.
2: In der Nacht ist es gering bewölkt oder klar bei 19 bis 8 Grad. Morgen ist es bis auf mehr Wolken im Nordosten meist sonnig und trocken bei Höchstwerten zwischen 27 Grad im Nordosten und 37 Grad im Südwesten.
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6: Guten Abend. Jetzt wird alles gut. Wenn diese Musik erklingt, das weiß jeder Boomer, dann ist die Rettung da. Dann wendet sich das Blatt, dann spielt es auch keine Rolle, dass der Gegner in erdrückender Überzahl ist. Denn er ist nicht nur der mutigste Kämpfer, den man sich vorstellen kann, er ist der kluge und listenreiche Häuptling der Apachen.
7: Meine Freunde vom großen Stamm der Bravo-Lese, ihr habt den goldenen Bravo-Indianer auf den Weg geschickt, um Winnetou zu hören. Winnetou ist stolz darauf, sehr stolz.
6: Pierre Brice auf einer Schallplatte, die der Bravo vom März 1966 beilag. Darauf unter anderem Grüße von George Harrison, Drafi Deutscher und eben Pierre Brice, der für seine Darstellung in Winnetou 3 den Bravo-Leserpreis, den Goldenen Otto, erhielt. Otto war interessanterweise eine kleine goldene Indianerstatue. Mit diesem skurrilen Fundstück ist das Thema für die heutigen Zeitfragen dann auch gesetzt. Die Geschichte der Vertreibung und Ermordung der indigenen Bewohner Nordamerikas und das Bild, das bei uns davon gezeichnet wurde und wird. Gleich mehr nach Andrew Bird aus Chicago, ein Name, der aus der Sprache der Ureinwohner stammt. In Chicago gab es nämlich Chicagua, wilde Zwiebeln.

0: Vielen, vielen Dank, liebe Bravo-Freunde. Der goldene Bravo-Indianer wird sich bei mir wie zu Hause fühlen. Als er mich sah, sagte er, so habe ich mir immer den großen Winnetou vorgestellt. Ich habe ihm nicht gesagt, dass ich eigentlich Pierre Brice heiße. Ich wollte ihn nicht traurig machen.
1: Winnetou füllte in den 60er Jahren zuverlässig die westdeutschen Kinos. Die Karl-May-Verfilmungen, in hoher Schlagzahl in Jugoslawien gedreht, waren die bis dahin erfolgreichsten Filme der Nachkriegszeit. Auf dem Höhepunkt der Welle lief im Oktober 1965 Winnetou 3 an, das Melodram über den Tod des edlen Apachen. Im August 1966 erhielt Winnetou 3 dann die goldene Leinwand. Mehr als 3 Millionen Zuschauer hatten den Film da bereits im Kino gesehen. Warum wurde ein Fantasie-Indianer zur beliebtesten Figur des Nachkriegskinos? Dieser Frage geht Michael Marek nach.
2: Auf diesen Film warten Millionen. Nach dem sensationellen Erfolg der beiden ersten Winnetou-Filme erleben sie nun den absoluten Höhepunkt.
3: Der Film war ein Skandal, kein Politthriller über die Wohlstandsgesellschaft der Bundesrepublik, kein Kinostreifen über Täter und Mitläufer der nationalsozialistischen Verbrechen, nicht einmal ein Beitrag zur aufkommenden Sexwelle. Der Skandal hieß Winnetou 3. Anfang 1965 verbreitet sich die Nachricht wie ein Lauffeuer. Illustrierte berichten, Radiosender greifen das Thema auf, die Jugendzeitschrift Bravo druckt Leserbriefe besorgter Fans. Winnetou darf nicht sterben. Andere fordern, das Drehbuch umzuschreiben oder den Helden durch ein Wunder zu retten. Vor allem Bravo macht aus der Debatte eine regelrechte Kampagne. Michael Petzel ist Filmexperte und leitet das Karl-May-Archiv in Göttingen.
4: Winnetou 3 war der Endpunkt oder der Höhepunkt der Karl-May-Begeisterung. Die Karl-May-Welle im deutschen Kino dauerte 3 Jahre. Und 3 Jahre sind exakt der Zeitraum einer Generationenkohorte. Nach 1963 fing es an, 64, 65. Und der Höhepunkt war dann Winnetou 3. Dort hat man den Erfolg nochmal befeuert mit einer Kampagne, wobei man nicht so genau weiß, wie war die gesteuert und kamen die tatsächlich vom Publikum. Ja, die ganzen Fans haben natürlich gesagt, Winnetou darf nicht sterben.
3: Hinzu kommen Drohbriefe und Anrufe bei der Produktionsfirma Rialto Film. Die Empörung verpufft trotzdem. Niemand denkt daran, die Winnetou-Reihe zu beenden. Solange die Filme Millionen einspielen, läuft sie weiter. Am 19. August 1966 folgt die Krönung. Der Hauptverband Deutscher Filmtheater verleiht Winnetou 3 die goldene Leinwand. Mehr als 3 Millionen Kinobesucher haben das Karl-May-Epos schon gesehen. Doch der Triumph hat einen bitteren Beigeschmack. Der erfolgreichste Film der Winnetou-Reihe erzählt vom Tod ihres größten Helden.
4: Wenn man das aber rückblickend betrachtet, dieses Kinophänomen, dann wird natürlich einem so aus der Distanz schon einiges deutlich. Und da kann man sich fragen, wie kommt es denn, dass so ein Filmgenre, also Indianerfilme im deutschen Kino, warum konnte das so erfolgreich sein? Und da kann man vermuten, hier war ein tiefen psychologischer Mechanismus im Gange, der sich ungefähr so beschreiben lässt. Ein deutscher Held, Old Shatterhand, befreundet sich mit einem Indianer, einem Angehörigen eines indigenen Stammes. Und was heißt das nun? Wir Deutschen, die wir so viel Unheil in der Welt angerichtet haben, so viel Leid verursacht haben, wir befreunden uns nun auf einmal mit der Welt. Das sind Entlastungsfiguren. Die waren auch deshalb so populär, weil sie ein Bild malten vom deutschen Menschen, das so eigentlich gar nicht existierte, dass eine Projektion war, so möchten wir sein und so möchten wir von der Welt gesehen werden.
3: 1893 erscheint der 3. Winnetou-Band. Karl May selbst hatte die USA zu diesem Zeitpunkt nie gesehen. Seine Prärien, Canyons und Gebirge entstehen am Schreibtisch in Radebeul bei Dresden, zusammengetragen aus Reiseberichten, Landkarten und viel Fantasie. Und dennoch schafft er eine der einflussreichsten Figuren der deutschen Unterhaltungsliteratur. Winnetou ist kein historischer Apache, sondern verkörpert das romantische Ideal vom edlen Wilden.
4: Karl May hat von Indianern relativ wenig Ahnung, weil die Indianer sind bei Karl May Märchenfiguren. Es sind Projektionen von idealen Figuren, die auf dem Hintergrund von Voltaire fußen. Die haben mit der Realität wenig zu tun. Als Karl May im Alter mit seiner Frau nach Amerika gefahren ist, da gibt es fotografische Aufnahmen von ihm, wie er ein Indianerdorf besucht hat. Da steht er dann neben einem Indianerhäuptling, neben einem Zelt, wie ein Tourist, völlig hilflos, konfrontiert mit der Realität, wie diese Indianer wirklich leben, in Armut und Elend. Und er kann damit nichts anfangen, weil das ist nicht seine Welt. Wie er Winnetou als Idealfigur, als Vorbildgestalt, als Gegenbild für unsere Zivilisation zeichnen wollte.
3: Karl May entwirft eine Gegenfigur zur modernen Welt, die weder Besitzdenken noch Machtstreben verdorben hat. Seine Gegner sind Spekulanten, Eisenbahngesellschaften und Goldsucher, Sinnbilder einer rücksichtslosen Expansion. Sie tragen Gewalt, Habgier und Zerstörung in eine Landschaft, die Karl May als nahezu paradiesisch schildert. Bereits im Vorwort zu Winnetou 1 klagt der Autor die gewaltsame Eroberung Nord- und Südamerikas sowie die Vernichtung der indigenen Kulturen an.
5: Die Rote Nation liegt im Sterben. Vom Feuerlande bis weit über die nordamerikanischen Seen hinauf liegt der riesige Patient ausgestreckt. Niedergeworfen von einem unerbittlichen Schicksale, welches kein Erbarmen kennt. Ich kann nur noch klagen, aber nichts ändern. Ich kann nur trauern, doch keinen Toten ins Leben zurückrufen.
1: Michael Marek über den unglaublichen Erfolg der Karl-May-Filme der 60er. Sie hören Deutschland von Kultur die Zeitfragen mit Brother Wallace aus West Point, eigentlich traditionelles Siedlungsgebiet der Chickasaw.

0: Karl Mais Winnetou ist mehr als eine politische Figur, er trägt auch unverkennbar religiöse Züge. Winnetou verzichtet auf Rache und wird zu einer christlichen Erlöserfigur. Literaturwissenschaftler sprechen deshalb vom roten Heiland.
1: Wenn Sie die Figur näher anschauen, dann fällt Ihnen ja schon auf, Winnetou lebt nicht für sich, der denkt nicht an sich. Der ist nicht ich-bezogen, sondern dessen Leben ist immer auf das Gegenüber bezogen oder auf die Gemeinschaft, die ihm gegenübersteht. Er setzt sich für das Gute ein und letztendlich geht dieser Einsatz so weit, dass er auch sein Leben opfert für die Leute, die er beschützen will. Das sind schon unübersehbar christliche Motive. Karl May selbst ist ja sehr christlich geprägt, was in seinen Romanen auch immer wieder zum Ausdruck kommt. Der Film nimmt das auf angenehme Weise zurück. Auch dort hat Winnetou so christliche Berührungspunkte oder Anwandlungen. Im Film Winnetou 3 hört er Kirchenglocken und fühlt sich davon berührt.
2: Was ist das?
3: Kirchenglocken. Sie rufen alle Christen zur Andacht und zum Gebet.
2: Winnetou weiß, dass die Bleichgesichter beten, damit ihre Seelen in den Himmel gelangen. So wie auch wir, die roten Menschen, hoffen, dass unsere Seelen in die ewigen Jagdgründe Manitus eingehen. Winnetou denkt in letzter Zeit oft über diese Dinge nach. Nun spricht die Glocke zu Winnetou und er versteht ihren Ruf.
0: Als Winnetou die Kinoleinwand erobert, trifft er auf eine Gesellschaft im Wandel. Die Bundesrepublik erlebt das Wirtschaftswunder, die Städte wachsen rasant, das Auto wird zum Symbol eines neuen mobilen Wohlstands.
1: Sie müssen sich dazu nur einmal die Musik von Martin Böttcher anhören, die noch ein Grundpfeiler des Erfolgs dieser Filme ist, die Old Shatterhand-Melodie. Wenn Sie die heute hören, dann sind das optimistische Musiken, die eine Aufbruchsstimmung verkörpern. Das sind Musiken, die einen erheben. Und in diesem Sinne, und das mag jetzt skurril klingen, sind die Karl-May-Filme richtige Wirtschaftswunderfilme. Es geht mit uns bergauf und die Welt steht uns offen. Das war das Lebensgefühl damals.
0: Jede Epoche hat Winnetou anders gelesen, erklärt Michael Petzel. Im Nationalsozialismus blieb Karl May trotz zeitweiliger Vorbehalte erlaubt. Winnetou wurde in das rassistische Weltbild integriert.
1: Winnetou, ein Vertreter eines indigenen Stammes, müsste ja im nationalsozialistischen Staat irgendwie ein Problem sein, einer minderwertigen Rasse, war es aber nicht. Dieser Winnetou war einfach in das System eingeordnet. Das war ein Arier. Arischer als dieser Winnetou konnte man gar nicht sein. Über seine Herkunft wurde da gar nicht spekuliert.
0: In der DDR galten die indigenen Völker vor allem als Opfer des US-Imperialismus.
1: In der DDR spielte er praktisch keine Rolle. Da war Karl May verpönt. Da gab es dann also auch keinen Winnetou. Da hatte man seinen eigenen Winnetou, der hieß Tekumseh. Und später dann im Film war das Gojko Mitic. Also da fiel Winnetou eigentlich völlig durchs Raster. Und wenn man über ihn sprach, dann war er wie Karl May eben ein Mensch ohne Klassenbewusstsein. Nicht? Dem fehlte also das Kämpferische, sich für seine unterdrückte Klasse einzusetzen.
0: In der Bundesrepublik rückte dagegen die Sehnsucht nach Natur, Freiheit und Unschuld in den Vordergrund. Rückblickend wirkt die goldene Leinwand für Winnetou 3 wie der Schlusspunkt einer ganzen Epoche. Mitte der 1960er Jahre verliert das Kino seine Rolle als wichtigstes Unterhaltungsmedium. Immer mehr Familien verbringen ihre Abende vor dem Fernseher, die Kinobesucherzahlen sinken dramatisch, die Produktionsfirmen geraten zunehmend unter wirtschaftlichen Druck.
1: Die Karl-May-Filme an sich waren ja in gewisser Weise als Genre, als märchenhafte Stoffe aus der Zeit gefallen. Es war in dem Sinne nun nicht etwas Gesellschaftveränderndes in ihnen. Erneuerung der Gesellschaft, die Befragung der Väter, der Elterngeneration nach dem, was habt ihr eigentlich getan unter den Nazis, wie habt ihr euch verhalten im Zweiten Weltkrieg. Da gaben die Karl-May-Filme keine Antwort drauf. Was nicht heißt, dass sie damit von der Bildfläche verschwunden waren. Sie waren keine Geschäftserfolge mehr, aber sie wirkten ganz nachhaltig weiter.
0: Damit stehen die Karl-May-Filme tatsächlich an einer historischen Schwelle. Sie bilden den glanzvollen Schlusspunkt eines populären Unterhaltungskinos. Die Generation des jungen deutschen Films fordert dagegen ein Kino, das Fragen stellt, statt einfache Antworten zu liefern. Filme über die Gegenwart der Bundesrepublik statt über ferne Traumlandschaften. Dazu gehören Regisseure wie Edgar Reitz, Rainer Werner Fassbinder und Alexander Kluge.
4: Dieser neue Film braucht neue Freiheiten. Freiheit von den branchenüblichen Konventionen. Freiheit von der Beeinflussung durch kommerzielle Partner. Freiheit von der Bevormundung durch Interessengruppen. Der alte Film ist tot. Wir glauben an den neuen.
0: Bis 1968 werden insgesamt 11 Winnetou-Filme gedreht. Mit der goldenen Leinwand für Winnetou 3 ist der Höhepunkt erreicht. Und genau dort beginnt der Abschied von einer Kinoepoche. Der Apache stirbt auf der Leinwand. Mit ihm verschwindet jene Traumwelt, in der Millionen Westdeutsche für 93 Minuten Zuflucht fanden.
5: Michael Marek über einen besonderen Heiligen.
6: Zu euch wird Winnetou bald wiederkommen mit neuen Abenteuern in einem neuen Film. Das verspreche ich euch.
5: Viele Abenteuer waren es nicht mehr, aber immerhin. Wie das Leben und die Kämpfe der indigenen Ureinwohner wirklich waren, ist Thema gleich hier im Feature. Davor noch Musik von Evan McIntosh aus Monterey, bis vor etwa 200 Jahren Land der Roomsen.

0: Am 12. August 1676 wird Häuptling Metacom vom Stamm der Wampanoag von einem Indianerprediger in Neuengland getötet. Damit endet der erste indigene Widerstandskrieg Nordamerikas. Sein Verlauf wurde zu einem Muster für die nächsten 200 Jahre. Um 1920 erwirbt der millionenschwere Unternehmer Rudolf F. Haffenreffer, Spross einer Bierbrauerfamilie aus Stuttgart, das Land der Wampanoag im heutigen Rhode Island und errichtet dort eine Art kulturelle Gedenkstätte. Er bindet die lokalen Stämme mit ein, baut ein Museum auf und veranstaltet interkulturelle Sommerfestspiele. Auch wenn da viel Karl May im Spiel war, kriegt Haffenreffer es hin, die im Krieg begangenen Massaker zu verurteilen und den amerikanischen Gründungsmythos zu hinterfragen. Eine Geschichte, die bei der zurückliegenden 250-Jahr-Feier der USA kaum erzählt wurde.
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2: Leider ist ein Großteil des Geländes nicht einsehbar. Alles ist zugewachsen. Die US-Armee hatte während des Kalten Krieges auf der Spitze des Mount Hope-Felsen ein Radar eines Nike-Raketenabwehrprogramms stationiert.
3: Schon immer ein heiliger Ort für die Stämme im Nordosten Nordamerikas. Der Felsen aus weißem Quarz, den sie Montauk nennen, was den Engländern im 17. Jahrhundert wie Mount Hope klingt, Berg der Hoffnung, erhebt sich auf einer Halbinsel tief im Trichter der gewaltigen Narragansett Bay in Rhode Island, eine der dramatischsten Meereslandschaften der amerikanischen Ostküste.
2: Es war das Sommerlager von Massasoit, der Familie, die im 17. Jahrhundert die Wampanoag regiert. Für die indigenen Völker ist es spirituell und historisch hochbedeutsam.
3: Von Bostons Kolonialverwaltung wird die Halbinsel 1674 als das beste Land Neuenglands eingeschätzt. Judged to be the best land in New England. Anfang des 19. Jahrhunderts kauft sich hier ein Indianer-faszinierter Unternehmer ein.
2: Ja, sehr deutsch. Leider ist sein Porträt schon nicht mehr da. Es hing hier an der Wand.
3: Mit seiner schmalen Nickelbrille sieht Rudolf Haffenreffer wie ein Buchhalter aus.
4: Rudolf was a first generation son of German immigrants.
3: Seine Eltern, schwäbische Bierbrauer aus Stuttgart, migrierten um 1870 nach Boston. Wie Schlitz oder Busch mit Budweiser gehören die Haffenreffers zur Erfolgsgeschichte bierbrauender Einwanderer in den USA. Rudolf Haffenreffer macht aus der Marke Narragansett Beer Neuenglands meistverkauftes Bier. Der Slogan, den jeder kennt:

0: Chief Metacom, die Puritaner und ein Bierbrauer. Vor 350 Jahren endet Nordamerikas erster indigener Widerstandskrieg. Ein Feature von Nora Sobich.
1: Hafenreffer gilt als blitzgescheiter Manager. Investiert im Westen in Kohle- und Silberminen, rettet im Osten Rhode Islands legendäre Yachtmanufaktur Harris Hof in finanzieller Übernahme vor dem Bankrott. Und erwirbt 1903 auf der Halbinsel Mount Hope, heute Bristol genannt, einen pleitegegangenen Vergnügungspark.
2: The Mount Hope Amusement Park and Summer Resort.
3: This is a photograph of the site as Rudolph owned it. This is from the 1930s or so.
1: In den 30er Jahren besitzt Hafenreffer 230 Hektar Land inklusive Montag.
3: He extended a very large swath, the east side of Bristol, Rhode Island. It was privately owned by him. Oh, watch your steps here.
4: Passen Sie auf, wo Sie hintreten. Hier sind zwei zerbrochene Fliesen. Ja, wohlhabende Leute haben um die Jahrhundertwende herum in großem Stil Artefakte der amerikanischen Ureinwohner gesammelt. So entstanden Museen, die ihre Eigentümer überdauerten.
1: Seit den 70er Jahren ist Thierry Gentes, Kurator des Hafenreffer Museums für Anthropologie der Brown University in Bristol, keine 100 Schritte vom Montaubfelsen entfernt. Ohne Hafenreffer, sagt Gentes, hätte Brown University, eine der 8 Ivy League Universitäten der USA, keine anthropologische Fakultät.
3: He was a very different kind of person. He was very I wish I had met him. I met his children.
1: Ein halbes Jahrhundert verbringt der Bierbrauer, der zweisprachig aufwuchs und wohl auch Karl May gelesen hat, in weißem Leinenanzug mit seiner Familie die Sommermonate auf Mount Hope.
3: He was not of his time. He was a little more progressive.
4: Er war ein wenig fortschrittlicher als die meisten seiner Zeit.
1: Hafenreffer finanziert traditionelle Zusammenkünfte der Stämme, sogenannte Powwows und erste Treffen einer Bürgerrechtsbewegung, genannt Algonquin Indian Council of New England. Nach seinem Tod geht das alte Indianerland, wie die New York Times 1955 schreibt, als Schenkung an Brown University. In den USA, sagt Thierry Gentes, ist die Bedeutung dieses Ortes aber nie wirklich gesehen worden.
4: Es war eines der letzten Überbleibsel indigenen Landbesitzes und ein wesentlicher Auslöser des Krieges.

0: So wie 200 Jahre später das Wounded Knee Massaker an den Lakota für die USA zum Symbol für den finalen Sieg über die indigenen Völker wurde.
1: This is one of those pivotal moments where the nature of war changes again.
2: Es war ein entscheidender Wendepunkt der Kriegsführung, sagt Brett Lopez. Der Aktivist und Kulturvermittler ist Angehöriger der Aquinnah Wampanoag. Bis heute ist der Stamm ansässig auf der Ostküsteninsel Martha's Vineyard. Mit dem King Philip's War, so Lopez, hielt ein Konzept Einzug, das auf die völlige Vernichtung des Gegners abzielt.
1: With King Philip's War, it becomes a very eradication kind of concept is incorporated into it.
2: Laut der Historikerin Jill Lepore war der King Philip's War einer der blutigsten und most merciless, gnadenlosesten Kriege Nordamerikas. Im Verhältnis zur Einwohnerzahl starben mehr Menschen als in jedem anderen nordamerikanischen Konflikt. An die Genfer Konvention, konstatiert auch der Historiker Richard Hofstadter, habe sich hier keiner gehalten. Auch nicht die Natives, die das Hauptopfer in diesem tragischen Konflikt werden sollten.
0: Sie beschädigen die Hälfte der neuenglischen Siedlungen, zerstören ein Dutzend davon komplett und töten schätzungsweise jeden zehnten Siedler im wehrfähigen Alter.
1: So I think a lot of it is unfortunately just the inherently violent nature of things at the time.
2: 40.000 Rindern, Kühen und Schweinen der Engländer werden die Bäuche aufgeschlitzt. Umgekehrt vernichten die Kolonisten Felder und Essensvorräte, werfen Kriegsgefangene den Hunden zum Fraß vor. Die Engländer brachten eine ziemlich blutige Kultur mit, meint Lopez.
1: Thinking about their very situation here. They're delicate, even though they are here and established, the English.
3: Sie wissen im Grunde, dass sie auf dem Land anderer Leute hausen, dass ihr Mutterland nicht in der Nähe ist. Daher sind sie stark von Paranoia und Angst geprägt. Ich würde sagen, Paranoia und Angst, gefolgt von präventiven Gewaltattacken, waren das bestimmende Muster in Neuengland. Bei den Pequot, man sieht es bei uns, man sieht es bei den Narragansett.
1: Becomes like a very prevalent theme in New England. You see it with the Pequot, you see it with us, you see it with Narragansett.
2: Siedlermilizen überfallen im Dezember 1675 ein im Sumpf verstecktes Camp der bis dahin noch neutralen Narragansett. Frauen, Kinder und Ältere finden in dem Camp Schutz, auch die der Widerstandsstämme. Die Milizen umstellen das Camp und zünden es an. In wenigen Stunden sterben 1000 Menschen, verbrennen, erfrieren, werden auf der Flucht erschossen. Das brutalste Massaker der Kolonialzeit. Laut dem Historiker Richard Slotkin etabliert der King Philip's War ein Eroberungsmuster, das in den nächsten 200 Jahren sich Stamm für Stamm wiederholt. Die Natives mit Gewalt, Verdrängung und Entrechtung in den Widerstand zu treiben und sie dann in militärischer Überlegenheit zu zerstören.
4: King Philip's War and New England was the archetype of colonization moving.
5: Der King Philip's War und ganz Neuengland bilden den Archetyp für die weitere Entwicklung der Kolonisierung. Hier im Osten absolvierten sie eine Art Probelauf, wie sie das Land künftig in Abwesenheit der indigenen Bevölkerung gestalten könnten.
2: Die Anthropologin Danielle Alonso gehört zum indigenen Team des Plymouth Patexet Museum in Massachusetts, einem der beliebtesten historischen Freilichtmuseen der USA, das Neuenglands Geschichte, inzwischen dekolonisiert, nicht mehr als die friedliche Besiedlung, sondern als Eroberung darstellt.
4: There has been for quite some time a romanticization of the first 50.
2: Das erste halbe Jahrhundert, also die Zeit von 1620 bis 1675, sagt Alonso, werde gemeinhin 50 Jahre Frieden genannt. Dass Konflikte und Gewalt auch da schon allgegenwärtig waren, wird nicht thematisiert. Das kollektive Vergessen durch das weiße Amerika ist dem King Philip's War zum Beinamen geworden. The Forgotten War.
4: This happened 100 years prior to its formation, but nevertheless.
5: Der Krieg begann 100 Jahre vor der amerikanischen Staatsgründung, aber bereits mit der Absicht, dieses Land dahingehend zu formen, dass es von weißen Siedlern überrannt wird.
2: Die Bedrohung war in allen indigenen Gemeinden zu spüren, als Metacom 1675 die Stämme gegen die Übernahme ihres Homelands vereint.
1: You have settlers going up the Connecticut River Valley.
2: Ihre Gemeinden, sagt Brad Lopez, waren so gut wie eingekesselt.
1: It's almost like forming the circle, encircling us in our homelands, right? I feel like the war almost begins in 71 and not really 72.

0: Bereits 1671, vier Jahre vor dem offiziellen Kriegsausbruch, war es mit der Diplomatie vorbei gewesen. Bei den Engländern hatten Gerüchte kursiert, der Wappanong-Häuptling Metacom plante einen Aufstand. Deshalb forderten sie ihn auf, sämtliche Waffen abzugeben und zwangen ihn, eine Unterwerfungserklärung zu unterschreiben. Bevor der Häuptling sein P für Philipp unter das Dokument setzte, ließ er schriftlich ausrichten:
1: Euer Gouverneur ist bloß Untertan des englischen Königs. Ich werde mit keinem Untertan über Frieden verhandeln. Nur mit dem König selbst, meinem Bruder. Wenn er kommt, bin ich bereit.
0: Darauf gaben ihm die Engländer den Spottnamen King Philip. Ein Indianer spiele sich als König auf. Das Attribut King, meint Lopez, sollte Metacom wahnsinnige und tyrannische Züge zuschreiben. Der Häuptling sei im Zuge der Eskalation zunehmend dämonisiert worden. David Silverman von der University Washington.
2: In den Jahrzehnten zuvor hatten andere Anführer wie Miantonomo und Ninigrit von den Narragansett bereits versucht, die Stämme gegen die Kolonisten zu vereinen, aber ohne Erfolg. Es war schwer, die Rivalitäten zu überwinden. Metacom aber hatte viele Unterstützer. Er handelte also nicht allein.
0: Für das indigene Neuengland hat der Widerstand bis heute nicht geendet. Die Folgen des King Philip's War sind noch Gegenwart.
3: As we mark 350 years since the war, our goal here really isn't to commemorate this anniversary.
0: Unter dem Titel Metacom's Resistance organisierten Historic Bostons und die Massachusetts Historical Society im Frühsommer 2026 eine mehrteilige Veranstaltungsreihe zum 350. Jahrestag des Widerstands. Vornehmlich indigene Stimmen berichteten von seiner brutalen Zerschlagung. Davon, wie Neuenglands Stämme ihre Souveränität verloren, tausende Menschen gehängt und misshandelt wurden oder nach Bermuda versklavt. Und von der Einrichtung erster Reservate, von der Institutionalisierung von Verdrängung, Unterdrückung und Entrechtung.
4: So, really what happened is really.
0: Der King Philip's War, so Elizabeth Solomon vom Stamm der Massachusetts at Ponkapoc, war die Voraussetzung für das, was kam. Mit der amerikanischen Nationswerdung, die in diesem Jahr ihren 250. feiert, teilt der King Philip's War nicht nur die runden Jubiläumszahlen.
4: And so I argue, the war is not over, it's still going on, and indigenous people have not surrendered.
5: From my years young in days of youth, God did make known to me his truth. In wilderness he did me guide, and in strange lands for me provide.
0: Die ersten Siedler, die 1620 in Neuenglands vermeintlicher Wilderness eintreffen und die als Pilgerväter in der amerikanischen Gründungsgeschichte berühmt wurden, sind sogenannte Separatisten. Sie fordern den Bruch mit Englands Staatskirche und mit dem König und wollen ihren Glauben in Plymouth-Kolonie kompromisslos leben. Im ersten Winter stirbt die Hälfte der Pilger an Hunger und Kälte.
6: If you ask people, where does America start? They'll say, it starts in Plymouth.
0: Es ist Massasoit, der Vater von Metacom, der ihnen zu essen und Land zum Bewirtschaften gibt, der sie willkommen heißt. Dafür bedanken sich die Pilgrims, so erzählt es jedenfalls der amerikanische Thanksgiving-Mythos, mit einem herbstlichen Festtagsmenü. Diese Happy Story fehlt an US-Amerikas Lieblingsfeiertag bis heute nicht zwischen Truthahn und Stampfkartoffeln. 10 Jahre später treffen im Zuge der großen Auswanderungswelle die etwas reformbereiteren Puritaner der Massachusetts Bay Kolonie ein. Insgesamt 80.000 verlassen England bis zum Ausbruch des englischen Bürgerkriegs im Jahr 1642.
2: Sie versuchten, ein puritanisches Utopia zu errichten, mit einem religiösen Gemeinschaftsleben, wie es kaum anderswo existierte.
0: Neuengland wird zum gelobten Land, zum neuen Jerusalem, die Migration zu einer heiligen Mission, einem protestantischen Kreuzzug, bei dem es nicht nur eigene Seelen zu retten gilt. Das Siegel der Massachusetts Bay Kolonie zeigt einen neandertalhaft skizzierten Indianer mit Sprechblase.
1: Come over and help us. Kommt rüber und helft uns.
0: So wie in der Vision des Apostel Paulus ein Makedonier um Bekehrung fleht, flehen hier sozusagen die Wampanoags.
7: Well, you know, their mission as they
2: Ihre Mission, ihr moralischer Auftrag war, Native Americans das Christentum und die Zivilisation zu bringen.
0: Eine ganz offensichtlich geschönte Kolonialgeschichte, sagt David Silverman. Selbst die Annahme sei falsch, dass die Vereinigten Staaten auf dem Prinzip der Religionsfreiheit gegründet wurden. Die Puritaner waren bekanntermaßen alles andere als tolerant. Für Silverman sind das alles aber eher Nebenwidersprüche.
7: The more important point here as relates to King Philip's War is that the American origin story includes a genocide against indigenous people.
0: Der wichtigere Punkt in Hinblick auf den King Philip's War, so Silverman, der Genozid an der indigenen Bevölkerung wird in dieser Version der Entstehungsgeschichte ausgeblendet.
7: That's a fundamental point about American history that white Americans have refused to confront right up to the present day.
0: Die Puritaner hatten es als Kolonisten eigentlich besser machen wollen. Besser als die katholischen Spanier in Südamerika. Englisches Recht statt Massenmord. Um anfänglich noch für gute Beziehungen mit den Natives zu sorgen, vor allem aber um Verteilungschaos unter den Siedlern zu verhindern, entwickelt sich ein perfides System der Landverträge. Die Puritaner sind absonderliche Bürokraten, getrieben von einem aggressiven Ehrgeiz, ihre Welt sich durchzusetzen.
7: And as Protestants, they believe that every Christian should have direct access to the Bible, and that includes Native people.
2: Als Protestanten glauben sie, dass alle, auch die Native Americans, Zugang zur Bibel haben sollten. So erscheint die erste gedruckte Bibel Nordamerikas in der Sprache der Wampanoag, die bis dahin noch keine Schriftsprache war. Ein bemerkenswertes Ereignis.
0: Im südlichen Neuengland leben vor Kriegsausbruch bereits über 1000 konvertierte Natives in sogenannten Gebetsstätten, Praying Towns. Powwows sind verboten, die gelten den Puritanern als Teufelswerkzeug. Assimilierung ist Pflicht. Es ist ein Quäker, der noch zu vermitteln versucht, John Easton. Stellvertretender Gouverneur von Rhode Island, Neuenglands einziger gemäßigter, religiös toleranter Kolonie.
8: Is that moment right at Montauk on Mount Hope? In June 1675, where the governor of Rhode Island, John Easton, is meeting with Metacomp.
0: Easton trifft Metacomp in Montauk und zeichnet auf Wunsch des Sachem ihr Gespräch auf. Einer seiner Lieblingstexte, sagt Brett Lopez. Metacomps Beschwerden, Grievances, wie es im englischen Rechtssystem heißt, beklagen die verlogenen Landverträge, den penetranten Bekehrungseifer der Puritaner, die entrechtende englische Gerichtsbarkeit und Alkohol, der seine Leute, so Metacom, in die Abhängigkeit treibt. Er erinnert an seinen Vater Massasoit.
1: So wie mein Vater einst euch half, als ihr hilflos wie Kinder an Neuenglands Küste eintraft, solltet ihr jetzt uns helfen, wo wir an Land kaum noch ein Zehntel dessen besitzen, was einst mein Vater euch zum Bewirtschaften gab.
0: Metacom schließt:
1: I am determined not to live until I have no country.
0: Die Bibeln fliegen im King Philip's War als erstes ins Feuer. Die Milizen beschweren sich, dass die Algonquins in Gefechten die Frömmigkeit der Siedler verhöhnen.
1: Wo ist jetzt euer Gott? Jetzt, wo ihr seine Hilfe braucht.
0: Ein anonymes Pamphlet warnt an einer Brücke nahe der Frontier-Siedlung Medfield im Februar 1676, kurz vor dem Angriff der Nipmucks.
1: Engländer, seit eurer Ankunft in diesem Land seid ihr weit über die Erde hinausgewachsen. Lasst uns sehen, wie ihr nun wachsen werdet, wenn ihr unter der Erde liegt.
0: Es wurde viel publiziert und geschrieben in diesem Kolonialkrieg, vor allem von den Puritanern. Brett Lopez von den Aquinnah Wampanoag hat die Schriften rund um den King Philip's War gesichtet.
8: You know, I think it's important that there needs to be this understanding of that conflict.
2: Es ist wichtig zu verstehen, dass dieser Konflikt in vielerlei Hinsicht den Kreuzzügen und anderen heiligen Kriegen ähnelt. Betrachtet man die Sprache, die insbesondere von Kirchenvertretern, aber auch von Regierungsbeamten verwendet wird, so wird er ganz ähnlich wahrgenommen, nämlich als Kampf gegen das Böse, als Kampf gegen den Teufel.
0: Die Natives sind den 60.000 Engländern zahlenmäßig weit unterlegen. Insbesondere die Küstenstämme verloren zu Beginn des Jahrhunderts durch eingeschleppte Krankheiten bis zu 80% ihrer Zugehörigen. Die verbliebenen 25.000 Algonquins sind in den ersten 10 Kriegsmonaten dennoch überlegen. Dadurch, dass sie immer in Bewegung bleiben und auf Überraschungsangriffe setzen, sind sie für die Engländer praktisch nicht zu stellen.
7: They're better armed than the English on the eve of the war. They are armed to the teeth.
0: Nach David Silverman besitzt Metacoms Widerstandsallianz auch mehr Schusswaffen. Für die Siedlermilizen, geübt in Battlelines, in starren Reihen zu kämpfen, ist die indigene Guerillatechnik ein Albtraum. Der Gegner greift versteckt aus den Sümpfen und Wäldern an und taucht sofort wieder unter. Hit and run. Die Engländer klagen:
1: Es ist wie mit einer Bestie in ihrer eigenen Höhle zu kämpfen.
0: Erst Anfang 1676 übernehmen die Milizen die Indian Tactics. Major Benjamin Church rekrutiert aus christianisierten Algonquins eine eigene Guerillatruppe, die Geburt der American Ranger.
9: It spread all the way in other parts of the Northeast, where the Wabanaki Confederacy became involved, and their involvement dragged on a little bit longer.
0: Die Gefechte breiten sich von der Küste ins Landesinnere aus, in den Westen von Massachusetts, schließlich hoch nach Maine und New Hampshire. Am Ende geht Metacoms Widerstand das Schießpulver aus. Es fehlt an Nahrung. Ein Sieg, meint Silverman, wäre nur mit Hilfe der Mohawks westlich des Hudson River in New York möglich gewesen. Doch die schlagen sich auf die Seite der Engländer.
7: It's the Mohawks' entry into the war that really turns the tide against the Native people in resistance.
0: Das ist der Wendepunkt.
7: This is actually one of the hard lessons of this war and really all Indian colonial wars.
2: Es ist eine der bitteren Lehren dieses Krieges, im Grunde aller Kolonialkriege, dass immer auch Natives gegen Natives kämpften. Aus eigener Kraft hätten die Kolonisten nicht gewinnen können.
0: Im Sommer 1676 zerfällt der Widerstand, als die Verfolgungsjagd nach Metacom beginnt. So wie 200 Jahre später nach dem Apachenhäuptling Geronimo. In Crees Mather, führender Puritaner in Boston, schreibt mit hämischer Genugtuung:
1: Die Engländer sind Philipp dicht auf den Fersen.
0: Mathers Kriegsnotizen, die 1677 sowohl in Boston als auch in London erscheinen, lesen sich in ihrer schwarz-weiß gefärbten Weltsicht schon wie wilder Westen, mit Puritans und Savages, Christen und Wilden, als Cowboys und Indianer. Metacom kehrt nach Montauk zurück. Im Morgengrauen greift Major Benjamin Church mit 3 Dutzend Männern an. Dem Sachem gelingt noch die Flucht in den Miri-Sumpf, als ihn ein christianisierter Wampanoag aus dem Hinterhalt erschießt. In Crees Mather kann seine Freude kaum fassen.
1: Dies ist der denkwürdige Tag, an dem Philipp, der treue und blasierte Urheber des Krieges, ergriffen und erschlagen wurde.
0: Metacom wird gevierteilt. Sein Kopf in Plymouth öffentlich aufgespießt, wo er für die nächsten 20 Jahre verrottet.
1: So zerschlug Gott die Häupter dieses Leviathans und gab ihn den wilden Tieren der Wüste zu essen und brachte ihn in die Stadt Plymouth am Tag ihres feierlichen Festes.
0: Die Natives zählen 3-mal so viel Tote. Hunderte fliehen nach Kanada und tauchen bei anderen Stämmen unter. Im südlichen Neuengland gilt das Indianerproblem als gelöst. Die Natives als so gut wie ausgerottet. Ihr Land wird Kriegsbeute. An der Spitze der Halbinsel Montauk entsteht Bristol. Ab Ende des 18. Jahrhunderts einer der dreckigsten Häfen der USA. Nirgendwo, auch nicht in Charleston, South Carolina, gingen mehr transatlantische Sklavenschiffe ab. Die junge Nation ist schon in den Westen unterwegs, als der Sachem Anfang des 19. Jahrhunderts ein Comeback hat. Metacom wird als tragischer Held zum Bühnenhit.
7: White Americans in the 19th century love stories of tragic Indians.
0: Metamora or the Last of the Wampanoags nennt sich ein immens populäres Stück, das die junge Republik auf ihre Westexpansion einstimmt. 1829 ist Uraufführung. Metamora alias Metacom sei ein großer Krieger und Patriot gewesen, so die Botschaft. Wir hätten nicht anders gehandelt. Doch wie alle Indianer war auch er im Zuge von Fortschritt und Zivilisation zum Aussterben verurteilt. Der sogenannte Vanishing Indian Mythos. Diese Lesart, die dem Ganzen einen Hauch von Romantik und Sentimentalität verlieh, war eine Art self-fulfilling prophecy und prägt noch weit bis ins 20. Jahrhundert die Vorstellungen. Nicht nur in den USA.
10: He had a complete set of the Curtis Oratone, The Vanishing Race.
0: Ein heute hochgehandelter Fotozyklus, The Vanishing Race, die verschwindende Rasse, des Fotografen Edward Curtis, hing beim Indianer-faszinierten Rudolf Huffenreffer im Büro seines 1928 eröffneten King Phillips Museum auf Mount Hope. Wie damals viele Anthropologen glaubte Edward Curtis, die Kultur der Native Americans werde durch Assimilationszwang und staatliche Verdrängung bald verschwunden sein. Seine bis ins kleinste Detail gestellten Aufnahmen sollten ihre Kultur für die Nachwelt bewahren.
10: So it was sort of a salvage, romanticized notion of Native people.
0: Ob hier auch Huffenreffer seinen Auftrag sah? Huffenreffer, so der Kurator Thierry Gentis, habe sich mehr für die Lebenden interessiert.
10: He was very interested in the late Native people who were alive today. He did work with the Algonquin Council of Rhode Island, which was.
0: In Neuengland beginnt in den 20er Jahren ihre kulturelle Rückkehr. Die zersplitterten indigenen Gemeinden treten aus dem Schatten der Verdrängung.
1: We are still here. Wir sind immer noch da.
0: Ihre Bewegung findet auf Mount Hope, der von Huffenreffer kreierten interkulturellen Gedenk- und Begegnungsstätte, einen Ort, um ihre Kultur sichtbar zu machen. Seine Summercamps, bei denen hunderte weißer Kinder Fährten lesen und Flechtarbeiten lernen, an Essay-Wettbewerben zum King Philip's War teilnehmen, unterstützt auch die berühmte Aktivistin und Historikerin Princess Redwing von The Narragansett.
10: It's a speech given at Mount Hope, September 17, 1923.
0: In einer Rede, die Huffenreffer zur indigenen Geschichte von Mount Hope 1923 in seinem King Phillips Museum hält, spricht er aus, was viele in Neuengland bis heute ungern hören.
1: Unsere Vorfahren aus Neuengland hatten nur rudimentäre Vorstellungen von Menschlichkeit, Gerechtigkeit und Völkerrecht.
0: Als Huffenreffer vor 100 Jahren Mount Hope erwarb, hatte er sogar angeboten, das für die Natives heilige Land wieder abzugeben, wenn dort ein unabhängiges Reservat entstünde. Der Bundesstaat Rhode Island lehnte damals ab. Jetzt wird jedenfalls auf Mount Hope gepackt.
10: The facility, as you can see, is right now being packed up. Everything has to go and moves to a new location.
0: Das Research Center der Anthropologischen Fakultät der Brown University, das ehemalige King Phillips Museum, verlässt die heilige Stätte. Es wird auf den Campus der Universität nach Providence umziehen. Brown hat 100 Hektar des Landes an eine Stiftung des Poconocket Indian Tribe übertragen. Im überwucherten Waldstück um den Montaubfelsen hängen bereits neue Schilder.
1: No trespassing.
11: These are moments of victory. Members of the Poconocket tribe now walking into their land.
0: Die Landrückgabe ist nicht ganz ohne Risse. Vielleicht aus Zeitdruck, vielleicht aus Ignoranz, vielleicht aus Überforderung, wie mit dem kolonialen Erbe umzugehen ist, wurden andere Stämme, die auch Ansprüche auf Montauk erheben, ausgelassen. Wie der Narragansett Indian Tribe in Rhode Island. Die sind empört, weil der Poconocket Indian Tribe nicht zu Neuenglands neuen staatlich anerkannten Stämmen gehört. Sein Sachem aber behauptet, der wahre Nachfahre von Metacom zu sein.
10: So the topography is greatly changed.
0: Es bleibt kompliziert. Auch zum 350. Todestag von Metacom, dem Metacom Day, der für das indigene Neuengland ein offizieller Tag des Gedenkens ist. Bis heute hat kein Regierungsvertreter in Neuengland ein Wort für die Opfer des King Philips War gefunden, geschweige denn um Entschuldigung gebeten. Das sei eine Schwelle, sagt Brett Lopez von den Aquinnah Wampanoag, die bis heute niemand in den USA überschreitet.
12: Because it jeopardizes the legal foundation of the existence of the United States. If what creates your land base is warfare and genocide,
2: then einzugestehen, dass die eigene territoriale Basis auf Kriegsführung und Völkermord beruht, würde bedeuten, die rechtliche Grundlage für den Besitz eben dieses Landes in Frage zu stellen.
13: Chief Metacom, die Puritaner und ein Bierbrauer. Vor 350 Jahren endet Nordamerikas erster indigener Widerstandskrieg. Ein Feature von Nora Sobig. Das waren die Zeitfragen für heute. 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Hier folgt wie immer das Konzert. Machen Sie's gut.
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15: Cornelia de Reese begrüßt Sie heute und ich freue mich, mit Ihnen heute Richtung Schwarzenberg zur Schubertiade reisen zu können. Der Bariton Konstantin Krimmel, einer der besten der Zeit, und sein vertrauter Klavierpartner Amiel Buschakewitz haben dort am 21. Juni einen Schubert-Abend mit Schiller, Schober und Meyerhofer-Balladen präsentiert, die zum Teil wie spannende musikalische Krimis anmuten. Das alles in einer herrlichen Umgebung in Schwarzenberg, einem Dorf umgeben von Bergketten und grünen Wiesen. Hier hat der Bariton Hermann Prey das Festival mitbegründet, um die Musik Franz Schuberts feiern zu können. Und dafür wollte er einen würdigen, atmosphärischen, naturverbundenen Rahmen finden und entdeckte diesen in Hohenems und in der Nachbarschaft in Schwarzenberg. Die erste Schubertiade fand dann 1976 statt. 1984 wurde dann der Angelika-Kaufmann-Saal errichtet und 2001 erweitert. Ein ganz aus Holz geschaffenes Gebäude mit luftiger, sichtbarer Dachstuhlkonstruktion. Der Konzertsaal fügt sich einerseits in das Umfeld ein und auf der anderen Seite bietet er einen ganz eigenen Ort für die Musik. Die Akustik gilt als eine der besten für Kammermusik in Europa, auch weil sogenannte Klanghölzer verbaut wurden. Warm, direkt, feinsinnig und ideal für das feine Gespür zwischen Musikern, Musikerinnen und Publikum. Rund 600 Gäste haben hier Platz in den Konzerten am Vormittag, Mittag, Nachmittag und Abend. Konstantin Krimmel wurde 2021 zum ersten Mal hierher eingeladen. Eine Art Ritterschlag für jeden Sänger. Er liebt den besonderen Ausblick beim Konzert auf die Wiesen. Davon wird er nach unserer Konzertübertragung im Interview sprechen. Im Lied ist die Geschichte kompakt und direkt zu erzählen, so der große Geschichten- und Hörspielfan Konstantin Krimmel. Und das hört man dann auch, wenn er blitzschnell in verschiedene Rollen schlüpft und diese mit unterschiedlichem Stimmtimbre lebendig gestaltet. Und auch sein Begleiter Amiel Buschakewitz ist Schubert-Lied-Fan. Schon seine Großmutter hat sie ihm ans Herz gelegt. Hier treffen also zwei Geschichtenerzähler aufeinander, die mit Intensität mitreißen können. Daher werden wir den Fluss der ersten Konzerthälfte nicht stören. Ich sage Ihnen kurz, welche Balladen wir hören werden. Konstantin Krimmel beginnt mit drei Liedern, die von Unterwegssein und Naturerleben handeln. Der Pilgrim von Friedrich Schiller zeigt einen Menschen, der dem Ruf in die Ferne folgt und doch nie ankommt. Am Bach im Frühlinge, auf einen Text von Franz von Schobert, rückt die aufblühende Natur in den Mittelpunkt, in der der Beobachter dennoch in eine gewisse Melancholie verfällt. Dann folgt das kraftvolle, ja stürmische Lied Der Schiffer, das vom energiegeladenen Leben auf dem Wasser berichtet. Nach diesen drei Liedern folgt das Nachtstück, eine Zäsur, denn mit Johann Meyerhofers Text betreten wir eine Welt eines alten Mannes, der in der Nacht seinem Grab entgegenschreitet. Die Musik ist hier von stiller, fast sakraler Würde. Und dann folgt die große Balladenvertonung Die Bürgschaft von Friedrich Schiller, jene bekannte Geschichte um Myros, der hingerichtet werden soll und seinen Freund Selinuzius als Pfand beim Tyrannen Dionysos hinterlässt, und im Laufe der Geschichte beweist, dass Freundschaft selbst dem Tod standhalten kann. Konstantin Krimmel mit Amiel Buschakewitz.

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0: Beifall für Bariton Konstantin Krimmel und seinem Pianisten Amiel Buschakewitz bei der Schubertiade in Schwarzenberg im Angelika-Kaufmann-Saal. Am 21. Juni waren sie hier zu Gast mit Balladen von Franz Schubert. Sie hörten Der Pilgrim, Deutschverzeichnis 794, dann Am Bach im Frühlinge, Deutschverzeichnis 361 und Der Schiffer, Deutschverzeichnis 536. Gefolgt vom Nachtstück, Deutschverzeichnis 672 und gerade eben Schuberts Vertonung der Schillerballade Die Bürgschaft, Deutschverzeichnis 246. 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Konstantin Krimmel wird dabei von Amiel Buschakewitz begleitet. Amiel Buschakewitz habe ich vor einiger Zeit getroffen und gefragt, wie er sich den Werken von Schubert nähert.
1: Ich denke manchmal, wir sind eigentlich Archäologen, weil wir nehmen so ein Dokument, ein Manuskript von Schubert, ein Lied, es wurde vor 200 Jahren geschrieben, und dann sagen wir, okay, wie interpretieren wir dieses Manuskript? Was heißt es eigentlich? Was wollte Schubert damit sagen? In Wien vor 200 Jahren, Metternich, Revolution in Paris. Also es ist ganz spannend. Also natürlich ist Archäologie viel älter, also die Sachen, die man da ausgräbt. Als Musiker, wir machen Liederabende und Konzerte und dann ist es weg. Es ist so abstrakt. Es existiert nur in die Luft und im Kopf, in den Ohren und dann in Erinnerung.
0: So der Pianist Amiel Buschakewitz. Er ist der heutige Pianist des Abends, der Bariton Konstantin Krimmel begleitet. Im zweiten Teil des Konzertes stand eine der anspruchsvollsten Balladen aus Schuberts Schaffen auf dem Programm, Der Taucher, Deutschverzeichnis 77 nach einem Text von Friedrich Schiller. 25 Minuten Non-Stop-Erzählung, selbst für einen geübten Lied- und Opernsänger wie Krimmel ein Gesangsmarathon. Erzählt wird die Geschichte um einen Taucher, der sich traut, einen goldenen Becher aus einer von

0: Strudeln erfüllten Schlucht zu heben und tatsächlich die Wasseroberfläche wieder erreicht. Doch der König wirft erneut den Becher in die Tiefe und verspricht ihm nach erneuten Auftauchen die Hand der Tochter. Doch dieses Mal kehrt der Taucher nicht mehr zurück. Konstantin Krimmel und Amiel Buschakewitz.
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Begeisterung für Konstantin Krimmel und Amiel Buschakewitz. Eine packende musikalische Erzählung der Schillerballade Der Taucher, in Musik gesetzt von Franz Schubert, Deutschverzeichnis 77. Und zum Abschluss bieten Krimmel und Buschakewitz noch eine Gruselgeschichte. Der Zwerg, nach einem Text von Matthäus von Collin. Er war Herausgeber der Wiener Allgemeinen Literaturzeitung und Begründer der Wiener Jahrbücher der Literatur. Und ab 1815 sogar Erzieher des Napoleonsohnes Franz Josef Karl. Schubert komponierte es in seiner Reifezeit 1822-23 und es wurde auch noch zu Lebzeiten gedruckt. In seiner Geschichte Der Zwerg treffen Liebe, Eifersucht und Gewalt auf engstem Raum aufeinander. Denn der Zwerg mordet seine geliebte Königin, die ihn verlassen will, wohl wissend, dass ihn diese Tat ein Leben lang ins Unglück stürzen wird.

Ein 200 Jahre alter Musikkrimi, der auch heute noch fasziniert. Bariton Konstantin Krimmel und Pianist Amiel Buschakewitz mit Schuberts Vertonung Der Zwerg, Deutschverzeichnis 771. Das Publikum zeigte deutlich, es muss eine Zugabe geben. Und da es in diesem Konzert so dunkel, düster und gewaltvoll zuging, setzten die beiden Musiker einen freundlichen Schlusspunkt mit dem Lied Sommerabend von Johannes Brahms, Opus 85 Nummer 1. Eine vertonte Elfenidylle von Heinrich Heine. Ein dramaturgischer Schluss, denn der Bach hatte schon zu Beginn des Konzertes eine Rolle gespielt. Musik.

0: Viel Beifall für Konstantin Krimmel, Bariton, und Amiel Buschakewitz, Klavier. Für ihren Schubert-Liederabend bei der Schubertiade in Schwarzenberg. Das Konzert vom 21. Juni wurde uns von der Europäischen Rundfunkunion zur Verfügung gestellt. Konstantin Krimmel ist in diesem Sommer viel unterwegs, ist Gast bei diversen Festivals, und doch hat er einen Moment für ein Gespräch gefunden. Ich im Studio, Konstantin Krimmel mit Handy am Ohr im Schatten eines Baumes im Süden von Bad Tölz. Und dort fragte ich ihn nach seiner Verbindung zur Schubertiade. Das ist ja inzwischen eine längere Geschichte, denn sein Debüt fand am 17. Juni 2020 statt.
1: Es war Corona und das war eines der wenigen Konzerte, die stattgefunden haben in diesem Jahr. Sonst wurde alles abgesagt. Aber da gab es dann eine kleine Timeline von, glaube ich, 3 oder 4 Tagen, wo lauter Newcomer, die zum ersten Mal bei der Schubertiade aufgetreten sind, sowohl sängerisch als auch pianistisch, da gespielt haben. Und dafür bin ich sehr, sehr dankbar. Weil das war so der Startschuss tatsächlich, ja.
0: Ist ja eigentlich auch für einen Sänger, der dann die Einladung kriegt, eigentlich auch schon so ein, ich hab's geschafft, oder?
1: Nach wie vor. Also auch wenn ich jetzt da seit 5 Jahren, jetzt bald 6, quasi da mehrmals auftreten darf und mehrmals singen darf. Aber jedes Mal dorthin zu fahren, ist eine unglaubliche Idylle, vor allem Schwarzenberg. Und auch da singen zu dürfen, also wer da ein- und ausgeht, und dass ich da vor allem auch mehrere Konzerte in einer Saison singen darf, ist eine sehr, sehr große Ehre, und dafür bin ich sehr, sehr dankbar.
0: Ist das mehr Konzert, Auftritt, Arbeit oder auch ein Stück Urlaub?
1: Es kommt das Programm drauf an. Es ist eigentlich schon oft auch Urlaub, weil ich da auch eigentlich fast immer mit dem Camper auch hinfahre und somit dann quasi mein eigenes Zuhause mitbringe. Und somit ist es immer so ein bisschen so ein Urlaubsgefühl. Aber es kommt so ein bisschen aufs Programm drauf an. Also manchmal gibt es Konzerte, da haben wir das Programm schon öfters gemacht, und dann ist es tatsächlich einfach ein Genießen. Und manchmal ist es aber dann doch auch, wenn das Programm anspruchsvoll ist, dann ist die Anspannung größer, dann ist auch die Vorbereitung ein bisschen mehr, dann mache ich jetzt auch nicht mehr wahnsinnig viel an dem Tag oder auch am Tag davor. Also es variiert sehr, aber das macht es auch interessant.
0: Der Angelika-Kaufmann-Saal ist ja wirklich ein besonderer. Ne? Wir haben ganz viel dieses Klangholz, was da verbaut wurde. Wir haben diesen offenen Dachstuhl, sag ich mal. Was hat dieser Raum, was andere nicht haben? Was macht ihn so besonders?
1: Es ist ein toller Raum. Er sieht vor allem auch sehr schön aus. Also Holz ist ja immer einfach, zumindest meistens in den meisten Fällen, sieht ein Raum voll mit Holz sehr schön aus. Er hat halt auch diese Fensterfront, also sehr viele Fenster zur einen Seite hin. Und zumindest für uns auf der Bühne ist es schön, weil man dann singt und gleichzeitig die Leute sieht, aber auch nach draußen sieht. Und manchmal springt eine jagende Katze vorbei oder eine verirrte Kuh läuft grasend vorüber. Also es ist einfach eine wahnsinnige Idylle, dieser Saal an sich, wo er liegt. Und es ist sehr angenehm, da zu singen, weil eben dieses besondere Holz verbaut wurde und weil es klanglich einfach sehr, sehr gut trägt und sehr angenehm ist und es sehr, sehr, manchmal sehr leicht macht zu musizieren. So ein sehr familiärer Rahmen, wie ich ihn schon eigentlich von Anfang an empfinde, weil auch dieser Ort da liegt, wo er liegt. Es ist eine unglaubliche, ruhige Idylle. Ich vergleiche es oftmals immer mit dem Auenland aus Herr der Ringe. Vor allem, wenn man da mit dem Auto hinfährt. Die Straße ist toll, das Hinfahren, wenn sich das Tal öffnet. Es ist eine ganz große Idylle und es ist ein sehr schöner, familiärer Rahmen.
0: Sie haben sich jetzt bei diesem Programm auf 7 Schubert-Lieder fokussiert. Welche Programmidee, welche Programmlinie stand hinter diesem Konzert?
1: Naja, es ist die Schubertiade, also versuchen wir immer schon auch Schubert zu verbauen. Manchmal werden es, wie jetzt in dem Fall, komplette Schubert-Programme, manchmal ist auch nur ein Teil Schubert dabei. Jetzt hier haben wir tatsächlich alles so ein bisschen drumherum gebaut, um diese 2 großen Schinken, Bürgschaft und Taucher. Das sind einfach, vor allem der Taucher, das ist ein Lied, das geht eine knappe halbe Stunde. Sehr viele Strophen, sehr viel zum Auswendiglernen, aber macht unglaublich Spaß, also mir persönlich. Und zwar auch im Zusammenhang mit dem Klavier, weil ich finde, dass man, also wenn man diesen Tauchertext lesen würde, da glaube ich, ist die Gefahr groß, dass man sich irgendwie in diesen 26 Strophen verliert irgendwann und nicht mehr so ganz genau weiß, um was geht es eigentlich und wo ist jetzt, ist er jetzt schon gesprungen oder ist er jetzt schon das zweite Mal gesprungen oder noch nicht. Und durch die Vertonung hilft es tatsächlich, wie gesagt, ist mein Empfinden, hilft es, der Geschichte besser zu folgen. Und da hat das Klavier auch einen eigenen Part, eine eigene erzählende Stimme. Und dadurch kann man wirklich sich diese Bilder noch besser vorstellen. Und genau, der Taucher eine knappe halbe Stunde, die Bürgschaft auch eine Viertelstunde. Also wahnsinnig viel Platz bleibt da nicht mehr. Und dann haben wir einfach geschaut, was passt da dazu, was passt da thematisch auch so ein bisschen dazu bei dem Taucher. Was ist auch konditionell irgendwie noch möglich, weil eine halbe Stunde am Stück singen und dann auch noch mal was machen, ist auch nicht gerade ohne, aber der Zwerg hat da ganz gut reingepasst und bei der Bürgschaft eben dieses ganze, es sind ja zeitlose Themen, also ganz viele Lieder, die heutzutage eben alt klingen, weil oder vielleicht etwas altbacken, sind ja vom Inhalt her nach wie vor aktuell. Also es geht um Liebe, es geht um Freundschaft, es geht um Hoffnung, es geht um das Streben nach Glück, das Streben nach einem besseren Leben, den Drang ins Leben zu gehen, den Drang in die Natur zu gehen, was Neues zu erleben. Und da haben wir dann einfach geguckt, dass wir bei der Bürgschaft mit dem Pilgrim auch so ein bisschen vielleicht dieses Thema von Sehnsucht und doch Streben nach Glück wieder auffangen können.
0: Wie unterscheidet sich eigentlich das Singen von ja, selbstgesuchten Balladen im Gegensatz zu großen Zyklen? Also Winterreise haben Sie dort schon gesungen, Müllerin, Schwanengesang. Gibt es da einen Unterschied? Geht man da irgendwie anders ran?
1: Vor allem die Winterreise und die Müllerin, der Schwanengesang ist so ein bisschen, den lasse ich mal so ein bisschen außen vor, weil es kein wirklicher Zyklus in
0: Hm,
1: dem Sinne ist,
0: stimmt.
1: aber die Müllerin und die Windreise sind natürlich schon von der Kopfsache her, also von der Konzentration her anspruchsvoller, weil es quasi eigentlich ein großes Lied ist. Es ist eine große Erzählung und auch zwischen den Liedern lässt man sich jetzt im Idealfall nicht so wahnsinnig viel Zeit, sondern möchte irgendwie den Spannungsbogen halten und möchte, dass es fließend übergeht. Und da hat man natürlich mit einem Programm, wie wir es jetzt hier gemacht haben, auch wenn da so lange Stücke dabei sind wie der Taucher, aber hat man trotzdem ein bisschen mehr Zeit zum Durchatmen und auch mal wieder den Kopf irgendwie anders einstellen, weil es eben unterschiedliche Lieder sind, die jetzt in dem Sinne nicht so zusammenhängen und zusammengehören wie bei den Zyklen. Aber nichtsdestotrotz ist es eben, also da würde ich dann vielleicht sogar noch den Taucher an erste Stelle stellen, weil auch selbst bei den Zyklen muss man nicht eine halbe Stunde durchsingen, sondern kann sich eben auch zwischen den Liedern so zumindest mal zweimal Luft holen. Und da ist das schon anspruchsvoll, aber mir persönlich macht es wahnsinnig viel Spaß und ich merke auch, dass es jedes Mal, wenn ich es nochmal neu und wieder singen darf, wird es ein bisschen besser oder entdecke ich plötzlich eine Ebene, die ich davor noch nicht so richtig, wo ich noch nicht so richtig eingedrungen bin.
0: Sie und Amiel Buschakewitz sind ja jetzt auch schon eine ziemlich lange Zeit gemeinsam auf der Bühne zu erleben.
1: Ja.
0: Was ist das Besondere an seinem Stil? Also Sie haben ja mit Daniel Heyde sozusagen das Debüt gemacht, haben wir auch einen
1: Ja.
0: großen Namen. Kann man das jemandem erklären, woran da der Spaß an diesen unterschiedlichen pianistischen Herangehensweisen liegt?
1: Naja, zum einen ist es auf jeden Fall die technische Sache. Also Amiel ist einfach ein unfassbarer Pianist, auch technisch, auch wenn er Solo spielt. Amiel ist einfach sehr, also kann einfach unglaublich toll und schön und technisch brillant Klavier spielen. Und was halt schon auch also ein großer Punkt ist gerade bei Liedgesang, ist halt, dass man sich irgendwie so mindestens ein bisschen verstehen sollte. Also man macht ja dann doch auch sehr intime Musik zusammen und ist dann, wenn man irgendwie eine Tour hat mit mehreren Konzerten, ist ja irgendwie auch, also hockt ja viel auch aufeinander, verbringt sehr viel Zeit zusammen. Da ist es natürlich auch, wäre es sehr von Vorteil und ist natürlich am idealsten, wenn man sich auch noch privat einigermaßen versteht. Und das tun wir. Das Schöne ist auch, dass wir nicht groß proben müssen in dem Sinne. Also, dass wir jetzt nicht irgendwie stundenlang fachsimpeln und uns erstmal einen Plan machen müssen, wie wir jetzt diese Lieder angehen, sondern dass wir eine ziemlich ähnliche Vorstellung haben von den einzelnen Interpretationen beziehungsweise von dem einzelnen Lied. Und was wir auch merken, ist, dass sowieso die Hälfte oder mehr als die Hälfte von dem, was wir üben und proben, ist dann im Konzert sowieso wieder nichtig, weil wir es anders machen, weil es sich anders anfühlt in dem Moment. Aber das ist wiederum das Schöne. Also ich weiß einfach, ich weiß, dass ich mich zu 150% auf Amiel verlassen kann, dass wenn mir irgendwie spontan irgendwas einfällt, was ich jetzt anders machen möchte als in der Probe oder als bei dem anderen Konzert, dass er da sofort dabei ist und mitmacht und andersrum genauso. Und so ist das ist das Schöne und was ich so schätze am Lied, ist das wie so ein, sich die Bälle hin und her spielen und Impulse geben, Impulse aufnehmen und dann einfach in dem Moment versuchen, das Magischste aus dem, was man da gerade tut, herauszuziehen.
0: Das ist ja eigentlich auch das Schöne, ne? Das Lied
1: Ja.
0: ist irgendwie kurz und prägnant. Man kann eine Geschichte erzählen, auch wenn auch sogar noch sozusagen Rollen mit eingreifen, wenn sozusagen das Wörtliche mitspielt. Bei
1: Genau.
0: einer Oper ist es halt, dauert das alles Stunden.
1: Ja, es ist halt anders. Also es ist auch abhängig von sehr viel mehr Zahnrädern, die ineinander laufen müssen. Beim Lied, das sind halt nur zwei Leute auf der Bühne. Also es ist sehr viel unkomplizierter, allein schon logistisch. Bei der Oper hat man, wenn es an dem Abend gut läuft, kann man vielleicht sogar einen noch erfüllteren Abend haben, weil es eben sehr viel mehr Impulse gibt, weil es sehr viel mehr Input gibt. Man hat das Visuelle, man hat die Kostüme, man hat das Bühnenbild. Das ist auch auf der einen Seite wahnsinnig schön und kann ein unglaublich schöner Abend sein. Mir persönlich gefällt es eben das oder gefällt die Vorstellung, dass beim Lied sich jeder selber seine Inszenierung zusammenbauen muss. Und jeder selber, gerade in unserer heutigen, sehr schnellen, reizüberfluteten Welt, visuell, dass man da mal für 1,5 Stunden irgendwie zur Ruhe kommt und sich mal wieder Sachen vorstellen muss, wieder Welten aufbauen muss vor dem inneren Auge. Und dann sitze ich oder stehe ich da auf der Bühne und singe sowas wie zum Beispiel den Erlkönig und weiß, da sitzen jetzt vor mir 200, 300, 400 verschiedene Erlkönige. Und jeder stellt sich das anders vor, wie dieser Erlkönig aussieht, wie dieser Vater mit dem Kind durch den Wald reitet und völlig verzweifelt ist. Und das ist eine sehr schöne Vorstellung, weil ich glaube, dass wir da, was die deutsche Literatur angeht, die ist ja nicht umsonst weltbekannt. Und Goethe, gerade die großen Goethe, Heine, Schiller, werden ja nach wie vor international sehr hoch anerkannt und gelesen und interpretiert. Und das hat einen Grund. Und da versuche ich das so gut, wie es mir möglich ist, weiterzuführen und weiterzutragen.
0: Man merkt ja, dass Sie ganz großen Spaß haben, auch in diese Rollen zu schlüpfen. Haben Sie schon immer Geschichten gerne gemocht, erzählt oder lieber gehört?
1: Ja, doch. Also ich war schon immer, ich habe nach wie vor, ich bin großer Hörspielfan auch, nach wie vor auf langen Autofahrten höre ich mir auch sowas wie drei Fragezeichen an. Das ist einfach, ich bin da ganz großer Fan von mir Sachen anzuhören und dann mir meine eigenen Welten aufzubauen. Deswegen ist es manchmal umso ernüchternder, wenn ein Buch verfilmt wird und es dann nicht meiner Vorstellung entspricht. Manchmal geht es auch sehr positiv aus. Aber ja, also ich glaube, ich war schon immer sehr begeistert und bin nach wie vor von Geschichten, von Erzählungen, von ja, Sachen, die ich mir einfach vorstellen kann und wo ich mir selber meine Welt zusammenbauen kann.
0: Schubert, wie frei gehen Sie denn mit den Noten um? Einmal Noten gekauft, immer benutzt, oder ist dann auch die Neugier da, boah, was steht da, was hat er da eigentlich handschriftlich mit Tinte aufs Papier gebracht?
1: Na, die Neugier ist schon auf jeden Fall da, aber ich bin eigentlich großer Fan von der sehr bekannten Peters-Ausgabe, weil die eigentlich ziemlich, also da kann man sehr, sehr drauf vertrauen, dass das alles richtig ist oder das meiste richtig ist und da auch sehr in Schuberts Andenken gehandelt wird. Die neue Bärenreiter-Ausgabe auch. Also es ist so ein bisschen, es kommt so ein bisschen darauf an, welches Lied, welche Tonart, was sehr, sehr spannend war, ich hatte einen Liederabend in Höxter, im Schloss Höxter, und da hat dann tatsächlich, weil sie es da hatten, hat der Pianist aus dem Autograph, aus dem Original von Schubert den Wanderer gespielt. Und das war schon, das ist ein Lied, was ich schon sehr oft gesungen habe, aber das war dann doch wahrscheinlich spannender für den Pianisten als für mich. aber das war dann doch was Besonderes, wenn man da sowas liegen hat und dann daraus auch noch spielen kann und daraus irgendwie die Noten zum Klingen bringen kann, das ist schon besonders. Aber ich, also was das angeht, bin ich, glaube ich, da auch sehr, ja, vertraue auf und gehe nach dem, was man so im Laden kaufen kann.
0: Einmal gekauft und immer wieder genommen?
1: Einmal,
0: oder?
1: Ja, doch schon. Also ich meine, es ist ja jetzt auch nicht so ganz günstig. Solange sie nicht irgendwie ganz zerfleddern und auseinanderfallen oder man gar nichts mehr lesen kann, benutze ich die schon. Ist ja auch irgendwie schön zu sehen, dann vielleicht ein paar Jahre später, was hat man eigentlich, gerade bei Liedern, die man irgendwie neu singt und dann ein paar Jahre später immer wieder singt oder mal weggelegt hat und dann wieder ausgräbt, was hat man da eigentlich dazu aufgeschrieben und reingeschrieben und wie ist es immer noch so aktuell oder hat sich da was geändert in der Stimme, in der Technik? Das ist dann diese eigenen Notizen zu sehen, sind dann doch ganz spannend manchmal.
0: Gibt es denn nächstes Jahr Herrn Krimmel auf der Schubertiade?
1: Gibt's auch, ja. Also die Veröffentlichung der Termine und der Programme sind gerade, so viel ich weiß, in den Endzügen und ich werde auch dort wieder aufkreuzen. Ja, die Schubertiade, wenn sie mich nicht rausschmeißen, dann kriegen sie mich nicht mehr los.
0: So Konstantin Krimmel im Gespräch nach unserer Konzertübertragung von der Schubertiade in Schwarzenberg. Ein Abend voller Schubert-Balladen im Angelika-Kaufmann-Saal am 21. Juni. Am Klavier begleitete ihn Amiel Buschakewitz. 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Und mit diesem Hinweis verabschiede ich mich. Cornelia Derese war für Sie am Mikrofon.
2: Nach diesem Schubert-Abend von der diesjährigen Schubertiade in Schwarzenberg wenden wir uns jetzt dem Komponisten zu, den Schubert ein Leben lang bewunderte. Er liebte seine Werke und ging gern in Konzerte, in denen Mozart auf dem Programm stand. Und so schrieb er 1824 seinem Bruder in einem Brief: »Wenn ich in traurigen Stunden an Mozarts Musik denke, wird mir wieder leicht ums Herz. Es ist, als ob ein Sonnenstrahl durch die Wolken bricht.« Hier also lichte Mozart-Musik mit Renaud Capuçon und dem Orchestre de Chambre de Lausanne. In diesem steht der französische Geiger seit der Saison 2021-22 als künstlerischer Leiter und Chefdirigent vor. Nun tritt er auch als Solist in Lausanne in Erscheinung. Sie hören das Violinkonzert Nummer 3 in G-Dur, Köchelverzeichnis

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1: Die Nachrichten. Eine totale Sonnenfinsternis hat Teile Spaniens am Abend in Dunkelheit gehüllt. Schaulustige von Nord- bis Zentralspanien sahen zu, wie sich am Abend der Mond komplett vor die Sonne schob. Die totale Sonnenfinsternis dauerte etwa in Lodoso bei Burgos weniger als 2 Minuten. In Deutschland und anderen Teilen Europas war am Abend eine partielle Sonnenfinsternis zu beobachten. In Deutschland gab es die größte Abdeckung kurz nach 20 Uhr. Der Mond verdeckte die Sonne um bis zu 90%. Die letzte totale Sonnenfinsternis war in Deutschland 1999 zu sehen. Bei einer Sonnenfinsternis schiebt sich der Mond direkt zwischen Sonne und Erde und wirft einen schmalen Schattenstreifen auf unseren Planeten. Die Verkehrsminister von Bund und Ländern haben über Konsequenzen aus dem Niedrigwasser in deutschen Flüssen beraten. Nach einer Schaltkonferenz hieß es, die Maßnahmen für sichere Lieferketten und Produktionsprozesse auch bei niedrigen Wasserständen sollten verstärkt werden. Bundesverkehrsminister Bilger warb unter anderem für einen weiteren Ausbau der Fahrrinnen. Damit könnten die Wasserstraßen leistungsfähiger werden. Gleichzeitig sollen Schiffe so umgerüstet werden, dass sie auch in Zeiten mit wenig Wasser Fracht transportieren können. Nach dpa-Informationen sagte die Deutsche Bahn bei dem Treffen zu, kurzfristig 400 Güterwaggons bereitzustellen, um die Transportprobleme auf den Flüssen zu mildern. Bei ihren jüngsten Angriffen auf den russischen Marinestützpunkt Noworossijsk hat das ukrainische Militär nach Geheimdienstangaben auch 3 Kriegsschiffe getroffen. Dabei handele es sich um 2 mit Raketen ausgestattete Fregatten und ein Patrouillenboot, teilte der ukrainische Inlandsgeheimdienst SBU im Nachrichtendienst Telegram mit. Weiter hieß es, der Schlag gegen den Stützpunkt sei von strategischer Bedeutung. Man schränke systematisch die Fähigkeit Russlands ein, das Schwarze Meer zu kontrollieren und seine Seestreitkräfte für den Krieg gegen die Ukraine einzusetzen. Im Hafen von Noworossijsk mussten zudem Getreideterminals ihren Betrieb einstellen. Daraufhin stiegen die Preise an den Rohstoffmärkten deutlich. Russland machte die Ukraine dafür verantwortlich. Marokko hat vor einem erneuten Ansturm von Migranten auf die spanischen Exklaven Ceuta und Melilla gewarnt. Das Innenministerium in Rabat teilte mit, man habe mehrere Verdächtige festgenommen, die zu neuen Versuchen der illegalen Einreise nach Ceuta und Melilla angestiftet hätten. Weiter hieß es, in sozialen Medien kursierten Aufrufe zu gemeinsamen Massenüberquerungen am 15. August. Das Ministerium betonte zudem, dass für die Bekämpfung der irregulären Migration eine engere Zusammenarbeit zwischen den betroffenen Ländern nötig sei. Ende Juli waren nach Angaben der spanischen Regierung rund 80.000 Menschen aus Marokko in Ceuta eingedrungen. Marokko selbst hatte die Zahl mit rund 40.000 angegeben. 83 Menschen kamen bei dem Versuch ums Leben, die Exklave zu erreichen. Israelische Soldaten haben im Libanon ein 4-stöckiges Schulgebäude gesprengt. Das meldet die staatliche libanesische Nachrichtenagentur NNA. Soldaten hätten in einem von Israel besetzten Ort im Süden des Landes zudem eine Einrichtung der Gemeinde und einen Kindergarten zerstört. Der Gemeinderat sprach dem Bericht zufolge von einem Verbrechen. Eine Stellungnahme des israelischen Militärs liegt bisher nicht vor. Der Ort grenzt an eine neu geschaffene sogenannte Pilotzone, aus der sich das israelische Militär schrittweise zurückziehen und die Kontrolle an die libanesische Armee übergeben will. Im Gegenzug für den Rückzug will der Libanon die Schiitenmiliz Hisbollah entwaffnen. Der deutsche Schwimmer Johannes Liebmann hat bei den Europameisterschaften in Paris über 800 Meter Freistil die Goldmedaille gewonnen. Der 19-Jährige siegte in Europarekordzeit vor seinem Nationalteamkollegen Sven Schwarz und Zolan Sarkany aus Ungarn. Das Wetter: am Abend und in der Nacht gering bewölkt oder klar, Abkühlung auf bis zu 19 Grad in den Ballungszentren sowie in mittleren Höhenlagen im Westen und Südwesten, sonst bis zu 8 Grad. Morgen meist sonnig bei Temperaturen von 27 bis 37 Grad. Auch am Freitag verbreitet sonnig, 31 bis 38 Grad. Das waren die Nachrichten.
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2: Morgen vor 65 Jahren wurde mit dem Bau der Berliner Mauer begonnen. Die Berliner Theater- und Hörspielmacherin Nele Stuhler wurde am ersten Tag des Mauerbaus am 13. August, aber im Jahr des Mauerfalls 1989 in Ost-Berlin geboren. In ihrem Hörspiel aus dem Jahr 2018 will sie herausfinden, was das eigentlich war, die DDR. Viel Spaß.
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4: Tja. Wo fängt man an? Also hier. Hier war es. Da stand sie. Steinerne Figuren. Damals kopflos, restauriert nun, haben sie angeblickt. Der Märchenbrunnen, das Königstor von Mykene. Der Vater, man könnte ihn Agamemnon nennen, erklärte ihr die Figuren, ihre Bedeutung, andere Bedeutungen, eine ganze Kinderwelt. Und am Grunde der Erzählung immer wieder Troja. Ja. So kann man es mal versuchen. Ja. Die untergegangene Stadt, aus der die Eltern kommen, in der die Eltern schon ein Leben gelebt haben. Es ist nicht die gestürzte Welt, die sich verfängt, ansammelt in den Zuhörenden. Die Splitter setzen sich zu Neuem zusammen, unkontrollierbar für diejenigen, die sie säen. Ich bin Elektra, die Tochter Kassandras. Die Enkeltochter Medeas. Oh, ich werf alles durcheinander. Ich war aber auch nicht dabei, als die Stadt Troja aufhörte zu bestehen. Ich habe nur alles von Christa Wolf gelesen. Auch nach dem Fall der Stadt Troja ging die Geschichte weiter, wie sie immer weitergegangen ist. Einzig ihre ProtagonistInnen hatten sich bereits mit der eigenen Sterblichkeit arrangiert. Was würde es bedeuten, zu sagen, dass auch ihre Leben zählen? Ach, Troja. Statt Reformen, die sie einmal gefordert hatten, rissen die Trojaner die Stadtmauern ein, setzten das mächtige Tier auf Rollen und zogen es im Triumph in die Stadt. Es gab ein Freudenfest, wie noch niemand es erlebt hatte. Nur der Vater war früh ins Bett gegangen. Er kannte sie ja bereits, diese trojanischen Pferde. Und Kassandra sagt noch, traut nicht dem trügerischen Geschenk. Aber da hatten schon alle das Pferd gewählt. Oh, Entschuldigung, ich bringe alles durcheinander. Können wir es einfach nochmal machen? Okay, was man weiß oder was man so Wissen nennt. Die Eltern hatten einmal etwas versucht und einiges davon hatte tatsächlich, aber ach, das meiste war gnadenlos. Man darf auch nicht vergessen, dass sie jung waren und immer, wenn eine von seiner Jugend erzählt, Elektra, sagten sie immer, Elektra, verlasse jeden Ort ein bisschen besser, als du ihn vorgefunden hast. Ach, ich sollte euch kritisch betrachten. Also, Papa, wie war es im Krieg? Hast du Menschen dort verletzt, gequält, getötet gar? Und Vater, man muss das eben differenziert sehen. Hast du differenziert getötet? Und der Vater so, das ist eben die Vorstellung, die man sich von Krieg macht, wenn man nicht dabei gewesen ist. Aber dass ich nicht dabei war, ja, damit müssen wir jetzt alle klarkommen.
5: Okay, super, danke.
4: So. Also, wo fängt man am besten an? Also, vielleicht fange ich tatsächlich mal bei mir an. Interview 1.
6: Ja,
4: das mache ich.
6: Selbstinterview.
4: Erstens. Wie heißt du? Nele, Zweitens, wo und wann bist du geboren? Also, ich bin in Berlin geboren, in Berlin-Ost, in der Charité. Und ich wurde geboren am 13. August 1989. Okay, viertens, an was denkst du als erstes, wenn du an die DDR denkst? Mein erster Gedanke, wenn ich an die DDR denke, sind diese langen Plastiklöffel.
6: Okay,
4: mit denen man.
6: Dann vielen Dank erstmal, Nele,
4: bitte.
6: Und dann, genau, sehen wir uns ja später noch.
4: Genau, bis später.
6: Tschüss.
4: Tschüss. Interview 2.
7: Wir haben letztes Jahr ein Projekt gemacht.
4: Professor Dr. Martin Sabro, Direktor des Zentrums für zeithistorische Forschung in Potsdam und Professor für neueste Geschichte und Zeitgeschichte an der Humboldt-Universität zu Berlin.
7: Na dann. Hallo, wer sind Sie?
8: Wenn ich das wüsste.
4: Erstens, wie heißen Sie?
7: Und können Sie uns zumindest Ihren Namen verraten?
8: Ja. Mein Name ist Martin Sabro. Und ich bin sicherlich gefragt worden, weil ich mich wissenschaftlich auch mit der DDR beschäftige.
4: Zweitens, und wo und wann sind Sie geboren?
8: Sehr indiskrete Frage, aber gut zu beantworten. Ich bin geboren am 6. April 1954 in Kiel, was von der deutsch-deutschen Grenze ungefähr 85 Kilometer entfernt liegt. Die DDR aber war für mich bis in die späten 70er Jahre weiter entfernt als, sagen wir mal, Griechenland oder Spanien.
4: Sechstens.
7: Ich habe eine richtig schöne Frage für Sie als Geschichtswissenschaftler. Was war die DDR,
4: was war die DDR für ein Land?
8: Ich habe aber keine schöne Antwort für Sie, Frau Stuhler. Historisches Wissen ist keine Butterpackung, die man aus dem Regal ziehen kann. Was die DDR für ein Land war, kann auch ein Historiker eigentlich nicht abschließend und schlüssig beantworten. Man würde zuallererst danach fragen, wer von welcher Erfahrungswelt, von welchem Standpunkt aus auf die DDR schaut. Die DDR ist ein Gebilde von 18 Millionen Menschen in sehr vielen Bezügen, die man mit dem früheren Bundespräsidenten Gauck auch als Staatsinsassen bezeichnen kann. Man kann sie auch als Menschen bezeichnen, die ihr richtiges Leben im Falschen lebten. Man kann sie auch als eine Gesellschaft des Aufbruchs bezeichnen, in der man soziale Aufstiegsmöglichkeiten, politische Gestaltungsmöglichkeiten und Chancen sah, wie nie zuvor. Und so schaut die DDR sehr unterschiedlich aus.
4: Ich bin ja, wie gesagt,
8: Nele. Sie kann ein Land sein, in dem man verzweifelt versucht, seine Bürgerlichkeit zu bewahren. Sie kann ein Land sein, in dem man sich freut, dass eine neue Welt entstanden ist. Sie kann ein Land sein, das man in der Hauptstadt Berlin ganz anders erlebt als im verrottenden Leipzig und so weiter.
4: Also streng genommen eigentlich nur drei.
8: Auf einer erfahrungsgeschichtlichen Ebene.
4: Also drei unterschiedliche.
8: In einem Satz. Erfassen.
4: Ich bin wohl nach dem flämischen Romanhelden Till Eulenspiegel benannt, also nach der Freundin von, also sagen meine Eltern. Genau, also meine Eltern, das ist vielleicht überhaupt wichtig. Meine Mutter kommt aus Osterburg, das ist in der Altmark, das ist sozusagen Nordsachsen-Anhalt. Meine Mutter wurde dort 1961 geboren, im Jahr des Mauerbaus, und zwar übrigens im alten Kreiskrankenhaus, das dann nach der Wende alles abgerissen worden ist, und an der Stelle steht jetzt ein Edeka. Und deswegen gibt es in meiner Familie den Witz, dass meine Mutter im Brotregal geboren wurde. Ja, und ich wurde 1989 geboren, und zwar am 13. August, also am Tag des Mauerbaus im Jahr des Mauerfalls. Interview 3. Markus. Erstens, wie heißt du?
9: Ich bin der Markus.
4: Zweitens, wo und wann bist du geboren?
9: Ich bin am 13. August 1989 in Deggendorf geboren. Das ist in Niederbayern.
4: Viertens, an was denkst du als erstes, wenn du an die DDR denkst?
9: An die Mauer.
4: Meine Oma nennt mich, also die Oma aus Osterburg, bis heute gerne Mauernele. Das ist jetzt nicht der schönste Spitzname. Ach so, Oma und Opa übrigens, ja, das ist vielleicht noch interessant. Also, die Eltern meiner Mutter, das waren so ziemlich überzeugte Kommunisten. Es war zum Beispiel bei meinen Großeltern früher wohl so, obwohl ich jetzt gar nicht genau sagen kann, ob das was damit zu tun hat, aber kann mich eigentlich irgendjemand stoppen, wenn das jetzt so ausführlich wird? Also, wo war ich denn? Ja, genau, bei meinen Großeltern. Also, wenn da jemand was ausgefressen hatte, also meine Mutter oder einer ihrer Brüder, dann gab es einen Familienappell im Flur. Nein, Moment, Quatsch. Ich glaube, es gab jede Woche einen Familienappell im Flur. Ja, genau, immer sonntags, das war so ein ganz alter Flur mit vielen alten Bildern, wo wir dann später die Kabel aus der Wand gerissen haben, obwohl, nee, das war ein anderer Flur und eine andere Geschichte. Also jedenfalls beim Familienappell, da hat man sich so gegenseitig auf Stand gebracht, und wenn da jemand was ausgefressen hatte, dann musste der einen selbstkritischen Beitrag darüber schreiben. Das hat auch keiner hinterfragt, das fanden alle gut. Und der wurde dann bei meinem Opa abgegeben, wobei ich jetzt nicht genau weiß, wie das war, bevor die Kinder schreiben konnten, aber die mussten dann vielleicht einen selbst
6: kritisches Bild malen oder so, keine Ahnung. Jedenfalls hat mein Opa das dann abgeheftet. Der hatte für jeden so einen Aktenordner. Ich sehe noch genau den Rollschrank vor mir bei meinem Opa im Arbeitszimmer mit den Aktenordnern. Und zum 18. Geburtstag hat man diesen Aktenordner dann überreicht bekommen. Da hatte man dann sozusagen eine kritische Reflexion des eigenen Lebens bis dahin in der Hand. Und diesen Aktenordner hat meine Mutter also 1979 ausgehändigt bekommen. Und im gleichen Jahr, vermutlich mit dem Ordner in der Hand, hat meine Mutter auch meinen Vater kennengelernt. Und zwar bei einem Konzert ihres Singeklubs in Schönebeck. Und mein Vater dann so, hey, was hast denn du da für einen dicken Ordner dabei? Und meine Mutter so, ach, aber das ist eigentlich auch eine andere Geschichte. Nur zu meinem Vater, vielleicht noch ganz kurz. Also mein Vater kommt aus Thüringen, aus Gotha, genau genommen. Aber was interessant ist, das ist
10: Interview 4. Der wurde Christoph, mein Ex.
7: Also Christoph, hallo. Schön, dass du Zeit hast.
10: Wie heißt du?
11: Christoph.
7: Christoph, wie alt bist du und wann wurdest du geboren und wo wurdest du geboren?
11: Ich bin 31 Jahre alt, bin 1986 geboren worden und bin in Rüdersdorf bei Berlin geboren.
7: Okay, danke Christoph. Vielleicht könntest du aber nochmal sagen, weil es wäre eine interessantere Geburtstagskonstellation, wenn du einfach nochmal jetzt behaupten würdest, dass du am 9. November 1989 geboren wurdest.
10: Zweitens.
7: Christoph,
10: wo danke. Und wann bist du geboren?
7: Und noch eine Frage, wann wurdest du geboren und wo?
11: Ich bin in Ost-Berlin geboren worden, am 9. November 1989.
7: Ah ja.
10: Drittens.
7: Und was
10: machst du? Was ist dein Beruf?
11: Mein Beruf ist, ich bin ausgebildeter Pianist und handle auch online an der Börse.
7: Und glaubst du, dass du das Gleiche beruflich machen würdest, wenn du im Westen aufgewachsen wärst?
11: Ich bin im Westen aufgewachsen.
10: Fünftens.
7: Kannst du vielleicht noch kurz was auf dem Klavier
10: vorspielen? Kannst du etwas auf dem Klavier vorspielen?
7: Da steht ja eins.
11: Natürlich, sehr gerne. Ich habe da auch schon eine Idee, was ich spielen könnte.
6: Man muss dazu sagen, dass mich viele Menschen davon abhalten wollten, dieses Projekt zu machen. Aber ich habe mich nicht davon abhalten lassen, dieses Projekt zu machen. Weil ich es wichtig finde, genau jetzt, genau dieses Projekt zu machen. Die Oma unseres Soundtechnikers, Andreas, hat zum Beispiel extra bei ihm angerufen, um ihm zu sagen, bitte, bitte, bitte, bitte, bitte, bitte, bitte pass auf, dass Nele sich nicht wieder so einkitscht mit der DDR und so.

0: Ein nicht ganz unbekannter deutscher Dramatiker machte folgendes Geräusch, als ich ihm von diesem Projekt erzählte. Gefolgt von der dreimaligen Wiederholung des Wortes schwierig. Schwierig. Schwierig. Schwierig.
1: Wer möchte nicht im Leben bleiben?
0: Der Hauptstadtkulturfonds hat im Zuwendungsbescheid für das Theaterprojekt, auf dem dieses Hörspiel beruht, ein Begleitschreiben hinzugefügt, in dem steht, dass wir die Gelder nur bekommen, wenn die DDR in diesem Stück kritisch reflektiert wird. Die Redakteurin dieses Hörspiels gab dem Skript folgendes Feedback. Ich mache mir Sorgen, dass wir mit dem Stück noch nicht ganz die Tiefe erreichen, die ich mir gewünscht habe.
1: Wer möchte nicht im Leben bleiben?
0: Die Bundeszentrale für politische Bildung hat angerufen und gesagt, bitte zerstört nicht unsere Arbeit der letzten 28 Jahre. Und gleich danach hat meine Tante angerufen und gesagt, macht was ihr wollt, aber macht mit diesem Projekt nicht meine Jugend kaputt. Meine Eltern sind dann nur so zum Verständnis später nach Berlin gezogen. Die haben auf der Kastanienallee eine Wohnung besetzt und haben sich dann kurz nach der Wende wieder getrennt, so wie eigentlich alle ihre Freunde. Ich glaube, das war damals einfach so. Erst haben alle geheiratet, dann haben alle eine Wohnung bekommen, dann haben alle Kinder bekommen und dann haben sich alle wieder getrennt. Meine Mutter hat damals bei der Sparkasse gearbeitet und das wurde dann nach der Wende alles umgestaltet und es wurden immer so Zweierteams aus Ost- und aus Westdeutschen gebildet als so eine Art Wiedervereinigungsmaßnahme und das war wohl für sie ziemlich merkwürdig, dass man gestern noch Klassenfeind war und heute plötzlich ein Kollektiv sein sollte, beziehungsweise ein Team. Was man noch nicht sagen kann, kann man vielleicht schon singen. Heiner Müller. Und da hat meine Mutter dann so darauf reagiert, dass sie sich einfach in ihren Westteam-Partner verliebt hat. Und ich glaube, das war so ihre Form der Bewältigung. Sie hat sich einfach ganz aggressiv verliebt, um sich eben auch in dieses neue Land verlieben zu können. Jetzt mal so ganz praktisch gedacht. Mein Vater hat dann übrigens trotz der Trennung noch weiter seine Socken bei uns gewaschen, denn die Waschmaschine, das war damals alles noch VEB, hatten sie ja noch zusammengekauft. Und dann ist er immer, aber das ist eigentlich auch eine andere Geschichte. So.
2: Ein bisschen Statistik. Frauen sind ja mit der Wende grundsätzlich besser klargekommen als Männer.
0: Es ist ja so, dass ich jetzt die Möglichkeit habe, ein Hörspiel zu machen. Und wir brauchen aber noch ein paar Interviews von Zeitzeugen, die quasi den Osten aktiv
3: noch leben.
0: Die noch leben, genau. Und dann den Osten aktiv miterlebt haben und da ein Gefühl zu haben und so, weil wir uns eben schon fragen, woher unser naher Bezug zu dem Land kommt, obwohl wir da gar nicht gelebt haben. Und da dachte ich, du bist ja auch eine Zeitzeugin sozusagen.
3: Ossi.
0: Genau, du bist auch ein Ossi. Interview 5.
3: Bereit?
0: Ja. Mutter.
3: Ich trinke noch einen Schluck Wasser.
0: So, erste Frage. Wer bist du?
4: Wie heißt du?
3: Name?
0: Ja.
3: Heidemarie Stuhler.
0: Gut. Zweitens.
3: Wann und wo
0: wurdest du geboren? Bist du geboren?
3: 1961 in Osterburg. Im alten Kreis Krankenhaus.
0: Da, wo jetzt der Edeka steht.
3: Ja, genau da.
0: Genau. 37.
3: Sachen wurden im Supermarkt geliefert.
0: War die DDR eine Diktatur?
3: Eine Diktatur? Ja. Ja.
0: Nach Gefühl, nach Definition, was...
3: Also die Parteien waren ja schon, wie soll ich sagen, gleichgeschaltet ist, glaube ich, so ein Nazi-Ausdruck. Aber also auf eine Linie eingeschossen und Leute, die nicht wählen wollten, wurden genötigt. Leute, die gewählt haben, mussten, glaube ich, Sorge haben, dass man gecheckt hat, was sie wählen. Mhm. Und also eine echte Opposition gab es nicht. Insofern.
5: Ja, DDR war eine Diktatur und umso länger sie gedauert hätte, desto verletzlicher wäre sie geworden für jeden einzelnen Menschen.
6: Aber was für eine Diktatur sie eigentlich war? Da gibt es verschiedene Antworten. Da gibt es den Begriff der partizipativen Diktatur, da gibt es den Begriff der totalitären Herrschaft. Ich selbst habe mit dem Begriff der Konsensdiktatur, der Zustimmungsdiktatur mir viel Gegnerschaft eingehandelt.
7: Weißt du, was ich immer sage? Zu einer Diktatur gehört ja auch ein Diktator. Mhm. Und wer soll das nun gewesen sein?
0: Na, Honecker zum Beispiel.
7: Also Honecker tauchte zum Diktator nun nicht wirklich.
6: Ich selbst würde heute den Begriff der Avantgarde-Herrschaft in einem etwas anderen Sinne als üblicherweise definieren. Die Herrschaft einer Parteielite, die sich von dem Mandat einer Bevölkerung getragen fühlt, die nicht selbst hat abstimmen können, weil sie auch noch nicht reif genug war.
8: Diktatur ist ja so ein negativ belegtes Wort.
0: Mhm.
8: Ich finde es gar nicht negativ. Wenn man dahinter sagt, kollektive Beratung, Einzelentscheidung. Weil wenn ich heute hier Demokratie höre, Da muss ich ehrlich gesagt lachen.
4: Warum?
8: Weil wir leben in einer Diktatur des Geldes und der Medien.
4: Andreas, sag mal, haben wir irgendeinen Effekt, dass man mich nicht erkennt vielleicht? Also irgendwas, was mich, also weißt du, wie eine Schattenwand bloß als Ton. Was? Andreas?
9: Ja, kriegen wir hin.
10: Ja, also, naja, es ist schon so. Wenn ich Leute nicht kenne, frag ich mich schon immer, sind die jetzt aus dem Westen oder aus dem Osten? Das ist wie so eine Art Ossi-Radar. Ja, und wenn sich dann rausstellt, dass meine Vermutung stimmt, dann bin ich schon erstmal erleichtert, weil man irgendwie aus der gleichen aus dem gleichen Erfahrungsraum kommt. Deswegen war ich wahrscheinlich auch noch nie mit einer westdeutschen Person zusammen, oder? David, Mario, Mandy, Ricarda, Marcel, Lisa. Nee, alle meine bisherigen BeziehungspartnerInnen waren sozusagen ostsozialisiert. Also, ich hatte schon Sex mit Westdeutschen, so ist es nicht. Aber mehr kann ich mir da eigentlich auch nicht vorstellen. Ich meine, ich war ja auch, bevor ich 20 war, noch nie in Westdeutschland. Obwohl, nee, stimmt nicht ganz. Ich war mit meinen Eltern öfter in Italien oder in den Niederlanden. Und dann sind wir dann da durchgefahren. Aber wir haben dann eigentlich auch nicht angehalten. Und in der Schule, da gab es einen Geschichtslehrer, der kam aus Westdeutschland und das wussten auch alle. Und als der in der 9. Klasse behauptet hat, dass die DDR eine Diktatur gewesen sei, da bin ich aber aufgestanden vor der ganzen Klasse und hab gesagt,
11: Sie lügen, Herr Bodinger, Sie lügen.
10: Da habe ich mich auch wieder hingesetzt.
3: Ja, darf ich denn vielleicht noch was sagen, wenn hier gerade so viele Leute zuhören?
4: Ja, hat's was mit dem Thema zu tun?
3: Ja.
4: Sicher?
3: Ja.
4: Okay, na dann, bitte.
3: Soll ich?
4: Ja. Genau, einfach ins Mikro. Mhm.
3: Hm? Also, guten Abend, schön, dass Sie zuhören. Was mir ja nicht gefällt im heutigen Kindergesundheitssystem, dass nicht auf die Impfpflicht so hingewiesen wird. Das war wirklich ein erfolgreiches System bei uns. Und da sehe ich jetzt eine ganz große Gefahr. Da denkt jeder dann wieder nur an sich. Da lässt einer sein Kind nicht impfen, das erkrankt und dann steckt da andere wieder an. Ja, das ist wirklich auch nicht schön.
4: Okay, danke, Mama. Mhm.
3: Gerne. Und das kann ich dann auch im Radio
4: das hören. Kannst du im Radio hören.
0: Zwölftens. Ja.
3: Na, mal sehen.
0: Woran erkennt man einen Wessi?
8: Ja, da gibt es jetzt auch Klischees.
6: Ich bin einer, ich kann es nicht beantworten.
12: Mann oder Frau?
0: Mann.
13: Dass sie sozusagen sehr laut und selbstbewusst reden, auch im öffentlichen Raum.
5: Ich wehre mich in mir eigentlich gegen solche Zuschreibungen. Aber wenn ich das auch hier machen müsste, dann würde ich sagen, dass ein kapitalistisches Leistungsprinzip sehr viel früher infiltriert wurde in diesen Menschen und daran würde ich ihn erkennen.
14: Die erste Freundschaft, die ich gesehen habe, die zerbrochen ist bei meinen Eltern zu Westfreunden, war begründet in Geizigkeit.
15: Sie lachen schneller über Witze, die, wo es ums Geld geht. Alles andere, wo es mehr um zwischenmenschliche Sachen geht, da sind sie nicht so, zündet nicht so.
12: Ich finde, sie können auch oft, sind manipulativ besser, westliche Menschen. Also so, sie haben eine größere Magie oder so zaubern.
8: Ich habe inzwischen viele Bekannte, die inzwischen Freunde geworden sind, also auch wirklich richtig enge Freunde geworden sind, das sind Westdeutsche.
12: Also erstmal an den Worten, die Leute gebrauchen.
16: An ihrer Freiheit, vielleicht an ihrer Weltgewandtheit.
12: Und auch an so einer nassforschen Art, also irgendwie.
8: Die unterscheiden sich von mir nicht. Die haben bloß die Beatles noch live erlebt oder Tina Turner, ich nicht.
12: Die sind eher sozialisiert hier, hoppla, hier bin ich und
0: Der nächste logische Schritt ist ja jetzt, sich zu fragen, was ist nach der Wende oder wie Historikerinnen sagen, friedliche Revolution eigentlich passiert? Also, was hat sich verändert und was hat sich vielleicht auch nicht verändert?
3: Ich finde es ganz toll, dass du das machst.
0: Danke, Mama. Also,
4: was hat sich verändert und was nicht. Was sich zum Beispiel nicht verändert hat, das sind die Westpakete. Die Familie meiner Mutter. Mama, ich würde es hier ehrlich gesagt gerne alleine machen. Das heißt, du kannst jetzt wieder gehen.
3: Na, ich warte einfach kurz.
4: Okay, aber dann musst du wirklich ganz, ganz ruhig sein, okay?
3: Fall gar nicht auf.
4: Ganz ruhig, vor allen Dingen, wenn die gelbe Lampe da leuchtet. Mhm. Okay, also, die Familie meiner Mutter hat nämlich sozusagen immer noch Westverwandtschaft. Das sind Tante Irmgard und Onkel Siegfried und die schicken circa 3-mal im Jahr ein Paket. Und wenn dann so ein Paket bei meiner Oma ankommt, dann machen wir uns eine Flasche Sekt auf aber und das ziehen das. Mama, Schluss jetzt. Was war die Verabredung? Also, dann machen wir uns eine Flasche Sekt auf und ziehen das Zeug an. Und dann gibt's 3 Stapel. Das, was wirklich jemand haben will, der ist meistens ziemlich klein. Das, was gespendet wird an, aber ist eigentlich auch eine andere Geschichte. Und das, wo meine Mutter sagt, na Mama, was sagst du da immer? Also sie
3: ich
4: sagt,
3: dachte, ich soll nichts sagen. Verstehe ich jetzt nicht.
4: Ich habe meine Eltern sehr lieb und ich habe sie sehr vieles gefragt und noch mehr haben sie einfach so erzählt, ohne dass ich gefragt habe. Aber das ist, als würde man mit jemandem, und dieser jemand ist jetzt mal meine Eltern oder die DDR oder keine Ahnung, unter einer Bettdecke liegen und würde an dieser Bettdecke ziehen. Und je mehr man an der einen Seite zieht, also versucht zu verstehen, desto mehr fehlt an der anderen Seite, also versteht man auch nicht. Jedenfalls, ich habe Fragen. Eine Frage habe ich zum Beispiel zu den Pudis. Die Pudis, das waren doch die Rockstars der DDR oder nicht oder wie? Also, das habe ich doch in der Schule gelernt, da haben wir doch zu getanzt im Musikunterricht, die Pudis. Aber warum? Warum singen die Pudis, alt wie ein Baum möchte ich werden? Warum? Warum singen die das? Ich habe das mal nachrecherchiert. Die Mitglieder der Pudis wurden alle so Anfang der 1940er Jahre geboren. Genauso wie Jimi Hendrix oder Janis Joplin oder Jim Morrison. Und dieses Lied, Alt wie ein Baum, bringen die Pudis 1976 raus. Da sind Jim Morrison und Jimi Hendrix und Janis Joplin bereits seit 6 Jahren tot. Obwohl, nee, ich will nicht lügen, Jim Morrison ist da erst seit 5 Jahren tot. Aber die wollten scheinbar nicht alt wie ein Baum werden. Zumindest haben die sich nicht besonders bemüht, eher so alt wie eine mittelmäßig gepflegte Topfpflanze, weil die nämlich nach dem Prinzip gelebt haben, live fast, laugh hard, die young. So, und die Pudis singen aber, dass sie alt wie ein Baum werden möchten. Und das ist doch ein Unterschied. Und deswegen eben meine Frage, warum? Warum wollten die Pudis alt werden wie Bäume? Beziehungsweise warum will das lyrische Ich des Songs der Pudis alt wie ein Baum werden, genau wie der Dichter es beschreibt? Und vielleicht singen sie das, weil dieses lyrische Ich in einem Land lebt, das selbst noch ganz jung ist. Und es ist einfach sehr interessiert daran, wie das weitergeht, trotz aller Probleme natürlich. Denn dieser Baum, der steht ja zwischen Himmel und Erde, also im Transit, noch. Also und vielleicht steht dieses lyrische Ich sozusagen für diesen neuen Menschen des Sozialismus. Denn der kann ja auch nicht immer neu bleiben, der muss ja auch irgendwann wieder alt werden. Und das dauert natürlich erstmal seine Zeit, bis der wieder alt ist. Und da will man natürlich auch dabei sein. Wohingegen ja Janis Joplin und Jimi Hendrix noch alte Menschen waren. Die waren sozusagen schon immer alt gewesen. Der ganze Westen war schon immer alt gewesen. Naja, und jetzt sind wir ja alle wieder alte Menschen.

0: Ich könnte ja was auf der Gitarre spielen.
1: 41.
0: Schließlich liegt da ja eine.
1: Warum gibt es die DDR nicht mehr?
2: Weil sie untergegangen ist.
1: Vielleicht noch mal ein bisschen konkreter.
3: Eine Revolution passiert immer dann, wenn eine revolutionäre Situation entsteht. Und eine revolutionäre Situation ist dadurch gekennzeichnet, dass die Beherrschten nicht mehr so weiterleben wollen, wie sie leben, und die Herrschenden nicht mehr so weiter regieren können, wie sie bisher regiert haben.
1: Vielleicht noch mal ein bisschen konkreter.
4: Weil die Bevölkerung sie abgewählt hat. Und
1: Mama, sing lieber mit. Du kennst ja den Song.
5: Weil sie gemerkt haben, dass sie alles falsch gemacht haben. Dass sie es gut gemeint haben, aber alles falsch gemacht haben.
2: Naja, weil die Mauer gefallen ist.
1: Fast?
2: Und die Mauer ist die Mauer gefallen.
6: Also die DDR an sich
1: okay.
6: War nicht lebensfähig.
1: Zwei, drei. Geschwister zur Sonne, zur Freiheit. Mama, heute singen wir Geschwister.
7: Weil der Westen einen Markt brauchte.
1: Eins, zwei,
7: und den hat er sich geholt.
1: Drei.
8: Geschwister zur Sonne.
2: Naja, es gab die Wiedervereinigung, weil.
9: Weil es offensichtlich nicht gereicht hatte. Also. Das heißt, stimmt da nicht.
1: Mama, ich glaube, ich singe doch lieber alleine.
2: Da muss es ja schon so eine Erzählung gegeben haben, dass irgendwie die zwei Teile von Deutschland wieder zusammengehören.
9: Der Westen hat diese DDR ganz schön geschluckt, ohne es zu wissen.
10: Also ich meine, es war jetzt nicht so, dass aus der Bundesrepublik Deutschland die großen Ideen kamen. Es kam nur das große Geld. 1:2? Oh, machen wir. Aber 1:2 waren dann auch unsere Erfahrungen und unsere Lebendigkeiten.
1: Jeder nach seinen Fähigkeiten.
4: Na, da hat sich der Gitarrenunterricht ja noch richtig gelohnt.
1: Man muss alles differenziert betrachten.
0: Mit der Politik, das muss man differenziert
4: mit der Wirtschaft, das muss man
0: mit der Kunst,
4: das Medien,
0: das mit dem Mangel,
4: das muss man Kultur,
0: differenziert
4: mit dem
0: Verlust,
4: das
0: differenziert
4: muss man
0: Alkohol,
4: Politik, das muss man differenziert
0: mit dem Wetter,
4: Theater,
0: das muss man differenziert
4: mit dem Eigentum,
0: mit dem Wert,
4: Eigentum,
0: mit dem Doping,
4: muss man
0: mit der Demokratie,
4: das muss man
0: mit dem
4: Kapital
0: werden,
4: muss man auch differenziert betrachten,
0: auch mit dem genau das mit dem
1: ja
0: das also
1: man muss das alles differenziert betrachten, außer mit der Stasi, obwohl da muss man differenzieren zwischen innen und außen, weil innen, das war nicht in Ordnung, aber außen, das macht jeder Staat, und innen, da muss man differenzieren, ob offiziell oder inoffiziell, weil offiziell, das wusste man ja, da hat man sich ja nicht überwacht gefühlt, und inoffiziell, da muss man differenzieren, ob es Gründe gab, weil manchmal gab es Gründe, da konnte man nicht anders, und wenn man anders gekonnt hätte, dann muss man differenzieren, was genau gemacht wurde, ob was Schlimmes oder nichts Schlimmes, und wenn was Schlimmes, muss man differenzieren, welche Zeit, ob am Ende oder am Anfang, denn wenn am Ende, ja, da war es eh schon egal. Und wenn am Anfang, da muss man differenzieren, ob man tatsächlich überzeugt war oder nur ein mieser Verräter. Denn wenn man nur ein mieser Verräter war, da muss man differenzieren, ob man überhaupt anders gekonnt hätte, gerade vor dem Hintergrund des Nationalsozialismus. Ja, das muss man einfach alles differenziert betrachten.
11: Möchte ich werden, wie der Dichter es beschreibt.
4: Schätzchen. Ich will mich ja gar nicht aufdrängeln, aber falls ich dir noch irgendwie helfen kann.
0: Nee, ist gut.
1: Obwohl, warte mal. Eigentlich doch. Du kannst mir helfen. Sag mal, warum hat das nicht funktioniert bei euch mit dem Sozialismus?
4: Ach, ja. Weil ich glaube, weil es immer wieder der alte Adam ist, der durchkommt.
1: Der alte Adam. Wer soll das sein, dieser alte Adam?
4: Der ist ein Egoist und sich selbst der Nächste. Und all diese Versuche, so gemeinschaftliche, kollektive Sachen zu machen, endeten im Chaos, im Mord.
1: Ja, aber es gibt doch keine Natur des Menschen oder so. Ich meine, der Mensch ist doch nicht das Menschenwolf. Das ist doch total Quatsch.
4: Alle Versuche, jeder sozialistische Versuch ist damit verbunden, einen neuen Menschen zu schaffen. Die sind alle gescheitert. Es gibt keinen neuen Menschen.
6: Der Mensch ist immer der alte Adam.
1: Ja, aber das liegt doch erst.

0: entwickelt, weil sie uns Hoffnung geben. Und Hoffnung ist das Problem. Heiner Müller sagte Anfang der 90er Jahre, dass wir mit dem Untergang des Realsozialismus die Utopie zurückbekommen haben. Die Utopie des Sozialismus. Und dann hat er aufgehört zu schreiben und ist an Krebs gestorben. Und jetzt stehen wir hier ohne Heiner Müller, aber mit Utopie in unseren Händen. Aber im sozialistischen Sommercamp sind ja auch echte Menschen. Und die geben Workshops und machen Aufstriche, obwohl sie nicht müssen. Andreas wäscht ab und Lisa bereitet einen Workshop vor und Julius macht Aufstriche. Und wenn Julius lieber abwaschen möchte, dann wäscht Julius halt ab und Andreas macht Aufstriche. Und so kann es eben auch gehen.
1: Aber Nele, was ist, wenn Andreas keine Lust hat, Aufstriche zu machen?
0: Wäscht er ab, das hatte ich doch schon gesagt.
1: Und was?
0: Ja, und jetzt fragt wieder eine.
1: Und was ist?
0: Und was ist, wenn er auch nicht abwaschen will? Und wenn er auch keinen Workshop vorbereitet hat? Was ist, wenn Andreas eigentlich nur das ganze Sommercamp über chillen und ab und zu kiffen will? Dann sag ich, na, dann müsste mal jemand zu Andreas gehen und sagen, Andreas, die Gruppe findet, du solltest auch mal einen Aufstrich machen, auch wenn du keine Lust hast. Und dann fragt wieder einer. Und wenn Andreas dann immer noch keine Aufstriche macht? Aber dann sag ich, na, vielleicht sollte ich dann mal meine Einstellung ändern. Mir ist nur einfach wichtig, dass das nichts Strukturelles ist. Wer Aufstrich macht.

faule Ausrede. Und dann sagt wieder einer, was dann immer einer sagt. Der Mensch ist eben kein sozialistisches Sommercamp. Aber ich sage, nein, der Mensch kann sich nur kein sozialistisches Sommercamp vorstellen. Ohne Rand, ohne Grenze. Ohne die, die eh schon immer hier gezeltet haben. Ohne die, die eh noch da sind.

0: Wer könnte das denn jetzt sein?
1: Keine Ahnung. Geh mal ran.
0: Geh doch selber ran.
1: Mach ich auch. Hallo?
2: Nele, ich bekomme das mit, was du hier die ganze Zeit treibst.
1: Entschuldigung, welche Nele jetzt?
0: Wer ist da?
1: Es ist Herr Bohlinger.
0: Dirk? Oh, Mama!
2: Nele, ich habe das alles mitbekommen, wie du hier mit der DDR und so weiter. Und ich möchte dir sagen, ich finde das gar nicht lustig.
0: Und was machen wir da jetzt, Herr Bohlinger?
2: Na, ich würde sagen, du stellst jetzt auch mal ein paar kritische Fragen.
0: Was ist, wenn ich lieber Arbeiterlieder auf der Gitarre spielen will?
2: Nein, Nele, du stellst jetzt kritische Fragen.
0: Aber was ist, wenn ich das nicht fragen will?
2: Frag jetzt mal bitte, warum deine Mutter geflüchtet ist.
0: Aber was...
2: Du fragst das jetzt.
0: Herr Bohlinger, ich weiß ja, Sie haben absolut recht, es ist nur...
2: Ich möchte jetzt nichts mehr hören.
0: Okay.
2: Außer eben kritische Fragen. Wie gesagt.
0: Ja. Mama?
3: Ja?
0: Warum bist du geflüchtet?
3: Ich bin noch gar nicht geflüchtet.
0: Mama, du musst jetzt mitmachen. Warum bist du geflüchtet?

0: es ging einfach nicht mehr. Wenn du nicht die Flucht in Korn und Familie, Haus und Garten in der Uckermark und das warst du echt verloren in dem Land.
1: Ja, genau, erzähl das doch mal. Was war dann so schlimm?
0: Es war diese Langeweile.
1: Und war da noch ein bisschen was Schlimmeres als Langeweile?
0: Ja, das ist auch gar nicht das richtige Wort. Es war eigentlich eher so eine Mittelmäßigkeit, ja? Eine Mittelmäßigkeit auf allen
1: Mama,
0: Ebenen.
1: jetzt mal ehrlich, es gab doch schon Repressionen, es gab Folter, es gab diese schrecklichen Tripperbogen, es gab. Oder was ist denn zum Beispiel mit diesen vielen Leuten, die einfach kein Abitur machen durften, weil sie nicht in der FDJ
0: Ja,
1: waren oder so?
0: naja, klar, das kam schon vor. Aber am Schluss hat man dann doch immer Mittel und Wege gefunden,
1: Herr
0: wenn man wirklich
1: Bohlinger,
0: wollte.
1: ich krieg das irgendwie nicht hin.
2: So, Schluss. Du fragst jetzt nach der Staatssicherheit.
1: Ja. Mama, die Stasi, die standen doch auch mal bei euch vor der Tür, oder? Erzähl das doch mal.
0: Das war, mein Kind war noch klein, ich glaube, es war vor der ersten Reise. Wir sind 84 das erste Mal. Das war eben, wo wir dann Friedrichstraße rübergegangen sind, nach Frankreich eingeladen worden zu einem Theatergastspiel. Und da kam ein Mann kurz vor der Reise und stellte sich vor, er wäre irgendwie vom Rat der Stadt oder was weiß ich, ja.
2: Ja.
0: Und ja, ich war auch arglos und habe den reingelassen, hatte mein Kind auf dem Arm. Und dann fing er so an, ja, also wir würden doch jetzt nach Frankreich fahren und es gäbe da auch Journalisten, die manchmal sich nicht zu erkennen geben und
2: Warner.
0: dann später Sachen in Zeitungen schreiben, die man so nicht lesen möchte.
2: Ja.
0: Da schwante mir langsam, aha, worum es hier geht. Und da habe ich was gemacht, was wahrscheinlich das Schlauste war, was ich machen konnte. Ich habe gesagt, naja, also ich kann Ihnen das schon erzählen, wenn sowas vorkommt, aber ich kann nichts über meine Kollegen erzählen, weil ich sage denen das.
1: Ja, und dann haben sie dich mitgenommen, musstest nach Bautzen.
0: Nö. Dann sind die halt wieder gegangen.
1: Ja, aber dann hattest du doch einfach nur Glück, oder? Das war doch bei anderen ganz anders. Zum
0: Also
1: Beispiel.
0: ich meine, jeder ist erpressbar und das ist bis heute natürlich. Jeder ist erpressbar, ja. Wenn man über irgendwen irgendwas finden will, dann findet man was. Und wenn man dann sagt, ihr Kind bekommt jetzt die lebenserhaltende Operation nicht oder ihr Kind macht kein Abitur oder man kann jeden erpressen, das ist schon wirklich.
3: Ja, vielen Dank. Braucht ihr vielleicht eine kurze Pause, bevor wir weitermachen, oder wie?
4: Ja.
0: Mein Wasser brauche ich, das habe ich nämlich drin
4: Ja, eine
0: gelassen.
2: Also,
4: kleine
2: das ist jetzt Nele.
0: So, ich hoffe, ich habe euch von eurem Trauma ein bisschen.
2: Nele?
4: Dankeschön für das
2: Ich verbitte
4: Interview.
2: mir wirklich endgültig diese Geschichtsfälschung
4: Nele, das
2: und
4: hier läuft
2: latente
4: noch, das
2: Verkitschung,
4: Aufnahmegerät.
2: die hier
4: Drücken wir
2: permanent
4: nicht.
2: passiert und.
1: Herr Bohlinger, ich
2: Was?
1: werde Ihnen jetzt mal zeigen, wie Geschichtsfälschung geht. Andreas, zieh hoch die Regler.

0: Der Vorteil an der Stasi war ja, dass man sich ernst genommen gefühlt hat und aufgehoben, weil es jemanden gab, dem das wichtig war, was du sagst und tust und der das auch zeigen kann. Ein warmes Nest latenter Bedrohung. Man kennt das heute von seinem Boy oder Girlfriend. Wenn der oder die nicht einmal versucht, deine WhatsApp-Nachrichten zu lesen, kann er oder sie dich nicht wirklich lieben. Aber wie schade, wie furchtbar schade, dass wir unsere eigenen Leiden gar nicht erkennen können, wollen, sollen, müssen, müssten eigentlich. Aber solange Mark Zuckerberg nicht jeden Tag stundenlang in einem tomatengrünen Wartburg vor der Wohnung steht und zum Fenster hinaufschaut, sich 3 Bockwürste an der Ecke kauft, wieder in den Wartburg steigt und zum Fenster hinaufschaut, werden wir unsere eigenen Leiden nicht erkennen. Wir werden nur an ihnen leiden. Leider.
1: Ein bisschen Statistik. Heute gibt es auf der Welt 5-mal so viele Mauern wie zu Zeiten des Kalten Krieges.
2: Eventuell Interview 8. Selbstinterview.
3: Wie geht's dir jetzt so nach einer Woche? Was denkst du über die Arbeit?
2: Die Arbeit ist super.
3: Aber hast du irgendwelche Bedenken, wenn das jetzt so gesendet wird?
2: Nö, überhaupt nicht.
3: Aber denkst du nicht manchmal, fragst du dich nicht manchmal, ob man das einfach so sagen darf?
2: Doch, das frage ich mich schon.
3: Und?
2: Weiß ich nicht. Mama, findest du eigentlich, dass man merkt, dass ich im Westen aufgewachsen bin?
4: Ich kann das schwer einschätzen. Wie war das denn für dich, im Westen aufzuwachsen?
2: Naja, ich kenn's ja nicht anders, aber es ist schon irgendwie, ich glaube, man merkt's im Denken.
4: Wie meinst du denn das?
2: Ja, weiß ich ja auch nicht. Man fragt sich halt immer, ob es sich lohnt, also wenn man was macht, ob sich der nächste Schritt lohnt. Verstehst du?
4: Nee. Erklär mal.
2: Also, okay, was spricht für den Schritt?
4: Na?
2: Es geht weiter. Und es ist ja gut, wenn es weitergeht. Ne? Mhm. Was dagegen spricht, es kostet Kraft. Ha? Kraft, die man nicht mehr hat, wenn der Schritt vollzogen ist. Und es ist nicht gut, wenn man keine Kraft hat. Kraft, die man hätte haben können, hätte man den Schritt nicht gemacht. Andererseits, wofür sollte man die Kraft sonst einsetzen, wenn nicht für den nächsten Schritt? Und stehen bleiben kostet auch Kraft. Allerdings weniger Kraft und keine zusätzliche Abnutzung. Die Abnutzung spricht gegen den Schritt. Es ist nicht gut, wenn Dinge abnutzen. Wenn Dinge abnutzen, kann man sie nicht mehr zurückgeben. Es ist jedoch gut, Dinge auszunutzen. Das spricht für den Schritt. Denn man könnte einen Schritt machen. Würde man einen Schritt machen, würde man die Möglichkeit ausnutzen, dass man einen Schritt machen kann. Aber es ist keine Möglichkeit zu nutzen, weil keine Möglichkeit zu nutzen immer eine der Möglichkeiten ist. Weshalb die Unmöglichkeit sich als Möglichkeit zu den anderen Möglichkeiten addiert und damit wieder möglich wird, weswegen wieder eine neue Unmöglichkeit hinzukommt, sich wieder zu den Möglichkeiten hinzuaddiert und somit die Möglichkeiten ins Unendliche anwachsen. Das ist nicht gut. Es ist nicht gut, wenn etwas keine Grenzen hat. Es ist gut, wenn etwas anfängt und wenn es dann auch wieder aufhört. So stellt sich schlussendlich die Frage.
4: Nicht, dass man mich falsch versteht.
2: Lohnt sich der nächste Schritt? Ich finde es super, im Superfood im Weinbergsweg zu sitzen und ein Kokoswasser zu trinken für 5 €. Das würde ich schon vermissen, wenn es nicht mehr da wäre. Also nicht gekommen wäre. Also, ja. Wer ist denn das jetzt?
4: Dirk ruft schon wieder an.
2: Mama, kannst du das bitte mit ihm draußen klären? Dann kann ich hier schon mal weitermachen.
4: Hallo, Dirk? Nele ist gerade beschäftigt. Was gibt's denn noch?
2: Kannst du die Tür bitte zumachen?
4: Ja.
2: 70. Was vermisst du?
5: Vermissen.
6: Nee, was soll ich? Ich weiß, ja, ich vermisse jetzt vielleicht einen Kaffee, aber...
7: Meine Jugend.
8: Manchmal vermisse ich Geborgenheit,
9: Menschlichkeit.
10: Dieses warme Gefühl, dieses Boost-Up-Gefühl, was man in der DDR so unterschwellig hatte, weißt du?
11: Und eben so ein größeres Gemeinschaftsgefühl.
12: Früher war eben Zusammenhalt, das ist das, was mir ein bisschen fehlt.
10: Von der Wiege bis zur Bar und das, weißt du, das ist alles vorbestimmt und so. Da hat man dran rumgemosert, aber auch noch mit halbem Herzen. Eigentlich fand man das so schlecht nicht.
5: Also ich vermisse vielleicht so ein Erlebnis wie die Schlagersüßtafel.
13: Nein, vermisse ich nicht ernsthaft. Da stelle ich einfach nur fest, dass ich die zwar zu DDR-Zeiten selten, aber doch immer mal gegessen habe, Schlagersüßtafel. Und als ich sie mir dann im Westen gekauft habe, waren die mit richtig Kakao und schmeckt grässlich.
14: Mal abgesehen davon, dass auch Leute gefoltert haben und gequält haben und so. Und zu Anfang war das eben halt dafür zu sorgen, dass es den Leuten gut geht. Also, dass sie versorgt sind.
5: Ich vermisse den Genuss des Besonderen.
13: Also ich möchte auch die DDR, so wie die, in der ich gelebt habe, die will ich auf gar keinen Fall wiederhaben, also wenn es solche Diskussionen gibt.
2: Mein Vater hat mir im Mai eine E-Mail geschrieben. Und weil ich noch so wenig über meinen Papa gesprochen habe, würde ich die jetzt noch mal vortragen. Mit Atmosphäre natürlich. Schließlich habe ich hier ja eine Gitarre.
7: Hallo mein liebes Kind. Ich habe die Mama von Carla aus deiner Grundschulklasse getroffen und soll dich grüßen. Carla leitet, ich glaube, in Charlottenburg eine Filiale von so einer vegetarischen Waffelkette. K.A. ist verheiratet und hat 2 Kinder.
2: Und gerade als ich mich fragte, ob da noch was kommt in dieser E-Mail, schreibt er noch:
7: Wetter ist ein bisschen bedrückend, aber der Frühling steht ja vor der Tür. Manchmal kann man ihn schon ein bisschen riechen. An der Kaufhalle blüht der Seidelbast. Und wenn mal, leider viel zu selten, die Sonne scheint, spielen die Vögel im Hain und gegenüber auf dem Friedhof schon verrückt. Weißt du noch? Ehe noch der Lenz beginnt. HDL, Papa.
2: Die Kaufhalle.

0: und der blüht. Die Kaufhalle steht auf der Dimitrovstraße, aber Papa, das heißt doch Danziger.
1: Es gab seit Kinder und so gehört es sich für Kinder, sagen die Eltern und berufen sich darauf, dass sie selbst einmal Kinder waren. Es gab Kinder, die stellten ihre Eltern in Frage. Und andere Kinder haben das Gefühl, dass andere Eltern schon genug in Frage gestellt worden sind. Von den anderen, von der Geschichte, von den Medien, von den anderen üblichen Verdächtigen und schließlich sogar und schon vorher und immerzu von sich selbst. Das Infragestellen war schon immer Teil ihres Überlebens gewesen. Von manchen, nicht von allen. Eigentlich ja nur von sehr wenigen. Man muss das eben differenziert sehen. Und das muss man wirklich, also man muss natürlich nicht. Niemand kann einen dazu zwingen. Aber man muss eigentlich schon. Nur, wer sollte sich die Mühe machen?
0: Es gibt 70 bis 92 Arten Seidelbast von Botanikern Daphne Gell.
1: So, fassen wir zusammen. Was haben wir gelernt? Das Land, in dem ich geboren wurde, war ein kleines, graues, piefiges, unselbstständiges, mittelmäßiges und widersprüchliches Land. Und es gab Leute, die waren da verliebt und die haben da etwas versucht. Und die haben zumindest versucht, sich nicht schuldig zu machen. Und eigentlich kann ich da gar nichts zu sagen, denn ich war ja nicht dabei. Und das Land, in dem ich aufgewachsen bin, ist ein kleines, graues, piefiges, unselbstständiges, mittelmäßiges und widersprüchliches Land.
2: Es gibt auch Leute, die sehen das
1: anders. Es gibt Leute, die sind hier jung und verliebt und die kaufen sich ein Kokoswasser und versuchen zumindest, sich nicht allzu schuldig zu machen und machen sich dabei schuldig. Und so war es wahrscheinlich immer. Und wenn man das mal weiterdenkt, vor allem vor dem Hintergrund des Nationalsozials, das darf man eigentlich gar nicht machen.
3: Er hat mir weitergeleitet einen Brief, den er 89 an Gisela May geschrieben hat. Das würden wir jetzt nachstellen, dass wir in der Küche sitzen.
1: Naja.
3: Und Paula sagt, für das Hörspiel.
1: Aber wenn man das mal weiterdenkt, dann ist man irgendwann alt am Ende dieses Gedankens. Und man fragt sich, wann das eigentlich passiert ist zwischen Mittagessen und Abendbrot, am Küchentisch und am Schreibtisch. Und irgendwo dazwischen muss das Leben passiert sein. Und das muss dann ja auch mehr gewesen sein als eine Ansammlung von Mittagessen und von Abendbroten und von dazwischen. Und das muss dann ja auch mehr gewesen sein als warten. Obwohl man viel gewartet haben wird. Auf den richtigen Moment, einen Impuls, einen anderen Wind oder überhaupt einen Wind und darauf, dass das Wasser kocht. Immer wieder muss man darauf warten, dass das Wasser kocht. Und dann bekommen meine Eltern einen Brief zu meiner Geburt, in dem steht: Wir sind jung, die Welt ist offen, vielleicht in 20 Jahren.
4: Da stand nur, wir sind jung, die Welt ist offen, mit drei Punkten.
1: Und drei Monate später fällt die Mauer.
5: Ich muss jetzt erstmal meine Brille aufsetzen, hier sehe ich ja nichts. Ich blindes Huhn. Liebe Gisela, ich möchte mich...
2: Es reicht eigentlich, wenn du das blau Markierte vorliest.
5: Ach so, deshalb hast du das hier.
2: Ja, genau.
6: Die Nele entwickelt sich prächtig und ist zum Anbeißen. Ich muss schon bald das Kinderbettchen aufstellen. Das Körbchen wird schon reichlich eng. Soweit ist alles sehr schön und harmonisch und wir schauen auch sehr optimistisch in die Zukunft. Der Prozess, der jetzt im Lande stattfindet, ist ganz wichtig. Dieser Prozess der Selbstfindung, der Verständigung, der Artikulation. Das macht mich ganz optimistisch für einen Neuanfang.
5: Für die Zeit, in der Nele leben wird. Und wenn sie mich eines Tages fragt, wie ich mich im Jahr 1989 verhalten habe, dann möchte ich ihr klar in die Augen blicken können.
2: Danke, Papa.
1: Ach, Troja. An deinen Trümmern aufgewachsen zu sein, heißt vor allem zu wissen, dass es schnell gehen kann. Und dass man niemals, nie wissen kann, was kommt. Und was man alles verdorben haben wird zwischen Mittagessen und Abendbrot. Und was einen anspringt an der nächsten Hausecke. Und, naja, das ist vielleicht auch eine andere Geschichte.
7: Mauerschau. 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
1: Eine totale Sonnenfinsternis hat Teile Spaniens am Abend in Dunkelheit gehüllt. Schaulustige von Nord- bis Zentralspanien sahen zu, wie sich am Abend der Mond komplett vor die Sonne schob. Die totale Sonnenfinsternis dauerte etwa in Lodoso bei Burgos weniger als 2 Minuten. In Deutschland und anderen Teilen Europas war am Abend eine partielle Sonnenfinsternis zu beobachten. In Deutschland gab es die größte Abdeckung kurz nach 20 Uhr. Der Mond verdeckte die Sonne um bis zu 90%. Die letzte totale Sonnenfinsternis war in Deutschland 1999 zu sehen. Bei einer Sonnenfinsternis schiebt sich der Mond direkt zwischen Sonne und Erde und wirft einen schmalen Schattenstreifen auf unseren Planeten. Die Verkehrsminister von Bund und Ländern haben über Konsequenzen aus dem Niedrigwasser in deutschen Flüssen beraten. Nach einer Schaltkonferenz hieß es, die Maßnahmen für sichere Lieferketten und Produktionsprozesse, auch bei niedrigen Wasserständen, sollten verstärkt werden. Bundesverkehrsminister Bilger warb unter anderem für einen weiteren Ausbau der Fahrrinnen. Damit könnten die Wasserstraßen leistungsfähiger werden. Gleichzeitig sollen Schiffe so umgerüstet werden, dass sie auch in Zeiten mit wenig Wasser Fracht transportieren können. Nach dpa-Informationen sagte die Deutsche Bahn bei dem Treffen zu, kurzfristig 400 Güterwaggons bereitzustellen, um die Transportprobleme auf den Flüssen zu mildern. Bei ihren jüngsten Angriffen auf den russischen Marinestützpunkt Noworossijsk hat das ukrainische Militär nach Geheimdienstangaben auch 3 Kriegsschiffe getroffen. Dabei handelt es sich um 2 mit Raketen ausgestattete Fregatten und ein Patrouillenboot, teilte der ukrainische Inlandsgeheimdienst SBU im Nachrichtendienst Telegram mit. Weiter hieß es, der Schlag gegen den Stützpunkt sei von strategischer Bedeutung. Man schränke systematisch die Fähigkeit Russlands ein, das Schwarze Meer zu kontrollieren und seine Seestreitkräfte für den Krieg gegen die Ukraine einzusetzen. Im Hafen von Noworossijsk mussten zudem Getreideterminals ihren Betrieb einstellen. Daraufhin stiegen die Preise an den Rohstoffmärkten deutlich. Russland machte die Ukraine dafür verantwortlich. Marokko hat vor einem erneuten Ansturm von Migranten auf die spanischen Exklaven Ceuta und Melilla gewarnt. Das Innenministerium in Rabat teilte mit, man habe mehrere Verdächtige festgenommen, die zu neuen Versuchen der illegalen Einreise nach Ceuta und Melilla angestiftet hätten. Weiter hieß es, in sozialen Medien kursierten Aufrufe zu gemeinsamen Massenüberquerungen am 15. August. Das Ministerium betonte zudem, dass für die Bekämpfung der irregulären Migration eine engere Zusammenarbeit zwischen den betroffenen Ländern nötig sei. Ende Juli waren nach Angaben der spanischen Regierung rund 80.000 Menschen aus Marokko in Ceuta eingedrungen. Marokko selbst hatte die Zahl mit rund 40.000 angegeben. 83 Menschen kamen bei dem Versuch ums Leben, die Exklave zu erreichen. Vor dem Brandenburger Tor in Berlin erinnert eine große Kunstinstallation an den Mauerbau vor 65 Jahren und die folgende jahrzehntelange Teilung der Stadt. Auf der Westseite des Wahrzeichens, wo einst die Grenze verlief, ähnelt die 30 Meter lange und etwa 3 Meter hohe Metallkonstruktion auf den ersten Blick der einstigen Mauer. Je nach Standpunkt können Betrachter aber durchschauen und die andere Seite teils klar und teils verschwommen sehen. Möglich macht das eine feine, an Bienenwaben erinnernde Struktur aus Aluminium, wie der Künstler Hubertus Hamm mitteilte. Der Bau der Berliner Mauer besiegelte im August 1961 die deutsch-deutsche Teilung. Die SED-Führung wollte so die massenhafte Abwanderung von Menschen in den Westen Berlins und in die Bundesrepublik stoppen. Die rund 155 Kilometer lange Mauer zerschnitt Berlin mehr als 28 Jahre lang, ehe sie am 9. November 1989 im Zuge der friedlichen Revolution in der DDR fiel. Das Wetter. Am Abend und in der Nacht gering bewölkt oder klar. Abkühlung auf bis zu 19 Grad in den Ballungszentren sowie in mittleren Höhenlagen im Westen und Südwesten, sonst bis zu 8 Grad. Morgen meist sonnig bei Temperaturen von 27 bis 37 Grad. Die weiteren Aussichten, auch am Freitag verbreitet sonnig, 31 bis 38 Grad. Das waren die Nachrichten.
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2: Die selbstgebastelten Lochkameras, Wärmedecken aus dem Verbandskasten und Brillen können Sie nach dem heutigen Abend wieder bis zum Jahr 2081 einmotten. Deutschland hat eine partielle Sonnenfinsternis erlebt. Ein Ereignis, das laut dem Historiker Mathieu Ossendreiver schon immer eine enorme Wirkung auf die Menschheit hatte.
3: Oft wurde die Sonne als Gott bezeichnet. Und wenn dieser Gott, der uns immer das Leben schenkt, verfinstert wird, das ist ja eigentlich ein gefährliches, schlechtes Zeichen. Vielleicht ist es eine Botschaft dieser Götter. So wurde das oft gesehen. Und zwar eine schlechte Botschaft. Und dann waren diese Finsternisse, waren besondere Ereignisse, wo man dann die Wirkung der Götter wirklich gespürt hat.
2: Also was auch immer das bedeuten mag. Die Menschen hat es in ganz Europa auf die Straße gezogen. Wir schalten in Fazit gleich live in die sogenannte Sonnenfinsternis-Totalitätszone nach Spanien und hören, was da heute Abend los war. In Berlin ist in den kommenden Tagen auch einiges los. Da wird an den Mauerbau vor 65 Jahren erinnert. Und dann schauen wir auf ein Experiment in Hamburg. Dort hat das französische Kollektiv La Horde versucht, Tanz für die Internetgeneration auf die Bühne zu bringen. Und damit hallo und herzlich willkommen hier in Fazit. Bei uns hören Sie von überall aus, was heute wichtig war in der Kultur vom Tage. Und das Musik von Jessie Reyes, Just Like That, hier im Deutschlandfunk Kultur.

0: Die letzte totale Sonnenfinsternis hat Deutschland 1999 erlebt. Heute gegen 20 Uhr sind wir dann Zeugen geworden, wie es zumindest eine partielle Sonnenfinsternis gab. In Spanien, da wurde es mit dem Naturschauspiel richtig dunkel. Auf der ganzen Welt konnten Menschen über den NASA-Livestream aus der spanischen Provinz Burgos das Himmelsspektakel verfolgen.
1: All right, totality is almost there, the sliver is about to disappear. Oh, okay.
2: There's the little diamond ring.
1: Wow.
2: Yeah. All right.
1: Totality has hit Spain.
2: Yes.
1: Oh my goodness.
2: Lovely view.
0: Ja, so klang es im NASA-Stream um 20.27 Uhr, als es in Spanien dunkel wurde. Astrophysiker und Autor Dirk Lorenzen war in Burgos live mit dabei und ist jetzt am Telefon. Hallo nach Spanien.
3: Hallo nach Deutschland.
0: Sie sind im Deutschlandfunk ja als Mr. Sternzeit bekannt und das kann ich, glaube ich, schon behaupten, ein echter Sonnenfinsternis-Ultra. Das 17. Mal haben Sie dieses Spektakel heute live verfolgt. Was war das für ein Moment, den wir gerade hier auch im NASA-Stream gehört haben?
3: Das ist dieser magische Moment, wenn man einfach die Sonnensichel noch sieht. Also man merkt ja dann so über die erste Stunde, dann fängt ja erst relativ harmlos an, so langsam der Mond sich da reinbeißt in die Sonne und dann wird dieser Biss immer größer, die Sichel wird immer dünner und dann kommt dieser magische Moment, wenn eben wirklich der Mond das letzte Fitzelchen von der Sonne dann auch noch abdeckt und dann ja mit einem Mal sieht man dann, da wo eben noch die Sonne ein bisschen geblendet hat, so die letzten Reste, sieht man dann die dunkle Scheibe des Neumonds und rundherum diese wunderbar fein strukturierte Corona, die Sonnenatmosphäre. Wäre. Und das ist einfach betörend schön im Angucken und einfach absolut überwältigend, wenn dann am späten Nachmittag urplötzlich einfach die Sonne verschwindet. Immer wieder großartig.
0: Es scheint auf jeden Fall süchtig zu machen. Sie haben das jetzt ja schon mehrfach erlebt. Kann man die denn voneinander auch ästhetisch unterscheiden? Wie war das heute?
3: Ja, das ist tatsächlich immer anders. Die heute war insofern sehr besonders, als hier die Sonne sehr tief nur noch am Himmel stand, nur noch so etwa 8 Grad hoch. Das ist so, wenn man so die Hand ausstreckt, so eine Faust vielleicht so über ausgestrecktem Arm, nur über dem Horizont, relativ tief. Und damit sind dann die Effekte auch ganz anders, so was das Licht angeht. Der Himmel war gar nicht ganz so dunkel, wie das sonst manchmal bei Sonnenfinsternissen ist. Und dann hängt immer auch ein bisschen von dem Zustand der Sonne ab. Heute war die Sonne in einem Aktivitätsbereich, in dem dann diese Sonnencorona, die so fein strukturiert vom Magnetfeld. Das sieht aus, als wenn da so federartig was ganz weit sich in den Kosmos erstreckt. Und das war heute sehr weit. Nach allen Richtungen gab es diese federartigen Strukturen, so mit doppeltem Sonnendurchmesser, sehr weit raus. Und an zwei Stellen ragten so Explosionen von der Sonne, wo Materie emporgeschleudert wird. Das ragte dann noch über den Mondrand hinaus. Und dann hat man so dieses pinke Leuchten gesehen, sogar mit bloßem Auge. Wenn man im Fernglas reinguckt, noch viel schöner. Also jede ist anders und jede ist immer wieder überwältigend.
0: Ja, Sie wirken auf jeden Fall immer noch beflügelt. Ich habe auch in den sozialen Medien schon ganz viele Stories und Fotos gesehen. In Deutschland war viel los, aber die spanischen Behörden, die haben ja ein richtiges Verkehrschaos befürchtet. Viele TouristInnen sind extra angereist. Man hat sich da auf einen Besucheransturm zur Sonnenfinsternis eingestellt. Und gerade auf den Balearen hatten die Sicherheitsbehörden eben die Befürchtung, dass noch mehr Menschen als normalerweise im August da sein werden. Sie haben sogar von einem Ausnahmezustand gesprochen. Wie war das bei Ihnen in der spanischen Provinz Burgos heute?
3: Hier in Burgos kann ich sagen, war es absolut entspannt. Also ich bin eine gute Stunde bevor es losging, zu so einem kleinen Hügel gegangen, etwas außerhalb. Dadurch, dass die Sonne so tief stand, konnte man nicht in der Stadt bleiben, weil dann einfach irgendwie immer Bäume oder Häuser davor sind. Das heißt, es haben sich sehr viele hier der Menschen aus Burgos dann eben dort getroffen, auf diesen Hügeln. Dann haben wir zusammen dort Richtung Westen geguckt, auf die Sonne zu. Hier war es erstaunlich entspannt. Ich war selber ein bisschen überrascht. Das Verkehrschaos hat es sicherlich gegeben, nur ist das dann meist so am Rand, wenn die Leute noch ganz schnell hinein wollen in diese schmale Zone der Verfinsterung. Das hat heute sicherlich gegolten für Menschen in Barcelona und in Madrid. Diese beiden Riesenstädte hatten eben das Pech, dass sie jeweils ganz knapp außerhalb der Grenze lagen. Das heißt, wer dort geblieben ist, hat nur 99,5% Sonnenbedeckung gehabt. Und das ist aber ein Riesenunterschied zu 100%. Wenn das heute klar geworden ist, wer wollte schnell hinfahren, da gibt es dann immer Verkehrschaos.
0: Ja, oder es waren Leute unterwegs, um schnell noch eine Brille zu besorgen. In Deutschland waren die ja an vielen Stellen wirklich vergriffen. Man hat dann gebastelt. Wie sah das in Spanien aus und wie haben Sie in die Sonne geschaut?
3: Also hier war es ebenso, überall las man, dass es keine Brillen mehr gibt oder wenn, waren sie irgendwie astronomisch teuer. Ich selber hatte zwar eine Brille, aber ich gucke schon traditionell immer sehr gerne mit gefalteter Rettungsdecke. Da kehrt jeder im Verbandskasten im Auto oder man kriegt sie bei der Apotheke oder im Baumarkt, in der Drogerie. Diese Decken, das finde ich immer etwas frustrierend, wird von manchen, ohne dass es dafür eine faktische Grundlage gibt, behauptet, die seien sehr unsicher. Ich bin Astrophysiker, habe selber das auch mal durchgemessen. Wenn man die 3- oder 4-mal faltet, dann sind diese Decken eben auch sicher. Sie sind billig, man kann sie sich wunderbar breit gefaltet vors Auge halten. Ich finde die eigentlich noch viel besser als Brillen und ich habe auch immer ein bisschen Material dabei und wenn ich hier jemanden getroffen habe, der keine Brille hatte, dann verteile ich das gerne. Also ich
0: gucke sehr, sehr gerne mit
3: gefaltet. Wir sind alle zusammen, in dem Moment sind alle vereint und freuen sich über das kosmische Geschehen.
0: Warum hat sich denn die NASA dieses kleine Dorf in Spanien ausgesucht, um von dort aus zu senden? Das hat mich dann schon gewundert, als ich diesen Livestream verfolgt habe.
3: Man guckt einfach vorher, wo ist ein Ort, den man vielleicht ganz gut hin kann. Ganz wichtig ist vorher in der Planung, welcher Ort hat tatsächlich die gute Aussichten, dass man klare Sicht hat. Das ist natürlich immer ganz wichtig. Man plant ja lange im Voraus zu so einer Finsternis zu fahren. Und dann gibt es eben die Klimadaten, die haben dann gezeigt, hier im Zentrum von Spanien ist die Aussicht am besten. Aber der alte Finsternisspruch ist, Klima ist das, was man erwartet, Wetter ist, was man bekommt. Vor genau einem Jahr war hier Regen. Vor einem Jahr bei der Finsternis hätten wir nichts gesehen. Diesmal hatten wir Glück und die NASA guckt sich dann eben auch einen Ort aus, hatte da auch Glück, dass das Wetter gut war. Die hätten es irgendwo auch woanders machen können. Die müssen sich mal was aussuchen und was genau die da bewogen hat, weiß ich dann allerdings auch nicht.
0: Ja, wir haben hier natürlich gegen 20 Uhr auch mal vor die Tür geschaut, vor dem Berliner Funkhaus. Da habe ich ohne Brille jetzt nicht so viel mitbekommen, außer dass viele Passanten so ein bisschen neugierig in die Luft geschaut haben und das Licht war schon speziell. Aber wenn man das so richtig miterleben kann mit dieser Finsternis, was löst das auch in den Menschen aus?
3: Ich glaube, es zeigt einfach irgendwie zum einen natürlich dieses Instinktive, diese Bedrohung. Einfach man merkt, ups, plötzlich ist das Licht weg, der Stern des Lebens, das Licht, die Wärme, die wir brauchen, das verschwindet. Also meine erste Finsternis hat mich auch völlig erschüttert und ich war froh, als sie vorbei war, obwohl ich sicherlich keine Angst hatte, dass da irgendwas passiert. Das ist das eine, was das auslöst. Und das andere ist, glaube ich, man freut sich, dass man in diesem kosmischen Räderwerk, dass man da zugucken kann, dass diese Faszination, man kann auf Jahrhunderte im Voraus berechnen, wann so etwas passiert und dann passiert es auf die Sekunde genau. Und dann sind natürlich Sonne und Mondkörper, zu denen wir auch einen Bezug haben. Jeder kennt die, man kann das so betrachten, wenn man eben die Augen ein bisschen schützt mit bloßem Auge. Das ist nicht irgendwo eine Galaxie milliardenweit weg. Das ist so praktisch, ich sag mal, Kosmos fast zum Anfassen und zum Mitfühlen, Mitfiebern. Und ich glaube, das bewegt viele Menschen. Also bei allem wissenschaftlichen Interesse, das ich habe, auch das ist so ein Punkt, der mich immer wieder freut, dass ich sage, einfach ein tolles, friedliches Erlebnis. Da gucke ich gerne zu.
0: Aber jetzt muss man in Deutschland bis ins Jahr 2081 warten?
3: Dann kommt eine totale, also wir haben nächstes Jahr schon am 2. August des nächsten Jahres gibt es wieder eine partielle Finsternis. Da ist dann in Deutschland nur so etwa 50% der Sonne bedeckt, das ist aber auch schon schön. Und dann ja, wenn wir eine totale Finsternis erleben wollen, dann müssen wir leider warten bis zum 3. September 2081. Wer es vorplanen will, das ist ein Mittwoch, dann kann man schon mal besser sich darauf einstellen.
0: Ja, vielleicht die Brillen doch noch nicht direkt wegschmeißen, sondern aufheben.
3: Unbedingt aufheben.
0: Vielen Dank für diesen Bericht aus Spanien, Dirk Lorenzen, und noch einen schönen Abend.
3: Dankeschön, ebenso.
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0: Die Beatles mit Things We Said Today hier im Deutschlandfunk Kultur. Wer ein Stück des französischen Medienkunstkollektivs La Horde sieht, dürfte so einige Déjà-vu-Momente haben. Die spielen immer wieder mit Referenzen aus Ballett, Popkultur, Musicals. Es gibt auch TikTok-Tänze zu sehen. Und der Tanz ist es auch, der das Herzstück ihrer Kunst ist. Und das, obwohl die Mitglieder teilweise aus ganz anderen Sparten kommen. Heute Abend gab es beim Internationalen Sommerfestival auf Kampnagel in Hamburg die Deutschlandpremiere ihres Stücks Après moi la déluge, das La Horde gemeinsam mit dem Ballet National de Marseille auf die Bühne gebracht haben. Also übersetzt nach mir die Sintflut. Unsere Kritikerin Elisabeth Nerik kommt aus der Vorstellung und ist jetzt in der Leitung. Guten Abend.
1: Guten Abend.
0: La Horde sagen von sich, dass sie auf der Suche nach neuen künstlerischen Ausdrucksformen für die Internetgeneration sind. Wie haben Sie heute in Hamburg diese Ausdrucksform gefunden?
1: Also auf jeden Fall ist da ein ganz packender, großer, auch überwältigender Abend draus geworden aus diesem Anspruch. Sowohl visuell als auch tänzerisch, als auch in Bezug auf die Musik, zumindest die Lautstärke. Das ist ein Abend, der nicht an drastischen, zum Teil auch echt plakativen Bildern spart, der auch pathetisch ist zum Teil und gleichzeitig ganz, ganz zeitgenössisch im Sinne von, hier werden viele Einflüsse, ganz verschiedene Quellen ästhetischer und popkultureller Art und auch Referenzen zusammengemixt. Eine davon, weil du gerade die TikTok-Dances angesprochen hast, sind die sogenannten Slam-Dances, ein, wie ich mir habe erklären lassen, TikTok-Phänomen. Wäre auch mal ein Grund, sich eigentlich mal also das runterzuladen, diese App. Da gibt es unzählige Tutorials, wie man Slam-Dances richtig ausführt. Meine Generation würde dazu sagen, das ist so eine Mischung aus Punk und Pogo. So ein tiefes Bouncen nach unten in den Boden bei leicht gebeugten Oberkörpern, immer tief in den Boden reinstampfen und dabei im Kreis zirkulieren. Das war jetzt zum Beispiel heute Abend eine Art Tanzbewegung, die immer wieder aufgetaucht ist bei den 12 TänzerInnen.
0: Après moi le déluge, also nach mir die Sintflut, das war ja der Titel, der über diesem Abend stand. Und laut Ankündigung hat er sich auch mit einer Welt am Abgrund beschäftigt. Hört schon so dieses tiefe Bouncen, dieses Stampfen im Kreis. Laufen die da um den Abgrund oder was stellt der Abgrund in dem Stück dar?
1: Also das Stück hat auf jeden Fall dystopische Momente. Es ist aber auch so eine Art Rückwärtsgang. Das ganze Stück ist wie so ein Zurückspulen von der Gegenwart in eine, ja, vielleicht Vergangenheit. Also es fängt schon mal so an, dass die Tänzer sich nach hinten zu einem Videobild verbeugen, in dem wir zu sehen sind als Publikum, was im Publikumsraum sitzt, im Zuschauerraum. Und dann wird dieses Video zurückgespult. Also die Zuschauer, die verlassen im Video den Zuschauerraum. Es leert sich dann langsam. Und genauso entwickelt sich das Stück, wie gesagt, vom gegenwärtigen Moment zurück in verschiedenen Phasen auf, ich würde mal sagen, so eigentlich eine untere Ebene, in eine andere Welt, vielleicht sogar in die Unterwelt. Und in diesem Verlauf sehen wir immer wieder verschiedene Szenen. Zum Beispiel in einer filmt die Gruppe von Tänzern sich im Partymodus. Sie zeigen andauernd diese dauergrinsenden Gesichter, ihre pseudo-happy Smiles. Da denkt man natürlich auch gleich wieder an die sozialen Medien und die Kultur des gefakten Glücks und diese ewigen Oberflächen. Dann geht es weiter, kommt zu so einer fast mythischen Bildhaftigkeit. Es gibt eine dampfende Quelle. Drei Performer mit Masken sitzen da drin, mit Masken alter Menschen. An diesen Masken wird gezerrt, an einem jungen Körper wird geknabbert. Also assoziativ ist es so eine Mischung aus Hieronymus Bosch, Garten der Lüste, Frankenstein, Kannibalismus, Hades, ja. Und dann kommen alle zusammen und tanzen sich die Seele aus dem Leib. Und ganz am Schluss sehen wir so einen Moment, eine Welt der Zwitterwesen, lauter Gestalten zwischen Mensch und Tier, mit Schwänzen oder dem riesigen Fuß eines Mammuts. Also es ist wie so ein Rückwärtsgang aus der Gegenwart in die Vergangenheit, aber womöglich auch in die Zukunft. Die Dramaturgie ist auf keinen Fall geradlinig, sondern sie verläuft wild und assoziativ, aber es ist auf jeden Fall ein Stück, was wirklich eine Entwicklung durchmacht.
0: Was passiert denn dann mit dem Bühnenbild, nachdem das Publikum sozusagen wieder rausgelaufen ist aus dem Bild, aus der Videoleinwand?
1: Ja, die wird dann schwarz, aber der Bühnenboden, das ist ganz interessant, der wird nach 10 Minuten teilweise demontiert, entsteht so ein riesiges Loch und gleichzeitig hebt der sich so schräg in die Luft, sodass man weiter auf den Boden schauen kann, aber auch drunter. Und dadurch kriegt man so einen Blick in die verschiedenen Ebenen. Also man kann auf und unter die Oberfläche schauen. Auch das ist symbolisch zu verstehen. Und später wird das Ganze dann noch weiter in die Luft gehoben. Da hatte ich dann so eine Assoziation von UFO. Also auch die Bühne trägt schon stark zur visuellen Überwältigung bei.
0: Und Musik gab es natürlich auch noch für dieses Stück. Unter anderem diesen Metal-Klassiker aus den frühen 2000ern.

0: aus Kalifornien, System of a Down. Dieser Song war heute Abend auch auf Kampnagel zu hören. Ein ganz abwechslungsreicher Song, der so unterschiedliche Parts hat. Elisabeth Nering, was sagt das auch über das musikalische Verständnis von La Horde aus?
1: Die ChoreografInnen, die haben diese Band extra angefragt, ob sie den Song benutzen dürfen und daraus eine 10-Minuten-Version draus gemacht. Und da wird wirklich so heftig in der Form dieser Slam Dances drauf getanzt. Also das war schon absolut einer der Höhepunkte. Das ist ja eine Band, die 1994 gegründet wurde, die zum Teil sehr politische Texte macht, in diesem Song jetzt eher so ein bisschen kryptisch. Und ich sag mal, die Mitglieder könnten ja die Großväter der jungen TänzerInnen auf der Bühne sein. Und das finde ich interessant, denn daran kann man dieses Verfahren auch also zeigen, sich von allem zu nehmen, was passt, ja. Also Heavy Metal aus den frühen 2000er Jahren, griechische Mythologie, Slam Dances, Instagram Ästhetik, all das kann Teil so einer Produktion werden. Und das wirklich Beeindruckende an diesem Abend, Après moi, Le Deluge, ist, dass diese verschiedenen Elemente mit so einer Heftigkeit, aber ich muss sagen, auch Furchtlosigkeit vor Pathos zusammengebracht werden, dass da wirklich ein total kraftvoller Abend rausgekommen ist, was natürlich auch an diesen grandiosen TänzerInnen liegt. Und ich habe schon überlegt, ich schaue es mir vielleicht in Berlin nochmal an, um das Ganze nochmal ein zweites Mal zu sehen und dann vielleicht auch diese einzelnen Elemente nochmal ein bisschen besser in Bezug zueinander bringen zu können.
0: Ja, oder morgen oder übermorgen oder überübermorgen, da findet Après moi la Deluge von La Horde auf Kampnagel nochmal statt. Tickets gibt's auf der Kampnagel-Website. Vielen Dank, Elisabeth Nering, für das Gespräch.
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0: Fast jeder sechste Mensch in Deutschland ist statistisch betrachtet armutsgefährdet, hat also deutlich weniger Einkommen als der gesellschaftliche Durchschnitt. Hinter der Statistik verbergen sich unterschiedlichste Persönlichkeiten, Biografien, Brüche und ein Alltag, in dem genauestens über Ausgaben nachgedacht wird. In unserer Fazit-Sommerreihe Kultur ohne Kohle hören wir von 7 Menschen, welche Rolle die Kultur in ihrem Leben spielt. Matthias Dell hat sich umgehört.
3: Mein Name ist Dirk Dymarski, ich bin 50 Jahre alt, gehöre dem Verein Selbstvertretung wohnungsloser Menschen e.V. an, denn bei mir ist das Thema Wohnungslosigkeit als Experte in eigener Sache selber akut. Ich habe aktuell tatsächlich gerade mal 1,80 Euro noch auf der Tasche und lebe im wahrsten Sinne von der Hand in den Mund bzw. von Suppenküchen, all dieweil die Leistungen vom Jobcenter noch nicht bewilligt sind. Wie sagt man so schön, Behörden-Irrsinn. Mit dem neuen Hauptantrag, den ich gestellt habe, habe ich zwar alle notwendigen Unterlagen eingereicht. Angeblich ist es nicht angekommen, sodass ich dann die Unterlagen wieder komplett zusammenstellen musste, wieder einreichen und dieser ewige Kreislauf. Tiefe

0: glaubt.
1: Kultur ist für mich sehr, sehr vielseitig. Ich lebe ja hier im Ruhrgebiet. Kürzlich gab es in Bochum das traditionelle Bochum Total. Also die komplette Innenstadt mit 5 verschiedenen Bühnen, mit Musikprogramm. Da hat man es umsonst, zumindest das Musikprogramm.

0: ganz grau.
1: Geht es dann aber ums Kulinarische? Klar, muss man gucken, wie funktioniert's. Dass ich in einem Discounter zusehe, mir entsprechende Brote oder Ähnliches zu holen, um das so ein bisschen zu futtern. Bei Getränken wird es dann manchmal schon schwierig, weil die Gelände sind insofern nicht abgesperrt, aber man sieht es natürlich ungerne, wenn man Fremdgetränke mitbringt. Erst recht, wenn es eine Veranstaltung ist, die aus Sicherheitsgründen natürlich auf Glasflaschen verzichtet und wenn man dann mit Glas um die Ecke käme. Wenn man zum Beispiel ins Stadion möchte, bei meinem Herzensverein, dem VfL Bochum, muss man entweder logischerweise überteuerte Eintrittspreise bezahlen, beziehungsweise man hat in Bochum allerdings das Glück, dass es eine Faninitiative vor Ort gibt, die sogenannte Sozialtickets rausgeben. Heißt, dass Leute, die am Spieltag nicht hingehen können, ihre Tickets zur Verfügung stellen und sagen, hier, wenn Leute von Arbeitslosengeld 2 oder wie es ja jetzt, seit dem 1.7. heißt Grundsicherung bekommen, denen schenke ich dann die Karte. Das Wort Langeweile ist für mich ein Fremdwort. Auch wenn ich über kaum finanzielle Möglichkeiten verfüge, gibt es immer Mittel und Wege, dass ich mich freizeitmäßig einbringen kann. Kleine Anekdote. Ich war letzte Woche in Dortmund unterwegs und in Dortmund ist es ja das Deutsche Fußballmuseum. Da hört es bei mir finanziell auf, dass ich mir den Eintritt leisten kann. Und da sage ich ganz offen ehrlich auch, das Museum wird von einem großen Fußballverband betrieben, der sicherlich nicht arm ist. Dass man dann sagt so, hey, Leute, die sozial schwach sind, denen ermöglichen wir einmal im Monat kostenlosen Eintritt oder extrem verbilligt. Ich hatte das Glück, dass ich mit jemandem ins Gespräch kam, der dann sagte, du willst da unbedingt mal rein? Ich sage, ja, sagt er, hier hast du 20 Euro, gehst du rein. Ich dachte, das wären leitender Mitarbeiter des Sozialministeriums der Landeshauptstadt Düsseldorf, mit dem ich mal vereinsmäßig zu tun hatte. Hatte ihn dann ehrlich gesagt aber verwechselt und ich hatte an dem Tag auch zufälligerweise das Vereins-T-Shirt von der Selbstvertretung wohnungsloser Menschen an und er ist darauf aufmerksam geworden, kam dann mit der Gegenfrage, was ist denn das für ein Verein? So kam es einen zum anderen zum Glück. Das war natürlich wie ein Sechser im Lotto.
2: Dirk Demarski hat mit meinem Kollegen Matthias Dell über seinen Alltag und die Rolle der Kultur dabei gesprochen. Morgen geht es in unserer Fazitreihe um den öffentlichen Personennahverkehr in Berlin. Und in diesem Fall wird mal nicht über die Bahn gemeckert. Es geht darum, wie ein E-Rollstuhlfahrer Zugang zur Konzertwelt der Hauptstadt bekommt.
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4: Der neue Eintritt für den Kölner Dom beschert dem Förderverein einen Mitgliederboom. Inzwischen sind 10.000 Anträge eingegangen, denn es gilt, wer Mitglied im Förderverein ist, muss die 12 Euro Eintritt nicht bezahlen. Wie Präsidentin Barbara Schock-Werner dem Internetportal domradio.de bestätigte, ist die Geschäftsstelle des Zentraldombauvereins ziemlich überlastet. Außerdem zahlt demnach die Mehrheit der neuen Mitglieder nur den Mindestbeitrag von 20 Euro pro Jahr. Sie befürchtet, dass das die Einnahmen verringert. Eigentlich sollten die Eintrittsgelder die Finanzlage des Kölner Doms verbessern. Für das laufende Jahr rechnet das Domkapitel mit Ausgaben von 16 Millionen Euro. Ohne Eintritt wären davon 4 Millionen Euro nicht gedeckt. Das Filmstudio Paramount ist in Hollywood ein Urgestein. Jetzt steht wegen des Streits um die Übernahme des Rivalen Warner Brothers ein Weggang aus Kalifornien im Raum. Medienberichten zufolge hat der Verwaltungsrat die Pläne mit Wirkung zum 1. Oktober gebilligt. Laut des Fünfjahresplans von Paramount-Chef Allison sollen die meisten Arbeitsplätze im Film- und Fernsehgeschäft verlagert werden. Bei einer erfolgreichen Übernahme von Warner Brothers steht auch ein Verkauf des Studiogeländes in Hollywood im Raum. Neue Standorte könnten den Berichten zufolge Tennessee, Georgia und Texas sein. Das Kennedy Center muss dem Jazzmusiker Chuck Redd mehr als $250.000 zahlen. Das hat ein Gericht in Washington entschieden. Der Künstler war fast 20 Jahre bei der traditionellen Weihnachtsshow aufgetreten. Davon zog er sich zurück, nachdem der Name von US-Präsident Donald Trump an der Fassade des Kulturzentrums angebracht wurde. Danach kündigte der damalige Präsident des Kennedy Centers, Richard Grenell, eine Schadenersatzklage über $1 Million an. Nun sprach das Gericht Redd Schadenersatz zu für Anwalts- und Gerichtskosten. Das Kennedy Center kündigte an, gegen das Urteil vorzugehen. Die Kontroversen rund um eine Umbenennung des US-Kulturzentrums hatten zu breiten Protesten und Absagen von Künstlerinnen und Künstlern geführt. 230 goldene Mozart-Figuren wurden am 15. Juli im Salzburger Mirabellgarten aufgestellt. Die Installation stammt vom deutschen Konzeptkünstler Ottmar Hörl. Jetzt ist sie entfernt worden, 2,5 Wochen vor dem geplanten Ausstellungsende. Nach Angaben der Internationalen Stiftung Mozarteum wurden in den vergangenen Wochen insgesamt 210 der rund 50 Zentimeter großen goldenen Figuren gestohlen. Nun sind die übrigen 20 Mini-Mozarts im Auftrag des Künstlers gesichert worden. Ein weiterer Teil der Skulpturen-Installation kann noch bis Ende August im Garten des Mozarteums besichtigt werden, sowie im Tanzmeistersaal und im Zauberflötenhäuschen.
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2: Wer heute Abend ein Freilichtkino besucht hat, der hatte nicht nur die Chance, bei besten Wetterbedingungen die Sonnenfinsternis zu erleben. Die Chance, Sternschnuppen zu sehen, die ist in diesen Tagen auch besonders hoch. Weitere Argumente, auch im Sommer ins Kino zu gehen, gibt's jetzt von unserer Filmkritikerin Anke Lewicke. Ab morgen startet der Film Funeral Casino Blues von Roderick Warich, der letztes Jahr in Venedig gefeiert wurde in den Kinos. Zuerst sprechen wir aber über den neuen Film Im Spiegel meiner Mutter von Jutta Brückner. Gemeinsam mit Margarete von Trotter und Ulrike Ottinger ist sie eine, die den neuen deutschen Film in den 1970er Jahren geprägt hat, aus weiblicher Perspektive heraus. Ja, und auch dieses Mal kreist ihr Film um die komplexe Beziehung von Müttern und Töchtern. Anke, das kennt man ja schon von ihr. Wie hat sie das dieses Mal umgesetzt?
0: Ja, es ist ja der Abschluss ihrer Trilogie über Mütter, Töchter, und Ursula Schollner wird dieses Mal gespielt von Corinna Harfuch. Sie ist Archäologin, Universitätsprofessorin, und im Moor hat sie einen sensationellen Fund gemacht, den sie aber für sich geheim behält. Heimlich nachts untersucht sie dann die Moorleiche. Es handelt sich wohl um eine Frau, und gerade ist ihre Mutter gestorben, und beim Aufräumen des Elternhauses kommen Erinnerungen an eine nicht allzu glückliche Kindheit hoch. Ursula fühlt sich auch immer noch von ihrer Mutter regelrecht verfolgt. In Rückblenden sieht man, wie Ursula ihre Mutter im Altersheim besucht, sie füttert, sie pflegt, aber auch die ganze Zeit gestresst ist.
5: Du wirst unser Haus doch nicht verkaufen?
6: Nein.
5: Wir haben es extra für dich gebaut.
6: Ja, ich weiß.
5: Ich habe hart dafür gearbeitet.
6: Ja.
5: Du darfst das nicht verschleiern, das musst du mir versprechen.
7: Ich verspreche es dir, Mama.
5: Nicht so laut. Ich verstehe ja sehr gut. Ich höre auch sehr gut. Ich mag das nicht, wenn man mich anschreit. Ich möchte liebevoll behandelt werden.
6: Ich weiß, Mama.
0: Also Schicht für Schicht legt Ursula im Elternhaus ihre Vergangenheit frei, fragt sich, ob es Parallelen zwischen ihrem Leben und dem Leben ihrer Mutter

0: Ja, auf alle Fälle. Also Jutta Brückner bemüht schon viele Metaphern. Also das Institut von Ursula ist gerade eine Baustelle, ihr Leben ist auch eine Baustelle und überhaupt der universitäre Betrieb ist ja gerade im Umbruch. Also darauf spielt der Film auch an. Und Ursula gräbt auch die Kulturgeschichte um, zeigt den Studierenden das Gemälde von Courbet, der Ursprung der Welt. Sie hat auch ein Buch geschrieben über die unterschiedliche Darstellung von Weiblichkeit. Also es werden viele Metaebenen eingezogen. Dann gibt es aber auch schöne, verspielte Momente. Dann rauscht so ein Spielzeug-Feuerwehrauto mit Tatütata durch das Bild und weckt quasi Ursula auf. Mühselig finde ich dann aber die Figur der Mel. Das ist ihre Assistentin, also eine jüngere Frau, die aber auch eine Art Schutzengel ist, die ihre Gedanken lesen kann. Und vielleicht ist sie auch das junge, freche Spiegelbild. Also sie zerscheppert dann das Geschirr der Mutter. Und ich weiß da nicht so richtig den erzählerischen Mehrwert, aber ich kann nur sagen, Corinna Harfouch spielt das wirklich hervorragend. Also sie hat so alle Tonlagen drauf. Mal ist sie sarkastisch, dann wieder todtraurig, verstört, kraftvoll. Und es ist wirklich ihr tiefgründiges Spiel, das diesen Film mit seinen ganzen Subtexten auch zusammenhält. Also ich kann nur vor Corinna Harfouch einmal mehr den Hut ziehen.
1: Ja, ab morgen im Kino Im Spiegel meiner Mutter, der neue Film von Jutta Brückner. Und jetzt machen wir einen radikalen Schauplatzwechsel. Es geht um einen hypnotischen Trip durch das nächtliche Thailand. Ich musste eigentlich sofort an den jungen Leonardo DiCaprio denken, der im Film The Beach mit aller Härte ins Nachtleben Bangkoks eintaucht. Jetzt gibt es einen neuen Film von Roderick Warich. Funeral Casino Blues heißt der. Ist der wirklich auch so in dieser The Beach-Tradition? Erinnert der an diese Szenerie da in Bangkok?
0: Ja, dann irgendwie schon. Auf die Idee wäre ich jetzt gar nicht gekommen. Ich habe so ein bisschen eher an Wong Kar-wai und Hongkong und Neonlichter gedacht. Und der Film spielt tatsächlich nur nachts. Manchmal erahnt man die Morgendämmerung, den Sonnenaufgang. Und es geht ja um drei Menschen hier, denen wir folgen. Und man könnte die drei Menschen als Nachtgestalten bezeichnen, weil sie eine Schattenexistenz führen, weil sie Jobs haben, die durch nichts abgesichert sind. Und wir lernen sie so in ihrem Alltag kennen. Da ist Wosan, er ist Barkeeper, liebt Glücksspiele und schuldet einem Kredit halt ziemlich viel Geld. Und dann gibt es die junge Frau Jem und er sieht, wie sie von einem Touristen bedrängt wird und hilft ihr dann, indem er einfach nur auf den Hosenbund zeigt. Da hat er nämlich einen Pistolenknauf drin. Und diese Jem arbeitet als sogenannte Mietfreundin, also sie verbringt Zeit mit Touristen, geht aber auch mit ihnen ins Bett. Das wird aber alles nicht gezeigt und auch nicht, was Wosan und Jem verbindet, wird nicht auserzählt. Und das ist unheimlich schön, weil so Bilder reichen, wie sie sitzt mit ihm auf der Kawasaki, hat die Arme um seine Hüften geschlungen, den Kopf an dem Rücken gelehnt, damit ist alles gesagt. Und die dritte im Bunde ist Pim. Jem und Pim teilen sich ein Zimmer. Sie arbeitet auch als Mietfreundin. Ja, und für diese drei verschmelzen alle Nächte zu einer einzigen Nacht, bis eines Nachts dann Jem auf einmal spurlos verschwunden ist.
1: Regisseur Warich war nach dem Erfolg seines Films letztes Jahr in Venedig, wo er schon gezeigt wurde, in unserer Deutschlandfunk-Kultur-Kinosendung Vollbild zu Gast und hat da erzählt, ja, was er mit diesem Projekt eigentlich schaffen wollte. Es lohnt sich mal reinzuhören.
2: Aber im Großen und Ganzen wollte ich einfach, dass man mit den Menschen atmen kann, mit ihnen leben, mit ihnen essen, damit man, bevor dann die, sagen wir mal, genrehafteren Aspekte in den Film kommen, das Gefühl hat, mit echten Menschen gelebt zu haben und zu schauen, ob es möglich ist, echte Menschen in diese Genresituation zu bringen, anstatt von vornherein zu sagen, dies ist ein Genrefilm.
1: Was würdest du jetzt sagen, Anke? Es geht um eine Frau, die verschwindet. Also Richtung Thriller?
0: Ja, man könnte auf alle Fälle sagen, es ist ein Neon-Thriller. Also die Neonlichter der Stadt flirren, tauchen alles so in ein irreales Licht und Pim und Wosan schauen sich dann auch Videos von Überwachungskameras an, um herauszufinden, wo Jem das letzte Mal war. Und Überwachungsvideos mit ihrem grünlichen Licht geben Menschen doch immer so etwas Geisterhaftes. Und das passt ja auch vielleicht sowieso zu der Existenz von Jem, weil sie hatte ja nie einen richtigen Job. Sie hat ja in einer Nische quasi illegal gearbeitet, war also nicht so in einer Realität verankert. Also das ist dann auch schon konsequent, dass der Film so was Geisterhaftes bekommt. Und der Titel spielt eigentlich an auf

0: auf ein Beerdigungsritual auf dem Land in Thailand. Und diesseits und jenseits verschwinden dann auch immer mehr in dem Film. Also überall meint man noch die Existenz von Cem zu spüren. Und diese Bilder entwickeln dann so einen existenziellen Schwebezustand. Und wenn man sich darauf einlässt, dann wird man regelrecht von dem Film aufgesogen. Man könnte auch sagen, hypnotisiert.
1: Anke Lewicke mit zwei neuen Filmen, die morgen in die Kinos kommen: Funeral Casino Blues und Im Spiegel meiner Mutter. Vielen Dank.
0: Tschüss.

0: Die polnische All-Female-Band Lore mit Mario. Wer unter 36 Jahren alt ist, der hat sie nicht mehr direkt miterlebt. Die Mauer, das Symbol der Teilung Deutschlands. Am 13. August vor 65 Jahren wurde sie gebaut. Und zu diesem Anlass hat die Stiftung Berliner Mauer Veranstaltungen organisiert und eine Kunstinstallation sticht dabei besonders heraus. Sie erinnert an die Zeit des Mauerbaus und regt Menschen, egal welchen Alters an, über Grenzen, Trennendes und Verbindendes nachzudenken. Sebastian Engelbrecht berichtet.
1: Auf der Westseite des Brandenburger Tors steht wieder eine Mauer. Sie ist 30 Meter lang, graubraun und steht da, wo sich bis 1989 die echte Mauer befand. Sie besteht aus einer 8 cm dicken Aluminiumstruktur. Geschaffen hat sie der Künstler Hubertus Hamm aus München.
2: Das sind sehr dünne Aluminiumstreifen, die zu Bienenwaben konstruiert sind, sodass man, wenn man von der anderen Seite durchschaut, die Sache transparent wird. Also es wird deshalb transparent, weil das Material so extrem dünn ist, dass das Auge das nicht mehr rezipieren kann. Und wenn man weiter weggeht, das gar nicht. Wenn man 100 Meter weg ist, löst sie sich komplett auf, sie ist nicht mehr da. Und man sieht das dahinter sehr gut.
1: Tatsächlich kann jeder Sterbliche durch diese Mauer hindurchblicken. Von Westen aus also wird das Brandenburger Tor sichtbar. Kulturstaatsminister Wolfram Weimer wendet sich begeistert dem Künstler Hubertus Hamm zu.
3: Die Art und Weise, wie sie das gemacht haben, diesen Sperrriegel sichtbar zu machen, auch in seiner Härte, in seiner dunklen Brutalität. Und wenn man dann nah rangeht, dann sieht man Bienenwaben der Perspektive, die Hoffnung machen auf einen dahinter. Man kann durchschauen und sieht dann eine andere Option als den Riegel und die Brutalität. Und das gefällt mir sehr gut, deswegen ein Kompliment an Sie.
1: Vor 3 Jahren stand das Kunstwerk im Rahmen eines Festivals in München auf der Wiese vor der alten Pinakothek. Jetzt wirkt es wie ein zeitgenössischer Kommentar zur Ausstellung unter freiem Himmel direkt daneben. Sie zeigt Blicke auf die Berliner Mauer, von Osten, von Westen, verbotene und gewohnte Blicke, verbindende und touristische. Der Künstler zeigt sich bewegt von diesem Nebeneinander.
2: Auf der Wiese in München, da hatte sie einen Kunstkontext, hier hat sie einen gesellschaftlichen, politischen, einen historischen Kontext, der einfach unbeschreiblich ist für mich. Also ich war, als ich diese Texte gelesen hatte, auf den Wänden dort hinten, ja eigentlich sehr emotional, sehr, sehr gerührt, dass ich jetzt eine Arbeit machen durfte, die in so einem Kontext dazu steht. Das ist einfach unglaublich.
1: Freiheit und Demokratie sind nichts Selbstverständliches. Das lässt sich an kaum einem Ort so klar erkennen wie an der Berliner Mauer. Deshalb unterstützt Kulturstaatsminister Weimer Projekte der Erinnerungskultur in diesem Jahr zusätzlich mit 10 Millionen Euro.
3: Deswegen ist es wichtig, dass wir Erinnerungspolitik auch so begreifen in dieser Ambivalenz. Das Unrecht benennen und nicht verharmlosen lassen, aber die Perspektive der Freiheit offen machen.
1: Und Berlins regierender Bürgermeister Kai Wegner findet ein neues Prädikat für seine Stadt. Die Geschichte der Mauer zeige, dass Berlin nicht nur die Stadt der Freiheit sei.
4: Berlin ist auch die Stadt der Hoffnung. Der Hoffnung, weil man gesehen hat in Berlin, dass man Mauern überwinden kann. Dass man Mauern zu Fall bringen kann.
1: Aus Anlass des 65. Jahrestages des Mauerbaus finden in ganz Berlin Veranstaltungen statt. Am Brandenburger Tor berichten Zeitzeugen über das Leben mit der Mauer. Es gibt Führungen mit Einblicken in einen Fluchttunnel unter der Mauer und durch den Tränenpalast am Bahnhof Friedrichstraße. An einigen S-Bahnhöfen der unterirdischen Nord-Süd-Bahn erklärt eine Ausstellung die Geschichte der ehemaligen Grenz- und Geisterbahnhöfe zu Zeiten der Teilung Berlins. Simone Leimbach koordiniert für die Ausstellungsmacher von Kulturprojekte Berlin die Veranstaltungen.
5: Auch diesen Teil der Geschichte machen wir in den nächsten Tagen sichtbar, mit Hinweisen, mit Plakaten und auch mit Ausstellungsmodulen nochmal an 2 dieser Bahnhöfe, sodass auch hier die Einladung gilt, unterwegs sozusagen auf der Strecke auch auf die historische Spurensuche zu gehen.
1: Nicht zu vergessen, am Brandenburger Tor werden in diesen Tagen 140 Biografien vorgelesen. Es sind die Lebensgeschichten der 140 Opfer der Berliner Mauer.
0: Die Kunstinstallation und die Ausstellung sind in Berlin bis zum 16. August zu sehen. Und in der Gedenkstätte Berliner Mauer findet morgen dann auch die zentrale Gedenkveranstaltung des Landes Berlin und des Bundes statt. Erinnert wird an den Mauerbau vor 65 Jahren. Mein Kollege Sebastian Engelbrecht hat berichtet. Und nach Sonnenfinsternis und Sternschnuppen bestimmt die Nacht, auch die Feuilletons von morgen. Tobias Wenzel ist das mit der Kulturpresseschau.
6: Die Hitze bestimmt die Feuilletons vom Donnerstag. Die Hitze und die Möglichkeit der Abkühlung, auch der Intellektuellen. Doch der Reihe nach. Die Wettervorhersage kündigt eine weitere tropische Nacht an, in der die Temperatur nicht unter 20 Grad fällt, schreibt Melanie Mühl in der Frankfurter Allgemeinen. Das habe negative Folgen. Mehr Gewalt, mehr Suizide etwa, ausgeprägtere Depressionen. Dass Hitze aufs Gemüt schlägt, ist nicht nur eine Alltagserfahrung, sondern seit langem Gegenstand der Forschung, schreibt Mühl weiter. Im tropischen Norden Australiens etwa nennt man die mit Hitze einhergehende Reizbarkeit Mango Madness oder Going Tropo. Man dreht schlicht durch. Also schnell her mit der Abkühlung. Etwa beim Schwimmen im temporären Freibad vor der Berliner Volksbühne. Das Schwimmbad sei ein sozialer Akt, sagte der neue Intendant Matthias Lilienthal. Peter Laudenbach von der Süddeutschen hielt das für Bedeutungshuberei und bedauerte, dass die 300.000 Euro, die das Schwimmtheater kostet, nicht stattdessen für klassische Theaterproduktionen verwendet wurden. Im Freitag widerspricht nun Barbara Schweizerhof ihrem Kollegen von der SZ und nennt Laudenbach gar einen Spaßverderber. Für Schweizerhof ist die Badeaktion das rare Beispiel einer wahrgewordenen Utopie und gelebte Demokratie in Badehose. Allerdings nicht für die Welt und die Bild-Zeitung, jedenfalls laut Taz, da ist zu lesen: Ein teils von Bundesmitteln geförderter Verein der schwarzen Community reserviert das Berliner Volksbad einen Mittag. Die Springerpresse nennt das Diskriminierung von Weißen. Das ist, gerade im Wahlkampf, nichts als Hetze, findet Clara Dünkler. Einmal einen Nachmittag Schwimmspaß einer von strukturellem Rassismus und ständiger Diskriminierung betroffenen Community zu überlassen, ist nicht zu viel verlangt, schreibt Dünkler in der Taz. Die rechten Medien sehen darin aber einen Angriff auf die freie Gesellschaft. Es wird argumentiert, dass damit das Volksbad seinen Zweck verfehle, da nicht das ganze Volk baden könne. Ausdruck einer freien und offenen Gesellschaft ist aber gerade das, die Gruppen zu unterstützen, die benachteiligt sind. In den Stunden, in denen schwarze Berliner im Freibad vor der Volksbühne schwimmen, können die weißen Berliner ja ein Bad in der Eistonne nehmen. Und das geht immer. Denn wenn die Zeit »Ab in die Eistonne« titelt, dann meint das auch die geistige Abkühlung. Kaltes Denken also, kein glühender Nationalismus, kein brennender Eifer, nicht das Feuer des ideologischen Kampfes, dafür Besonnenheit bei möglichst angenehmer Raumtemperatur, schreibt Hanno Rauterberg. So wie Kälte lange als Luxusgut galt und ein Eiswürfel als Inbegriff einer erstrebenswerten Lebensweise, man konnte es sich leisten, mitten im Sommer ein Stück Winter zu verzehren, so müsste das abgeklärte Argument, der Gedanke im Eispelz, zum Symbol einer besonders avancierten Umsicht werden. Ob das Vorhaben des neuen Verkehrsministers Steffen Bilger wohl später als Umsicht gedeutet wird, dass er im Kampf gegen das Niedrigwasser unsere Flüsse ausbaggern lassen möchte? Vor der großen Baggerei will er den Transport erstmal auf die Schiene und die Straße verlagern, schreibt Hans Zippert in seiner satirischen Kolumne für die Welt. Es wäre also praktisch, wenn alle Lastschiffe mit Eisenbahnrädern und Gummireifen ausgestattet werden, damit sie problemlos den Verkehrsweg wechseln können.
0: Tja. Tobias Wenzel war das mit der Kulturpresseschau zum Ausklang in Fazit an diesem Sonnenfinsternisabend. Ich bin Charlotte Oehlschlegel, wünsche Ihnen eine gute Nacht mit dem Song Game von der Band Raz. Machen Sie es gut.

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1: Heute ist Donnerstag, der 13. August, 0 Uhr, die Nachrichten. Anlässlich des 65. Jahrestags des Mauerbaus hatte Bundestagspräsidentin Klöckner vor Gefahren für die Demokratie gewarnt. Gerade für junge Menschen, für die die DDR immer weiter in die Geschichte rücke, müsse man diese Erinnerung wachhalten, erklärte die CDU-Politikerin. Klöckner sprach von staatlichem Terror des SED-Regimes, der nach dem Mauerbau immer effizienter und menschenfeindlicher geworden sei. In Berlin wird heute mit Gedenkveranstaltungen, Ausstellungen und einer Kunstinstallation an den Mauerbau erinnert, der am 13. August 1961 begann. Das Bauwerk hatte 28 Jahre lang Bestand. Am 9. November 1989 fiel die Mauer. Ein knappes Jahr später folgte die Wiedervereinigung. Die Aufgabenbereiche von Nachrichtendiensten und Polizei bleiben laut Kanzleramtschefin Wagen weiterhin klar getrennt. Die CDU-Politikerin versicherte im ARD-Fernsehen, das Trennungsgebot werde auch nach der gestern im Kabinett verabschiedeten Reform eingehalten. Die Nachrichtendienste könnten künftig aber in bestimmten Fällen eingreifen, in denen die Polizei oder andere Behörden nicht tätig werden könnten. Wagen betonte, das sei geboten, um Gefahren rechtzeitig erkennen und abwenden zu können. Kritiker befürchten, dass das Prinzip der Aufgabentrennung durch die geplante Reform aufgeweicht wird. Vorgesehen ist unter anderem, dass die Geheimdienste künftig mehr Daten sammeln und auswerten können. Auch sollen sie Hackerangriffe aktiv durch Gegenangriffe bekämpfen dürfen. Die Verkehrsminister von Bund und Ländern haben über Konsequenzen aus dem niedrigen Wasser in deutschen Flüssen beraten. Nach einer Schaltkonferenz hieß es, die Maßnahmen für sichere Lieferketten und Produktionsprozesse auch bei niedrigen Wasserständen sollten verstärkt werden. Bundesverkehrsminister Bilger warb unter anderem für einen weiteren Ausbau der Fahrrinnen. Damit könnten die Wasserstraßen leistungsfähiger werden. Gleichzeitig sollen Schiffe so umgerüstet werden, dass sie auch in Zeiten mit wenig Wasser Fracht transportieren können. Nach dpa-Informationen sagte die Deutsche Bahn bei dem Treffen zu, kurzfristig 400 Güterwaggons bereitzustellen, um die Transportprobleme auf den Flüssen zu mildern. Die Pressesprecherin des Weißen Hauses, Caroline Leavitt, gibt ihren Posten auf. Sie wird ihr Amt Ende des Monats niederlegen, um mehr Zeit mit ihrer Familie verbringen zu können, teilte US-Präsident Trump auf seiner Plattform Truth Social mit. Er verstehe und respektiere diese Entscheidung. Die 28-jährige Leavitt war die jüngste Person, die je Pressesprecherin des Weißen Hauses war. Sie hatte im Mai ihr zweites Kind zur Welt gebracht und war erst Mitte Juli aus der Babypause zurückgekehrt. Leavitt werde weiterhin eine seiner wichtigsten externen Beraterinnen und eine einflussreiche Stimme innerhalb der Republikanischen Partei sein, schrieb Trump. Der britische Rechtspopulist Farage stellt sich heute einer Nachwahl in seinem Wahlkreis Clacton-on-Sea in Südostengland. Der Vorsitzende der rechtspopulistischen Partei Reform UK hatte im Juli nach Vorwürfen wegen nicht offengelegter Spenden sein Abgeordnetenmandat niedergelegt. Laut Medienberichten soll ihm ein wegen Betrugs verurteilter Kryptounternehmer im Wahlkampf unter anderem Mitarbeiter bezahlt haben. Die parlamentsinternen Ermittlungen wurden während seiner Abwesenheit ausgesetzt, können im Falle eines Wahlsiegs aber wieder aufgenommen werden. Eine totale Sonnenfinsternis hat Teile Spaniens am Abend in Dunkelheit gehüllt. Schaulustige von Nord- bis Zentralspanien sahen zu, wie sich am Abend der Mond komplett vor die Sonne schob. Die totale Sonnenfinsternis dauerte etwa in Lodoso bei Burgos weniger als 2 Minuten. In Deutschland und anderen Teilen Europas war am Abend eine partielle Sonnenfinsternis zu beobachten. In Deutschland gab es die größte Abdeckung kurz nach 20 Uhr. Der Mond verdeckte die Sonne um bis zu 90%. Die letzte totale Sonnenfinsternis war in Deutschland 1999 zu sehen. Paris Saint-Germain hat den UEFA Supercup gewonnen. Der Sieger der Fußball Champions League schlug Europa League-Gewinner Aston Villa in Salzburg mit 2:1. Das Wetter: in der Nacht gering bewölkt oder klar, Abkühlung auf bis zu 19 Grad, sonst bis zu 8 Grad am Tag, meist sonnig bei Temperaturen von 27 bis 37 Grad. Das waren die Nachrichten.
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2: Vor 50 Jahren. Heute mit einem Rückblick auf die Musik im 20. Jahrhundert des Saarländischen Rundfunks auf die 7. Ausgabe des Festivals 1976. Am Mikrofon ist Stefan Fricke. Initiiert hat das Festival 1970 der SR-Musikredakteur Christoph Bitter mit einem kurzen Brief an den damaligen Intendanten des Saarbrücker Senders Franz May. Für das verlängerte Wochenende 28. bis 31. Mai 1970, Frohen Leichnam bis Sonntag, möchte ich gerne mit der Hauptabteilung Unterhaltung und dem Fernsehen Tage für neue Musik in Saarbrücken veranstalten. Zudem legt Bitter dem Schreiben einen Programmentwurf bei, erläutert knapp manches Stück, gibt Hinweise zu InterpretInnen und zur Finanzierung, erwähnt denkbare lokale Kooperationen und bittet den Intendanten um seine, Zitat, generelle Zustimmung zur Verfolgung eines solchen Projektes, die dieser prompt erteilt. Bis 2004 findet das Festival unter diesem Namen bzw. der dann nötigen Variante Musik im 21. Jahrhundert jedes Jahr und fast immer im Mai statt. Fortan heißt es Mouvement. 2011 beendet der Saarländische Rundfunk das Projekt. 1976, als die rasch auch überregional beachtete Musik im 20. Jahrhundert ihre 7. Ausgabe hat, ist das letzte Jahr von Christoph Bitter als Festivalleiter. Er wird Operndirektor in Frankfurt am Main. Aus diesem Jahrgang 76 mit 3 Orchesterkonzerten, es spielt stets das Rundfunksymphonieorchester Saarbrücken unter seinem Chefdirigenten Hans Zender, sowie 3 Kammermusikveranstaltungen, unter anderem mit New Music Concerts aus Toronto und dem Ensemble 20. Jahrhundert aus Wien, in der neuen Musik nun einige Kompositionen, die in Saarbrücken vor 50 Jahren uraufgeführt wurden oder dort ihre deutsche Erstaufführung hatten. So etwa das Klavierkonzert Piano and Orchestra, das Morten Feldman Ende Februar 1975 fertiggestellt hat und das im selben Jahr am 22. November im benachbarten Metz beim Festival Rencontre Internationale de Musique Contemporaine uraufgeführt wurde. Durch den australischen Pianisten Roger Woodward, für den Feldman das Stück geschrieben hat, und das Rundfunksymphonieorchester Saarbrücken unter der Leitung von Hans Zender. Und in derselben Besetzung erklingt Piano and Orchestra als deutsche Erstaufführung am 27. Mai 1976 im großen Sendesaal des Saarländischen Rundfunks in Saarbrücken. Das Werk, so Feldman, setzt die Serie großer Formen fort, die alle diesen Stillleben-Titel haben, der sich ausschließlich auf das verwendete Instrumentarium bezieht. Chorus and Orchestra, Cello and Orchestra, String Quartet and Orchestra, all das entstanden seit 1972. Die Aufmerksamkeit des Hörers soll auf diese Weise mehr auf die Farbe des Werkes als auf das kompositorische Verfahren gelenkt werden. Und nun Morten Feldmans Piano und Orchestra, allerdings nicht die Aufzeichnung der deutschen Erstaufführung in Saarbrücken, sondern die Live-Aufnahme der Uraufführung am 22. November 1975 im französischen Metz.

Piano and Orchestra von Morten Feldman mit Roger Woodward als Solisten und dem Rundfunksymphonieorchester Saarbrücken unter der Leitung von Hans Zender, Chefdirigent des Klangkörpers von 1971 bis 1984. Sie hörten die Liveaufnahme der Uraufführung des Ende Februar 1975 fertiggestellten Werkes, die am 22. November 1975 im französischen Metz stattfand, beim schon längst nicht mehr existierenden Festival Rencontre Internationale de Musique Contemporaine. Die deutsche Erstaufführung gab es dann ein halbes Jahr später im Mai beim Festival Musik im 20. Jahrhundert des Saarländischen Rundfunks. Ein Werk, das 1976 bei der 7. Ausgabe des Festivals zur Uraufführung kommt, heißt Vier Waldstücke, komponiert im Frühsommer 1975 und Jean-Paul, Hans Zender, Yogi Bär und dem Oberförster gewidmet. Urheber ist der 1933 in Köln geborene Manfred Niehaus, einst Student von Bernd Alois Zimmermann und seit 1967 Musikredakteur beim WDR, zuständig für neue Musik und später Jazz. Die Sätze seiner Vier Waldstücke für Viola und Kammerorchester lauten: erstens, wie man in den Wald hineinruft, zweitens, der Verlust des Mittelalters, drittens, die da hinausgehen müssen auch wieder hereinkommen, viertens, dieser Wald gehört Siemens. Dazu notiert der 2013 gestorbene Niehaus: der erste Satz ist ein Ruf- und Antwortspiel. Der zweite ist eine komponierte Improvisation über einen zweistimmigen Satz aus dem 11. Jahrhundert, Notre-Dame de Paris. Die Überschrift des dritten Satzes bezieht sich auf einen Ausspruch Herbert Wehners im Bundestag, als während seiner Rede die CDU-CSU-Fraktion geschlossen auszog. Man fragt sich, was diese Anekdote mit Wald zu tun hat. Vielleicht dieses: Wald steht hier für Umwelt. Und es ist im Grunde genauso unmöglich, den Wald vor der Türe, den man so gut zu kennen glaubt, in einer musikalischen Komposition auszudrücken, wie andere Umweltereignisse, die einen beschäftigen. Der letzte Satz hat eine einfache, dreiteilige Form, ABA, gewissermaßen ein Rundweg durch einen Wald mit vielen einzelnen Eindrücken, Episoden. Übrigens, der Wald, an dessen Rand ich wohne, gehört tatsächlich der Familie, nicht der Firma, Siemens. Aber sie wohnt nicht dort. Soweit Manfred Niehaus zu seiner 1975 geschriebenen Komposition Vier Waldstücke für Viola und Kammerorchester, uraufgeführt am 27. Mai 1976 in Saarbrücken beim Festival Musik im 20. Jahrhundert durch den Bratscher Werner Erbrecht und das Rundfunksymphonieorchester Saarbrücken. Der Dirigent ist Hans Zender.

Vier Waltstücke für Viola und Kammerorchester von Manfred Niehaus. Sie hörten den Live-Mitschnitt der Uraufführung am 27. Mai 1976 in Saarbrücken durch das Rundfunksymphonieorchester Saarbrücken sowie Werner Erbrecht als Solisten und Hans Zender als Dirigenten. Beim Festival Musik im 20. Jahrhundert des Saarländischen Rundfunks im Mai 1976 präsentiert das Ensemble New Music Concerts aus Toronto auch Werke von George Crumb und Norma Beecroft. Beecrofts Collage 76, der Titel verrät es, ist im Frühjahr 1976 entstanden für Ensemble und Tonband. Collagiert hat die 1934 im kanadischen Oshawa, Ontario, geborene Komponistin und Flötistin, die Anfang der 1960er Jahre zweimal die Darmstädter Ferienkurse besuchte, hier die ein Jahr älteren Stücke Peace for Bob für Flöte und 11 and 7 for 5 Plus für Blechbläserquintett, beide plus Tonband. Außerdem verwendet sie Fragmente und Segmente aus noch älteren Kompositionen. Die Sounds des Zuspieltonbands sind manipulierte Instrumentalklänge und computergenerierte Sequenzen. Mit Collage 76, der 2024 im Alter von 90 Jahren gestorbenen Norma Beecroft, endet die heutige Neue Musik in Deutschlandfunk Kultur. Es spielt das Ensemble New Music Concerts aus Toronto unter der Leitung von Robert Aitken. Die Liveaufnahme dieser deutschen Erstaufführung entstand am 28. Mai 1976 während des Saarbrücker Festivals Musik im 20. Jahrhundert. Die Redaktion der Sendung hat Caroline Neujorks. Tschüss sagt Stefan Fricke.

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1: Ein Uhr, die Nachrichten. Nach den Beratungen der Verkehrsminister über die angespannte Lage der Binnenschifffahrt wegen niedriger Pegelstände fordert die Branche Klarheit für eine niedrig wassertaugliche Umrüstung ihrer Schiffe zu schaffen. Der Geschäftsführer der Gesellschaft HGK Shipping, Bauer, sagte dem Redaktionsnetzwerk Deutschland, man brauche von der Bundesregierung einen verlässlichen Investitionsrahmen bis zum Jahr 2035, der privates Kapital mobilisiere und Planungssicherheit für Neubauten gebe. Für die Branche sei die Umrüstung notwendig, da keine dauerhafte Besserung in Sicht sei und die Prognosen vielmehr auf eine weitere Verschärfung hindeuteten. Gestern hatte Bundesverkehrsminister Bilger für einen weiteren Ausbau der Fahrrinnen geworben und eine Umrüstung von Schiffen angeregt, damit sie auch in Zeiten mit wenig Wasser Fracht transportieren können. Anlässlich des 65. Jahrestags des Mauerbaus hat Bundestagspräsidentin Klöckner vor Gefahren für die Demokratie gewarnt. Gerade für junge Menschen, für die die DDR immer weiter in die Geschichte rücke, müsse man diese Erinnerung wachhalten, erklärte die CDU-Politikerin. Klöckner sprach von staatlichem Terror des SED-Regimes, der nach dem Mauerbau immer effizienter und menschenfeindlicher geworden sei. In Berlin wird heute mit Gedenkveranstaltungen, Ausstellungen und einer Kunstinstallation an den Mauerbau erinnert, der am 13. August 1961 begann. Das Bauwerk hatte 28 Jahre lang Bestand. Am 9. November 1989 fiel die Mauer. Ein knappes Jahr später folgte die Wiedervereinigung. Erst gestern hatte die SED-Opferbeauftragte Zupke Maßnahmen etwa im Schulunterricht gefordert, damit die Erinnerung an DDR-Unrecht nicht verblasse. In der SPD regt sich weiterer Widerstand gegen die Kürzung des Wohngelds. In einem Brandbrief an Bauministerin Huberts fordern die Landesvorsitzenden von Berlin und Schleswig-Holstein Krach und Kämpfer, die Pläne zurückzunehmen. Die Kürzungen treffen Menschen, die ohnehin mit steigenden Wohn- und Lebenshaltungskosten zu kämpfen hätten. Die Situation dieser Menschen werde dadurch verschärft. Das Bundeskabinett hatte beschlossen, künftig den Kreis der Wohngeldempfänger zu verkleinern. Nach Einschätzung des Paritätischen Gesamtverbands dürfte das Hunderttausende Menschen treffen. Zuletzt war die Kritik in der SPD-Basis immer lauter geworden, namentlich auch an den Parteichefs und Bundesministern Baas und Klingbeil. Die NATO-Mitgliedstaaten haben die jüngsten Verletzungen des Luftraums über Polen und Rumänien verurteilt. Russland trage die volle Verantwortung dafür, erklärten die ständigen Vertreter der Bündnisstaaten in Brüssel. Diese Vorfälle seien gefährlich und inakzeptabel und zeigten, dass Russland zunehmend bereit sei, Risiken einzugehen. Verurteilt wurde auch der Drohnenvorfall am Flughafen Leipzig-Halle. Dort war eine mit Sprengstoff versehene Drohne zwischen ukrainischen Frachtflugzeugen entdeckt worden. Die Partner stünden bei der Verteidigung des Bündnisgebiets geschlossen und entschlossen zusammen, hieß es weiter. Im besetzten Westjordanland eskaliert die Situation zwischen extremistischen israelischen Siedlern, palästinensischen Bewohnern und der israelischen Armee. Im Ort Kusra, südöstlich von Nablus, kam es zu Zusammenstößen zwischen Siedlern und der Armee, wie israelische Medien berichten. Soldaten hatten nach eigenen Angaben damit begonnen, eine von Siedlern errichtete Blockade, um ein palästinensisches Haus aufzulösen. Seit Sonntag hinderten die Siedler die Hausbewohner daran, das Gelände zu betreten oder zu verlassen und unterbrachen die Stromleitungen. Medien berichten zudem davon, dass kürzlich mehrere israelische Soldaten zu dem Außenposten der Siedler gekommen seien. Sie hätten aber lediglich mit ihnen gebetet und sie ansonsten gewähren lassen. Israels Streitkräfte kündigten nun disziplinarische Maßnahmen gegen diese Soldaten an. Das Wetter. Nachts gering bewölkt oder klar, Abkühlung auf 18 bis 7 Grad in den Ballungszentren im Westen und Südwesten, sonst bis 7 Grad in den mittleren und östlichen Landesteilen. Am Tage in den meisten Landesteilen wolkenlos, nur ganz im Nordosten ein paar Wolkenfelder. Erwärmung von Nordost nach Südwest, auf 27 bis 37 Grad, an den Küsten etwas kühler. Die weiteren Aussichten am morgigen Freitag erneut verbreitet sonnig, 31 bis 38 Grad. Das waren die Nachrichten.
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2: Nach der partiellen Sonnenfinsternis vor etwa 5 Stunden jetzt volles Programm mit Carsten Rochow. Guten Abend, guten Morgen und gute Nacht.

Recurring heißt dieses Stück, also etwas, das wiederkehrt. Und damit haben Crash of Rhinos eigentlich gleich selbst das Motto für ihre Geschichte geliefert. Denn diese Band aus Derby in England war mehr als ein Jahrzehnt weg und ist jetzt tatsächlich in kompletter Besetzung wieder da. Aber nicht nur die Rückkehr von Crash of Rhinos soll Thema dieser Ausgabe der Tonart Indie, Alternative und Nischenrock sein, sondern auch die Wiederauflage des Debütalbums der wahnsinnig guten Mathrock-Band Ruma Sakit. Die ist zwar schon im vergangenen Jahr zum 25. Jubiläum erschienen, aber ich habe es erst vor kurzem mitbekommen. Und da es vermutlich weit und breit keinen anderen Radiosender gibt, der darüber berichtet, bin ich wahrscheinlich jeder Erste, der das macht. Zumal die Band in meinen Sendungen so oder so schon häufiger aufgetaucht ist. Heute werden Ruma Sakit aus San Francisco in jeder Stunde zu hören sein und gegen 10 nach 4 wie immer die kleine Albumrückschau 96 01 06, drei Jubiläen in 5er Schritten und ganz zum Schluss noch buchstäblich sonnenbeladene Titel. 2013 haben Crash of Rhinos mit ihrem zweiten Album Knots plötzlich Aufmerksamkeit weit über die Emo-Szene hinaus bekommen. Ausgerechnet die Musikwebsite Pitchfork hatte eine ziemlich euphorische Kritik zum zweiten Crash of Rhinos Album veröffentlicht und das zu einer Zeit, als Emo dort nicht unbedingt als besonders hip gegolten hat. Aber Ironie des Schicksals, im selben Moment hatte sich die Band praktisch aufgelöst. Jetzt, 13 Jahre später, gibt es Album Nummer 3, das heißt Logbook. Und diese etwas unwahrscheinliche Wiederkehr wird uns durch die ersten 3 Sendestunden begleiten. Die 5 Musiker hatten damals teilweise seit 2005 zusammen in einem Haus gelebt. Das Wohnzimmer war praktisch der Proberaum, praktischerweise neben einem Bestattungsunternehmen. Also die Nachbarn, die konnten sich nicht über Lärm beschweren. Dazu kamen jahrelange Touren, 5 Leute, die bei praktisch jeder musikalischen Entscheidung einer Meinung sein mussten. Und irgendwann kam dann die Erschöpfung. Selbst die erfolgreichste Europatour der Band hat daran nichts geändert. An einem Abend haben Crash of Rhinos in Italien vor einem vollen Club gespielt, kurz darauf in der Schweiz vor 3 Leuten und zurück in England gab es teilweise gerade genug Geld fürs Benzin. Schlagzeuger Ollie Craven beschreibt das im Rückblick ziemlich treffend. Irgendwann hat sich der ganze Aufwand einfach nicht mehr gelohnt. Es gab deshalb nicht mal dieses eine große Abschiedskonzert. Crash of Rhinos in 2014 einfach langsam ausgebrannt und jetzt sind sie wieder da. Nach 13 Jahren gibt es mit Logbook tatsächlich ein 3. Album und daraus hören wir jetzt Year Out, Crash of Rhinos.

Bin neulich auf Bandcamp beim Label Julia's War hängen geblieben, weil dort auch die Musik von MJ, Lenderman und Phib erscheint. Und ich mache das eigentlich ganz gern, gerade bei solchen kleinen Indie-Labels, einfach mal quer hören, was der Katalog so bietet. Und ich bin auch schnell fündig geworden. Bedridden heißt die Band, kommt aus Brooklyn, New York. Ringsize haben wir gerade gehört, ein Stück vom Album Moths Strapped to Each Other's Backs. Ich hoffe, dass das kein Grund ist, um sich um das Tierwohl zu sorgen. Dieser wild verzerrte Sound, den finde ich, diesen wild verzerrten Sound, den finde ich richtig gut. Indie-Rock lebt und blüht und brüllt eben einfach immer noch. Hier ist noch ein Stück von Bedridden, Heaven's Lack.

Kate Stables ist für mich eine der Stimmen der britischen Indie-Szene. Als This Is The Kid veröffentlicht sie schon seit 2002 Musik und während die ersten Alben noch in Eigenregie erschienen sind, kümmern sich inzwischen Labels wie Brassland oder Rough Trade um ihre Platten. 2017 hat Rough Trade Moonshine Freeze veröffentlicht und den Titeltrack haben wir gerade gehört. Obwohl This Is The Kid eigentlich Kate Stables persönliches Indie- und Folk-Projekt ist, sind oft viele Leute daran beteiligt, zum Beispiel eine weitere von mir sehr geschätzte britische Musikerin, Rosalind Leydon, besser bekannt als Rosie Plain. Sie hat auf Moonshine Freeze Bass gespielt und gesungen und hier hören wir Rosie Plain mit einem Song von ihrem Album Friend von 2015 und raten Sie mal, wer auf dem Album wiederum bei einigen Songs mitgesungen hat. Kate Stables. Daraus folgt, wenn die beiden zusammenwirken, wird's immer gut. Rosie Plain mit Quarry.

Zwei reguläre Alben hat dieses Quartett Anfang der Nullerjahre veröffentlicht. Das selbstbetitelte Debüt von 2000 ist im vergangenen Jahr zum 25. Jubiläum wieder aufgelegt worden. Und zwar sehr liebevoll, neu von den Originalbändern gemastert und erweitert um die lang vergriffene Travels in Constance EP. Rumah Sakit verbinden die Präzision und die vertrackten Strukturen des Math Rock mit einer erstaunlich melodischen, teilweise meditativen Seite. Und genau deshalb möchte ich über diese Sendung verteilt noch ein bisschen tiefer in dieses Debüt und seine Erweiterung eintauchen. Von der Travels in Constance EP jetzt das Stück Sausage Full of Secrets. Das ist Musik von Rumah Sakit.

Nach Rumasake bleiben wir bei hochpräzisem Zusammenspiel. Nur verschiebt sich die Perspektive jetzt stärker Richtung Jazz. Das war das Melt-Trio aus Berlin mit Moon with a Planet. Das Melt-Trio bewegt sich auf seinem Album Consumer ziemlich souverän zwischen Jazz, Post- und Prog-Rock und experimenteller Musik. Das Faszinierende ist, dass sich diese Einflüsse kaum noch auseinander dividieren lassen. Dafür hat das Trio über viele gemeinsame Jahre einen viel zu eigenen Sound entwickelt. Consumer ist 2022 bei Fun in the Church erschienen und später sogar mit dem Deutschen Jazzpreis als bestes Instrumentalalbum ausgezeichnet worden. Und von Berlin geht's jetzt nach Brüssel. Das Under the Reefs Orchestra verbindet experimentellen Jazz und Post-Rock auf nochmal eine andere Weise. Vom Album Sakurajima jetzt das Titelstück Under the Reefs Orchestra.

Under the Reefs Orchestra mit Sakura Jima. Und bis zum Stundenende noch eine kurzlebige Post-Hardcore-Band aus Long Island, New York, Garden Variety, haben Anfang bis Mitte der Nullerjahre gespielt, 2 Alben und eine Handvoll Singles rausgebracht. Das leider aufgelöste Label Arctic Rodeo aus Hamburg hat die Band 2019 mit einer kompletten Werkschau in einem 3 LPs umfassenden Boxset gewürdigt. Und wir hören Garden Variety jetzt mit einem Stück vom Album Knocking the Skill Level, Garden Variety, Chatroom Walkout.

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1: Zwei Uhr, die Nachrichten. Die Aufgabe